0: Ich frage Sie heute Nacht hier in dieser ARD-Hitnacht. Was machen Sie, wenn Sie nicht einschlafen können?
1: Hallo, ich bin Rentner und will überhaupt nicht schlafen, weil ich nur die tolle Musik von euch höre.
0: Ja, ist natürlich auch ein Ding. Die Frage ist natürlich, ob Sie überhaupt schlafen wollen. Aber mal angenommen, wir kennen das ja alle, man dreht sich nachts im Bett rum und irgendwie die Gedanken kreisen und ach, irgendwie kommt nicht zur Ruhe. So. Und das ist, da gibt es noch Tipps und ich weiß, da gibt es auch ganz viele Tipps und auch neue Sachen, die man mal ausprobieren kann. Deswegen sammeln wir die heute Nacht für den Fall, dass es irgendjemand gerade braucht oder wir später irgendwann mal brauchen. Also, was haben Sie noch für Tipps? Was kann man machen, um dann einzuschlafen?
2: Ja, das Einschlafen ist manchmal nicht ganz einfach oder mitten in der Nacht aufzuwachen. Ein kleiner Tipp. Häufig denkt man über Sachen nach, die am nächsten Tag erledigt werden können. Deswegen gerne aufstehen, einen Stift in die Hand nehmen, einen Zettel, das Ganze auszuschreiben, wieder ins Bett gehen und dann kann man gut schlafen. Gute Nacht.
0: Verstehe. Einmal raus aus dem Kopf, aufgeschrieben, dann ist der Kopf wieder frei. Ja, danke schön für die vielen Tipps.
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0: Wenn Sie auch noch einen haben, ne, schreiben Sie gerne auch ard-hitnacht@mdr.de. Oh, dass Sie rufen durch. Geht kostenfrei. 0800 80 80 110. So, wir sind für alle da, die schlafen wollen und die unbedingt wach bleiben müssen. Das ist die ARD-Hitnacht mit Lionel Richie.

Es ist 2.17 Uhr, hier ist die ARD-Hitnacht. Achtung, es gibt einen Falschfahrer auf der A1 Osnabrück-Dortmund. Zwischen Greven und dem Kreuz Münster-Süd kommt Ihnen ein Falschfahrer entgegen. Bitte fahren Sie äußerst rechts und überholen Sie nicht. Wir melden, sobald die Gefahr vorüber ist. Nochmal Obacht auf der A1 Osnabrück-Dortmund zwischen Greven und dem Kreuz Münster-Süd. Ein Falschfahrer. Äußerste Vorsicht bitte.

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besten Grüßen nach Bochum. Herbert Grönemeyer hier in der ARD Hitnacht. Sondern wir schauen nochmal auf die Straßen. Achtung, Falschfahrer auf der A1 ist weiterhin unterwegs. Osnabrück, Dortmund zwischen Greven und dem Kreuz Münster Süd. Weiterhin der Falschfahrer. Fahren Sie äußerst rechts. Überholen Sie nicht und lassen Sie das Radio an. Wir sagen, sobald die Gefahr vorüber ist. Und spielen auch noch die Pointer Sisters.

0: Die Bee Gees sind gleich da. Außerdem Cher, Billy Ocean, auch noch Santa Esmeralda. Eine ganze Menge gute Musik gleich in der ARD Hitnacht. Vorher aber der Blick auf die Straßen. Da ist es 2:30 und hier kommt die Endwarnung. Auf der A1 Osnabrück-Dortmund kein Falschfahrer mehr zwischen Greven und dem Kreuz Münster Süd. Die A2 Hannover Richtung Berlin zwischen im Kreuz Hannover Ost ist die Überleitung zur A7 Richtung Kassel noch immer wegen des Schwertransports gesperrt. Nutzen Sie die A2 dann bis Lehrte. A71 Suhl Richtung Erfurt zwischen Stadt Ilm und Arnstadt Süd. Wartungsarbeiten im Tunnel bis ca. 6:00. Ich wünsche eine gute Fahrt durch die Nacht.
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0: Mit Markus Poschlott aus Magdeburg. Tagchen zusammen.

0: Sendung ist heute mal für alle, die schlaflos daheim sitzen. Die ARD-Hitnacht heute mit der Frage, was tun Sie, wenn Sie nicht einschlafen können? Es geht uns ja allen mal so und deswegen sammeln wir heute die Tipps von Ihnen.
1: Ich habe ein Hobby und zwar Zeichnen. Ich setze mich dann an den Schreibtisch und zeichne etwas.
0: Und dann wird man müde davon. Also, das sagt Elke. Viele Grüße nach Heidelberg. Zeichnen, also sie macht das und dann geht das auch wieder. Ja, wir sammeln weiter ihre Tipps auf der 0800 80 80 110.
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Das ist Billy Ocean und jetzt gibt's Musik in der ARD-Hitnacht aus dem Jahr, in dem Google gegründet wurde, nämlich 1998. Gerhard Schröder ist Bundeskanzler geworden und Cher bringt ihren großen Hit Believe auf den Markt. Schön mit Autotune, da war sie eine der ersten mit damals. Kommt jetzt hier bei uns in der ARD-Hitnacht und wir wünschen damit ein frohes Wachbleiben um 10 Minuten vor 3.

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1: Um 3 Uhr mit Olaf Knapp. Die USA verschärfen ihren Kurs gegen den Iran. Finanzminister Bessent kündigte neue Sanktionen gegen verschiedene Firmen und Personen an. Ziel sei es, sämtliche Einnahmequellen des Iran zu blockieren. Aus der Nachrichtenredaktion Jonas Valentin Weber.
2: Der Fokus liegt laut Bessent unter anderem auf Geldgeschäften, aber auch auf anderen wichtigen Bereichen wie Öl, Technologie und Schifffahrt. Außerdem verlangte er von anderen Ländern, keine Geschäfte mehr mit dem Iran zu machen. Allen Staaten, die sich aus Sicht der USA nicht daran halten, drohte der Finanzminister mit massiven wirtschaftlichen Folgen. Konkrete Länder nannte Bessent aber nicht. Deshalb ist beispielsweise offen, ob China auch betroffen sein würde. Die Volksrepublik ist ein wichtiger Abnehmer iranischen Öls. Auch ist unklar, was die Sanktionen genau bedeuten.
1: In den USA kann ein Dekret von Präsident Trump für eine erschwerte Briefwahl vorerst in Kraft treten. Der oberste Gerichtshof hat eine vorläufige Blockade der Pläne aufgehoben. Eine endgültige Entscheidung steht aber noch aus. Geplant ist, dass nur noch Bürgerinnen und Bürger per Briefwahl abstimmen können, die auf sogenannten Staatsbürgerschaftslisten stehen. Diese werden von der Trump-Regierung zusammengestellt. Kritiker vermuten eine gezielte Benachteiligung demokratischer Wähler, die etwas häufiger per Post abstimmen als Republikaner. In den USA finden im November die wichtigen Zwischenwahlen zum US-Kongress statt. Die Bundesregierung kommt heute und morgen in neuer Zusammensetzung zur ersten Klausurtagung nach der parlamentarischen Sommerpause zusammen. Bei dem Treffen soll der Fokus vor allem auf der Stärkung der Wettbewerbsfähigkeit liegen. Dazu sind auch Gäste aus der Wirtschaft eingeladen. Außerdem soll es bei der Klausur in Brandenburg um die Konsequenzen aus der Hitzewelle dieses Sommers gehen. Der FC Schalke 04 ist mit Mühe in die zweite Runde des DFB-Pokals eingezogen. Beim Regionalligisten Hallescher FC tat sich der Bundesliga-Aufsteiger schwer und gewann nach Rückstand noch mit 5:2 nach Verlängerung. Zuvor hatte der VfL Wolfsburg eine Blamage abgewendet. Beim Berliner Viertligisten Alt-Glienicke konnten sich die Niedersachsen erst im Elfmeterschießen mit 6:5 durchsetzen. Ebenfalls in der zweiten Runde stehen der Hamburger SV durch ein 3:0 in Ferl und der erste FC Köln durch ein 2:1 in Würzburg. Das Wetter in Deutschland. Am Tage im Norden und Osten länger trocken. Von Südwesten bis zur Mitte Schauer, vereinzelt Gewitter, 18 Grad in der Eifel bis 28 Grad am Oberrhein. Mittwoch gebietsweise Schauer und Gewitter, im Nordosten heiter bei 21 bis 30 Grad und am Donnerstag im Osten freundlich, im Westen vereinzelt Schauer oder Gewitter bei 23 bis 32 Grad. Es ist 3:03 Uhr.
3: Und das ist der Verkehrsservice in der ARD-Hitnacht. Mit der A2 Hannover Richtung Berlin im Kreuz Hannover Ost ist die Überleitung zur A7 Richtung Kassel wegen eines Schwertransports gesperrt. Und die A71 Suhl Richtung Erfurt zwischen Stadt-Ilm und Arnstadt Süd. Im Tunnel Behringen laufen Wartungsarbeiten, deswegen die Vollsperrung bis ca. 6 Uhr. Na dann, gute Fahrt.
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3: Mit Markus Poschlott am Mikrofon. Hallo aus Magdeburg. Und wir spielen jetzt den Song, den Genesis zu ihrem 25-jährigen Jubiläum aufgenommen haben. Und den jeder heute auch kennt. Ein großer Hit geworden. Jesus, He Knows Me. Hallo zusammen.

0: Das ist Ben E. King und Stand By Me. Das ist die ARD-Hitnacht. Heute Nacht mit der Frage zur Nacht. Und die lautet, was machen Sie, wenn Sie nicht einschlafen können? Und jetzt kommt ja auch noch eine sehr schöne Wortmeldung auf der 0800 80 80 110. Die kostenfreie Nummer zu uns ins Studio.
1: Moin, hier ist der Andreas. Es gibt einen sehr guten Tipp. Und zwar ist das autogenes Training. Weil die innere Unruhe ist das Hauptproblem. Wir sind alle im Stress und jeder steckt den anderen an. Es geht schon los beim Autofahren. Es wird nur noch schnell gefahren. Denn das Internet ist auch rasend schnell geworden und wir haben zu viel auf dem Zettel, was wir alles erledigen müssen. Wir müssen lernen, gelassener zu werden und auch mal den sogenannten interessiert mich nicht Modus wieder zu aktivieren. Wenn wir Termine haben, müssen wir sagen, nee, bis hierhin und nicht weiter. Wir knallen uns zu viele Termine auf und wir wissen gar nicht, ob wir das alles bewerkstelligen können. Und wir müssen wieder ruhiger werden und das geht nur durch autogenes Training. Eine gewisse Gelassenheit ist das A und O und dann bringen wir auch diese Gelassenheit mit in den Schlaf und werden auch dadurch entspannter und können auch vielleicht besser einschlafen und auch nachts nicht wach werden.
0: Okay, also ich habe jetzt sehr genickt bei dieser Nachricht an vielen Stellen, vor allem beim, wir müssen immer wieder mal den Interessiert-mich-nicht-Modus auch mal aktivieren. Das ist eine richtig gute Idee, das glaube ich auch. Die ARD-Hitnacht ist hier, das interessiert Sie hoffentlich. Wir senden bis um 6 Uhr.

große Nummer von Whitney Houston, Saving All My Love For You. Das ist die ARD-Hit nach 3.23 Uhr haben wir es und wir spielen jetzt die erste Single von Smokey, die von Chris Norman und dem Schlagzeuger Pete Spencer selber geschrieben worden ist. Vorher hatten sie ja meistens professionelle Songschreiber, aber diese Nummer haben sie tatsächlich selber geschrieben. Und Produzent war übrigens Mike Chapman. Darf man auch nicht vergessen. Smokey kommt jetzt hier mit Mexican Girl. Das ist die ARD-Hitnacht.

0: Das ist Aretha Franklin in der ARD-Hitnacht. Kurz nach 3:30 wird allerhöchste Eisenbahn, dass wir hier mal auf die Straßen gucken. Das ist der Verkehrsservice in der ARD-Hitnacht mit der A1 Bremen Richtung Osnabrück. Zwischen Groß-Ippenau und Wildeshausen Nord nach einem Unfall gesperrt. Dann auf der A2 Hannover Richtung Berlin im Kreuz. Hannover Ost ist die Überleitung zur A7 Richtung Kassel wegen eines Schwertransports gesperrt. A71 Suhl Richtung Erfurt zwischen Stadt Ilm und Arnstadt Süd wegen Wartungsarbeiten im Tunnel Behring bis 6 Uhr gesperrt. Und die A71 Erfurt Richtung Suhl zwischen Gräfenroda und Oberhof nach Auslösung der Höhenkontrolle ist es dort gesperrt. Ich wünsche eine gute Fahrt.
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0: Mit Markus Poschlott und besten Grüßen aus Magdeburg ins ganze Land. The Power of Love kommt jetzt hier von Huey Lewis and the News. Und gleich hinten dran gibt's Big Mountain mit Baby, I Love Your Way. Und damit hallo und guten Morgen. Das können wir jetzt, glaube ich, schon mal sagen, oder?

0: das ist Musik, die immer sofort Sommer bei mir auslöst. Big Mountain, Baby, I Love Your Way. Und das in Tagen, wo es ja manchmal schon herbstlich daherkommt. Ich bin gestern in Hamburg gewesen, hab niemanden ohne Jacke gesehen gestern. Es ist einfach dann auch frischer draußen, als man es denkt. Hier ist die ARD-Hitnacht. Heute reden wir nicht über das Wetter, sondern wir reden über Einschlaftipps. Was machen Sie, wenn Sie nicht einschlafen können?
1: Was mir dabei sehr hilft, habe ich gemerkt, ist dann tatsächlich aufzustehen, irgendwas zu machen, was beruhigend ist. Bei mir ist das meistens Backen oder irgendwas vorbereiten für den nächsten Tag. Und wenn das dann immer noch nicht ausreicht, um mich runterzufahren, dann lege ich mich auf die Couch, mache mir einen Streaming-Film oder eine Serie an, und zwar in einer Sprache, die ich nicht verstehe und die einfach für mich angenehm klingt. Und das ist momentan in der Regel koreanische Serien. Nichts mit Action und Explosionen und viel Geballer, sondern einfach ruhiges Reden. Und da bin ich nach 20 Minuten eigentlich wieder weg.
0: Ja, auch ein guter Tipp. Müssen wir mal ausprobieren. Das ist ja, wir sammeln heute mal Tipps und am Ende können Sie ja mal probieren und testen, ob es funktioniert.
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0: Wie ist es bei Ihnen? Was machen Sie, wenn Sie nicht einschlafen können? Schreiben Sie es mir gerne auch. ard-hitnacht@mdr.de ist unsere E-Mail-Adresse.

Das ist Musik aus Liverpool. Atomic Kitten, If You Come To Me, hier in der ARD-Hitnacht. Hoi! Und OMD sind auch gleich am Start. Die hören wir jetzt mit Forever Live and Die. Schön, dass Sie dabei sind. Hallo und guten Morgen.

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1: Um 4 Uhr mit Olaf Knapp. Die US-Regierung fordert von allen Staaten, ihre Wirtschaftsbeziehungen zum Iran abzubrechen. Andernfalls müssten sie mit Vergeltungsmaßnahmen rechnen, sagte Finanzminister Bessent. Details von ARD-Korrespondentin Sandra Razzo in Washington.
2: Die USA wollen den Iran komplett wirtschaftlich isolieren. Sämtliche Einnahmequellen sollen gestrichen werden. Wie will man das machen? Es soll nicht nur Sanktionen gegen den Iran selbst geben, sondern auch gegen Unternehmen und Länder, die noch Geschäfte mit dem Iran machen. Besonders im Visier hat man dabei die Finanzgeschäfte, die Wirtschaft und vor allem den wichtigen Ölmarkt. Besonders brisant ist dabei, China ist einer der wichtigsten Abnehmer von iranischem Öl. Und die Frage ist jetzt, ob die USA wirklich in den Konflikt mit China gehen werden.
1: Die Bundesregierung kommt heute und morgen in neuer Zusammensetzung zur ersten Klausurtagung nach der parlamentarischen Sommerpause zusammen. Bei dem Treffen soll der Fokus vor allem auf der Stärkung der Wettbewerbsfähigkeit liegen. Dazu sind auch Gäste aus der Wirtschaft eingeladen. Außerdem soll es bei der Klausur in Brandenburg um die Konsequenzen aus der Hitzewelle dieses Sommers gehen. In der Türkei sind erneut mehrere Bürgermeister der Opposition zu langen Gefängnisstrafen verurteilt worden. Wie die staatliche Nachrichtenagentur Anadolu berichtete, verhängte ein Gericht in Silivri westlich von Istanbul Haftstrafen in Höhe von 6 bis mehr als 23 Jahren gegen 6 Bürgermeister. Sie waren bereits abgesetzt worden und gehören allesamt der Oppositionspartei CHP an. Ein weiterer ehemaliger Bürgermeister wurde freigesprochen. Bereits im vergangenen Jahr war der ehemalige Istanbuler Bürgermeister İmamoğlu verhaftet worden. Er gilt als profiliertester Gegner von Präsident Erdogan und sitzt seitdem im Gefängnis. İmamoğlu muss sich in einem anderen Prozess vor Gericht verantworten. Der FC Schalke 04 ist mit Mühe in die zweite Runde des DFB-Pokals eingezogen. Beim Regionalligisten Hallescher FC tat sich der Bundesliga-Aufsteiger schwer und gewann nach Rückstand noch mit 5:2 nach Verlängerung. Zuvor hatte der VfL Wolfsburg eine Blamage abgewendet. Beim Berliner Viertligisten Alt-Glienicke konnten sich die Niedersachsen erst im Elfmeterschießen mit 6:5 durchsetzen. Ebenfalls in der zweiten Runde stehen der Hamburger SV durch ein 3:0 in Verl und der 1. FC Köln durch ein 2:1 in Würzburg. Das Wetter in Deutschland. Am Tage im Norden und Osten länger trocken. Vom Südwesten bis zur Mitte Schauer, vereinzelt Gewitter, Höchstwerte 18 Grad in der Eifel bis 28 Grad am Oberrhein. Mittwoch gebietsweise Schauer und Gewitter, im Nordosten heiter, 21 bis maximal 30 Grad. Es ist 4.03 Uhr.
3: Dankeschön für die Nachrichten. Wir schauen auf die Straßen. Hier ist der Verkehrsservice in der ARD-Hitnacht. Die A2 Hannover Richtung Berlin. Im Kreuz Hannover Ost ist die Überleitung zur A7 Richtung Kassel wegen eines Schwertransports gesperrt. Ansonsten scheinbar alles wieder frei. Alles gut. Dann wünsche ich Ihnen eine gute Fahrt in diesen Dienstag.
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3: Mit Markus Poschlott und besten Grüßen aus Magdeburg. Und mit Nick Kershaw, der gerade wieder auf Tour ist. Spielt gerade ein paar Konzerte in der Tschechei und in der Slowakei ist er auch gerade unterwegs. Und jetzt am 29. Samstag in Finsterwalde auf der Bühne dort.

Erstmal ein gutes Motto für diesen Dienstag. Erstmal die Hose hochziehen hier. Hier ist die ARD-Hitnacht. Das ist Musik von David Dundas gewesen. Und heute Nacht sammeln wir Tipps für alle die schlaflos bei sich zu Hause sind. Was machen sie, wenn sie nicht einschlafen können? Und an der Stelle muss ich auch mal eine Entschuldigung schicken. Denn vorhin haben wir ja unter anderem auch über den Tipp von Henry aus Emsland gesprochen, der uns geschrieben hat, dass er mal auf seinem Handy so Regengeräusche laufen hat. Dann habe ich ja vorhin mal Regengeräusche eingespielt und da ploppten etliche Mails auf. Bitte, bitte keine Regengeräusche mehr. Wir mussten alle aufs Klo und zwar sofort. Insofern, das habe ich nicht bedacht natürlich, aber gut, das kann die andere Seite sein. So muss eben jeder seins finden heute hier in dieser Nacht. Ja, deswegen sammeln wir ja ganz viele Tipps. Das machen wir doch bis 6 Uhr und geben das auch an Sie weiter. Ja, damit am Ende alle was davon haben. Was machen Sie, wenn Sie nicht einschlafen können?

Das ist Falco, klar, die Nummer kennt jeder. Jetzt kommt A Fine Frenzy. Dahinter steckt eine junge Frau namens Allison, die mit 19 Jahren diesen Song geschrieben hat, den wir jetzt hören, wurde dann etliche Jahre später veröffentlicht. Und sie hat damals gesagt, sie konnte kaum Klavier spielen. Trotzdem war es der erste komplette Song, den sie ganz alleine von vorne bis hinten geschrieben hat. Und es geht wie so oft um das große Thema Liebeskummer. Das hören wir jetzt mit Almost Lover. Hier ist A Fine Frenzy in der ARD-Hitnacht.

0: und damit ist es 4.31 Uhr. Das ist der Verkehrsservice in der ARD-Hitnacht mit nur einer Meldung von der A2. Hannover Richtung Berlin im Kreuz Hannover Ost ist die Überleitung zur A7 Richtung Kassel weiterhin noch gesperrt aufgrund eines Schwertransports. Also über die A2 dann bis Lehrte und dann geht's wieder. Ich wünsche eine gute Fahrt.
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0: Mit Wet, Wet, Wet. Und mit Markus Poschlotter am Mikrofon. Viele Grüße aus Magdeburg ins ganze Land. Hallo und guten Morgen an diesem Dienstag.

0: Das ist Kim Carnes um 4.39 Uhr, Bette Davis Eyes. Hier ist die ARD-Hitnacht. So, und auch wenn die Welt jetzt so langsam aber sicher munter wird, fragen wir heute, oder haben wir die ganze Nacht gefragt, was machen Sie, wenn Sie nicht einschlafen können? Das ist ja ein typisches Nachtthema, na, gerade schlaflos zu Hause irgendwo, und dann braucht man so ein paar Tipps. Und wir sammeln das heute Nacht mal, was Sie so für Tipps haben, um besser und schneller einzuschlafen.
1: Hallo lieber Markus, hallo liebe Radiofamilie, hier spricht die Stammhörerin Carola aus Osnabrück. Ja, wenn ich nicht schlafen kann, dann greife ich zum Buch. Ich lese sehr gerne die alten Klassiker. Ja, und wenn ich dann so eine Stunde gelesen habe, dann fallen mir meistens die Äuglein zu und dann gleite ich in den Schlaf. Und meistens nehme ich dann noch Szenen aus dem Buch mit in den Schlaf hinüber. Das ist eigentlich immer ganz schön.
0: Alles klar. Dankeschön für diesen Tipp.
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Großartige Hymne von Bette Midler. From a Distance. Hier ist die ARD-Hitnacht. Es ist 10 Minuten vor 5. Guten Morgen zusammen, alle, die gerade munter werden, wo der Radiowecker geklingelt hat oder das Handy. Und Grüße an alle, die jetzt in der Nachtschicht in den letzten Zügen sind. Auf geht's in diesen neuen Dienstag. Haben Sie einen schönen Tag. Und die Kollegen, die jetzt ab 5 Uhr gleich übernehmen, eine gute Radiosendung. Das ist die ARD-Hitnacht.

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1: Um 5 Uhr mit Olaf Knapp. Die USA wollen den Druck auf den Iran erhöhen. Finanzminister Bessent hat gravierende Sanktionen angekündigt. Er ließ aber offen, wie genau die Maßnahmen und der Zeitplan dafür aussehen. Aus Washington, Anne Schneider.
2: Mit der Kampagne Operation Economic Outcast wollen die USA die wirtschaftlichen und finanziellen Verbindungen des Landes weltweit kappen und Einnahmequellen des Regimes austrocknen. Nach Angaben der US-Regierung kann künftig nahezu jede wirtschaftliche Zusammenarbeit mit dem Iran US-Sanktionen nach sich ziehen. Gleichzeitig erhöht US-Präsident Donald Trump den politischen Druck auf andere Staaten. Laut Bessent telefoniert er mit Staats- und Regierungschefs weltweit und fordert sie auf, ihre Beziehungen zum Iran einzuschränken oder zu beenden.
1: In den USA kann ein Dekret von Präsident Trump für eine erschwerte Briefwahl vorerst in Kraft treten. Der oberste Gerichtshof hat eine vorläufige Blockade der Pläne aufgehoben. Eine endgültige Entscheidung steht aber noch aus. Geplant ist, dass nur noch Bürger per Briefwahl abstimmen können, die auf sogenannten Staatsbürgerschaftslisten stehen. Diese werden von der Trump-Regierung zusammengestellt. Kritiker vermuten eine gezielte Benachteiligung demokratischer Wähler, die etwas häufiger per Post abstimmen als Republikaner. In den USA finden im November die wichtigen Zwischenwahlen zum US-Kongress statt. Die Bundesregierung kommt heute und morgen in neuer Zusammensetzung zur ersten Klausurtagung nach der parlamentarischen Sommerpause zusammen. Bei dem Treffen soll der Fokus vor allem auf der Stärkung der Wettbewerbsfähigkeit liegen. Dazu sind auch Gäste aus der Wirtschaft eingeladen. Außerdem soll es bei der Klausur in Brandenburg um die Konsequenzen aus der Hitzewelle dieses Sommers gehen. Der FC Schalke 04 ist mit Mühe in die zweite Runde des DFB-Pokals eingezogen. Beim Regionalligisten Hallescher FC tat sich der Bundesliga-Aufsteiger schwer und gewann nach Rückstand noch mit 5:2 nach Verlängerung. Zuvor hatte der VfL Wolfsburg eine Blamage abgewendet. Beim Berliner Regionalligisten Alt-Glienicke konnten sich die Niedersachsen erst im Elfmeterschießen mit 6:5 durchsetzen. Ebenfalls in der zweiten Runde stehen der Hamburger SV durch ein 3:0 in Werl und der erste FC Köln durch ein 2:1 in Würzburg. Das waren die Nachrichten. Das Wetter in Deutschland: am Tage im Norden und Osten länger trocken, von Südwesten bis zur Mitte Schauer, vereinzelt Gewitter. Höchstwerte 18 Grad in der Eifel bis 28 Grad am Oberrhein. Mittwoch gebietsweise Schauer und Gewitter, im Nordosten heiter, 21 bis 30 Grad. Am Donnerstag im Osten freundlich, im Westen Schauer oder Gewitter bis 32 Grad. Es ist 5:03 Uhr.
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3: Eine Meldung gibt's im Moment nur und die betrifft die A2 Berlin Richtung Hannover zwischen Irxleben und Bornstedt. Im Moment 4 Kilometer Stau. Das war's. Gute Fahrt.
0: 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Guten
4: Morgen. Wie schön, dass wir gemeinsam an den Dienstag starten. Und das machen wir mit richtig toller Musik. Elton John ist gleich mit dabei. Und mit wem geht es los?
3: Mit...
4: Also könnte der Tag besser starten als mit den Backstreet Boys.
3: Ich wollte gerade sagen, wenn du so klingst, dann könnte es nur Take That oder die Backstreet Boys sein. Guten Morgen.
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0: Was soll schiefgehen an einem Tag, der mit Elton John beginnt? Crocodile Rock, es ist 11:05. Guten Morgen, hellwach bei NR1 Niedersachsen.
1: Ja, und vor allem bei dem Wetter, ne? Es wird nochmal richtig sommerlich. Nachdem es ja schon jetzt am Wochenende und auch in den Tagen davor doch eher herbstlich war, wird es jetzt nochmal richtig schön. Bis zu 26 Grad sind heute drin.
0: Boah.
1: Allerdings heute Morgen, also Stade 7 Grad, Wolfsburg im Moment 10, 12 in Celle. Also noch brauchen wir eine Jacke, aber dann wird es richtig schön. Also ein Mix aus Sonne und Wolken, es bleibt trocken. Bis zu 8 Stunden Sonne heute zum Beispiel in Göttingen, bis zu 13 Stunden in Aurich und auch in den kommenden Tagen bleibt es sommerlich. Donnerstag geht sogar noch mal rauf auf bis zu 29 Grad.
0: Das ist ja unglaublich. Und ich habe so viele schöne Sachen noch vor.
1: Erzähl.
0: Drei Wäscheberge, weil wir ja gestern aus dem Urlaub zurückgekommen sind. Ich alle noch. Guck mir das schöne Wetter von drinnen an.
1: Kannst du wenigstens raushängen dann.
0: Ja. Würde mich gerne mal raushängen, aber dafür habe ich leider keine Zeit.
1: Dafür lässt du gern mal raushängen. Na egal, lassen wir das.
0: Wirklich. Dafür ist es zu früh für solche unflätigen Bemerkungen. 12:05, guten Morgen.

0: Guten Morgen mit NDR 1 Niedersachsen. Hellwach um 17 Minuten nach 5. Schön, dass Sie mit dabei sind.
1: Vorsicht beim Sprung in den Pool. Da muss man aber erstmal checken. Es könnte sein, dass sich ein Tierchen darin befindet. Das ist gerade einem Hausbesitzer in Barsinghausen in der Region Hannover so gegangen.
0: Okay, was für ein Tier?
1: Was wäre das Schlimmste, was du in einem Pool haben könntest?
0: Also wir haben ja tatsächlich aus dem Baumarkt so einen günstigen Aufstellpool.
1: Ach so,
0: und
1: ja.
0: Ich mache da immer extra die Plane drüber, weil genau das mein Albtraum ist, dass ich morgens da rauskomme und da irgendwie eine tote Ratte drin liegt oder so. Das wäre für mich der Albtraum. Was war's?
1: Tote Ratte, toter Vogel. Das hier war zum Glück ein lebendiges Tier, ein lebendiger Biber.
0: Okay.
1: Hatte sich in den Pool verirrt und das ist ja schon auch ganz niedlich. War nur wahrscheinlich leider kein Gestrüpp da, um einen Damm zu bauen.
0: Ja.
1: Aber sei es drum, der Pool war zwar nicht in Betrieb, das Becken aber wohl mit Wasser gefüllt. Dann ist die Feuerwehr gekommen und hat versucht, den Biber einzufangen, das ist aber nicht gelungen. Und dann hat
0: Wie? Ist der so schnell?
1: Ja, was weiß ich.
0: Ich hätte jetzt gedacht, dass er den selber da rauskriegt.
1: Nee, das hat nicht funktioniert.
0: Okay.
1: Und dann hat der Hausbesitzer gesagt, weißt was, ein Herz für Biber, lass den Mann einfach hier drin. Und dann hat der Biber sich da ein schönes Wochenende gemacht. Und inzwischen ist er wohl wieder in Freiheit unterwegs. Da kam ein Biberbeauftragter der Stadt und hat das Tier dann so angefangen, wie man einen Biber einfangen muss und in der Box in die Freiheit entlassen.
0: Okay, da muss erst der Experte kommen. Na, dann hoffe ich mal, dass wir keinen Biber im Pool haben.
1: Weißt du, wie sie ihn genannt haben?
0: Nee.
1: Das ist kein Quatsch. Hat auch die Kahlenberger Online News berichtet. Justin.
0: Ja.
1: Also Justin Biber im Pool in Barsinghausen.
0: Das ist mal kreativ.
1: Und du hast gedacht, du hättest ein wildes Wochenende gehabt. Kommen Sie gut mit uns in den Dienstag. Es ist 19:05 Uhr. Hellwach bei NDR 1 Niedersachsen.

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0: Guten Morgen mit NDR 1 Niedersachsen. Gleich 17:30. Schön, dass Sie mit dabei sind. Wir schauen auf das Wetter für Niedersachsen. Und da brauchen wir heute auf jeden Fall den Zwiebellook. Heute Morgen ist es noch ziemlich frisch. 7 Grad zum Beispiel aktuell nur in Stade, 10 im Moment in Göttingen, 12 in der Schlachte in Bremen und am Eisstadion in Braunlage ebenfalls im Moment 10 Grad. Es geht aber noch rauf auf eine Tagestop-Temperatur von 26 Grad. Also es wird noch mal richtig schön sommerlich. Es gibt einen Mix aus Sonne und Wolken. Es bleibt auch trocken. Also bis zu 8 Stunden Sonne bekommen wir heute zum Beispiel in Göttingen. Bis zu 13 sind in Aurich drin. Und die gute Nachricht, auch in den kommenden Tagen bleibt es nochmal richtig sommerlich. Morgen auch bis 26 Grad. Am Donnerstag dann sogar nochmal bis zu 29.
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2: Guten Morgen ins Studio. Haben wir schon eine Nachricht bekommen von Margit aus Lüneburg. Ich wechsle heute in den Präsenztag und nehme noch ein Ohr Musik von euch mit.
0: Schönen Tag. Oh, das ist eine schöne Formulierung.
2: Das finde ich auch. Hier kommt ein Ohr Musik von Peter Gabriel. Salisbury Hill zum Wachwerden.
0: Schönen Start in den Dienstag.

0: Das ist doch die passende Sommermusik zu diesen sommerlichen Tagen bei uns in Niedersachsen. Die Beach Boys um 5.37 Uhr.
1: Guten Morgen am Dienstag. Heute ist der 25. August 2026. Vor genau, jetzt müssen wir mal ganz kurz rechnen, 60 Jahren ist auch ein 25. August gewesen, 1966. Und genau dahin drehen wir den Kalender jetzt mal zurück.
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4: 25. August.
5: Man muss wissen, was man fragt, und man muss auch übrigens wissen, auf welche Frage man vermutlich keine Antwort bekommt, damit man sich auch vorher schon mal Gedanken macht, wie mache ich denn dann weiter?
4: Sie ist immer gut vorbereitet auf ihre Interviewpartner. Dazu kommt ihre ruhige Gelassenheit. Sandra Maischberger lockt aus ihrem Gegenüber immer ein bisschen mehr raus, weil sie nicht locker lässt. Eine Frage wird ausweichend beantwortet. Tja, Sandra Maischberger stellt sie einfach nochmal. Heute vor 60 Jahren wird die Journalistin in München geboren. Sandra Maischberger interessiert sich schon früh für Sprache, für Gespräche und für die Geschichten hinter den Schlagzeilen. Nach der Schule landet sie zunächst beim Radio und lernt dort so einiges.
5: Mich kurz zu fassen, das Wesentliche vom Unwesentlichen zu unterscheiden, zugewandt zu sein, sich für alles zu interessieren, was da ist, und die eigene Unsicherheit zu überwinden. Das war sicherlich auch etwas. Ich war 19 bei meiner ersten Radiosendung und habe überhaupt keinen blassen Schimmer von dem gehabt, was ich da tat. Habe aber so getan, als ob ich das beherrsche, und zwar komplett.
4: Sandra Maischberger macht ihren Abschluss an der Journalistenschule und dann geht's zum Fernsehen. Der Rest ist Geschichte.

0: Das ist so ein Song, den man wunderbar unter der Dusche voll mitsingen kann. Döpf und Kodo hier bei NDR1 Niedersachsen um 5.42 Uhr.
1: Vorsichtig fahren bitte, der NDR1 Niedersachsen Verkehrsservice auf der A1 Bremen Richtung Hamburg. Zwischen Bokel und Elsdorf brennt ein Fahrzeug. Da bitte aufpassen und heile ankommen mit NDR1 Niedersachsen.

0: Guten Morgen. Morgen. Mit NDR 1 Niedersachsen. Gleich 17:45.
1: Wie lange wohnt deine Familie jetzt in der Wedemark, Isabel?
0: Seit 5 Jahren.
1: Aber ihr kommt ja nicht von da, ne?
0: Nee.
1: Es gibt eine Familie bei uns in Niedersachsen, die wohnt nicht ein paar Jahre am selben Ort, nicht ein paar Jahrzehnte, sondern mal ein paar schlappe Jahrtausende.
0: Okay.
1: Es handelt sich um die Familie Huchthausen aus Osterode am Harz. Die wohnt, wo sie wohnt, seit schlappen 3000 Jahren.
0: Was? Das ist ja krass. 3000 Jahre. Woher wissen die das?
1: Also es sind 122 Generationen. Das ist der älteste belegbare Stammbaum Niedersachsens. Vielleicht sogar der Welt. Ein DNA-Test hat es bewiesen. Da hat man vor einigen Jahren schon die Knochen der Urahnen in einer Höhle gefunden. Und dann hat es einen DNA-Test gegeben und Manfred Huchthausen, im Moment sozusagen der Opa der Familie, hat damals gesagt, ah, mache ich mit. Und der wohnt immer noch mit seiner Familie, mit seinem Sohn und seiner Enkelin, so 2 Kilometer von diesem Fundort entfernt.
0: Das ist ja irre. Also in 3000 Jahren ist die Familie also mal eben um die Ecke gezogen.
1: Sozusagen. Das kann der Huchthausen Manfred auch schon nicht mehr hören, diese Umzugthematik. Aber was ich schön finde, wir in Niedersachsen sind einfach bodenständig. Sein Sohn Volker sagt, darauf kann man ja eigentlich nicht stolz sein, wir haben ja nichts dafür geleistet.
0: Ja, und wissen die denn irgendwas über ihre Vorfahren? Also ich meine, 3000 Jahre, das ist ja...
1: Ja, Bronzezeit. Also lange her, da ist nichts an Schriften überliefert. Es gibt keine Wikipedia-Artikel. Insofern werden die Huchthausens wohl nie so genau erfahren, was ihre Vorfahren gemacht haben.
0: Und wie ist das? Du hast eben gesagt, die haben das mit einem DNA-Test gemacht. Kann das jeder machen? Also ich meine, vielleicht kann ich ja auch einen gigantischen Stammbaum der Eulensteins irgendwie vorweisen, möglicherweise.
1: Derer der Eulensteins. Ja, also es gibt

0: Französisch klingt einfach immer richtig schön. Alizée, moi Lolita.
1: Cool and the Gang klingt auch mal richtig schön. Yeah. Get down on it. 6 vor 6 hellwach bei N90er.

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1: Die A1 Bremen Richtung Hamburg ist zwischen Buckel und Elsdorf gesperrt nach einem Unfall. Da staut es sich. Und Wasserrohrbruch in Schöningen. Die Burgstraße deshalb gesperrt zwischen Helmstetter und der Straße am Volkspark. Gute Fahrt.
2: Es ist 6 Uhr.
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2: Mit Konstanze Beisert. Einen schönen guten Morgen. Die Schlagzeilen. VW-Chef Blume stellt sich Fragen der Belegschaft zu Sparplänen. Bundesregierung berät bei Kabinettsklausur über Sozialreformen. VfL Wolfsburg gewinnt Elfmeterkrimi bei Berliner Viertligist Alt-Klinike. Und das Wetter: viel Sonne, meist trocken, bis 26 Grad. Beim Autobauer Volkswagen starten heute eine Reihe von Betriebsversammlungen an mehreren Standorten des Konzerns. Der Volkswagen-Vorstand wird dabei zuerst im Stammwerk Wolfsburg über die Sparpläne informieren. Helmut Eickhoff berichtet.
3: Konzernvorstandschef Blume wird sich auf der Betriebsversammlung den Fragen der Belegschaft stellen. Und es dürfte kein allzu freundlicher Empfang werden, denn die Sparpläne sind weitreichend. Zehntausende Jobs stehen auf der Kippe, zudem vier Werke: Hannover, Neckarsulm, Zwickau und Emden. Für diese Standorte gibt es nach Angaben des Konzernvorstandes für die 2030er Jahre Stand jetzt keine weiteren Aufträge. Eine konkrete Entscheidung zu Werksschließungen sei aber noch nicht getroffen, hieß es. Das alles müssen Blume und seine Vorstandskollegen in den kommenden Tagen auf mehreren Betriebsversammlungen der Belegschaft erklären. Ende der kommenden Woche steht dann ein anderer entscheidender Termin an. Der Aufsichtsrat trifft sich und wird über die Sparpläne beraten. Das Kontrollgremium muss letztlich über die Maßnahmen entscheiden.
2: Die Bundesregierung kommt heute und morgen zur ersten Klausurtagung nach der parlamentarischen Sommerpause zusammen. Konkrete Beschlüsse werden bei dem Treffen in Schloss Neu-Hardenberg in Brandenburg nicht erwartet. Aus Berlin, Anna Engelke.
4: Die Regierung von Kanzler Merz will sich auf einen Fahrplan für die anstehenden Sozialreformen verständigen. Rente, Pflege, Gesundheit. Und über allem steht die Frage, was kann die Bundesregierung für mehr Wirtschaftswachstum tun und für mehr Jobs? Denn wenn die Wirtschaft und nachfolgend die Steuereinnahmen nicht wüchsen, werde es sehr schwer werden, heißt es in der Bundesregierung. Und leicht ist es schon jetzt nicht. Miese Umfragewerte für die Koalitionspartner CDU, CSU und SPD und dann noch die drei Landtagswahlen im September, in denen in Sachsen-Anhalt und Mecklenburg-Vorpommern die AfD in den Umfragen deutlich vorne liegt. Für Kanzler Merz, aber auch seinen Vizekanzler und SPD-Chef Klingbeil beginnt mit dem Ende der Sommerpause eine entscheidende Phase.
2: Die USA erhöhen den Druck auf den Iran. Laut US-Finanzminister Bessent gibt es neue Sanktionen gegen rund 60 Firmen und Personen. Die Strafmaßnahmen beziehen sich demnach auf wichtige Bereiche wie Finanzen, Öl, Technologie und die Schifffahrt. Außerdem forderte Bessent andere Länder auf, alle Wirtschaftsbeziehungen zum Iran abzubrechen, um das Land zu isolieren. Er drohte Vergeltungsmaßnahmen an für den Fall, dass das nicht geschieht. Bei einem Unfall bei Basinghausen in der Region Hannover sind drei Kinder verletzt worden. Nach Angaben der Polizei war eine Autofahrerin an einer Kreuzung in den Gegenverkehr geraten und dort mit einem anderen Fahrzeug zusammengestoßen. Die Fahrerin erlitt leichte Verletzungen. Ihr zweijähriger Sohn und die 2 Monate alte Tochter wurden bei dem Zusammenstoß schwer verletzt. Eine Frau und ein 10-jähriges Mädchen aus dem anderen Auto wurden laut Polizei leicht verletzt. Und zum Fußball. Der VfL Wolfsburg und der Hamburger SV stehen in der zweiten Runde des DFB-Pokals. Der Erstligist HSV gewann beim Drittligisten Verl mit 3:0. Zweitligist Wolfsburg setzte sich beim Berliner Viertligisten Alt-Klinike nur mit Mühe im Elfmeterschießen durch. Aus der Sportredaktion Tide Tedinger.
5: Es war ein Pokalfight, den die Wölfe sich hätten ersparen können. Dreimal geriet der VfL in Rückstand und lud den Viertligisten mit groben Patzern zum Toreschießen ein. Zweimal glich der eingewechselte Maximilian Arnold in der regulären Spielzeit aus. In der Verlängerung rettete Hauke Wahl sein Team in der 117. Minute mit dem Tor zum 3:3 ins Elfmeterschießen. Dort hielt Zielinski zweimal, Fischer besorgte das entscheidende 6:5. Wesentlich souveräner präsentierte sich der HSV. Nach Anfangsschwierigkeiten sorgte Grünbeck mit einem Doppelpack für eine 2:0 Führung in Verl. Den dritten Treffer besorgte der erst 16-jährige Luis Lemke. Er löst damit Uwe Seeler als jüngsten Torschützen der HSV-Geschichte ab.
2: Und zwei weitere Ergebnisse im Halle: Schalke 2:5, Würzburg 1. FC Köln 1:2. Und in der Bundesliga der Frauen hat Werder Bremen zum Saisonauftakt mit 2:1 in Mainz gewonnen. Die Zeit 6:05 Uhr.
6: Und das ist das Wetter für Niedersachsen. Vielleicht haben Sie sowas auch, einen persönlichen Sommerindikator. Bei mir ist das dann der Nachmittagskaffee. Und die Frage, mache ich mir den mit heißer Milch oder mit kalter Milch und Eiswürfeln? Und heute wird es auf jeden Fall wieder der Eiskaffee. Denn das wird nochmal ein richtig toller Sommertag. Tagestop-Temperatur heute 26 Grad. Im Moment aber noch frisch, 9 in Melle, 10 in Helmstedt, 13 in Wilhelmshaven. Es ist heute viel Sonne mit dabei. Später kommen zwar im Süden so ein paar mehr Wolken auf, es bleibt aber trocken und die Sonne zeigt sich heute bis zu 8 Stunden lang in Göttingen, bis zu 13 in Aurich und auch in den kommenden Tagen bleibt es sommerlich.
0: 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Guten
6: Morgen. Wie schön, dass Sie mit uns gemeinsam in den Dienstag starten.
1: Aber das stimmt. Mein Sommerindikator wäre, glaube ich, so eine eiskalte Limonade. Es gibt so eine Ingwer-Limonade, so, die wir ganz gern trinken. Und als wir dann gestern oder jetzt zurückgekommen sind aus dem Urlaub, habe ich erstmal noch 3-4 Flaschen davon wieder reingestellt, weil ich einfach wusste, ey, das werden wir nochmal brauchen.
6: Ja, machst du im Winter nicht, ne?
1: Nee, das machst du im Winter nicht. Da steht so ein warmer Chai Latte immer bereit oder sowas in der Art.
6: In diesem Sinne, genießen Sie nochmal die Eiswürfelgetränke.
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0: Wachmachmusik von Cyndi Lauper um gleich 6:10.
1: Schon wach und schon unterwegs? Dann bitte aufpassen, vorsichtig fahren auf der A1 Bremen Richtung Osnabrück zwischen Lohne-Dinklage und Holdorf. Eine ungesicherte Unfallstelle.
0: Gute Fahrt!

0: Klingt sie gut in den Dienstagmorgen. Hier ist hellwach bei NDR 1 Niedersachsen um gleich 13 Minuten nach 6.
1: Am Dienstag in einer Woche, in der wir wieder viel über Volkswagen sprechen werden. Der Konzern steckt ja in einer fetten Krise seit Wochen schon. Bangen die Mitarbeitenden um 4 Werke, darunter wir in Niedersachsen, Emden und eben Hannover.
0: Ich stelle mir das ja wirklich wahnsinnig schwierig vor, wenn du selbst einfach keine Ahnung hast, ob du den Job, den du jetzt machst, in ein paar Monaten noch machen kannst, ob es den überhaupt noch gibt.
1: Ja, und vor allem, ich meine, Emden ist ja nun meine Heimatstadt. Insofern, ich bin nicht persönlich betroffen, keine VW-Familie sozusagen. Aber Volkswagen hat in den 60er Jahren dieser ganzen Region den Wohlstand gebracht. Und das ist ja nicht nur das Werk, sondern die ganzen Zulieferer, die ganze Region. Das sind tausende Menschen und tausende Arbeitsplätze, die davon betroffen werden.
0: Ne? Hängt wirklich viel dran. Ab heute wird es insgesamt 9 Betriebsversammlungen von VW geben. Die erste heute in Wolfsburg. Dabei soll sich der Vorstand zu möglichen Sparplänen äußern. Aber schon vor der Betriebsversammlung haben gestern Niedersachsens Ministerpräsident Olaf Lies und VW-Betriebsratschefin Daniela Cavallo das VW-Werk in Hannover besucht.
1: Cavallo hat Werksschließungen eine klare Absage erteilt. Sie fordert Klarheit.
2: Bisher hat die Belegschaft vieles aus der Presse entnommen. Sie können nicht einschätzen, sind das Gerüchte, die dort in der Presse geschürt werden, ist an dem etwas dran, plant das Unternehmen tatsächlich auch Werksschließungen? Wie sieht es aus mit dem immensen Personalabbau? Wie soll der eigentlich gestemmt werden?
1: VW-Betriebsratschefin Daniela Cavallo, die in den kommenden Tagen auch die Standorte in Osnabrück und Emden besuchen will, gemeinsam mit Niedersachsens Ministerpräsident Olaf Lies. Und der will
3: gefestigt mit einer Position und einem Eindruck von den Standorten in die weitere Diskussion einzusteigen. Wie schaffen wir das, dass die Produktionsstandorte in Niedersachsen weiterhin in ihrer Struktur erhalten bleiben und Produktion an den Standorten, Automobilproduktion, aber vielleicht auch weitere Dinge, die dort gefertigt werden können, möglich sind.
0: Also es wird spannend in den kommenden Tagen. Wie geht es weiter bei VW? Wir halten Sie natürlich auf dem Laufenden, sowohl bei uns im Netz unter ndr.de/Niedersachsen und auch in der NDR Niedersachsen App und selbstverständlich auch hier bei uns. Gleich wieder in aktuell um 7 Uhr.
1: Jetzt ist es 17:45.

0: Guten Morgen. 6.22 Uhr.
1: Guten Start in diesen Dienstag.
2: Frühstück bei Stefanie.
3: Es ist ja, wie es ist.
2: Und das sind ihre Gäste. Herr Ahlers.
4: Ja, da tut er nichts zu sagen.
2: Udo.
5: Ja, das kann's haben.
2: Und Opa Gerke.
6: Steffi, machst du mir Mettbrötchen?
3: Nee, muss ich erst schmieren. Milch und Zucker nehmt ihr selber, ne?
7: Ja, mach schnell, ich muss gleich nach Hause.
3: Wieso? Ich denk, du kommst gerade von zu Hause.
7: Ich wohne jetzt tagsüber im Fitnesscenter.
4: Also, ich hab grad verstanden, er wohnt jetzt tagsüber im Fitnesscenter, du.
7: Gewährt, 44,50 im Monat, warm, täglich von 7 bis 22 Uhr, Cola, Zelda, Apfelschorle, satt, für umsonst, Lounge, eigener Schrank und.
4: Das ist aber ganz schön viel Geld für dein unsportliches Gurkendasein, du.
7: Hallo, wenn ich da jeden Tag 4 Liter Cola trinke, soll man ja,
3: ja,
7: dann sind das ja schon 4 Euro pro Tag. Im Monat 120,
3: ja,
7: spare ich noch 75 Euro.
3: Udo.
7: Kuck, kuck.
3: Das ist ja einmalig. Haben die da auch so schicke Fernseher?
7: Überall, alle Programme. Aber manchmal sitzt da so ein Spinner neben dir auf so ein Fahrrad und dann kannst du ja kaum telefonieren.
3: Also wirklich.
7: Allein schon, ne? Ich zu ihm. Immer schön Galama, Freundchen. Ich guck hier fern. Hallo? Ja, dann ist Ruhe.
3: Also, das ist ja ein Traum.
7: Und du kannst duschen. Also, ich habe ungelogen 2 Stunden geduscht.
6: Ja, und dann immer schön in eine gemischte Sauna rein, wa?
7: Ja, man will ja auch mal andere Gesichter sehen, ne?
6: Oder?
3: Also. Auch wenn es noch so schön ist, ne?
7: Man fühlt sich wie zu Hause, nur besser.
4: Ah. Dann darf man ja davon ausgehen, dass Herr Udo nachmittags gemütlich in der Unterhose vor der Glotze hängt.
7: Das ist ein Sportschlip.
3: Ja, das sieht richtig edel aus.
7: Ja, dann taber ich so durch die Gegend.
4: Cool.
7: Dann ist da einer an der Handel, dann sag ich, hallo, mein Name ist Udo, ich wohne hier. Und dann halte ich ihm meine Pringles hin.
6: Was hält er hin?
3: Das sind Chips, Franz, also wirklich.
7: Ja, lernst Leute kennen. Und es ist einfach diese Atmosphäre, ne? Keiner macht dich an von wegen, das machen deine Socken schon wieder auf dem Sofa.
4: Ah, ja.
7: Also bis auf einmal jetzt.
4: Hm, dann bleiben wir mal dran. Was macht dein Rissel denn, Franz?
6: Ich brauch noch heftiger Fall mit 5 Buchstaben.
3: Ah, hier. Immer mit diesem Dativ.
6: Jawohl!
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0: Guten Morgen. Einer der schönsten Songtitel, die man überhaupt nur sich ausdenken kann. The Police. De du du du de da da da.
1: 6:30. Moin.
0: Immer so schön.
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0: Unterwegs haben wir im Moment im frühen Berufsverkehr Stau auf der A1 Bremen Richtung Hamburg. Zwischen Buchloe und Elsdorf hat es einen Unfall gegeben, Autobahn gesperrt. Dadurch staut es sich ein bisschen. Und Schöningen, die Burgstraße, ist zwischen Helmstedter Straße und der Straße am Volkspark wegen eines Wasserrohrbruchs gesperrt. Das war's. Gute Fahrt.
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3: Mit Constanze Beisert. Einen schönen guten Morgen. Beim Autobauer Volkswagen beginnen heute eine Reihe von Betriebsversammlungen an mehreren Standorten des Konzerns. Der Volkswagen-Vorstand wird dabei zuerst im Stammwerk Wolfsburg über die Sparpläne informieren. Die USA wollen die Sanktionen gegen den Iran und seine Handelspartner verschärfen, um das Regime in Teheran wirtschaftlich zu isolieren. Die Strafmaßnahmen betreffen den Finanzbereich, die Ölindustrie, Technologie und Schifffahrt. Und der VfL Wolfsburg und der Hamburger SV stehen in der zweiten Runde des DFB-Pokals. Erstligist HSV gewann beim Drittligisten Verl mit 3:0 und Bundesliga-Absteiger Wolfsburg setzte sich beim Berliner Viertligisten Alt-Gelinike im Elfmeterschießen mit 6:5 durch. Die Zeit 6:32 Uhr.
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4: Aus den Studios Braunschweig und Göttingen mit Frank Ieben. Guten Morgen. Der Volkswagen-Konzern ist in der Krise und will mit Sparplänen wieder in die Spur kommen. Heute Vormittag will sich die Konzernspitze dazu äußern auf einer Betriebsversammlung im VW-Stammwerk in Wolfsburg. Helmut Eickhoff, was ist denn da zu erwarten?
5: Der Konzernvorstand wird ganz sicher nicht mit Applaus empfangen werden, eher mit einem Pfeifkonzert. Es dürfte also laut werden. Im Stammwerk wird sich heute der Chef des Konzernvorstands, Oliver Blume, den Fragen stellen. Seine Sparpläne sind weitreichend. Zehntausende Jobs stehen auf der Kippe, zudem 4 Werke, darunter auch Hannover und Emden. Bis nächsten Montag stehen einige Betriebsversammlungen an. Ende kommender Woche dann die nächste Sitzung des Aufsichtsrates. Der muss ja über die Pläne entscheiden.
4: Helmut Eickhoff berichtete. Ein Pfleger muss wegen Vergewaltigung für 4 Jahre ins Gefängnis. Das Landgericht Braunschweig verurteilte ihn, weil er eine demenzkranke Frau in einem Seniorenheim im Kreis Gifhorn missbraucht hatte. Laut der Anklage soll er die Tür zum Einzelzimmer der damals 69-Jährigen verschlossen und erst von ihr abgelassen haben, als eine Kollegin versuchte, die Tür zu öffnen. Das Urteil ist noch nicht rechtskräftig. Zum Fußball. Der VfL Wolfsburg steht nach einem dramatischen Zittersieg in der zweiten Runde im DFB-Pokal. Bei der VSG Alt-Glienicke gewann der VfL mit 9:8 nach Elfmeterschießen. Dreimal ging der Viertligist in Berlin in Führung, dreimal konnten die Wolfsburger ausgleichen. Im Elfmeterschießen konnte VfL-Torwart Zielinski dann zweimal parieren und den VfL in die nächste Runde bringen. Die aktuellen Wetterdaten aus der Region Helmstedt, sonnig 8 Grad, Göttingen wolkenlos 12 und Torfhaus heiter 9 Grad. Und die Aussichten heute ist es meist heiter und sonnig bei bis zu 26 Grad. Wir in Niedersachsen aus den Studios Braunschweig und Göttingen wieder in einer Stunde um 7.30 Uhr.
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0: Geht es an, oder? Auf in den Dienstag. Guten Morgen.
1: Heute in einer Woche ist meteorologischer Herbstanfang. Aber in dieser Woche, da dreht der Sommer nochmal richtig auf. Und wir fragen Sie gleich mal, was geht denn jetzt noch so im Spätsommer? Vielleicht noch einmal eine Runde mit dem Motorrad oder Cabrio drehen?
0: Würde ich machen. Ich habe nur weder Motorrad noch Cabrio.
1: Ich auch nicht.
0: Aber ich möchte gerne, ich fahre immer so viel an diesen Feldern vorbei, wo man Blumen selbst pflücken kann. Und ich träume schon seit vielen Jahren davon, endlich mal Sonnenblumen sind ja meine Lieblingsblumen, endlich mal Blumen selbst zu pflücken. Aber ich weiß nicht, ob die nicht schon alle abgejätet sind inzwischen.
1: Ja, das weiß ich ehrlicherweise auch nicht, aber auch so ein Köpper noch mal einmal im Freibad noch mal einmal richtig schön ins Wasser springen. Also es gibt viele Dinge. Wir sammeln gleich noch ein paar Ideen in 7 Minuten.
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0: Moin zusammen, es ist Dienstag, heute ist der 25. August 2026, 6.42 Uhr und es geht nochmal richtig los mit dem Sommer in dieser Woche.
1: Ja, ne? Heute und morgen bis 26 Grad, Donnerstag dann sogar nochmal bis zu 29 Grad und auch wirklich relativ viel Sonne, also wir können das nochmal richtig schön genießen, dieses Spätsommerwetter. Die Frage ist ja nur wie, ne? Also ich habe mir fest vorgenommen, ich möchte mich wirklich ganz bewusst nochmal auf die Gartenliege legen, vielleicht sogar mit einem Buch, weil es ist ja immer irgendwas, ne? Also ist wirklich, ich bin so ein Kandidat, die Gartenliege steht da und ich denke immer, ah, das ist so schön und dann merke ich aber, ich muss unbedingt noch das, ah, das ist das Unkraut, ach hier, und dann denke ich immer, jetzt muss ich wirklich das nochmal schaffen, mich da hinzulegen.
0: Haben Sie auch was, wo Sie sagen, das ist jetzt die Woche, da möchte ich unbedingt nochmal? Schicken Sie uns doch gerne mal eine Sprachnachricht über die NDR Niedersachsen App. Vielleicht kriegen wir dann auch noch ein bisschen Inspiration für diese Woche.
2: Ich würde nochmal wegfahren, mit Freunden an den See fahren.
3: Also mit den Kindern natürlich noch mal viel rausgehen, die ganzen Spielplätze besuchen.
4: Draußen ist unser zweites Wohnzimmer. Bei schönem Wetter draußen sitzen, Abendbrot essen, immer.
5: Chillen, was trinken, die Sonne genießen, mit Freunden abhängen.
6: Eine Runde grillen oder Volleyball oder Fußball spielen.
7: Eistee ist schon vorbereitet zu Hause. Himbeer, Zitrone, Eistee und ganz viel Eiswürfel rein.
8: Wir wollen mit der ganzen Familie zusammen Pilze suchen gehen im Wald.
9: Abends ein Feuerchen anmachen, noch mal schön Lagerfeuer, ein paar Marshmallows, Stockbrot.
10: Am liebsten mit dem Hintern im Wasser.
0: Das kannst du auch auf dem Klo haben.
1: Ja, wobei, bei dir wäre es ja nicht. Du bist ja kein Schwimmer.
0: Nee, Wasser muss ich nicht haben.
1: Aber ein Lagerfeuer ist auch eine schöne Idee. Die Feuerschale nochmal anmachen. Ah, genießen Sie auf jeden Fall nochmal diese sommerlichen

0: Guten Morgen mit Whitney Houston, How Will I Know, in der 1 Niedersachsen hellwach um 10 vor 7.
1: Vielleicht erinnern Sie sich noch an die ein oder andere Klassenfahrt. Das sind ja irgendwie so Dinge, die einem irgendwie in Erinnerung bleiben. Diese Klassenfahrt war mal eine ganz besondere. Schülerinnen und Schüler der Hauptschule Wallenhorst haben selbst Lastenräder gebaut und sind mit denen von Hamburg nach Wallenhorst gefahren, um Bio-Kaffee nach Hause zu transportieren. Also komplett nachhaltig.
0: Der Lehrer, der dahinter steckt, ist Christian Karlmeier. Guten Morgen.
2: Schönen guten Morgen.
1: Wie seid ihr auf die Idee gekommen?
2: Wir sind Zukunftsschule Niedersachsen geworden, eine von 65, die einzige Hauptschule. Und wir versuchen, unsere Schüler auf die Klimakrise vorzubereiten und fit zu machen und Alternativen aufzuzeigen zum Autowahnsinn der Jetztzeit.
1: Und wie ist es mit diesen Lastenradanhängern? Also die habt ihr wirklich komplett selber gebaut und sehen ganz normal aus, so wie man sich die vorstellt, oder sind die irgendwie besonders?
2: Sind unheimlich stylisch. Also wir bauen alles selber. Mit Hilfe von Freunden aus dem Liegeradforum und aus dem Lastenradforum haben wir dann gemeinsam dieses Modell entwickelt und zwei Fahrzeugbauingenieure für Fahrradtechnik haben da drüber geguckt und uns die schwierigen Stellen ausgerechnet. Und dann habe ich einen Prototypen gebaut mit meinem besten Freund Alfred und dann hatten wir plötzlich ein Modell, das von Schülerhand angefertigt werden kann.
0: Was nehmen die Schülerinnen und Schüler mit aus dem Projekt? Warum sind die begeistert dabei?
2: Weil die unwahrscheinlich viel selber machen und selbstverantwortlich arbeiten müssen und auf der Radfahrt gelernt haben, dass sie unglaublich leistungsfähig sind. Also wir sind ja mit dem Zug nach Hamburg, also erstmal in Bremen umgestiegen von Gleis 2 nach Gleis 8 und das war schon das Spektakulum. So viele Menschen und wenn man von einer 140-Schüler-Hauptschule auf dem Land in Wallenhorst kommt, dann ist das schon wirklich eine große Herausforderung. Dann sind wir in Hamburg aus dem Hauptbahnhof raus, mussten da an Gleis 13 alles, was wir hatten, die Treppen rauftragen, weil die Rolltreppen kaputt waren. Und dann sind wir auf wunderbaren Radwegen in Hamburg, man kann es nicht fassen, zum großen Kaffeelager gefahren und dann ging es nach Buchholz und da haben wir in der Schule übernachtet und nach Euthen, da haben wir auch in der Schule übernachtet an der IGS, dann noch ins Gymnasium nach Twistringen. Sie haben es alle gemeistert, sie haben es alle geschafft und sie waren durchgehend begeistert. Wir haben gesungen, wir haben Musik gehört und es war einfach bombastisch.
0: Klassenfahrt mal anders.
2: So kann man das sagen, ja.
1: Dann herzlichen Dank für das Gespräch und dann ganz viel Erfolg weiterhin mit euren Anhängern auf vielleicht die nächste Aktion bald.
2: Ja, ganz gerne. Vielen Dank.
0: Eine Klasse.

0: Klassenfahrt, die auf jeden Fall in Erinnerung bleiben wird.
1: Ja, wie ist es denn bei Ihnen? Was war denn Ihre schönste Klassenreise? Oder was ist Ihnen vielleicht auch besonders in Erinnerung geblieben?
0: Schicken Sie uns doch gerne mal eine Nachricht. Am liebsten als Sprachnachricht mit einer schönen Klassenfahrtgeschichte über die NDR Niedersachsen-App.
1: Ich glaube, da hat doch jeder eine, oder?
0: Ja. Ich hau auch gleich nachher mal raus. Klassenfahrt nach Löhne.

0: Rock Robin, The Promise You Made.
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0: Die A1 Bremen Richtung Hamburg ist zwischen Buckel und Elsdorf gesperrt nach einem Unfall. Dadurch staut es sich und in Schöningen die Burgstraße zwischen Helmstedter und der Straße am Volkspark gesperrt wegen eines Wasserrohrbruchs.
2: Es ist 7 Uhr.
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2: Mit Konstanze Beisert. Einen schönen guten Morgen. Die Schlagzeilen. VW-Chef Blume stellt sich erstmals Fragen der Belegschaft zu Sparplänen. Bundesregierung berät bei Kabinettsklausur über Sozialreformen. VfL Wolfsburg gewinnt Elfmeterkrimi bei Berliner Viertligist Alt-Glienicke. Und das Wetter: viel Sonne, meist trocken, bis 26 Grad. Beim Autobauer Volkswagen starten heute eine Reihe von Betriebsversammlungen an mehreren Standorten des Konzerns. Der Volkswagen-Vorstand wird dabei zuerst im Stammwerk Wolfsburg über die Sparpläne informieren. Helmut Einkauf berichtet.
3: Konzernvorstandschef Blume wird sich auf der Betriebsversammlung den Fragen der Belegschaft stellen. Und es dürfte kein allzu freundlicher Empfang werden, denn die Sparpläne sind weitreichend. Zehntausende Jobs stehen auf der Kippe, zudem 4 Werke: Hannover, Neckarsulm, Zwickau und Emden. Für diese Standorte gibt es nach Angaben des Konzernvorstandes für die 2030er Jahre Stand jetzt keine weiteren Aufträge. Eine konkrete Entscheidung zu Werksschließungen sei aber noch nicht getroffen, hieß es. Das alles müssen Blume und seine Vorstandskollegen in den kommenden Tagen auf mehreren Betriebsversammlungen der Belegschaft erklären. Ende der kommenden Woche steht dann ein anderer entscheidender Termin an. Der Aufsichtsrat trifft sich und wird über die Sparpläne beraten. Das Kontrollgremium muss letztlich über die Maßnahmen entscheiden.
2: Die Bundesregierung kommt heute und morgen zur ersten Klausurtagung nach der parlamentarischen Sommerpause zusammen. Konkrete Beschlüsse werden bei dem Treffen in Schloss Neuhardenberg in Brandenburg nicht erwartet. Aus Berlin, Anna Engelke.
4: Die Regierung von Kanzler Merz will sich auf einen Fahrplan für die anstehenden Sozialreformen verständigen. Rente, Pflege, Gesundheit. Und über allem steht die Frage, was kann die Bundesregierung für mehr Wirtschaftswachstum tun und für mehr Jobs? Denn wenn die Wirtschaft und nachfolgend die Steuereinnahmen nicht wüchsen, werde es sehr schwer werden, heißt es in der Bundesregierung. Und leicht ist es schon jetzt nicht. Miese Umfragewerte für die Koalitionspartner CDU, CSU und SPD und dann noch die 3 Landtagswahlen im September, in denen in Sachsen-Anhalt und Mecklenburg-Vorpommern die AfD in den Umfragen deutlich vorne liegt. Für Kanzler Merz, aber auch seinen Vizekanzler und SPD-Chef Klingbeil beginnt mit dem Ende der Sommerpause eine entscheidende Phase.
2: Bei dem mutmaßlichen Anschlagsversuch am Flughafen Leipzig-Halle sind offenbar mehr Drohnen im Einsatz gewesen als bisher bekannt. Nach Informationen von NDR, WDR und Süddeutscher Zeitung haben die Behörden auf einem Feld in der Nähe des Flughafens ein weiteres Fluggerät entdeckt. Ermittler haben demnach auch eine Substanz gefunden, bei der es sich um hochexplosiven militärischen Sprengstoff handeln könnte. Im Fall des Anschlagsversuchs am Flughafen Leipzig-Halle Anfang des Monats ermittelt die Bundesanwaltschaft. Die Staatsanwaltschaft Osnabrück ermittelt wegen Korruption gegen 2 Mitarbeiter der Stadt Delmenhorst. Das haben die Stadt und die Staatsanwaltschaft bestätigt. Die Beschuldigten sollen seit 5 Jahren von einem Externen Geld und Gefälligkeiten angenommen und dafür zu seinen Gunsten entschieden haben, heißt es von der Staatsanwaltschaft Osnabrück. Worum es genau geht und welche Abteilung der Stadtverwaltung betroffen ist, wurde nicht gesagt. Die Stadt Delmenhorst hat arbeitsrechtliche Maßnahmen gegen die beiden eingeleitet. Und zum Fußball. Der VfL Wolfsburg und der Hamburger SV stehen in der 2. Runde des DFB-Pokals. Der Erstligist HSV gewann beim Drittligisten Ferl mit 3:0. Zweitligist Wolfsburg setzte sich beim Berliner Viertligisten Alt-Glienicke nur mit Mühe im Elfmeterschießen durch. Aus der Sportredaktion Tide Tedinger.
5: Es war ein Pokalfight, den die Wölfe sich hätten ersparen können. 3-mal geriet der VfL in Rückstand und lud den Viertligisten mit groben Patzern zum Toreschießen ein. 2-mal glich der eingewechselte Maximilian Arnold in der regulären Spielzeit aus. In der Verlängerung rettete Hauke Wahl sein Team in der 117. Minute mit dem Tor zum 3:3 ins Elfmeterschießen. Dort hielt Zielinski 2-mal, Fischer besorgte das entscheidende 6:5. Wesentlich souveräner präsentierte sich der HSV. Nach Anfangsschwierigkeiten sorgte Grün
6: Grünbeck mit einem Doppelpack für eine 2:0-Führung in Verl. Den dritten Treffer besorgte der erst 16-jährige Luis Lemke. Er löst damit Uwe Seeler als jüngsten Torschützen der HSV-Geschichte ab.
2: Und zwei weitere Ergebnisse. Halle-Schalke 2:5. Würzburg 1. FC Köln 1:2. Und in der Bundesliga der Frauen hat Werder Bremen zum Saisonauftakt mit 2:1 in Mainz gewonnen. Die Zeit 7:05.
7: Und das ist das Wetter für Niedersachsen. Genießen Sie dieses wunderschöne, warme Sonnenlicht heute Morgen. Das hat ja irgendwie im Spätsommer immer so was ganz Besonderes. Und dazu diese kühle, frische Luft heute Morgen, wirklich traumhaft. 8 Grad im Moment in Northeim und Uelzen, 11 in Bremerhaven. Es geht aber noch rauf auf maximal 26 Grad. Also das wird nochmal ein richtig toller Sommertag. Viel Sonne dabei. Erst später dann im Süden ein paar mehr Wolken. Es bleibt aber trocken. Bis zu 8 Stunden Sonne kriegen wir heute in Göttingen, bis zu 13 Stunden sogar in Aurich. Und auch die kommenden Tage bleiben erstmal sommerlich.
1: 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Guten
7: Morgen. Wir freuen uns, dass wir gemeinsam mit Ihnen in den Dienstag starten.
8: Der Pokal hat seine eigenen Gesetze. Das sage ich ja immer wieder. Gestern, das ist ja ein richtiger Krimi gewesen. VSG Alt-Glienicke gegen den VfL Wolfsburg. Gleich in 6 Minuten werden wir die Frage stellen, die man Fußballern nach dieser Frage einfach stellen muss.
9: Ayo, woran halt die Lehen? Das ist natürlich immer so die Frage. Ich sage natürlich immer, woran halt die Lehen? Da fragt man sich nachher natürlich immer, woran die Lehen hat. Woran halt die Lehen? Ist so.
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0: Die wunderbare Emily DeForest hat uns damals beim ESC alle verzaubert, wie sie barfuß über die Bühne getanzt ist. Das war sie gerade mit Only Teardrops um 7:12 hier bei Hellwach bei NDR 1 Niedersachsen.
1: Ich sage es jetzt noch einmal, damit ihr euch das auch alle merkt. Eine von den drei großen Fußballweisheiten, die ich im Kopf habe, der Pokal. Er hat seine eigenen Gesetze. Und dass ich damit recht habe, das haben wir gestern in der Nähe von Berlin festgestellt.
0: Ja, das war wirklich ein Knaller. Gestern Abend tatsächlich der große VfL Wolfsburg zu Gast bei Viertliga-Club Alt-Glienicke. So, da würde man ja eigentlich denken, die Wölfe machen das klar.
1: Putzen die mal eben so weg.
0: Ganz so war es das aber nicht. Die mussten sich wirklich ganz schön anstrengen und auch ganz schön zittern. 6 Tore, 3:3 nach Verlängerung und es brauchte 14 Elfmeterschüsse, bis dann das Ganze endlich mal eingetütet war.
1: 14, völlig unglaublich.
2: Kilian Fischer, Ball ist jetzt freigegeben. Verzögerter Anlauf, schießt, Tor! Wolfsburg, der Favorit, der Bundesliga-Absteiger, der gefühlte Erstligist, ist in der zweiten Runde des DFB-Pokals.
0: Und hat es dann doch noch geschafft.
1: Unglaublich. Tobias Strobel, VfL-Trainer, den haben wir gestern hier gehört in Hellwach. Da hat er gesagt, wir wollen gewinnen, gar nichts anderes wollen wir als gewinnen. Aber die Nummer von gestern musste der dann auch erstmal sacken lassen.
3: Sowas noch nicht erlebt. Ja, mal auf, ab, dann denkst du, jetzt sind wir da, dann machst du den nächsten Fehler. Das Lob ans Team, dass du immer wieder zurückgekommen bist. Aber der Abend hat heute schon das eine oder andere Jährchen gekostet.
1: Ja, ein Lob aber auch mal an diesen VSG Alt-Glienicke, dass die es geschafft haben, einen Bundesligisten so lange hinzuhalten. Völlig
0: schon cool.
1: Völlig irre.
0: Die können
1: völlig
0: auf jeden
1: irre.
0: Fall stolz sein. So, und der Hamburger SV hat ja auch noch gespielt. Der hat Geschichte geschrieben, nicht mit dem 3:0 beim SC Verl, das war eher so Rubrik solide, sondern ein 16-Jähriger hat Geschichte geschrieben, der hat nämlich den 3. Treffer gemacht. Luis Lemke ist der jüngste Torschütze in der Geschichte des HSV und löst damit den großen Uwe Seeler ab.
1: Nach uns Uwe kommt also jetzt uns Luis. Spricht sich auch uns Luis, kann man auch sagen. 7:40 Uhr.

0: Heinz Rudolf, dein ist mein ganzes Herz. Neulich hat er in einer Talkshow im Fernsehen mal gesagt, großes Missverständnis. Die meisten Leute haben immer verstanden, wir werden wie Riesen sein. Er singt aber einfach nur, wir werden Riesen sein. Aber warum macht er dann so ein komisches, wir werden Riesen? Das heißt einfach nur, wir werden Riesen sein und nicht wie Riesen. Das hat er also erklärt in dieser Talkshow. Wie auch immer, 7.17 Uhr, wenn Sie unterwegs sind mit uns, bitte vorsichtig fahren auf der A7 Hamburg Richtung Hannover in Höhe Marmsdorf. Liegt eine Plane. Und nochmal Vorsicht, A7 Hamburg Richtung Hannover. Andere Stelle allerdings zwischen Soltau Süd und Dorfmark. Ein kaputtes Auto, außerdem laufen da Menschen.
1: Gute Fahrt.
0: Und guten Start in den Morgen jetzt mit Donna Summer.

0: Bringt uns zurück in die gute alte Disco-Zeit. Donna Summer on the Radio, die Musik meines Lebens bei NDR 1 Niedersachsen. 7:21 Uhr. Du hast doch bestimmt, Isabel, auch die ein oder andere wilde Klassenfahrtgeschichte,
1: oh,
0: oder?
1: Ja.
0: Wir sprechen
1: ja
0: heute über verrückte, besondere, in Erinnerung gebliebene Klassenfahrten.
1: Und ich finde, diese Klassenreisen bleiben wirklich alle in Erinnerung. Aber ich habe einen Moment, da weiß ich noch, da haben wir einen Segelturn gemacht nach Dänemark. Und mir wurde so ein bisschen unterdeck, so ein bisschen übel. Deswegen habe ich oben geschlafen, hatte einen Schlafsack, der viel zu kalt war. Ich habe also wirklich unfassbar gefroren. Aber als morgens die Sonne aufgegangen ist, ich alleine gefühlt und da mitten auf dem Meer und dieser traumhafte Sonnenaufgang, das werde ich nie vergessen. Das war so, so schön.
0: Und welche Klassenfahrt ist Ihnen in Erinnerung geblieben?
2: Wir sind in der 4. Klasse, waren wir in Schirke auf Klassenfahrt und da sind wir auf den Brocken gewandert und das ist sehr in Erinnerung geblieben auf jeden Fall. Dann gab es einige, die wollten mit der Bimmelbahn hoch und wir haben aber die Wanderung durchgezogen und das war schon ein tolles Erlebnis.
3: Wir waren vor ewigen Zeiten in Prag.
4: Zur Abschlussfahrt ist dann sogar noch der Gardasee drin gewesen.
5: Wir waren nach der 10. Klasse in Genua in Italien und es war halt vor dem Abitur nochmal mit seinen Klassenkameraden nochmal zusammen, so ein letztes Mal, das Beisammensein, Rauchen, Alkohol, was dann so dazugehört mit 16, 17 Jahren.
6: Abends Teenie-Disco. So die ersten Begegnungen mit Jungs.
7: Oder auch diese Nachtwanderung mal gemacht haben mit Taschenlampe.
8: Den ganzen Tag draußen gewesen, Ball gespielt.
9: Geraucht, was getrunken.
10: Streiche gespielt halt, ne? Zahnbaste an die Tür klinken.
1: Gehört auch dazu, ne?
0: Hätte man schon wieder Lust, sowas nochmal bei der Arbeit vielleicht, ne?
1: Chef zu machen. Und dann heimlich ab 22 Uhr dann doch nochmal zu den Jungs ins Zimmer und so.
0: Ja,
1: wie ist es bei Ihnen? An was erinnern Sie sich ganz besonders noch? An welche Klassenreise? Schicken Sie uns doch gerne mal eine Sprachnachricht über die NDR Niedersachsen-App.
0: In 7 Minuten 7:30 Uhr.

0: 8:04. Guten Morgen.
1: Die Zeit rennt schon wieder, ne? Und wir haben erst 4 Tassen Bohnenkaffee getrunken. Ah, kann ja noch ein bisschen was kommen. Vielleicht sind Sie auch schon unterwegs. Bitte vorsichtig fahren. Der NDR1 Niedersachsen Verkehrsservice. Vorsicht auf der A1 Bremen Richtung Osnabrück. Zwischen Lohmdinklage und Holdorf ein kaputtes Auto.

0: Die Monkees aus 1967 hier bei NDR 1 Niedersachsen. I'm a Believer.
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0: Die Lage im Berufsverkehr heute folgendermaßen. Vorsicht, ein Auto liegen geblieben auf der A1 Bremen Richtung Osnabrück zwischen Lohne-Dinklage und Holdorf. Vorsicht, A7 in Hamburg Richtung Hannover. In Höhe Hamburg-Marmsdorf liegt eine Plane. Und dann weiter auf der A7 in südlicher Richtung zwischen Soltau-Süd und Dorfmark. Ein Auto liegen geblieben, außerdem laufen da Menschen auf der Autobahn. Die A1 Bremen Richtung Hamburg ist zwischen Bokel und Elsdorf gesperrt nach einem Unfall. Da staut es sich. Und Wasserrohrbruch in Schöningen. Deshalb ist die Burgstraße zwischen der Helmstedter Straße und der Straße am Volkspark im Moment gesperrt. Das war's. Gute Fahrt.
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2: Mit Konstanze Beisert. Einen schönen guten Morgen. Beim Autobauer Volkswagen beginnen heute eine Reihe von Betriebsversammlungen an mehreren Standorten des Konzerns. Der Volkswagen-Vorstand wird dabei zuerst im Stammwerk Wolfsburg über die Sparpläne informieren. Bei dem mutmaßlichen Anschlagsversuch am Flughafen Leipzig-Halle sind offenbar mehr Drohnen im Einsatz gewesen als bisher bekannt. Nach Informationen von NDR, WDR und Süddeutscher Zeitung haben die Behörden auf einem Feld in der Nähe des Flughafens ein weiteres Fluggerät sowie möglicherweise Sprengstoff entdeckt. Und der VfL Wolfsburg und der Hamburger SV stehen in der zweiten Runde des DFB-Pokals. Der Erstligist HSV gewann beim Drittligisten Verl mit 3:0 und Bundesliga-Absteiger Wolfsburg setzte sich beim Berliner Viertligisten Alt-Glienicke im Elfmeterschießen mit 6:5 durch. Die Zeit 7.30 Uhr.
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3: Aus den Studios Braunschweig und Göttingen mit Frank Ieben. Der Volkswagen-Konzern ist in der Krise und will mit Sparplänen wieder in die Spur kommen. Heute Vormittag will sich die Konzernspitze dazu äußern, auf einer Betriebsversammlung im VW-Stammwerk in Wolfsburg. VW-Konzernchef Blume wird sich der Belegschaft stellen. Zehntausende Jobs und einzelne Werke stehen bei Volkswagen auf der Kippe. Auch am VW-Standort in Braunschweig ist heute eine Betriebsversammlung geplant, in Salzgitter dann am Freitag. Nachdem in Holle im Landkreis Hildesheim eine Bombe an einem Auto gesprengt wurde, dauern die Ermittlungen an. Zu den Hintergründen sagt die Polizei nichts, ermittelt aber wegen des Verdachts auf ein versuchtes Tötungsdelikt. Am Sonntag hatte ein Anwohner den Sprengsatz an dem Wagen entdeckt und die Polizei gerufen. Kampfmittelexperten sprengten die Bombe dann kontrolliert auf einem Feld. Zum Fußball. Der VfL Wolfsburg hat sich im DFB-Pokal beim Viertligisten VSG Alt-Glienicke mit 9:8 nach Elfmeterschießen in die zweite Runde im DFB-Pokal gezittert. Nach 120 dramatischen Minuten hatte es in Berlin 3:3 gestanden. Lars Becker berichtet.
4: Die Mannschaft von Tobias Strobel geriet dreimal in Rückstand, zweimal in der regulären Spielzeit und einmal in der Verlängerung. Zweimal der Ausgleich durch den eingewechselten Kapitän Maxi Arnold, einmal mit einem 25-Meter-Kracher an den Innenpfosten und dann mit einem fantastischen 18-Meter-Freistoß. Arnold aber auch mit dem Patzer zum 2:3. Wahl kurz vor Ende der Verlängerung mit dem 3:3. Es ging ins Elfmeterschießen. Auch das ging in die Verlängerung. Den entscheidenden Elfmeter zum 6:5 im Elfmeterschießen. Dann verwandelt von Kilian Fischer.
3: Die Wetterdaten. Braunschweig wolkenlos 10 Grad, Northeim bewölkt 7 und Braunlage wolkenlos bei 11 Grad. Und die Aussichten, heute ist es meist heiter und sonnig bei bis zu 26 Grad. Wir in Niedersachsen aus den Studios Braunschweig und Göttingen wieder um 8.30 Uhr.
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0: Schön, mit Ihnen zusammen in diesen 25. August zu starten. Willkommen am Dienstag.
5: Und gleich spielen wir wieder Mut zur Lücke. Wir haben drei Songs, die haben jeweils eine Textlücke. Und Ihre Aufgabe ist es, die mit dem richtigen Wort zu füllen. Machen Sie gerne mit, macht immer gemeinsam richtig viel Spaß. Wir spielen in bummelig 7 Minuten.
0: Vorher, December 1963. Oh, what a night. Und das hier ist Madonna mit La Isla Bonita zum Frühstück.
5: Schönen Dienstag.

0: Guten Morgen, schön, dass wir gemeinsam in den Dienstag starten. Es ist gleich 20 vor 8.
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3: Herzlich willkommen, guten Morgen in den Kreis Osnabrück nach Bramsche. Vicky zieht los, unsere Kandidatin. Guten Morgen.
4: Guten Morgen.
3: Und wir haben uns vorher schon mal geeinigt, dass wir du sagen.
4: Genau.
0: Du bist seit kurzem verheiratet und nicht nur dein Mann, sondern auch dein Papa sind große Angelfans und du jetzt auch. Erzähl mal, was ist das Besondere daran?
4: Ja, also es ist einfach immer super entspannt, in der Natur so zu sitzen, an dem See. Und wenn da mal ein Fisch beißt, ist es natürlich umso besser.
3: Was war der beste Fisch, den du jemals gefangen hast?
4: Also wir waren letztes Wochenende im Zeltlager und da habe ich so ein paar Forellen gefangen. Die haben wir dann noch mitgenommen und die werden dann noch geräuchert.
3: Toll, lecker, lecker.
4: Ja, ja.
3: Jetzt geht's an unser Spiel Mut zur Lücke. Das funktioniert ähnlich wie Angeln, nur mit Musik und dass immer ein Wort fehlt.
0: Ja. Also wir haben drei Songs und du musst jeweils das richtige Wort finden, was da fehlt. Fürs erste gibt's 25 Euro und ab dann verdoppeln wir. Mhm. Bereit?
4: Ja.
3: Hier, liebe Vicky, kommt dein erster Schnipsel.
5: Hello. Is it me you're looking for? 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
0: Was fehlt?
4: Ach, ich weiß es nicht.
3: I can see it in your...
4: Eis.
3: Eis wäre es gewesen.
0: Lionel Richie.
3: Zeit war leider vorbei, aber
0: nächste
3: macht ja
0: Chance.
3: Nix.
0: Jawohl, 25 Euro, schon mal sicher. Du könntest auf 50 erhöhen, wenn du jetzt auch noch die nächste Textlücke füllen kannst.
5: Guck ins tiefe Blau, schließ die Augen und lauf einfach geradeaus. Und am Ende der steht ein Haus am See.
0: Ja, die Straße, genau. 50 Euro, herzlichen Glückwunsch, liebe Vicky.
4: Super, danke schön.
3: Viel Freude damit, guten Start in den Dienstag weiterhin. 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
0: Nächste Chance heute Vormittag gegen 10:45 und liebe Vicky, Petri Heil.
4: Danke, Petri.
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0: Guten Morgen. 8:11. Sie sind bei Hellwach hier bei NDR 1 Niedersachsen.
1: Mittendrin in einer Woche, in der wir in Niedersachsen natürlich wieder viel über Volkswagen sprechen. Mitten in einer dicken, dicken Krise. Seit Wochen bangen die Mitarbeitenden um 4 Werke, darunter eben auch Emden und Hannover.
0: Ja, stell dir mal vor, du arbeitest bei VW. Das muss doch unfassbar belastend sein, wenn du einfach gar nicht planen kannst und auch nicht weißt, gibt es meinen Job in ein paar Monaten überhaupt noch?
1: Ja, und es ist ja nicht nur das. Ich komme ja nun aus Emden. Es ist die ganze Region, die davon betroffen ist. Also mit der größte Wirtschaftsstandort westlich von Bremen, das muss man ja einfach mal so sagen. Tausende Arbeitsplätze, die nicht nur im Werk arbeiten, sondern die ganzen Zulieferer, alles drumherum. Wenn es VW da nicht mehr gibt, dann geht es der ganzen Region nicht mehr gut.
0: Es hängt viel dran und ab heute wird es insgesamt 9 Betriebsversammlungen von VW geben. Die erste ist heute in Wolfsburg und dabei soll sich der Vorstand zu möglichen Sparplänen eben äußern. Aber schon vor der Betriebsversammlung haben gestern Niedersachsens Ministerpräsident Olaf Lies und VW-Betriebsratschefin Daniela Cavallo das VW-Werk in Hannover besucht.
1: Cavallo hat Werksschließungen eine klare Absage erteilt. Sie fordert Klarheit.
2: Bisher hat die Belegschaft vieles aus der Presse entnommen. Sie können nicht einschätzen, sind das Gerüchte, die dort in der Presse geschürt werden? Ist an dem etwas dran? Plant das Unternehmen tatsächlich auch Werksschließungen? Wie sieht es aus mit dem immensen Personalabbau? Wie soll der eigentlich gestemmt werden?
1: Tja, Antworten auf diese Fragen eventuell in dieser Woche. Mehr Infos dazu bei uns im Netz, ndr.de/niedersachsen, in der NDR Niedersachsen App und natürlich auch gleich bei uns in Aktuell ganz ausführlich um 8 in 9 Minuten.

erwartet Sie auf den Straßen, wenn Sie gleich ins Auto steigen und zur Arbeit fahren bei uns in Niedersachsen? Da beschäftigen wir uns ganz ausführlich mit. Kurz vor 8, gleich in 7 Minuten, aber jetzt schon vorsichtig fahren bitte. B75 Bremen Richtung Delmenhorst. Zwischen Huchting und Delmenhorst Stickgras, ein kaputtes Auto.

0: endlich mal die Querflöte bei unserem Radio. Jethro Tull, Locomotive Breath.
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0: Vorsichtig fahren bitte auf der A28 Bremen Richtung Oldenburg in der Ausfahrt. Eversen ist ein Auto liegen geblieben. Vorsicht, ein Tier liegt auf der A29 Wilhelmshaven Richtung Oldenburg zwischen Sander und Zetel. Und ein Fahrzeug liegen geblieben auf der A1 Bremen Richtung Osnabrück zwischen Lohne-Dinklage und Holdorf. Vorsicht, A7 Hamburg Richtung Hannover zwischen Soltau-Süd und Dorfmark. Auch ein Auto liegen geblieben. Und nochmal Vorsicht, B75 Bremen Richtung Delmenhorst zwischen Huchting und Stickgras. Auch jemand liegen geblieben. Die A1 nach Bremen Richtung Hamburg zwischen Buckel und Elsdorf gesperrt nach einem Unfall, dadurch Stau. Ansonsten gute Fahrt.
2: Es ist 8 Uhr.
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2: Mit Johannes Avenarius. Guten Morgen, die Schlagzeilen. Serie von VW-Betriebsratversammlungen startet in Wolfsburg. Ermittler finden dritte Drohne an Leipziger Flughafen. Wolfsburg und Hamburg ziehen in zweite Runde des DFB-Pokals ein. Das Wetter: viel Sonne und meist trocken bei bis 26 Grad. Bei Volkswagen muss sich heute Konzernchef Blume gegenüber seiner Belegschaft erklären. Er hatte im Frühjahr angekündigt, den Sparkurs beim Autobauer deutlich zu verschärfen. Es geht um Zehntausende Arbeitsplätze, es geht um ganze Werke. Das hat für viel Unruhe gesorgt. Gestern waren Betriebsratschefin Daniela Cavallo und Niedersachsens Ministerpräsident Olaf Lies im VW-Werk Hannover und sie waren sich einig, es braucht Gespräche.
3: Der niedersächsische Weg ist immer der Weg, der anstrengend ist. Man setzt sich zusammen und findet gemeinsame Lösungen. Aber nicht im Gegeneinander, sondern im Miteinander.
4: Genau das muss jetzt im Mittelpunkt stehen. Nämlich das, was uns schon immer ausgemacht hat bei Volkswagen in Krisen, gemeinsame Lösungen zu finden für die Dinge, die eben auf dem Tisch liegen. Aber das kann nicht gegen die Belegschaft passieren, sondern wir müssen gemeinsam Lösungen finden, wie wir das in Vergangenheit auch getan haben.
2: Zumindest wird VW-Chef Blume heute also erstmals nach Bekanntwerden der Sparpläne seiner Belegschaft gegenüberstehen. Wolfsburg ist dabei nur die erste Betriebsversammlung. Blume wird anschließend weitere Werke besuchen. Natürlich auch die von Blume selbst in Frage gestellten Werke Hannover und Emden. Helmut Eickhoff, womit ist bei der Betriebsversammlung heute zu rechnen?
5: Der Konzernvorstand wird ganz sicher nicht mit Applaus empfangen werden, eher mit einem Pfeifkonzert. Es dürfte also laut werden. Im Stammwerk wird sich heute der Chef des Konzernvorstands, Oliver Blume, den Fragen stellen. Seine Sparpläne sind weitreichend. Zehntausende Jobs stehen auf der Kippe, zudem vier Werke, darunter auch Hannover und Emden. Bis nächsten Montag stehen einige Betriebsversammlungen an. Ende kommender Woche dann die nächste Sitzung des Aufsichtsrates. Der muss ja über die Pläne entscheiden. Mit dabei auch das Land Niedersachsen als Anteilseigner, das zusammen mit Arbeitnehmervertretern eine Mehrheit hat und Werksschließungen bislang ausschließt.
2: Alle Infos rund um die Betriebsversammlungen bei VW finden Sie auch in unserem Ticker auf ndr.de/niedersachsen und in der NDR Niedersachsen App. Vor 3 Wochen ist eine Drohne mit Sprengstoff am Leipziger Flughafen gefunden worden. Nach ersten Ermittlungen sollte offenbar ein ukrainisches Frachtflugzeug angegriffen werden. Eine zweite Drohne könnte mit einem DHL-Flugzeug kollidiert sein, das dann nach Hannover umgeleitet wurde. Und nun scheint es eine dritte Drohne gegeben zu haben. Nach Informationen von WDR, NDR und Süddeutscher Zeitung haben die Behörden inzwischen ein weiteres Fluggerät entdeckt und möglicherweise militärischen Sprengstoff. Andreas Braun.
6: Eine dritte, bisher unbekannte Drohne wurde nach Angaben aus Sicherheitskreisen am frühen Abend des 14. August gefunden, und zwar auf einem Feld im Saalekreis in Sachsen-Anhalt in der Nähe des Leipziger Flughafens. Am Folgetag sollen die Ermittler nach Recherchen von WDR, NDR und Süddeutscher Zeitung an der Fundstelle eine Substanz entdeckt haben. Dabei könnte es sich nach ersten Einschätzungen um rund 50 Gramm eines hochexplosiven militärischen Sprengstoffs gehandelt haben. Die Täter hatten möglicherweise einen größeren Anschlag im Sinn als bislang bekannt. Eine Sprecherin der Generalbundesanwaltschaft hat sich auf Anfrage nicht dazu geäußert. Unklar ist noch, wie der Anschlag ablaufen sollte und wer dahinter stecken könnte. Sicherheitskreise gehen davon aus, dass russische Geheimdienste in die Planung involviert waren. Die Ermittler verfolgen derzeit mehrere Spuren, die unter anderem auf gefundener DNA beruhen. Russland hatte derartige Vorwürfe in der Vergangenheit zurückgewiesen.
2: Die USA wollen den Druck auf den Iran erhöhen. US-Finanzminister Bessent hat massive Sanktionen angekündigt. Mehr dazu in den Meldungen mit Constanze Beisatz.
7: Das iranische Regime solle von allen Einnahmequellen abgeschnitten werden, sagte Bessent. Der Fokus liegt dabei auf digitalen Vermögenswerten, Technologie, der Luftfahrt und der Schifffahrt. Auch andere Staaten müssten mit Vergeltung rechnen, sollten sie weiter Geschäfte mit dem Iran machen. Der Hintergrund: Die USA befinden sich weiter im Krieg mit dem Iran. Das Land behindert den Schiffsverkehr in der strategisch wichtigen Straße von Hormus erheblich. Dort ist jetzt nach britischen Angaben erneut ein Öltanker angegriffen worden. Wer dafür verantwortlich ist, ist noch unklar. Der Europäische Gerichtshof für Menschenrechte spricht heute im Fall des türkischen Menschenrechtsaktivisten Kavala sein Urteil. Der Unternehmer sitzt seit 2017 mit kurzen Unterbrechungen in der Türkei im Gefängnis. Die türkische Justiz wirft ihm vor, regierungskritische Demonstranten finanziell unterstützt und somit den Sturz der Regierung versucht zu haben. Kavala weist die Anschuldigungen zurück. Die Straßburger Richter hatten schon 2019 angeordnet, Kavala freizulassen. Bei immer mehr Kindern und Jugendlichen in Niedersachsen wird laut der Krankenkasse DRK Gesundheit ADHS diagnostiziert. 2024 gab es im Vergleich zum Vorjahr einen Anstieg um 13%. Das zeigt der Kinder- und Jugendreport der Kasse. Landesweit erhielten damit hochgerechnet rund 21.700 junge Menschen erstmals eine entsprechende Diagnose. Jungen sind häufiger betroffen als Mädchen. ADHS-Betroffene lassen sich leicht ablenken und haben Probleme, sich zu konzentrieren. Bei einem Unfall bei Basinghausen in der Region Hannover sind 3 Kinder verletzt worden. Nach Angaben der Polizei war eine Autofahrerin an einer Kreuzung in den Gegenverkehr geraten und dort mit einem anderen Fahrzeug zusammengestoßen. Die Fahrerin erlitt leichte Verletzungen. Ihr 2-jähriger Sohn und die 2 Monate alte Tochter wurden bei dem Zusammenstoß schwer verletzt. Eine Frau und ein 10-jähriges Mädchen aus dem anderen Auto wurden laut Polizei leicht verletzt.
2: Es ist ein bisschen in Vergessenheit geraten, aber der Start in die politischen Sommerferien war durchaus aufsehenerregend. Unionsfraktionschef Jens Spahn trat zurück, es kam zum Kabinettsumbau und dann wurde es ruhig im politischen Berlin. Drohnen, Hitzetote, Waldbrände, ausgetrocknete Flüsse, Stille von der Bundesregierung. Bis jetzt. Die Sommerferien sind vorbei. Jetzt müssen die neu gestaltete Bundesregierung und ihr Kanzler liefern, fordert unter anderem Handwerkspräsident Jörg Dittrich. Es gibt viel zu tun.
8: Bei den Lohnzusatzkosten, bei der Energie und bei der Bürokratie ist die Belastung für die Betriebe noch immer viel zu hoch. Das muss sich ändern. Es geht darum, Investitionen wieder attraktiver zu machen und Beschäftigung nicht noch teurer werden zu lassen. Die Kabinettsklausur darf also nicht mit einer Reformpause enden. Dafür ist die Lage einfach zu ernst. Nur den Abwärtstrend zu verlangsamen reicht nicht. Und keinesfalls dürfen die bereits beschlossenen Reformen jetzt zerredet oder verwässert werden. Was auf dem Tisch liegt, muss umgesetzt werden und das mit Tempo.
2: Die von Handwerkspräsident Dietrich genannte Kabinettsklausur, zu der er selbst auch eingeladen ist, beginnt heute auf Schloss Neuhardenberg in Brandenburg. Die Bundesregierung zieht sich also zuerst mal 2 Tage lang zurück und geht in sich. Anna Engelke aus unserem Hauptstadtstudio. Wie will die Bundesregierung wieder in die Offensive kommen?
9: Kanzler Merz will aufs Tempo drücken. Er will die schwierigen Sozialreformen bei der Rente und der Pflege jetzt schnell auf den Weg bringen. Also erst durchs Kabinett und dann durch den Bundestag. Er hat jetzt in einem Interview gesagt, wir lassen uns nicht beirren. Die Sozialreformen sind für Friedrich Merz die Voraussetzung dafür, dass die Wirtschaft endlich wieder etwas wächst und auch Jobs entstehen. Der Regierungssprecher hat das gestern so formuliert: Ohne Wachstum lassen sich auch andere Probleme nicht lösen. Dazu hat sich die Regierung noch einige interessante Gäste eingeladen. Chefs und Chefinnen von großen Konzernen wie Siemens, aber auch von Startups wie dem Drohnenhersteller Titan und den Präsident des Deutschen Handwerks.
2: Der VfL Wolfsburg und der Hamburger SV sind am Abend in die 2. Runde des DFB-Pokals eingezogen. Aber gerade die Wölfe haben sich unerwartet schwer getan. Gegen den Viertligisten Alt-Glienicke aus Berlin ging es bis ins Elfmeterschießen, das die Wolfsburger dann aber gewannen. Am Ende hieß es 6:5. Tide Tedinger vom Sport.
10: Dreimal lag Wolfsburg hinten. Erst brachte der eingewechselte Kapitän Maximilian Arnold sein Team mit einem Doppelpack in die Verlängerung.
11: Schon lange nicht mehr so eins erlebt. Die Moral zwar gut, aber ich muss auch ehrlich sagen, ja, hätten das alles ein bisschen einfacher haben können.
10: In der 117. Minute glich Hauke Wahl für den VfL zum 3:3 aus. Im Elfmeterschießen parierte Zielinski zweimal, ehe Fischer zur Entscheidung traf. In Verl schrieb ein Teenager HSV-Geschichte. Der 16-jährige Luis Lemke traf zum 3:0 Endstand und ist jetzt der jüngste Torschütze in der Historie des Hamburger SV. Trainer Merlin Polzin ist trotz einiger kritischer Momente mit dem Auftritt seines Teams einverstanden.
12: Wer erwartet hat, dass es ein lockeres Spiel für uns wird, der hat sich nicht gut auf dieses Spiel vorbereitet. Deshalb nehmen wir diese Momente gerne, werden weiter daraus lernen, sind aber sehr, sehr froh, dass wir in der nächsten Runde sind.
10: Die Hamburger freuen sich nun auf ihren Bundesliga-Start kommenden Samstag in Dortmund.
2: Und noch zwei weitere Resultate. Halle gegen Schalke 2:5 und Würzburg gegen den 1. FC Köln 1:2. Und in der Bundesliga der Frauen hat Werder Bremen zum Saisonauftakt mit 2:1 in Mainz gewonnen. Die Zeit, es ist 8:10. Das war aktuell mit Johannes Avenarius.
13: Und das ist das Wetter für Niedersachsen. Vielleicht kennen Sie das auch, so einen persönlichen Sommerindikator. Bei mir ist das immer der Nachmittagskaffee und die Frage, mache ich mir den jetzt mit heißer Milch oder mit kalter Milch und Eiswürfeln? Heute wird es definitiv der Eiskaffee. Es wird nochmal ein richtig schöner Sommertag. 26 Grad, die Tagestop-Temperatur. Im Moment brauchen wir aber noch so ein kleines Jäckchen. 12 in Dannenberg, 13 in Holzminden, 15 Grad ganz aktuell gemessen in Cuxhaven. Viel Sonne ist heute mit dabei. Später ziehen dann zwar im Süden so ein paar mehr Wolken auf, es bleibt aber trocken. Bis zu 8 Stunden Sonne heute in Göttingen, bis zu 13 bekommen wir in Aurich und auch die kommenden Tage bleiben sommerlich.
1: 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Guten
13: Morgen! Wie schön, dass Sie mit uns in den Dienstag starten und herzlichen Dank an Ihre ganzen Nachrichten in der NDR Niedersachsen-App und Ihre Erinnerungen an die schönste Klassenreise.
0: Ich kann mich noch erinnern, Klassenfahrt nach Bad Sachsa, da ist ja die Eishalle auch. Und dann sind wir Eislaufen gegangen und genauso wie ich nicht gern schwimmen gehe ins Wasser.
13: Ich habe gerade gedacht, ich weiß schon, wie die Geschichte endet. Du hast sie wahrscheinlich langgelegt, oder?
0: Nun hatten die da so einen Schlitten und ich fand es erst wahnsinnig cool, weil ich der Einzige war, der von dem Mädchen, das ich gut fand, da durchs Eisstadion sozusagen geschoben wurde. Bis irgendwann unsere Lehrerin kam und sagte, Keno, du hast ein ganz rotes Näschen, willst du nicht vielleicht mal an den Rand und dich ein bisschen aufwärmen? Und dann war es mit der coolen ist natürlich dahin. Nicht so eine ganz coole Klassenfahrtgeschichte, aber so bin ich sozusagen unvergesslich in Bad Sachsa geworden, als der Junge auf dem Schlitten.
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0: Guten Morgen mit NDR1 Niedersachsen und Miley Cyrus Flowers um 8.21 Uhr. Schön, dass Sie mit dabei sind und wir lachen so, weil es sehr unterhaltsam ist, Ihre ganzen Nachrichten zu lesen zum Thema Klassenreise.
1: Mitunter muss man sich ja wundern, auf was für Gedanken Lehrerinnen und Lehrer kommen. Also, dass wir damals mit Thomas Kämpfer in Bad Sachsa am Lagerfeuer gesessen und gesungen haben, das ist ja überhaupt völlig unverfänglich so irgendwie, ne? Aber Marion schreibt über die NDR Niedersachsen App, wir waren in Ruttekerfeld. Alleine das, sag das mal ein paar Mal, Ruttekerfeld. In der Jugendherberge, wir mussten um 4 Uhr aufstehen und mit den beiden Lehrern eine Wanderung machen, denn wir wollten ja die Birkhähne bei der Balz beobachten, wo man einfach da steht und sagt, warum sollten junge Menschen Birkhähne bei der Balz beobachten?
0: Und dafür um 4 Uhr aufzustehen, wirklich. Herrlich. Henning Labs aus unserem Hellwach-Team. Du hast auch eine wunderbare Klassenreisengeschichte von damals.
2: Ja, wobei so wunderbar war das gar nicht. Wir haben auch so einen Segelturn gemacht, der Klassiker, und mussten uns natürlich selbst versorgen als Schüler. Und einen Abend sollte es dann Spaghetti Bolognese geben. Und dann wurden zwei Mitschüler losgeschickt, um Hackfleisch zu kaufen für 25 Leute.
1: Und, alleine das?
0: War eine Menge, vermutlich.
2: Und das taten sie mit dem Fahrrad von dem Bootsbesitzer. Dann sind sie losgeradelt und kamen dann wieder mit so einer dünnen Plastiktüte voll mit kiloweise Hackfleisch. Leider hat sich diese Tüte dann ganz kurz, bevor sie am Schiff zurück ankam, in den Speichen des Vorderrads verfangen und das Hackfleisch hing überall am ganzen Fahrrad in allen Speichen.
0: Oh,
2: und abends gab es dann eben Tomatensauce und Nudeln, aber kein Hackfleisch.
1: War sozusagen doppelt gewolft dann, das Hackfleisch.
2: Ja, genau.
1: Matze hat sich auch gemeldet, der hört uns in Söllingen. Das ist in Baden-Württemberg im Kreis Karlsruhe.
3: Wir waren in der 5. Klasse auf Schloss Dankern und wir mussten uns dort selbst versorgen. Und wir waren schon längst durch mit Essen und dann klopfte mit mal unser Lehrer an die Tür. Ey Jungs, habt ihr noch was zu essen? Und dann haben wir ihm, was man so macht, Spaghetti und Tomatensauce zubereitet und ihm noch bekocht. Das war schon sehr witzig.
0: Jetzt haben wir aber die Nudeln auch ganz schön durchgenudelt hier, ne?
1: Ja, haben Sie auch noch eine Nudel, eine Geschichte von irgendeiner Klassenfahrt zu berichten, die Ihnen in Erinnerung geblieben ist?
0: Wir freuen uns über eine Nachricht über die NDR Niedersachsen-App.

0: Na, haben Sie auch gerade mitgesungen unter der Dusche oder vielleicht an der Ampel im Auto? Die Buggles, Video Killed the Radio Star. Bei NDR 1 Niedersachsen um gleich 8:30.
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2: Überschaubar ist es im Frühverkehr A1 Osnabrück Richtung Bremen zwischen Dreieckstur und Bremen-Arsten. 5 Kilometer Stau vor der Baustelle. Problem in Schöningen. Die Burgstraße ist dort zwischen der Helmstedter Straße und der Straße am Volkspark gesperrt wegen eines Wasserrohrbruchs. Und Wartezeit an der Elbfähre Glückstadt-Wischhafen. Ab Wischhafen im Moment bis zu 1 Stunde wegen Niedrigwassers. Gute Fahrt!
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3: Mit Constanze Beisert. Einen schönen guten Morgen. Beim Autobauer Volkswagen beginnen heute eine Reihe von Betriebsversammlungen an mehreren Standorten des Konzerns. Der Volkswagen-Vorstand wird dabei zuerst in den Werken Wolfsburg und Braunschweig über die Sparpläne informieren. Die Bundesregierung kommt ab heute zu einer zweitägigen Klausurtagung zusammen. Bei dem Treffen auf Schloss Neuhardenberg in Brandenburg soll unter anderem ein Fahrplan erarbeitet werden, wie die geplanten Reformen umgesetzt werden können. Und der VfL Wolfsburg und der Hamburger SV stehen in der zweiten Runde des DFB-Pokals. Der Erstligist HSV gewann beim Drittligisten Verl mit 3:0 und Bundesliga-Absteiger Wolfsburg setzte sich beim Berliner Viertligisten Alt-Glienicke im Elfmeterschießen mit 6:5 durch. Die Zeit 8:31 Uhr.
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2: Aus den Studios Braunschweig und Göttingen mit Frank Ieben. Der Volkswagen-Konzern ist in der Krise und will mit Sparplänen wieder in die Spur kommen. Heute Vormittag will sich die Konzernspitze dazu äußern, auf einer Betriebsversammlung im VW-Stammwerk in Wolfsburg. Helmut Eickhoff, was ist denn da zu erwarten?
4: Der Konzernvorstand wird ganz sicher nicht mit Applaus empfangen werden, eher mit einem Pfeifkonzert. Es dürfte also laut werden. Im Stammwerk wird sich heute der Chef des Konzernvorstands, Oliver Blume, den Fragen stellen. Seine Sparpläne sind weitreichend. Zehntausende Jobs stehen auf der Kippe, zudem 4 Werke, darunter auch Hannover und Emden. Bis nächsten Montag stehen einige Betriebsversammlungen an. Ende kommender Woche dann die nächste Sitzung des Aufsichtsrates. Der muss ja über die Pläne entscheiden.
2: Helmut Eickhoff berichtete. Macadamia-Nüsse sind nicht nur gesund, sondern auch teuer. Ein internationales Forschungsteam unter der Leitung der Uni Göttingen hat nun herausgefunden, dass die Plantagen durch Fledermäuse vor Schädlingen geschützt werden können. Je mehr Fledermäuse dort unterwegs sind, desto geringer fällt der Insektenbefall aus, haben Wissenschaftler in Südafrika erkannt, so die Uni Göttingen. Werden die Tiere von den Macadamia-Bäumen durch Netze ferngehalten, steige der Schädlingsbefall. Die Weserfähre in Polle fährt wieder. Das hat der Landkreis Holzminden mitgeteilt. Wegen Niedrigwassers hatte das Schiff 10 Tage lang nicht fahren können. Inzwischen ist der Wasserstand der Weser gestiegen, sodass ein regulärer Fährbetrieb in Polle wieder möglich ist. Auch die Fähre Hemeln bei Hanmünden ist wieder in Betrieb. Die Fähre Warmbeck bei Bodenfelde fährt nach Angaben der Kommune noch nicht wieder. Die aktuellen Wetterdaten: Wittingen, heiter 12 Grad, Moringen, sonnig 13 und in Herzberg ist es trocken bei 16 Grad. Und die Aussichten: heute ist es meist heiter und sonnig bei bis zu 26 Grad. Wir in Niedersachsen aus den Studios Braunschweig und Göttingen wieder um 9.30 Uhr.
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2: Einen erfolgreichen Tag wünschen wir für alles, was Sie sich vorgenommen haben für diesen 25. August. Moin zusammen.
0: Ja, vielleicht haben Sie sich ja vorgenommen, gleich wieder die Entenjagd mitzuraten. Wir spielen in 7 Minuten, wir haben 3 Meldungen und Sie müssen herausfinden, ob die echt oder eine Ente sind. Seien Sie gern dabei.
2: Die Doobie Brothers vorher Listen to the Music und Michael Jackson mit Billie Jean.
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1: Im Kreis Göttingen, genau gesagt in Bovenden in Billingshausen, wohnt Michael Kolle, unser Kandidat heute. Guten Morgen.
2: Hallo, guten Morgen.
3: Sie sind von Beruf Unfallchirurg, also man könnte meinen, Sie haben auf jeden Fall Nerven wie Drahtseile. Wie ist es jetzt bei der Entenjagd? Trotzdem ein bisschen Puls oder sind Sie die Coolness selbst?
2: Nee, natürlich bin ich aufgeregt, weil das ist ja nichts Alltägliches.
1: Gut, dann stellen wir noch eine Frage, die wir von Medizinern immer gestellt bekommen. Wie geht's uns denn heute?
2: Ja, ich bin gerade selber Unfallopfer gewesen. Ich bin so auf dem aufsteigenden Ast, kann mich wieder mobilisieren, hatte eine bisschen kompliziertere Verletzung. Es ist aber alles wunderbar, läuft alles wie geplant, toll.
1: Schön.
3: Okay, dann drücken wir in die Daumen und wünschen weiterhin gute Genese. Und jetzt viel Glück bei der Entenjagd. Keno hat 3 Meldungen und Sie müssten uns bitte sagen, ob die echt oder eine Ente sind. Wenn Sie 3-mal richtig liegen, dann gibt es 110 Euro.
2: Oh, super.
1: Hier kommt die erste Meldung. Ungewöhnlichen Besuch hatte eine Anwaltskanzlei in Hagen in Nordrhein-Westfalen. Als die Mitarbeiter nach dem Wochenende ins Büro gekommen sind, haben sie dort 170 Fledermäuse vorgefunden. Ja, mit Hilfe von ehrenamtlichen Rettern sind die Tiere aus Schubladen, unter Stühlen und zwischen Schreibtischen eingesammelt und gerettet worden, sind wahrscheinlich aus einem leerstehenden Nachbargebäude gekommen, in dem es ihnen wegen Bauarbeiten zu ungemütlich geworden war.
2: Echt?
3: Jawohl, das stimmt. Dann kommt hier die zweite Meldung.
1: Schülerinnen und Schüler in Dänemark, wenn sie in der Oberstufe sind, müssen bestimmte schriftliche Arbeiten künftig zusätzlich mündlich erläutern. So will das Bildungsministerium verhindern, dass Texte einfach von künstlicher Intelligenz erstellt und als eigene Arbeiten ausgegeben werden.
2: Das stimmt, das war eine Radiomeldung letzte Woche.
1: Sie sind da sehr aufmerksam.
3: Sehr gut, dann kommt hier schon die letzte Meldung.
1: Die Diakonie in Braunschweig hat gestern ein Reiswaffel-Wettessen veranstaltet. Einem 23-Jährigen ist es dabei gelungen, innerhalb von 2 Minuten 120 Reiswaffeln zu verputzen. Mit der Aktion wollte die Diakonie gleichzeitig auf die Hungersnöte in ärmeren Ländern hinweisen.
2: Die kann ich mir nicht vorstellen, die habt ihr euch ausgedacht.
3: Ah, Profi! Doch die Coolness selbst. 110 Euro, Glückwunsch.
2: Ja, vielen Dank. Wenn ich zurückkehre auf meine Arbeit, gebe ich einen aus.
1: Ja, siehste, wunderbar. Durchmarschiert wie, weiß ich nicht, bei einer komplizierten Wunde, die Sie mal eben kurz wieder zusammengenäht haben. Prima.
2: Genau.
1: Wir gratulieren.
2: Ja, vielen Dank an euch und an meine Frauen, die sich zurzeit um mich kümmern.
1: Da schließen wir uns an. Dankeschön und einen guten Start in den Tag. Weiterhin gute Genesung.
2: Ja, vielen Dank.
3: Und wenn Sie auch gerne mal mitspielen möchten bei der Entenjagd, dann klicken Sie einfach auf Mitmachen in der NDR Niedersachsen App.
1: Nächste Runde heute Nachmittag, kurz nach 4:30.
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0: Achtung bitte, unterwegs mit uns NDR 1 Niedersachsen, der Verkehrsservice. Vorsichtig fahren, Kreis Osnabrück, B51, Osnabrücker Straße, Münster Richtung Osnabrück, zwischen Georgsmarienhütte, Ösede und Haderberg ist eine ungesicherte Unfallstelle.
1: Im Moment läuft ja der DFB-Pokal. Gestern waren die Wölfe, der große VfL Wolfsburg, zu Gast beim Viertliga-Club Alt-Glienicke. So, und jetzt würde man ja eigentlich erwarten, klar, der VfL Wolfsburg, der wird das ja wohl locker irgendwie in die Tasche stecken und das Ganze rocken. Aber nein, es stand nach der Verlängerung immer noch 3:3 und es brauchte tatsächlich das Elfmeterschießen. 14 Elfmeter waren am Ende nötig, damit dann der VfL Wolfsburg diesen Sieg mal klar gemacht hat.
2: Kilian Fischer, Ball ist jetzt freigegeben. Verzögerter Anlauf, schießt, Tor! Wolfsburg, der Favorit, der Bundesliga-Absteiger, der gefühlte Erstligist, ist in der zweiten Runde des DFB-Pokals.
0: Unglaublich, ne? Tobias Strobel, VfL-Trainer, hatte vorher noch gesagt, gewinnen, es gibt gar nichts anderes als gewinnen. Wie du sagst, ne? Wenn du gegen so einen Viertliga-Club dann halt eben antrittst. Aber am Ende war der bedient, möchte ich sagen.
3: Sowas noch nicht erlebt. Ja, mal auf, ab, dann denkst du, jetzt sind wir da, dann machst du den nächsten Fehler. Das Lob ans Team, dass du immer wieder zurückgekommen bist. Aber der Abend hat heute schon das ein oder andere Jährchen gekostet.
1: Aber du wusstest ja schon immer, wie das läuft, ne?
0: Ich sage ja immer wieder gerne und viele zitieren das ja auch, der Pokal hat seine eigenen Gesetze.
1: Und der Hamburger SV, der hat übrigens gestern Geschichte geschrieben, nicht mit dem 3:0 beim SC Verl, das war eher so solide, sondern ein 16-Jähriger hat den dritten Treffer gemacht. Luis Lemke ist damit jetzt der jüngste Torschütze in der Geschichte des HSV und löst damit den großen Uwe Seeler ab.
0: Hat er dafür Kohle gekriegt, dann fällt das unter Kinderarbeit mit 16. Völlig unglaublich.

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1: Vorsichtig fahren bitte im Berufsverkehr auf der B51 Osnabrücker Straße Münster Richtung Osnabrück zwischen Georgsmarienhütte, Ösede und Haderberg ist eine ungesicherte Unfallstelle. Stau vor der Baustelle auf der A1 Osnabrück Richtung Bremen zwischen Dreieck Stur und Bremen-Asten. 5 Kilometer Stau. In Schöningen ist die Burgstraße zwischen der Helmstedter Straße und der Straße am Volkspark gesperrt wegen eines Wasserrohrbruchs und wegen Niedrigwassers. Wartezeit an der Elbfähre ab Wischhafen nach Glückstadt bis zu 1 Stunde. Das war's. Gute Fahrt.
2: Es ist 9 Uhr.
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2: Mit Konstanze Beisert. Einen schönen guten Morgen. Die Schlagzeilen. VW-Chef Blume stellt sich erstmals Fragen der Belegschaft zu Sparplänen. Bundesregierung berät bei Kabinettsklausur über Sozialreformen. VfL Wolfsburg gewinnt Elfmeterkrimi bei Berliner Viertligist Alt-Glienicke. Und das Wetter: viel Sonne, meist trocken, bis 26 Grad. Beim Autobauer Volkswagen starten heute eine Reihe von Betriebsversammlungen an mehreren Standorten des Konzerns. Der Volkswagen-Vorstand wird dabei zuerst im Stammwerk Wolfsburg über die Sparpläne informieren. Helmut Eickhoff berichtet.
3: Konzernvorstandschef Blume wird sich auf der Betriebsversammlung den Fragen der Belegschaft stellen. Und es dürfte kein allzu freundlicher Empfang werden, denn die Sparpläne sind weitreichend. Zehntausende Jobs stehen auf der Kippe, zudem 4 Werke. Hannover, Neckarsulm, Zwickau und Emden. Für diese Standorte gibt es nach Angaben des Konzernvorstandes für die 2030er Jahre Stand jetzt keine weiteren Aufträge. Eine konkrete Entscheidung zu Werksschließungen sei aber noch nicht getroffen, hieß es. Das alles müssen Blume und seine Vorstandskollegen in den kommenden Tagen auf mehreren Betriebsversammlungen der Belegschaft erklären. Ende der kommenden Woche steht dann ein anderer entscheidender Termin an. Der Aufsichtsrat trifft sich und wird über die Sparpläne beraten. Das Kontrollgremium muss letztlich über die Maßnahmen entscheiden.
2: Und alle Infos rund um die Betriebsversammlungen bei VW finden Sie auch in unserem Ticker auf ndr.de/niedersachsen und in der NDR Niedersachsen-App. Die Bundesregierung kommt heute und morgen zur ersten Klausurtagung nach der parlamentarischen Sommerpause zusammen. Konkrete Beschlüsse werden bei dem Treffen in Schloss Neuhardenberg in Brandenburg nicht erwartet. Aus Berlin berichtet Anna Engelke.
4: Die Regierung von Kanzler Merz will sich auf einen Fahrplan für die anstehenden Sozialreformen verständigen. Rente, Pflege, Gesundheit. Und über allem steht die Frage, was kann die Bundesregierung für mehr Wirtschaftswachstum tun und für mehr Jobs? Denn wenn die Wirtschaft und nachfolgend die Steuereinnahmen nicht wüchsen, werde es sehr schwer werden, heißt es in der Bundesregierung. Und leicht ist es schon jetzt nicht. Miese Umfragewerte für die Koalitionspartner CDU, CSU und SPD und dann noch die 3 Landtagswahlen im September, in denen in Sachsen-Anhalt und Mecklenburg-Vorpommern die AfD in den Umfragen deutlich vorne liegt. Für Kanzler Merz, aber auch seinen Vizekanzler und SPD-Chef Klingbeil beginnt mit dem Ende der Sommerpause eine entscheidende Phase.
2: Bei dem mutmaßlichen Anschlagsversuch am Flughafen Leipzig-Halle sind offenbar mehr Drohnen im Einsatz gewesen als bisher bekannt. Nach Informationen von NDR, WDR und Süddeutscher Zeitung haben die Behörden auf einem Feld in der Nähe des Flughafens ein weiteres Fluggerät entdeckt. Ermittler haben demnach auch eine Substanz gefunden, bei der es sich um hochexplosiven militärischen Sprengstoff handeln könnte. Im Fall des Anschlagsversuchs am Flughafen Leipzig-Halle Anfang des Monats ermittelt die Bundesanwaltschaft. Die Staatsanwaltschaft Osnabrück ermittelt wegen Korruption gegen 2 Mitarbeiter der Stadt Delmenhorst. Das haben die Stadt und die Staatsanwaltschaft bestätigt. Die Beschuldigten sollen seit 5 Jahren von einem Externen Geld und Gefälligkeiten angenommen und dafür zu seinen Gunsten entschieden haben, heißt es von der Staatsanwaltschaft Osnabrück. Worum es genau geht und welche Abteilung der Stadtverwaltung betroffen ist, wurde nicht gesagt. Die Stadt Delmenhorst hat arbeitsrechtliche Maßnahmen gegen die beiden eingeleitet. Und zum Fußball. Der VfL Wolfsburg und der Hamburger SV stehen in der 2. Runde des DFB-Pokals. Der Erstligist HSV gewann beim Drittligisten Verl mit 3:0. Zweitligist Wolfsburg setzte sich beim Berliner Viertligisten Alt-Glienicke nur mit Mühe im Elfmeterschießen durch. Aus der Sportredaktion Tite Tedinger.
5: Es war ein Pokalfight, den die Wölfe sich hätten ersparen können. Dreimal geriet der VfL in Rückstand und lud den Viertligisten mit groben Patzern zum Toreschießen ein. Zweimal glich der eingewechselte Maximilian Arnold in der regulären Spielzeit aus. In der Verlängerung rettete Hauke Wahl sein Team in der 117. Minute mit dem Tor zum 3:3 ins Elfmeterschießen. Dort hielt Zielinski zweimal, Fischer besorgte das entscheidende 6:5. Wesentlich souveräner präsentierte sich der HSV. Nach Anfangsschwierigkeiten sorgte Grönbeck mit einem Doppelpack für eine 2:0-Führung in Verl. Den dritten Treffer besorgte der erst 16-jährige Luis Lemke. Er löst damit Uwe Seeler als jüngsten Torschützen der HSV-Geschichte ab.
2: Und zwei weitere Ergebnisse. Halle-Schalke 2:5, Würzburg-1. FC Köln 1:2. Und in der Bundesliga der Frauen hat Werder Bremen zum Saisonauftakt mit 2:1 in Mainz gewonnen. Die Zeit 9:05.
6: Und das ist das Wetter für Niedersachsen. Genießen Sie dieses wunderschöne, warm anmutende Sonnenlicht heute Morgen. Das ist ja im Spätsommer immer so ganz besonders. Dazu kühle Luft heute Morgen, also wirklich schön. 15 Grad in Kloppenburg und Gifhorn, 16 im Moment in Hahnmünden. Und es geht noch rauf auf maximal 26. Das wird ein toller Sommertag, viel Sonne mit dabei. Später kommen von Süden her ein paar mehr Wolken auf. Es bleibt aber trocken. Bis zu 8 Stunden Sonne heute in Göttingen, bis zu 13 Stunden lang Zeit. Sie sich in Aurich und auch die kommenden Tage bleiben erstmal sommerlich.
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6: Guten Morgen. Wir freuen uns, dass wir gemeinsam mit Ihnen in den Dienstag starten.
1: Und bei den sommerlichen Temperaturen diese Woche auch deine Aussichten gerade. Isa, stellt sich ja die Frage, was jetzt noch mal machen auf der Zielgeraden des Sommers? Eine eiskalte Limonade aus dem Kühlschrank nehmen und in der Sonne genießen? Oder Sie, Petra aus Göttingen?
7: Ich werde den heutigen Tag dazu nutzen, Wäsche draußen zu trocknen. An der Luft, dann riecht die immer ganz anders.
6: Ah, ja, und das Wohnzimmer sieht nicht so aus wie bei Hempels unterm Sofa, weil da drei Wäscheständer gleichzeitig stehen wie bei uns.
1: Sehr gute Idee.
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0: Licky Lee, I Follow Rivers. Und ganz kurz der N1 Niedersachsen Verkehrsservice. Vorsichtig fahren bitte auf der A7 Hannover Richtung Hamburg. Zwischen Bad Fallingbostel und Dorfmark liegen mehrere Plastikteile.
1: Wir in Niedersachsen können uns noch mal richtig schön auf ein paar Sommertage freuen. Heute Morgen und übermorgen wird es wirklich noch mal warm und viel Sonne ist mit dabei. Und es ist ja auch so ein bisschen der Endspurt, ne? Immerhin ist heute in einer Woche schon meteorologisch gesehen Herbstanfang.
0: Alleine dieses Wort.
1: Ich hab grad gedacht.
0: Alleine der Gedanke an Laubmatsch auf den Straßen.
1: Nein, will man gar nicht dran denken.
0: Ich möchte ja gerne nochmal, ich fahre immer an diesen Feldern vorbei, Blumen zum Selbstpflücken. Und ich nehme mir all die Jahre vor, habe es mir auch dieses Jahr wieder vorgenommen, ich möchte einfach mal selbst Blumen pflücken. Ich stelle mir das irgendwie nach einer netten Unternehmung vor. Aber die sind jetzt wahrscheinlich abgemäht, oder?
1: Ja, das ist wie mit Heidelbeeren pflücken. Das nehme ich mir jedes Jahr vor und habe es wieder dieses Jahr irgendwie nicht hingekriegt. Oder, also ich denke die ganze Zeit, ich möchte irgendwie nochmal schwimmen draußen. Noch mal so ein paar Bahnen ziehen unter der Sonne. Oh, herrlich.
0: Mhm. Und Sie so?
2: Ich würde noch mal wegfahren, mit Freunden an den See fahren. Also mit den Kindern natürlich noch mal viel rausgehen, die ganzen Spielplätze besuchen.
3: Draußen ist unser zweites Wohnzimmer. Bei schönem Wetter draußen sitzen, Abendbrot essen, immer.
4: Chillen, was trinken, die Sonne genießen, mit Freunden abhängen.
5: Eine Runde grillen oder Volleyball oder Fußball spielen.
6: Eistee ist schon vorbereitet zu Hause. Himbeer, Zitrone, Eistee und ganz viel Eiswürfel rein.
7: Wir wollen mit der ganzen Familie zusammen Pilze suchen gehen im Wald.
8: Abends ein Feuerchen anmachen, nochmal schön Lagerfeuer, ein paar Marshmallows, Stockbrot.
9: Am liebsten mit dem Hintern im Wasser.
0: Das kannst du auch auf dem Klo haben.
1: Oh.

0: Das ist Diana Ross, der Soundtrack zum Start in diesen Arbeitstag. 9.21 Uhr hellwach bei NDR 1 Niedersachsen.
1: Vielen Dank für Ihre ganzen Nachrichten in der NDR Niedersachsen-App mit Ihren Klassenreisengeschichten. Georg aus dem Landkreis Gifhorn hat auch eine. Die waren auf Klassenreise und die Schülerinnen und Schüler haben da gleich mal einen ganzen Feuerwehreinsatz ausgelöst.
2: Naja, wir waren so 7, 8 Jungs auf so einem Jugendherberg, wie das halt so war. Und unser Klassenlehrer, was war ein Lehrer-Ehepaar, die haben nebenan ihr Zimmer gehabt. Und auf einmal hörten wir Geräusche. Mensch, die Frau X, die kriegt keine Luft mehr. Mensch, und dann waren wir natürlich alle besorgt, alle waren hellwach und machten sich wirklich Sorgen. Und dann ist er runtergegangen, hat gesagt, unsere Lehrerin erstickt hier. Und wir sind natürlich rüber und haben die Tür aufgerissen, nebenan von dem Zimmer, wo das Lehrerehepaar schlief. Ich sag mal, eine ganz natürliche Situation zwischen einem Ehepaar. Da kam auch schon der Rettungswagen mit Blaulicht und der Hausmeister kam auch an. Es war ein ganz großes Hallo auf dem Flur und alle rannten draußen rum. Es war ein einprägsames Erlebnis, auch wenn es schon 46 Jahre her ist.
0: Sagt man so schön, wir lernen fürs Leben und nicht für die Schule, ne?
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0: So geht die Arbeit noch ein bisschen leichter von der Hand. Fats Domino, I'm walking, um 9:30.
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2: A1 Osnabrück Richtung Bremen zwischen Dreieckstur und Bremen-Asten. 5 Kilometer Stau vor der Baustelle. A7 Hannover Richtung Kassel. Die Ausfahrt Göttingen wegen Grünpflege gesperrt. Und dann sind wir in Bad Oeynhausen auf der A30 Richtung Osnabrück. Ausfahrt Kirchlengern auch wegen Grünpflege bis heute 13 Uhr gesperrt. Guck, die mähen alle nochmal Rasen. Das ist auch so ein Sommerindikator. Ja, genau. Es grünt und sprießt nämlich noch ganz schön. Schöningen, die Burgstraße zwischen der Helmstedter Straße und der Straße am Volkspark wegen eines Wasserrohrbruchs gesperrt. Und ja, auf eine Art ist in diesem Jahr auch das ein Sommerindikator. An der Elbfähre Glückstadt Wischhafen Wartezeit ab Wischhafen im Moment wegen Niedrigwassers bis zu eine Stunde. Das war's. Gute Fahrt jetzt um 9.31 Uhr.
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3: Aus den Studios Braunschweig und Göttingen mit Frank Ieben. Der Volkswagen-Konzern ist in der Krise und will mit Sparplänen wieder in die Spur kommen. Heute Vormittag will sich die Konzernspitze dazu äußern auf einer Betriebsversammlung, die in diesen Minuten im VW-Stammwerk in Wolfsburg beginnt. VW-Konzernchef Blume wird sich der Belegschaft stellen. Zehntausende Jobs und einzelne Werke stehen auf der Kippe. Auch am VW-Standort in Braunschweig ist heute eine Betriebsversammlung geplant. In Salzgitter dann am Freitag. Die Anzahl der Fälle von Clankriminalität in Niedersachsen ist gesunken. Das zeigt das aktuelle Lagebild, das jetzt vorgestellt wurde. In Göttingen ist ein Konflikt zweier Großfamilien mit Schüssen auf einen Polizisten und mehrerer Auseinandersetzungen in diesem Sommer eskaliert. Innenministerin Behrens will mit verstärkter Polizeipräsenz reagieren.
4: Das machen wir gerade auch in Göttingen. Wir gucken uns auch insgesamt die Beteiligten an und überprüfen zum Beispiel auch unter Umständen, gibt es da Aufenthaltsstatus, die wir uns nochmal genauer anschauen können. Und ansonsten tun wir das, was Sicherheitsbehörden tun können, indem wir mit einer klaren, robusten Konzeption und zum Beispiel auch mit Raumschutzmaßnahmen und einer Verstärkung der Polizei auf jede Tumultlage sofort reagieren und, wenn es sein muss, auch länger dort besondere Raumschutzmaßnahmen fahren.
3: Es soll nochmal sommerlich werden. Das Baden im Heidbergsee in Braunschweig ist allerdings verboten, so die Stadt. Aktuelle Laborbefunde hätten ein vermehrtes Aufkommen von koliformen Keimen gezeigt, die krank machen könnten. Im Badesee Fächelde-Bettmar im Landkreis Peine besteht seit einer Woche Blaualgenverdacht. Und das Schwimmen im Seeburger See im Kreis Göttingen ist wegen einer Blaualgenblüte ebenfalls nicht möglich. Die aktuellen Wetterdaten. Wolfsburg heiter 14 Grad, Göttingen trocken 16 und wieder bewölkt bei 16 Grad. Und die Aussichten, heute ist es meist heiter und sonnig bei bis zu 26 Grad. Wir in Niedersachsen aus den Studios Braunschweig und Göttingen wieder um 13.30 Uhr.
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0: Wir wünschen Ihnen einen zauberhaften Start in diesen Dienstag. Genießen Sie noch mal das Sommerwetter. Wer weiß, wie lange und wie oft wir noch mal so schöne Tage haben wie jetzt heute.
2: So, und wir beide, wir sind ja sowas wie die Botschafter eines guten, gelungenen Morgens. Und das werden wir Ihnen jetzt gleich beweisen. Musikalisch, nämlich John Denver gleich hier für Sie. Richtig schön zum Mitsingen. Take Me Home, Country Roads. Und vorher gibt's Ultravox Dancing with Tears in My Eyes.
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0: Guten Morgen, 9.41 Uhr.
1: Sozusagen einer vom Denver-Clan, nicht? John Denver, Take Me Home, Country Roads. Ja, heute ist der 25. August 2026. Vor 60 Jahren, wissen Sie noch, was da war? Da war auch der 25. August. Und
0: nein,
1: da passierte Folgendes.
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4: 25. August.
5: Man muss wissen, was man fragt, und man muss auch übrigens wissen, auf welche Frage man vermutlich keine Antwort bekommt, damit man sich auch vorher schon mal den Gedanken macht, wie mache ich denn dann weiter?
4: Sie ist immer gut vorbereitet auf ihre Interviewpartner. Dazu kommt ihre ruhige Gelassenheit. Sandra Maischberger lockt aus ihrem Gegenüber immer ein bisschen mehr raus, weil sie nicht locker lässt. Eine Frage wird ausweichend beantwortet. Tja, Sandra Maischberger stellt sie einfach nochmal. Heute vor 60 Jahren wird die Journalistin in München geboren. Sandra Maischberger interessiert sich schon früh für Sprache, für Gespräche und für die Geschichten hinter den Schlagzeilen. Nach der Schule landet sie zunächst beim Radio und lernt dort so einiges.
5: Mich kurz zu fassen, das Wesentliche vom Unwesentlichen zu unterscheiden, zugewandt zu sein, sich für alles zu interessieren, was da ist, und die eigene Unsicherheit zu überwinden. Das war sicherlich auch etwas. Ich war 19 bei meiner ersten Radiosendung und habe überhaupt keinen blassen Schimmer von dem gehabt, was ich da tat. Habe aber so getan, als ob ich das beherrsche, und zwar komplett.
4: Sandra Maischberger macht ihren Abschluss an der Journalistenschule und dann geht's zum Fernsehen. Der Rest ist Geschichte.

0: 10. 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
2: Und die hat heute Hanna Jakobs für uns. Sie ist Pastorin und arbeitet für die Diakonie Himmelstür in Hildesheim.
3: Ich gestalte gerade ein Fotobuch mit Momenten aus dem ersten Lebensjahr meines Sohnes. Das Bild, wo er auf einer Decke liegt, muss unbedingt hinein. Da ist er 3 Monate alt. Die kleinen Arme und Beine fuchteln und strampeln noch unkoordiniert in der Luft herum. In seinem Gesicht ein zahnloses Lächeln. Ein rundum zufriedenes Baby, das ein tiefes Vertrauen hat in die Welt. Es weiß, dass es umsorgt wird und dass immer jemand kommt, wenn er uns braucht. Unser Sohn wird in den Schlaf gesungen, wenn er müde ist, und gestillt, wenn er Hunger hat. Und dazwischen wird gekuschelt, gelacht und volle Windeln werden gewechselt. Heute weiß man, wie wichtig es ist, darauf zu reagieren, wenn ein Baby ein Bedürfnis hat. So fühlt es sich geliebt und gut aufgehoben. Babys wollen nicht alleingelassen werden. Das tiefe Bedürfnis nach Liebe und Anerkennung steckt in uns Menschen drin, weit über das Babyalter hinaus. Von Gott heißt es, dass er jeden von uns so liebt, wie eine Mutter oder ein Vater ihr Kind lieben. Ich finde das bemerkenswert. Gott ist so unendlich groß, dass er die ganze Welt geschaffen hat. Und hat zugleich jeden Menschen so im Blick, wie Eltern ihre Kinder ansehen. Liebevoll und geduldig. Voller Stolz und Nachsicht. Gott kann trösten und Gott kann Mut machen. Wie ein Vater und eine Mutter. Wie kostbar, vertrauen zu können, denke ich, und klebe das Bild ins Album.
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0: Guten Morgen am Dienstag. Es ist in 6:06. Und schönen Dank für Ihre ganzen Nachrichten. Wir haben geschwelgt heute Morgen in eine Klassenfahrt-Erinnerung.
1: Elke hat sich gemeldet. Sie hat eine schöne Geschichte von ihrer Tochter Yvonne.
2: Sie hatte Küchendienst in der Herberge und hat nicht gewusst, was das

0: Mit ein Spülmittel ist, das man nur ins Waschbecken macht, und hat das in die Spülmaschine reingetan. Anschließend war in der Küche über 1 Meter hoher Schaum und die haben den restlichen Tag damit verbracht, den Schaum aus der Küche in den Garten zu bringen. Danach hat nie wieder jemand in der Konfa-Freizeit Küchendienst gehabt.
1: Nee, die lassen wir lieber nicht mehr in die Küche rein.
2: Aber das ist natürlich genial, wenn ich das gewusst hätte, dass man so dem Küchendienst auf einer Klassenfahrt entgehen kann.
1: Bringt dich auf ganz neue Ideen.
2: Ne? Hätte ich auch mal ein bisschen Spülmittel in die Spülmaschine gekippt. Vielleicht funktioniert das zu Hause auch, wenn man verheiratet ist. Das weiß ich nicht. Vielleicht probieren wir das gleich.
1: So. Das war ein schöner Morgen mit Ihnen. Wir hören uns gerne morgen wieder ab 5 und jetzt einen schönen Vormittag mit Michael Turner.
2: Der ist schon bereit für Sie und ist gleich für Sie da. Bis zu den Nachrichten noch Musik von ABBA. Hier ist Take a Chance on Me. 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

0: Bei uns immer schon vor den Nachrichten.
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0: Die Autobahn 1 Osnabrück nach Bremen zwischen Brinkum und Arsten. 4 Kilometer Stau vor der Baustelle dort. Autobahn 7 Hannover nach Kassel. Die Ausfahrt Göttingen ist gesperrt. A30 Bad Oeynhausen nach Osnabrück. Bis 13 Uhr gesperrt die Ausfahrt Kirchlengern. In Schöningen, die Burgstraße, ist zwischen Helmstedter Straße und der Straße am Volkspark gesperrt. Dort gibt es einen Wasserrohrbruch. Und Elbfähre Glückstadt Wischhafen. Die Wartezeit in Wischhafen zurzeit wegen Niedrigwassers bis zu einer Stunde.
2: Es ist 10 Uhr.
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2: Mit Constanze Beisert. Einen schönen guten Tag. Die Schlagzeilen. Verbände fordern vor Regierungstreffen mehr Klima- und Hitzeschutz. VW-Chef Blume stellt sich erstmals Fragen der Belegschaft zu Sparplänen. Staatsanwaltschaft untersucht Korruptionsverdacht in Delmenhorster Rathaus. Und das Wetter länger sonnig und meist trocken bis 26 Grad. Die Bundesregierung kommt heute zu einer zweitägigen Klausur auf Schloss Neuhardenberg in Brandenburg zusammen. Hauptthema ist die schwierige Wirtschaftslage. Mehrere Umweltverbände fordern jedoch auch konkrete Beschlüsse für mehr Klima- und Hitzeschutz. Aus Berlin Georg Schwarte.
3: Vor der Kabinettsklausur ab heute auf Schloss Neuhardenberg verweist beispielsweise Greenpeace auf volkswirtschaftliche Schäden von 36,5 Milliarden Euro durch Hitze und Trockenheit allein in diesem Sommer. German Watch wiederum fordert den Kanzler auf, seinen Führungsanspruch jetzt beim Klimaschutz in konkrete Beschlüsse umzusetzen. Nach Monaten von Hitze und Dürre sei das Handeln der Bundesregierung überfällig, sagt der BUND. Er verlangt ein umfassendes Vorsorgepaket aus mehr Klima, Hitze und Naturschutz. Gemeinsam stellen sich die Umweltverbände hinter die Forderung von SPD, Grünen und Linkspartei, den Klima- und Hitzeschutz als Gemeinschaftsaufgabe von Bund, Ländern und Kommunen im Grundgesetz zu verankern. Die Maßnahme, so der WWF, würde eine neue Handlungsbasis dafür schaffen, sich nachhaltig den Auswirkungen der Klimakrise vor Ort zu stellen. Die Union lehnt eine solche Grundgesetzänderung bisher als zu kompliziert und folgenlos ab. Zudem ist dafür eine Zweidrittelmehrheit im Bundestag notwendig, sodass die Bundesregierung auf Stimmen von Grünen und Linkspartei angewiesen wäre.
2: Die deutsche Wirtschaft ist im Frühjahr trotz Belastungen durch den Iran-Krieg schneller gewachsen als bislang angenommen. Wie das Statistische Bundesamt mitteilte, stieg das Bruttoinlandsprodukt von April bis Juni dank höherer Exporte um 0,3% im Vergleich zum Vorquartal. Vorher war nur ein Wachstum von 0,2% erwartet worden. Die deutsche Wirtschaft legte damit das dritte Quartal in Folge zu. Im Südwesten Frankreichs hat ein Tornado hunderte Häuser beschädigt. Nach Angaben der Behörden wurden bei dem Sturm in einem Dorf am Ausläufer der Pyrenäen mehr als 40 Menschen verletzt. Wegen des Tornados kam es auch zu Zugverspätungen und Flugausfällen. Heute äußert sich der VW-Vorstand vor der Belegschaft in Wolfsburg und Braunschweig. Hintergrund sind die Sparpläne des Konzerns. Es geht um den Abbau von bis zu 100.000 Stellen. Außerdem könnten 4 Werke geschlossen werden, darunter Hannover und Emden. Bis nächsten Montag stehen weitere Betriebsversammlungen an. Ende kommender Woche tagt dann der VW-Aufsichtsrat. Der muss über die Pläne entscheiden. Und alle Infos rund um die Betriebsversammlungen bei VW finden Sie auch in unserem Ticker auf ndr.de/niedersachsen. Und in der NDR Niedersachsen App. Die Staatsanwaltschaft Osnabrück ermittelt wegen Korruption gegen 2 Mitarbeiterinnen der Stadt Delmenhorst. Das hat die Stadt bestätigt. Gegen die beiden Beschuldigten wurden arbeitsrechtliche Maßnahmen eingeleitet. Thomas Stahlberg, was steckt dahinter?
4: Es geht um 2 Sachbearbeiterinnen der Stadt Delmenhorst, 32 und 36 Jahre alt. Sie sollen seit 5 Jahren von einem Externen Geld und Gefälligkeiten angenommen haben. Dafür zu seinen Gunsten entschieden haben, sagt ein Sprecher der Staatsanwaltschaft Osnabrück. Sie ermittelt wegen des Vorwurfs der Bestechlichkeit, hat bereits Diensträume durchsucht und Handys beschlagnahmt. Sie ermittelt aber auch gegen den 45-jährigen Externen wegen Bestechung. Um was es geht, welche Abteilung genau betroffen ist, sagen weder Stadt noch Staatsanwaltschaft, weil die Ermittlungen noch laufen. Es gelte die Unschuldsvermutung.
2: Die Obstbaubetriebe im Alten Land im Kreis Stade sehen der Apfelernte trotz der Trockenheit positiv entgegen. Nach Angaben der Obstbauversuchsanstalt York erwarten die Landwirte mit rund 290.000 Tonnen eine solide Ernte. Zum Vergleich, im vergangenen Jahr waren es 350.000 Tonnen Äpfel. Wegen fehlenden Niederschlags beregnen die Obstbaubetriebe die Bäume mit Flusswasser. Ein Drittel der Äpfel in Deutschland kommt aus der Region um die Gemeinde York im Kreis Stade. Am Rangierbahnhof Seelze in der Region Hannover sind in der Nacht zwei Güterwaggons zusammengestoßen. Dabei ist laut Bundespolizei auch ein Gefahrstoff ausgetreten. Die Strecke musste zeitweise gesperrt werden. Das Leck am betroffenen Kesselwagen wurde abgedichtet. Verletzt wurde niemand. Nach ersten Erkenntnissen der Polizei war der vorausfahrende Zug zu langsam unterwegs. Noch der NDR Niedersachsen Verkehrsservice. Vorsicht bitte auf der A1 Hamburg Richtung Lübeck. In der Einfahrt Hamburg-Bill steht, da steht ein defektes Fahrzeug auf dem Beschleunigungsstreifen. Die Zeit 10.05 Uhr.
0: Vielen Dank.
2: Gerne.
0: Das Wetter für uns in Niedersachsen. Das Hoch Steffen sorgt bei uns in Niedersachsen für freundliches und angenehm warmes Wetter. Heute länger sonnig, im Tagesverlauf locker. Und dann später im Süden allmählich stark bewölkt, kompakte Wolken. Es bleibt aber trocken. Höchsttemperaturen heute 23 bis 26 Grad. Und heute Abend die Feierabendtemperaturen, wenn Sie vielleicht noch ein bisschen grillen möchten, so eine Art Spätsommergrillen, 19 Uhr um 18 Uhr in Braunlage, 22 Grad in Cuxhaven, 24 in Belm, in Sieke und im Gartow im Wendland.
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0: Einen wunderschönen guten Morgen. Wir verbringen die nächsten Tage miteinander. Ich freue mich, dass Sie dabei sind. Mit Musik von Albano und Romina Power, mit Albert Hammond und jetzt gleich mit Kenny Loggins. Guten Morgen allerseits.
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0: Manche gehen nicht über eine Straße, wenn gerade eine schwarze Katze drüber gelaufen ist. Andere Menschen brauchen morgens eine gewisse Reihenfolge, damit sie gut durch den Tag kommen. Und andere wiederum, die setzen keinen Fuß vor die Tür, ohne dass sie ihr Horoskop gehört haben. Und da sind wir beim Thema. Unser tägliches Horoskop natürlich mit Eintreffgarantie, ist ja klar.
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0: Los geht's mit diesem Sternzeichen.
2: Widder. Widder.
0: Den ganzen Tag aktiv und abends voller Ideen und Pläne. Wissen Sie, was Abschalten bedeutet?
2: Stier. Stier.
0: Ein guter Tag für kleine Fortschritte. Erwarten Sie aber nicht zu viel von sich und von anderen.
2: Zwilling. Zwilling.
0: Hoher Einsatz allein ist nicht alles. Eine gründliche Organisation könnte sicher nicht schaden.
2: Krebs. Krebs.
0: Überlegen Sie heute, wie Sie in Zukunft mit Bereichen umgehen wollen, mit denen Sie jetzt unzufrieden sind. Der Löwe. Wenn Sie sich zu engagiert in Ihre Vorhaben stürzen, dann könnten Sie wichtige Punkte ganz einfach übersehen.
2: Jungfrau, Jungfrau.
0: Egal, was Sie erreichen wollen, kümmern Sie sich jetzt erst einmal um sich und um Ihr Wohlergehen.
2: Waage, Waage.
0: Sie wundern sich, dass andere Sie plötzlich unterstützen? Ohne Ihre Vorarbeit wäre es sicher nicht dazu gekommen.
2: Skorpion, Skorpion.
0: Sie sind ja nicht für alles allein verantwortlich. Übernehmen Sie also nicht noch mehr Aufgaben.
2: Schütze, Schütze.
0: Heute gelingt Ihnen vieles leichter als erwartet. Sie brauchen sich also nicht zurückzunehmen.
2: Steinbock, Steinbock.
0: Sie meinen, es ginge um alles oder nichts? Doch so schlimm sieht die Sache nun wirklich nicht aus.
2: Wassermann, Wassermann.
0: Andere können nicht immer mit Ihnen mithalten. Nehmen Sie ein bisschen Rücksicht auf langsamere Naturen.
2: Fische, Fische.
0: Wenn in Ihrem Umfeld jetzt das Chaos ausbricht, dann werden Sie nichts, aber auch gar nichts dagegen ausrichten können.

0: Hier ist NDR 1 Niedersachsen. Mann, Mann, Mann, das war ja spannend im Pokal. Wir Norddeutsche, wir Niedersachsen sind stolz, dass ein Verein aus dem Ammerland die nächste Runde im DFB-Pokal erreicht hat. Jeddelo 2 hat ja grandios gewonnen gegen den Zweitligisten aus Heidenheim. Und auch bei anderen geht's. Der VfL Wolfsburg hat sich gestern in die nächste Runde gezittert. 6 Tore, 3:3 nach Verlängerung. Und dann noch 14 Elfmeter waren nötig beim Viertligaklub Altenklinike, damit sich Wolfsburg doch noch rettet. Und der Hamburger SV, der hat Geschichte geschrieben, nicht mit dem 3:0 beim SC Verl. Das war jetzt eher die Rubrik solide. Ein 16-Jähriger hat den dritten Treffer gemacht. Luis Lemke ist der jüngste Torschütze in der Geschichte des HSV und löst den großen Uwe Seeler damit ab. Interviews gab er noch nicht. Das macht aber sein Kapitän für ihn, Nikolai Remberg.
1: Der Junge hat eine super Vorbereitung gespielt. Jetzt das erste DFB-Pokalspiel, trifft er auch noch. Schön und gut. Das ist sehr, sehr schön für ihn, aber da geht natürlich auch noch mehr. Also der hat noch einiges vor und der soll genauso bleiben. Und ich glaube, deswegen muss man ihn ein bisschen da raushalten, dass er natürlich in dem Alter, wo man noch nicht, glaube ich, so klar ist, nicht ganz schnell abhebt.
0: Luis Lemke, den Namen merken wir uns im Fußball. Gestern einer der ganz Großen auf dem Platz. NDR 1 Niedersachsen ist hier. Wir haben 10:23 Uhr.

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0: Gute Laune Musik mit Rick Astley hier bei NDR 1 Niedersachsen. Heute ist Dienstag. Schön, dass Sie am Radio sind. Wir gucken mal raus, was so passiert auf den Straßen bei uns im Sendegebiet.
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0: Die Autobahn 1 Osnabrück nach Bremen, 4 Kilometer Stau vor der Baustelle. Das ist diese Dauerbaustelle an der Weserbrücke zwischen Brinkum und Asten. A7 Hannover nach Kassel, da ist die Ausfahrt Göttingen gesperrt, da wird Rasen gemäht. Genauso an der A30 Bad Oeynhausen nach Osnabrück, da betrifft es die Ausfahrt Kirchlengern. Schöningen, die Burgstraße ist zwischen Helmstedter Straße und der Straße am Volkspark gesperrt wegen eines Wasserrohrbruchs. Und die Elbfähre Glückstadt-Wischhafen, die Wartezeit am Fähranleger Wischhafen 1 Stunde. Grund ist das Niedrigwasser. Wo es geht, gute Fahrt.
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0: Das klingt so niedlich, aber dahinter verbirgt sich ein Phänomen, das bei uns für erhebliche Wetterveränderungen sorgen kann. Es geht um El Niño. Das ist ein Wetterphänomen und El Niño soll sich so entwickeln, dass es bei uns in Europa einen Kälteeinbruch im Winter geben könnte. Was ist dran an dieser Geschichte? Das klären wir gleich.
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0: Niemand kann so herrlich schnoddrig singen wie er, Herbert Grönemeyer. Musik nur, wenn sie laut ist, hier bei NDR 1 Niedersachsen. Ja, bei allen Diskussionen über das Wetter und über Klimaveränderungen vergessen wir, dass es auf dieser Welt auch eine ganze Reihe natürliche Klimaphänomene gibt, an denen der Mensch nun überhaupt nichts geändert haben und auch verändern könnte. Eines davon ist El Niño. El Niño hat weltweite Auswirkungen und in diesem Jahr besonders stark soll El Niño ausfallen, sagen die Experten. Für uns in Europa wird das Phänomen bislang vor allem mit gestiegenen Preisen für Kaffee, Kakao, Orangen, also mit Früchten aus den Pazifikregionen in Verbindung gebracht. Aber jetzt tauchen erstmals Gerüchte auf, die behaupten, für uns in Europa könnte El Niño einen außergewöhnlichen Kälteeinbruch im Spätwinter verursachen. Da gucken die Meteorologen also schon eine ganze Weile in die Zukunft. Janina Schreiber aus der ARD-Klimaredaktion, wie kommt man drauf?
1: Ja, weil es diesen Zusammenhang in der Vergangenheit eben schon mal gab. Zum Beispiel im Winter 2009-2010, der war in Europa tatsächlich deutlich kälter und schneereicher als der langjährige Durchschnitt. Ja, und was noch für diese Verbindung spricht, ist, dass es eben sehr wahrscheinlich ein sehr starker El Niño wird. Schon recht früh im Jahr waren die Temperaturen im Pazifik vergleichsweise hoch. Und wenn man eben jetzt davon ausgeht, dass diese Temperaturunterschiede schon so hoch sind, ist vielleicht auch die Schlussfolgerung naheliegend, dass ein starker El Niño, selbst wenn er sich im Pazifik so weit weg von Europa entwickelt, auch auf das europäische Wetter Auswirkungen haben könnte.
0: Ja, wenn Winter wird, es kalt wird, müssen wir alle heizen, wir müssen uns vorbereiten. Ist das sicher, dass El Niño für einen außergewöhnlichen Winter bei uns sorgen wird?
1: Ja, das Wetter ist super komplex, deshalb ist das wirklich höchst unsicher. Also ein starker El Niño, der kann zwar Hinweise darauf geben, wie sich der Winter entwickelt bei uns, aber er entscheidet eben nicht allein darüber, ob es dann tatsächlich kalt wird. Dafür sind nämlich noch andere Faktoren ausschlaggebend. Also sowas wie die Schneedecke in Eurasien, welche Temperaturen der Nordatlantik hat und eben welche Veränderungen noch in der Atmosphäre so vorkommen. Sprich, El Niño kann möglicherweise ein Puzzleteil für einen kälteren Spätwinter 2026, 2027 bei uns sein, aber eine belastbare Vorhersage, die ist daraus nicht abzuleiten.
0: Vielen Dank, Janina Schreiber aus der ARD-Klimaredaktion.

0: Die legendären Pet Shop Boys.
1: Ja, jetzt geht's um Musik bei uns, bei unserem neuen Kultspiel Mut zur Lücke. Und da haben wir einen ganz netten Hörer am Telefon. Mit dem plaudern wir gleich. Es geht los bei uns jetzt nämlich genau hiermit. Damit.
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1: Mit Thomas Rugen, er kommt aus Vollersode, das liegt bei Hambergen in der Nähe von Osterholz-Scharmbeck. Herr Rugen, guten Tag.
4: Hallo, guten Tag.
1: Und Sie haben große Freude gehabt, denn Sie sind Werder Bremen-Fan und die haben sich ja gut geschlagen in der ersten Runde im Pokal, oder?
4: Genau, immerhin die erste Runde überstanden. Ja. Das war die letzten Jahre ja nicht immer der Fall. Okay.
1: Die Werder-Fans sind ja so zweigeteilter Meinung über die Rückkehr von Füllkrug zum Verein. Was sagen Sie? Ich meine, ein Tor hat er geschossen. Elfmeter zwar, aber trotzdem Tor, ne?
4: Ja, Qualität kann man immer gebrauchen. Und sollte ich jetzt bei Mut zur Lücke gewinnen, könnte ich natürlich ein Lücke-Shirt vielleicht davon kaufen.
1: Ja. Mut zur Lücke Füllkrug-Shirt, wunderbar.
4: Genau.
1: Ja, Spielregeln sind bekannt. Wir haben drei Lieder und an entscheidender Stelle fehlt ein Wort. Und das möchte ich von Ihnen gerne wissen. Bereit?
4: Ja, bereit.
1: Mhm. Dann geht's los mit Roberta Flack.

0: Softly.
1: Softly ist richtig.
0: Jawohl.
1: Softly with his song. Mensch, 25 Euro schon. Das reicht für zwei Ärmel beim T-Shirt.
0: Ja, ist, genau. Anfang ist gemacht.
1: Gut, dann wechseln wir mal zu Bruce Springsteen.
0: Dancing in the Dark.
1: Natürlich der große Hit vom Boss.
0: Dancing der Boss, in the Dark. Genau.
1: Richtig. Mhm. Jetzt können Sie auch rechnen.
0: Ja, dann sind wir ja schon bei 50. Dann haben wir schon ein halbes ungefähr.
1: Genau, ja. So, jetzt noch die Beflockung des Ganzen bei Musik von Kraftwerk.
2: Ich nehme Sie heute gerne mit zu mir nach
0: Haus. Nach Haus.
1: Haus haben Sie gesagt? Ja, natürlich haben Sie richtig.
0: Super.
1: 100 Euro. Ich mache jetzt Ihnen einen Vorschlag. 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
0: Ja, gut. Ja, okay. Das klingt gut. Vielen Dank.
1: Prognose für Werder Ende der Saison?
0: Ja, ich denke mal, es geht wieder eher ums untere Drittel, solange wieder Klassenerhalt geschafft wird. Ja. Ist alles gut.
1: Also ohne Abstieg.
0: Ja, das wäre schön.
1: Da können wir uns drauf einigen. Vielen, vielen Dank. Liebe Grüße nach Vollersode.
0: Ja, vielen Dank.
1: Tschüss.

So, das lief ja perfekt bei Mut zur Lücke. 100 Euro nach Vordersode bei Hambergen im Kreis Ostdeutsch-Schambeck. Herzlichen Glückwunsch und viel Spaß mit dem Trikot, das sich unser Hörer kaufen möchte vom Geld. Ein Trikot von Füllkrug, dem zurückgekehrten Stürmer bei Werder Bremen. Nächste Ausgabe von Mut zur Lücke dann morgen wieder und zwar um 7.40 Uhr bei Keno und bei Isabel. Jetzt gibt's Musik mit Aha! Und dann um 11 Uhr ganz pünktlich die Nachrichten.

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1: Autobahn 2 Hannover nach Dortmund zwischen dem Dreieck Hannover West und Wunstorf Lute zurzeit 6 Kilometer stockender Verkehr. A30 Bad Oeynhausen nach Osnabrück. Die Ausfahrt Kirchlengern ist gesperrt. B243 Seesen nach Nordhausen zwischen Bad Lauterberg Süd und Bad Sachsa gesperrt nach einem Unfall. In Schöningen die Burgstraße zwischen Helmstedter Straße und der Straße am Volkspark gesperrt. Grund ist ein Wasserrohrbruch. Und an der Elbfähre Glückstadt-Wischhafen gibt's in Wischhafen eine Stunde Wartezeit.
2: Es ist 11 Uhr.
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2: Mit Konstanze Beisert. Einen schönen guten Tag. Die Schlagzeilen. Ermittler gehen bei Anschlagsversuch in Leipzig von mehreren Drohnen aus. Staatsanwaltschaft untersucht Korruptionsverdacht in Delmenhorster Rathaus. Weserfähre in Polle fährt nach Niedrigwasser wieder. Und das Wetter, sonnig und meist trocken, bis 26 Grad. Bei dem mutmaßlichen Anschlagsversuch am Leipziger Flughafen Anfang des Monats sind offenbar mehrere Drohnen zum Einsatz gekommen. Nach Informationen von NDR, WDR und Süddeutscher Zeitung haben die Behörden mittlerweile noch ein weiteres Fluggerät entdeckt, möglicherweise mit militärischem Sprengstoff. Andreas Braun berichtet.
3: Eine dritte, bisher unbekannte Drohne wurde nach Angaben aus Sicherheitskreisen am frühen Abend des 14. August gefunden. Und zwar auf einem Feld im Saalekreis in Sachsen-Anhalt in der Nähe des Leipziger Flughafens. Am Folgetag sollen die Ermittler nach Recherchen von WDR, NDR und Süddeutscher Zeitung an der Fundstelle eine Substanz entdeckt haben. Dabei könnte es sich nach ersten Einschätzungen um rund 50 Gramm eines hochexplosiven militärischen Sprengstoffs gehandelt haben. Die Täter hatten möglicherweise einen größeren Anschlag im Sinn als bislang bekannt. Eine Sprecherin der Generalbundesanwaltschaft hat sich auf Anfrage nicht dazu geäußert. Unklar ist noch, wie der Anschlag ablaufen sollte und wer dahinter stecken könnte. Sicherheitskreise gehen davon aus, dass russische Geheimdienste in die Planung involviert waren. Die Ermittler verfolgen derzeit mehrere Spuren, die unter anderem auf gefundener DNA beruhen. Russland hatte derartige Vorwürfe in der Vergangenheit zurückgewiesen.
2: Die Bundesregierung ist zur ersten Klausurtagung nach der parlamentarischen Sommerpause zusammengekommen. Bei dem Treffen in Schloss Neuhardenberg in Brandenburg soll es vor allem um die Frage gehen, wie die deutsche Wirtschaft wettbewerbsfähiger werden kann. Dazu sind auch Gäste aus der Wirtschaft eingeladen. Außerdem soll darüber beraten werden, welche Konsequenzen aus der Hitzewelle dieses Sommers gezogen werden. Heute äußert sich der VW-Vorstand vor der Belegschaft in Wolfsburg und Braunschweig. Hintergrund sind die Sparpläne des Konzerns. Es geht um den Abbau von bis zu 100.000 Stellen. Außerdem könnten 4 Werke geschlossen werden, darunter Hannover und Emden. Bis nächsten Montag stehen weitere Betriebsversammlungen an. Ende kommender Woche tagt dann der VW-Aufsichtsrat. Der muss über die Sparpläne entscheiden. Alle Infos rund um die Betriebsversammlungen bei VW finden Sie auch in unserem Ticker auf ndr.de/niedersachsen und in der NDR Niedersachsen App. Die Staatsanwaltschaft Osnabrück ermittelt wegen Korruption gegen 2 Mitarbeiterinnen der Stadt Delmenhorst. Das hat die Stadt bestätigt. Gegen die beiden Beschuldigten wurden arbeitsrechtliche Maßnahmen eingeleitet. Thomas Stahlberg, was steckt dahinter?
4: Es geht um 2 Sachbearbeiterinnen der Stadt Delmenhorst, 32 und 36 Jahre alt. Sie sollen seit 5 Jahren von einem Externen Geld und Gefälligkeiten angenommen haben. Dafür zu seinen Gunsten entschieden haben, sagt ein Sprecher der Staatsanwaltschaft Osnabrück. Sie ermittelt wegen des Vorwurfs der Bestechlichkeit, hat bereits Diensträume durchsucht und Handys beschlagnahmt. Sie ermittelt aber auch gegen den 45-jährigen Externen wegen Bestechung. Um was es geht, welche Abteilung genau betroffen ist, sagen weder Stadt noch Staatsanwaltschaft, weil die Ermittlungen noch laufen. Es gelte die Unschuldsvermutung.
2: Vor dem Landgericht Osnabrück hat ein Prozess gegen 2 Männer wegen Betrugs begonnen. Die Angeklagten sollen im Jahr 2015 über eine GmbH hochwertige Smartphones und Tablets bei 2 Telekommunikationsanbietern bestellt haben. Laut der Anklage hatten sie von Anfang an geplant, die Geräte weiter zu verkaufen, ohne den vollständigen Kaufpreis zu bezahlen. Letztlich sollen sie vom Gesamtwert der Geräte in Höhe von rund 1,35 Millionen Euro aber nur etwa 70.000 Euro gezahlt haben. Die Weserfähre in Polle fährt wieder, das hat der Landkreis Holzminden mitgeteilt. Wegen Niedrigwassers hatte das Schiff 10 Tage lang nicht fahren können. Inzwischen ist der Wasserstand der Weser gestiegen, sodass ein regulärer Fährbetrieb in Polle wieder möglich ist. Auch die Fähre Hemeln bei Hanmünden ist wieder im Betrieb. Die Fähre Warmbeck bei Bodenfelde fährt nach Angaben der Kommune weiter nicht. Die Zeit 11.04 Uhr.
1: Und das Wetter für uns in Niedersachsen. Heute viel Sonnenschein, daneben ein paar lockere, später ganz im Süden allmählich kompaktere Wolken. Es bleibt aber meist trocken, rund um den Mittellandkanal und im Emsland, an der See sogar länger sonnig. Die Höchstwerte 23 Grad auf Wangerooge, bis zu 26 Grad werden sie in Hinzacker an der Elbe, im Oberharz 19 bis 21 Grad. Morgen ein Wechsel aus Sonne und teils lockeren, teils dichten Wolken, zeitweise auch heitere Phasen mit Sonnenschein am Himmel, vor allem im Nordosten länger Sonnenschein, dabei auch meist trocken. Später am Tag dann ganz im Südwesten und Süden einzelne Schauer und Gewitter.
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1: Es ist ja relativ einfach geworden, selbst ein Lied zu produzieren. Da hilft uns die künstliche Intelligenz. Nun gibt es eine Konsequenz in Australien. Da hat man nämlich Songs, die mit künstlicher Intelligenz geschaffen werden, einfach aus den Musikhitparaden verbannt. Vorbild für uns in Deutschland? Wir klären das in der nächsten halben Stunde.
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What is Love mit Howard Jones? Der hat sich in seiner Studienzeit auf eine coole Art und Weise Geld verdient. Der hat bei einem Radiosender die Nachtschichten moderiert und alle 20 Minuten zwischen Mitternacht und 6 Uhr morgens durfte er alle 20 Minuten, wie gesagt, ein Musikstück seiner Wahl auf dem Synthesizer spielen. Instrumental sollte es sein. Er hat nebenbei aber auch hin und wieder gesungen und dabei ist er dann entdeckt worden, der Howard Jones. KI-Songs aus den Musikcharts in Australien werden verbannt. Künstliche Intelligenz darf nicht helfen beim Erschaffen von Hits, haben die Australier beschlossen. Das ist gleich unser Thema nach Petula Clark und George Michael.

0: 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George Michael, der Große, hier bei NDR 1 Niedersachsen. Ja, Thema Musik, da sind wir dabei. Das kann heute ganz leicht erzeugt werden, diese Musik, mit der Hilfe von künstlicher Intelligenz. Das nutzen auch viele. Und ja, es gibt Fachleute, die sagen, ich würde es erkennen. Andere sagen, keine Chance, wenn das gut gemacht ist. Aber aus den australischen Hitparaden werden diese Songs ab kommenden Freitag verbannt. Also ein Titel, der mit Hilfe von KI, von künstlicher Intelligenz produziert wird, der darf nicht mehr in die Hitparade einziehen. Frage an unsere Korrespondentin Jennifer Johnston. Warum das Ganze in Australien?
1: Im Juli etwa hat ein Song die australischen Charts erobert, der vor allem mit Hilfe von künstlicher Intelligenz hergestellt wurde, also der Gesang unter Schlagzeug. Und zwar war das eine Coverversion von Madonna's Like a Prayer. Der Künstler machte auch gar kein Geheimnis draus. Der Verband der australischen Musikindustrie hat erklärt, dass künstliche Intelligenz als Hilfsmittel erlaubt sei, aber wenn ein Song wirklich ganz oder überwiegend mit KI produziert wurde. Und da geht es vor allem wirklich um die Hauptinstrumente, um den Hauptgesang, dann werde der Song aus den australischen Charts verbannt. Eine Debatte darum, ob diese Songs gespielt werden dürfen oder nicht, die gibt es schon länger. Mehrere Branchenverbände, die haben im Juli ein System zur Kennzeichnung von Musik vorgestellt. Das ist erstmal freiwillig, soll dann aber wirklich weltweit eingeführt werden. Und auch mehrere Streamingdienste versuchen seit längerem, KI-generierte Musik zu identifizieren und auch zu kennzeichnen.
0: Jennifer Johnston, vielen Dank aus Australien. Und da werden wir auch noch viel drüber diskutieren müssen, denn die KI, die macht vor nichts Halt. Mal gucken, wie sich das bei uns entwickelt. Hier kommt ein Stückchen Musik, garantiert ohne künstliche Intelligenz.

0: Musik mit Boy George am Dienstagvormittag. Wir haben es genau 11.30 Uhr, halb zwölf.
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0: Und da ist nicht allzu viel los, aber A2 Hannover nach Dortmund, da brauchen Sie Geduld. Zwischen Herrenhausen und Kohlenfeld 8 Kilometer stockender Verkehr. A30 Bad Oeynhausen nach Osnabrück, die Ausfahrt Kirchlengern ist bis 13 Uhr gesperrt. B437 Bockhorner Straße von Rodenkirchen nach Friedeburg gesperrt zwischen Borgstede und Alt-Jürgen wegen Bergungsarbeiten. Und an der Elbfähre Glückstadt-Wischhafen gibt es in Wischhafen immer noch eine Stunde Wartezeit wegen des Niedrigwassers. Wo es geht, wünschen wir eine gute Fahrt am Dienstag.
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0: Schönen guten Tag, toll, dass Sie dabei sind. Hier kommt Musik meines Lebens in der nächsten halben Stunde mit Tim Bensko, mit ABC, mit Billy Swan und jetzt gleich mit Men at Work.

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Hier kommt Musik mit der Gruppe ABC.

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1: Der großartige Tim Bensko. Hier ist NDR 1 Niedersachsen. Schön, dass Sie dabei sind. Und wenn Sie bei uns im Norden leben, dann verstehen Sie oder vielleicht sprechen Sie ja sogar Plattdeutsch. Das geht nicht allen so. Wir haben ja auch viele Feriengäste bei uns im Norden. Aber wenn man sich ein bisschen Mühe gibt, so ein bisschen versteht man dann doch immer, oder? Vor allen Dingen hat so einen herrlichen Klang die plattdeutsche Sprache. Jördis wär da jetzt mit. Hör mal ein bisschen to.
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4 Minuten vor 12, um 12 Uhr, das wissen Sie, werden Sie ganz ausführlich auf den neuesten Stand gebracht. Die Nachrichten mit der Mittagsausgabe, aktuell der Mittagsüberblick. Und dann hören wir uns gleich wieder in der nächsten Stunde, unter anderem mit einem Wunschhit aus dem wilden Wunschwochenende. Und bis zu den Nachrichten jetzt noch ein Ohrwurm von Kiss, hier bei NDR 1.

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1: Hallo Autofahrer und vorsichtig bitte. Auf der A7 Hamburg nach Hannover in der Einfahrt Großburg-Wedel ein Auspuff auf der Fahrbahn. A27 Walsrode nach Bremen. Zwischen Pferden-Ost und Pferden-Nord ein Metallteil auf der Fahrbahn. A2 Hannover nach Dortmund. Da brauchen Sie richtig Geduld. Zwischen Herrenhausen und Kohlenfeld 8 Kilometer stockend. A30 Bad Oeynhausen nach Osnabrück. Die Ausfahrt Kirchlengern ist gesperrt bis 13 Uhr. A293 Stadtautobahn Oldenburg. Zwischen Bürgerfelde und dem Dreieck Oldenburg-West gesperrt. Da brennt ein Auto und wird gelöscht. Und die Elbfähre Glückstadt-Wischhafen. Am Fähranleger in Wischhafen warten Sie eine Stunde.
2: Deutschland bleibt ein sicher.
3: Es ist 12 Uhr.
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3: Mit Johannes Avenarius. Guten Tag. Die Schlagzeilen. VW-Chef Blume verteidigt Sparpläne vor Belegschaft. Bundeskabinett trifft sich zu Klausur in Brandenburg. Zahl der ADHS-Erkrankungen steigt bei niedersächsischen Kindern und Jugendlichen. Das Wetter viel Sonne und meist trocken, bis 26 Grad. Auf diese Begegnung haben die Mitarbeiterinnen und Mitarbeiter bei Volkswagen lange warten müssen. Heute hat sich Konzernchef Blume erstmals direkt zu seinen Sparplänen vor seiner Belegschaft geäußert. Vorher tat er das nur nach Druck von außen im VW-Intranet. Seit Monaten heißt es, VW will Zehntausende Arbeitsplätze abbauen, mehrere Werke stehen vor dem Aus. Aber erst heute äußerte sich Blume vor denen, die das alles betrifft. Bertil Starke, die Versammlung heute Vormittag in Wolfsburg war nicht öffentlich. Was wissen wir?
4: Also bekannt geworden ist, dass VW-Chef Blume vor den rund 10.000 Mitarbeiterinnen und Mitarbeitern im Stammwerk in Wolfsburg nochmal die Probleme bei Volkswagen benannt hat. Er hat da vor allen Dingen die Kosten angesprochen. Die lägen 30% über dem Durchschnitt vergleichbarer Unternehmen. Das sagte er nach Angaben des Unternehmens hier in Wolfsburg. Und diese Kosten, die müssten eben runtergehen. Ansonsten würden 50.000 zusätzliche Stellen im Konzern abgebaut werden müssen. Blume hat sich da auch noch mal zu den Wackelstandorten geäußert und noch mal betont, dass es für Hannover, Emden, aber auch für Zwickau und das Audi-Werk in Neckarsulm noch keine Belegung bzw. Folgemodelle für die 2030er Jahre gibt. Also Stand jetzt endet die Autoproduktion dort. Das, so Blume, würde aber nicht bedeuten, dass diese Werke jetzt einfach so geschlossen werden. Eine Werksschließung sei immer die letzte und teuerste Lösung. Unterm Strich muss man aber sagen, da gab es jetzt heute wenig neue Informationen vom VW-Chef. Das war jetzt aber auch nicht so richtig zu erwarten.
3: Nun ist das die erste Betriebsversammlung von insgesamt 9 gewesen. Heute Mittag folgt noch Braunschweig. Hast du den Eindruck, die Wogen sind dadurch zumindest in Wolfsburg geglättet?
4: Ehrlicherweise ganz und gar nicht, denn der Betriebsrat, der zeigt sich von dem Auftritt von Oliver Blume heute zumindest in Wolfsburg sehr enttäuscht. Betriebsratschefin Daniela Cavallo lässt sich in einem schriftlichen Statement zitieren. Sie sagt da, Blume habe sich die Jobabbaupläne mit dem groben Rechenschieber herleiten lassen. Er ist da überhaupt nicht ins Detail gegangen. Und Daniela Cavallo sagt, das Vertrauen in Blume, das sei beschädigt. Nicht irreparabel, aber das sei beschädigt. Also das klingt nicht danach, dass sich die Atmosphäre bei Volkswagen entspannt.
3: Bertil Starke live in Wolfsburg. Ganz herzlichen Dank. 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Hinter verschlossener Tür will die neu zusammengesetzte Bundesregierung nach vorn schauen und beschließen, was sie sich für den Herbst so vornimmt. Doch bevor es losging, musste Bundeskanzler Merz erstmal zurückblicken. Erstmals nahm Merz Bezug auf den versuchten Anschlag mit Drohnen vor 3 Wochen auf den Flughafen Leipzig-Halle.
2: Deutschland bleibt ein sicheres Land. Die Bundesregierung stärkt deshalb den Schutz, zuletzt durch die Einrichtung des Drohnenzentrums in Magdeburg-Kochstedt. Zweitens, Deutschland schreckt ab. Die Bundesregierung erlegt Urhebern hybrider Angriffe einen Preis auf. Sie werden dafür bezahlen. Das ist ein wichtiges Ziel des Gesetzespaketes zu den Nachrichtendiensten, das wir im August im Kabinett bereits beschlossen haben. Drittens, wir halten Kurs. Die Bundesregierung setzt die Unterstützung der Ukraine mit langem Atem fort.
3: Sicherheit, Wirtschaft, Konsequenzen aus der Hitzewelle. Themen für die Klausur gibt's jedenfalls genug. Birte Sönnigsen.
5: Wie kann die Wirtschaft wieder in Schwung gebracht werden? Wie kann Deutschland auch im KI-Zeitalter ein erfolgreicher Industriestandort bleiben? Wir wollen raus aus der Wachstumsschwäche, wieder Aufschwung und Beschäftigung ermöglichen, sagte der Kanzler. Die Bundesregierung will hier im brandenburgischen Neuhardenberg auch darüber sprechen, wie Mittelstand, Handwerk und Innovation besser miteinander vernetzt werden können. Dazu will sich die Regierung auch mit Wirtschaftsvertretern austauschen. Zu Gast sind etwa Siemens Chef Roland Busch, der Chef des kanadischen KI-Entwicklers Cohere und Start-up-Vertreterin. Die Bundesregierung kann aus Sicht des Kanzlers allerdings nicht alle Probleme lösen. Merz verwies auch auf Herausforderungen, die zum Teil von außen kämen, etwa handelspolitische Konflikte oder der Klimawandel. Neben inhaltlichen Fragen will der Kanzler seine Regierung auch auf die anstehenden Reformen in den kommenden Monaten einschwören. Bei Rente, Steuern und Pflege. Friedrich Merz sagte, die Regierung müsse die Geschwindigkeit erhöhen. Wo es notwendig ist, auch debattieren und streiten, aber am Ende des Tages schnell Entscheidungen treffen.
3: Die Deutsche Bahn hat im ersten Halbjahr kein gutes Bild abgegeben. Viele Fernzüge sind verspätet unterwegs gewesen und auch der Anteil der ausgefallenen Züge hat sich erhöht. Mehr dazu in den Meldungen mit Constanze Beisert.
6: In den ersten 6 Monaten des Jahres sind nur knapp 60% der Fernzüge pünktlich gewesen. Fast jeder 12. Fernzug ist zudem ganz oder zumindest auf einem Teil der Strecke ausgefallen. Das geht aus einer Antwort des Verkehrsministeriums auf eine Anfrage der Grünen-Fraktion hervor. Das waren 8% der Fernzüge, der zweithöchste Stand seit 2019. Nur im ersten Halbjahr 2024 gab es noch mehr Zugausfälle. Das lag, laut Bahn, an den Streiks der Gewerkschaft GDL. Die deutsche Wirtschaft ist im Frühjahr trotz Belastungen durch den Iran-Krieg schneller gewachsen als bislang angenommen. Wie das Statistische Bundesamt mitteilte, stieg das Bruttoinlandsprodukt von April bis Juni dank höherer Exporte um 0,3% im Vergleich zum Vorquartal. Vorher war nur ein Wachstum von 0,2% erwartet worden. Die deutsche Wirtschaft legte damit das dritte Quartal in Folge zu. Die Staatsanwaltschaft Osnabrück ermittelt wegen Korruption gegen 2 Mitarbeiter der Stadt Delmenhorst. Das haben die Stadt und die Staatsanwaltschaft bestätigt. Die Beschuldigten sollen seit 5 Jahren von einem Externen Geld und Gefälligkeiten angenommen und dafür zu seinen Gunsten entschieden haben, heißt es von der Staatsanwaltschaft Osnabrück. Worum es genau geht und welche Abteilung der Stadtverwaltung betroffen ist, wurde nicht gesagt. Die Stadt Delmenhorst hat arbeitsrechtliche Maßnahmen gegen die beiden eingeleitet. Im Heidbergsee in Braunschweig ist das Baden derzeit verboten. Laborbefunde hätten ein vermehrtes Aufkommen von koliformen Keimen gezeigt, heißt es von der Stadt. Diese Bakterien können zu gesundheitlichen Beschwerden wie Übelkeit, Fieber, Durchfall oder Hautausschlägen führen. Das Gesundheitsamt kontrolliert die Badegewässer in der Saison regelmäßig, um solche Gefahren für Badegäste auszuschließen.
3: Konzentrationsschwierigkeiten, Unaufmerksamkeit, Wutausbrüche, Probleme in der Schule. All das können Symptome und Folgen von einer ADHS-Erkrankung sein. Immer mehr Kinder und Jugendliche in Niedersachsen erhalten diese Diagnose. Das geht aus Zahlen der Krankenkasse DRK für das Jahr 2024 hervor. Dennis Pützig aus der Redaktion Landespolitik. Wie viele ADHS-Diagnosen wurden gestellt?
7: Landesweit rund 21.700. Das ist eine Steigerung um 13% gegenüber dem Vorjahr, wie aus dem DRK Kinder- und Jugendreport hervorgeht. Dabei lässt sich dieser starke Anstieg bereits seit 2020 beobachten. Jungen bekommen demnach etwa doppelt so häufig eine Erstdiagnose wie Mädchen. Die meisten Neuerkrankungen gab es unter Grundschulkindern und auch bei Schulkindern im Alter zwischen 10 und 14 Jahren ist der Anstieg sehr deutlich. Bei ADHS liegt eine Störung der neuronalen Entwicklung eines Kindes vor. Zu den typischen Symptomen gehören Unaufmerksamkeit, Hyperaktivität und Impulsivität. Kinder mit ADHS lassen sich leicht ablenken, sind unkonzentriert und unruhig. Für den DRK-Report wurden ambulante und stationäre Abrechnungsdaten von mehr als 73.000 Kindern und Jugendlichen bis einschließlich 17 Jahren in Niedersachsen ausgewertet, die bei der Kasse versichert sind.
3: Der Fuhrberger Wald ist die Wasserquelle für weite Teile der Region Hannover. Jedes Jahr fördert der Wasserversorger Enercity dort Trinkwasser für 740.000 Menschen. Das sind 41 Millionen Kubikmeter Grundwasser, wohlgemerkt ohne Rechtsgrundlage. Denn seit 2020 sind die Rechte ausgelaufen. Christine Hefemeyer, woran liegt es, dass es seit 6 Jahren da keine Einigung gibt?
8: Das ist ein langer Prozess mit vielen Gutachten und vor allem Interessenvertretern, die mit ihren Anliegen gehört werden sollen. Denn davon gibt es so einige. Die Landwirtschaft braucht zum Teil Grundwasser zum Beregnen verschiedener Kulturen wie Erdbeeren oder Kartoffeln. Zusätzlich warnen Landesforsten und Waldbesitzer vor den Folgen für die Bäume. Waldbesitzer im Vorberger Feld sagen, schon jetzt sterben dort alte Eichen, weil der Grundwasserspiegel immer weiter sinkt. EnerCity bestreitet, dass die Trinkwasserförderung Ursache für die abgestorbenen Eichen ist und sieht darin eher ein klimabedingtes Phänomen. Einige private Waldbesitzer fordern, dass gereinigtes Abwasser aus Klärwerken wieder ins Vorberger Feld zurückgeführt werden soll. Über die zukünftigen Wasserrechte im Vorberger Feld entscheidet schlussendlich die Region Hannover. Vom zuständigen grünen Umweltdezernenten der Region, Jens Palland, heißt es, am Ende brauche eine Wasserstrategie verschiedene Bausteine, etwa mehr Wasser zu sparen und Wasser zurück in den Kreislauf zu führen. Eine Entscheidung, wie viel Wasser EnerCity künftig unter welchen Bedingungen fördern darf, wird es ihm zufolge aber wahrscheinlich erst in 2 Jahren geben.
3: Im vergangenen Jahr haben laut Statistischem Bundesamt knapp 45 Millionen Menschen auf einem Campingplatz in Deutschland übernachtet. So viele wie noch nie. Besonders gefragt ist offenbar dieses Jahr das Südseecamp in der Lüneburger Heide in Wietzendorf. Nach einer aktuellen Auswertung vom Campingportal des ADAC namens PinCamp liegt es bei deutschen Campern auf Platz 4 der beliebtesten Campingplätze Europas. Raphael Hein, wie schneidet Niedersachsen insgesamt ab?
9: Ja, auch insgesamt kommt Niedersachsen gut an bei den deutschen Campingfans. Bundesweit belegt es den 5. Platz. Spitzenreiter ist Schleswig-Holstein. Das Campingportal PinCamp hat dafür ausgewertet, wie oft deutsche Nutzerinnen und Nutzer die Seiten der jeweiligen Campingplätze in ihrem Portal aufgerufen haben. Und dabei liegen von den Top 100 in Europa 4 in Niedersachsen. Das Wietzendorfer Südseecamp in der Lüneburger Heide, dann der Alfsee Ferien- und Erlebnispark im Kreis Osnabrück, Camping am Deich Nordsee in Ostfriesland und zuletzt der Camping- und Ferienpark Falkensteinsee in Gandakesee. Das Südseecamp, das mit seinen über 900 Stellplätzen und Unterkünften zu den größeren Plätzen zählt, hat es auch schon im vergangenen Jahr europaweit auf Platz 2 des Rankings geschafft. Und nach der PinCamp-Auswertung sind deutsche Campingplätze insgesamt, genau wie im Vorjahr, immer noch am beliebtesten bei deutschen Urlaubern. Aber auch Italien und Kroatien stehen weiterhin hoch im Kurs.
3: Die Zeit, es ist 12:11. Das war aktuell mit Johannes Avenarius.
1: Johannes, vielen Dank. Hier kommt ein bisschen Statistik zum Tag. Die Tage, die werden tatsächlich immer kürzer. Sonnenuntergang heute schon kurz vor 9:30. Die Sonne kann reichlich scheinen heute. 8 Stunden in Mollenfelde, bis zu 13 Stunden in Dornum. Ja, heute Nachmittag viel Sonnenschein, lockere, später ganz im Süden allmählich kompaktere Wolken kommen dann dazu. Meist bleibt es aber trocken. Rund um den Mittellandkanal und im Emsland und an der See bleibt es länger sonnig. Die Höchstwerte 23 Grad in Dornum bis 26 Grad in Dahlenburg, im Oberharz 19 bis 21 Grad.
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1: Dieses Frühstück wird ein Spätstück. Wir früh- und spätstücken gleich bei Stefanie nach Musik von Jean-Paul Young und Genesis.
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0: So, Mahlzeit heißt es überall im Land. Wir haben Mittagspause und bei Stefanie in ihrem Schlemmerbistro wird noch gefrühstückt.
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2: Es ist ja, wie es ist.
1: Und das sind ihre Gäste. Herr Ahlers.
3: Ja, das tut ja nichts zu sagen.
1: Udo.
4: Ja, das kann's haben.
1: Und Opa Gerke.
5: Steffi, machst du mir Mettbrötchen?
2: Nee, muss ich erst schmieren. Milch und Zucker nehmt ihr selber, ne?
6: Ja, mach schnell, ich muss gleich nach Hause.
2: Wieso? Ich denk, du kommst gerade von zu Hause.
6: Ich wohne jetzt tagsüber im Fitnesscenter.
3: Also, ich hab gerade verstanden, er wohnt jetzt tagsüber im Fitnesscenter, du.
6: Gewährt, 44,50 im Monat. Warm, täglich von 7 bis 22 Uhr. Cola, Zelda, Apfelschorle, satt, für umsonst. Lounge, eigener Schrank und.
3: Das ist aber ganz schön viel Geld für dein unsportliches Gurkendasein, du.
6: Hallo? Wenn ich da jeden Tag 4 Liter Cola trinke, soll man ja,
2: ja,
6: dann sind das ja schon 4 Euro pro Tag. Im Monat 120,
2: ja,
6: spare ich noch 75 Euro.
2: Udo.
6: Kuck.
2: Das ist ja einmalig. Haben die da auch so schicke Fernseher?
6: Überall, alle Programme. Aber manchmal sitzt da so ein Spinner neben dir auf so ein Fahrrad und dann kannst du ja kaum telefonieren.
2: Also wirklich?
6: Allein schon, ne? Ich zu ihm. Immer schön Galama, Freundchen. Ich guck hier fern. Hallo? Ja, dann ist Ruhe.
2: Also, das ist ja ein Traum.
6: Und du kannst duschen. Also, ich habe ungelogen 2 Stunden geduscht.
5: Ja, und dann immer schön in eine gemischte Sauna rein, wa?
6: Ja, man will ja auch mal andere Gesichter sehen, ne?
5: Udo!
6: Also.
2: Auch wenn es noch so schön ist, ne?
6: Ja, man fühlt sich wie zu Hause, nur besser.
3: Ah. Dann darf man ja davon ausgehen, dass Herr Udo nachmittags gemütlich in der Unterhose vor der Glotze hängt.
6: Das ist ein Sportschlip.
2: Ja, das sieht richtig edel aus.
6: Ja, dann taber ich so durch die Gegend.
3: Oh.
6: Dann ist da einer an der Handeln, dann sag ich, hallo, mein Name ist Udo, ich wohne hier. Und dann halte ich ihm meine Pringles hin.
5: Was hält er hin?
2: Das sind Chips, Franz, also wirklich.
6: Ja, lernst Leute kennen. Und es ist einfach diese Atmosphäre, ne? Keiner macht dich an von wegen, das machen deine Socken schon wieder auf dem Sofa.
3: Ah, ja.
6: Also bis auf einmal jetzt.
3: Oh, dann bleiben wir mal dran. Was macht dein Rätsel denn, Franz?
5: Ich brauch noch heftiger Fall mit 5 Buchstaben.
2: Ah, hier. Immer mit diesem Dativ.
5: Jawohl!
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0: Eine Musiklegende, die Münchner Freiheit, allerbester Deutschpop hier bei NDR Schlager. Sind Sie gerade mit dem Auto unterwegs in dieser Mittagspause? Ja, für Sie haben wir auch ein Herz.
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0: Vorsicht bitte auf der Autobahn 2 Hannover nach Dortmund zwischen Garbsen und Bunstorf-Kohlenfeld hat ein LKW Ladung verloren, die liegt auf der Fahrbahn. Vorsicht bitte. B436 zwischen Bunde und Wiener Moor, Katzen auf der Fahrbahn, auch da bitte besonders vorsichtig fahren. Die A2 Berlin nach Hannover zwischen Hämelerwald und Lehrte Ost, Baustelle, jetzt 5 Kilometer stockender Verkehr. A2 Hannover nach Dortmund zwischen Herrenhausen und Kohlenfeld, 8 Kilometer. Die A30 Bad Oeynhausen nach Osnabrück, da ist die Ausfahrt Kirchlengern, noch eine halbe Stunde gesperrt bis 13 Uhr, da wird der Rasen gemäht. Und an der Elbfähre Glückstadt-Wischhafen gibt es am Fähranleger Wischhafen wegen des Niedrigwassers bis zu 60 Minuten Wartezeit. Wo es geht, eine gute Fahrt.
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0: Und gleich mit Musik meines Lebens vom Spandau Ballet. Viel Spaß damit.
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0: Hier ist NDR 1 Niedersachsen. Wir haben heute Vormittag sehr ausführlich über Klassenfahrten gesprochen. Ich selbst erinnere mich auch immer gerne noch an Klassenfahrten. Von der Schule aus ging es sehr oft ins Schullandheim nach Bredenbeck am Deister. Später Abiturfahrt, dann nach Prag in die wunderschöne Stadt an der Moldau. Wir sind auf dieses Thema gekommen, weil es eine Klassenfahrt mal ganz anders gegeben hat. Und zwar an der Hauptschule in Wallenhorst bei Osnabrück. Und zwar hat der Lehrer sich dort gedacht, der heißt Christian Kallmeier, wir machen mal was ganz Nachhaltiges. Er ist mit seinen Schülern nach Hamburg gefahren, mit Lastenrädern haben sie dann fair gehandelten Kaffee, Bio-Kaffee, nach Hause transportiert. Also eine ganz andere Art von Klassenfahrt. Wir haben mit dem Lehrer gesprochen, Christian Kallmeier, wie er auf diese Idee gekommen ist.
1: Wir sind Zukunftsschule Niedersachsen geworden, eine von 65, die einzige Hauptschule. Und wir versuchen, unsere Schüler auf die Klimakrise vorzubereiten und fit zu machen und Alternativen aufzuzeigen zum Autowahnsinn der Jetztzeit.
0: Und nun sind Sie nicht nur mit den Fahrrädern gefahren, Sie haben diese auch selbst gebaut?
1: Wir bauen alles selber. Mit Hilfe von Freunden aus dem Liegeradforum und aus dem Lastenradforum haben wir dann gemeinsam dieses Modell entwickelt. Und zwei Fahrzeugbauingenieure für Fahrradtechnik haben da drüber geguckt und uns die schwierigen Stellen ausgerechnet. Und dann habe ich einen Prototypen gebaut mit meinem besten Freund Alfred. Und dann hatten wir plötzlich ein Modell, das von Schülerhand angefertigt werden kann.
0: Eine Klassenfahrt mal anders. Und trotzdem die Frage, was nehmen die Schülerinnen und Schüler denn mit und warum waren die mit so viel Begeisterung dabei bei dieser doch sehr anstrengenden Klassenfahrt?
1: Weil die unwahrscheinlich viel selber machen und selbstverantwortlich arbeiten müssen und auf der Radfahrt gelernt haben, dass sie unglaublich leistungsfähig sind. Also wir sind ja mit dem Zug nach Hamburg, also erstmal in Bremen umgestiegen von Gleis 2 nach Gleis 8 und das war schon das Spektakulum. So viele Menschen und wenn man von einer 140-Schüler-Hauptschule auf dem Land in Wallenhorst kommt, dann ist das schon wirklich eine große Herausforderung. Und dann sind wir auf wunderbaren Radwegen in Hamburg, man kann es nicht fassen, zum großen Kaffeelager gefahren und dann ging es nach Buchholz und da haben wir in der Schule übernachtet und nach Euthen, da haben wir auch in der Schule übernachtet an der IGS, dann noch ins Gymnasium nach Twistringen. Sie haben es alle gemeistert, sie haben es alle geschafft. Und sie waren durchgehend begeistert. Wir haben gesungen, wir haben Musik gehört und es war einfach bombastisch.
0: Eine tolle Idee der Hauptschule in Wallenhorst. Das war der Lehrer Christian Kallmeier.

0: Nick Kershaw hier bei NDR 1 Niedersachsen. So, jetzt gucken wir doch mal auf das, was Sie sich immer so wünschen bei uns.
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0: Gibt's ja auch im nächsten Jahr wieder ein wildes Wunschwochenende und noch haben wir immer einen großen Vorrat an Musikwünschen aus dem wilden Wunschwochenende 2026. Heute den Titel, den sich Herbert Dirksen aus Norden gewünscht hat. Er schreibt, es war Ende der 70er Jahre, als ein noch junger Moderator bei NDR 2 am Vormittag diesen Song mit den Worten ankündigte, La Bionda, One for You, One for Me, Familie Peabody beim Erbsenzählen. Dieser Moderator war Lutz Ackermann. Jedes Mal, wenn ich seinen Namen oder den genannten Song höre, habe ich immer die Familie Peabody vor meinen Augen, wie sie Erbsen zählen. Das ist auch nach fast 50 Jahren nicht aus meinem Kopf zu kriegen. Für mich ist das ein Stück Radiogeschichte. Da hat er recht. Grüße an ihn, Grüße an Lutz Ackermann und hier kommt La Bionda.

0: Da war ja heute Morgen unser Thema. Mhm. Wo waren deine schönsten Klassenfahrten?
1: Die schönste, muss ich sagen, die ging nach London, als wir damals gehört haben, oh, es geht nach London, das war ja die weite, weite, große Welt. Das war schon echt toll. Da bin ich 13 gewesen und das vergisst man tatsächlich nie. Ne? Weil ich bin davor nie so wirklich lang gereist. Also das ist schon schön gewesen.
0: Ich erzähle dir noch eine Geschichte zur Klassenfahrt.
1: Ja.
0: Darfst du aber nicht weitererzählen. Okay. Das Geheimnis.
1: Also ein bisschen leiser.
0: Ich war in Bredenbeck am Deister immer in der Jugendherberge dort oder im Land. Der Lutherschule.
1: Ja.
0: Und da gab es einen Jungen- und einen Mädchenschlafsaal.
1: Oh.
0: Ja. Und ich war ein ganz Fixer. Natürlich völlig unschuldig. Also das Ganze war nur eine Spielerei. Aber ich hatte den Schlüssel für die Geheimtreppe zum Mädchenschlafsaal. Und ich war der König der Mitschüler, weil wir da nachts, wir haben überhaupt nichts Unanständiges gemacht.
1: Ja, ich wollte gerade sagen.
0: Aber wir haben da gesessen und haben geredet und wir kamen uns ganz cool vor. Also ich war so.
1: Oh, ich hab jetzt noch irgendwas anderes erwartet.
0: Nein. Erzähl's aber um Gottes Willen nicht weiter.
1: Bleibt geheim.
0: Natürlich. 13 Uhr die Nachrichten und dann kommt Kaya, unsere gute Laune Kaya, zu Ihnen. Viel Spaß bis morgen, Ihr Michael Turner.

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1: Ja, schönen guten Tag auf die Straßen. A1 Hamburg Richtung Osnabrück zwischen Bremer Kreuz und Hemelingen. 5 Kilometer stockender Verkehr vor der Baustelle. Dann haben wir auf der A2 Berlin nach Hannover zwischen Peine und Lehrte Ost auch noch mal 5 Kilometer vor der Baustelle. Und A2 Hannover nach Dortmund zwischen Hannover Herrenhausen und Wunstorf-Kohlenfeld 8 Kilometer stockenden Verkehr. A30 Bad Oeynhausen Richtung Osnabrück. Da ist die Ausfahrt Kirchlengern gesperrt. Da wird Grünpflege betrieben bis 13 Uhr, also eigentlich sollte das jetzt schon vorbei sein. Alfeld habe ich noch auf dem Schirm, die Hildesheimer Straße. Alfeld Richtung Hildesheim ist zwischen Bismarckstraße und Hohle Schlei gesperrt. Da hat es einen Unfall gegeben. Und die letzte Meldung kommt fast obligatorisch immer von der Elbfähre. Glückstadt Wischhafen, also da beträgt die Wartezeit aktuell ab Wischhafen aufgrund von Niedrigwasser bis zu 1 Stunde. Das wäre es aber vom Verkehr. Kommen Sie gut und sicher durch diesen Dienstag. Gute Fahrt.
2: Es ist 13 Uhr.
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2: Mit Patrick Bolduan. Guten Tag, die Schlagzeilen. Betriebsrat ist unzufrieden mit Auftritt von VW-Chef Blume bei Betriebsversammlung. Zahl der ADHS-Fälle steigt bei niedersächsischen Kindern und Jugendlichen an. Altes Land erwartet trotz Hitze solide Apfelernte. Das Wetter länger sonnig und meist trocken bis 26 Grad. Bei Volkswagen in Wolfsburg hat am Vormittag die erste einer Reihe von außerordentlichen Betriebsversammlungen mit dem VW-Vorstand stattgefunden. Es geht um die Zukunft des Autobauers und geplante weitere Sparmaßnahmen. Aus Wolfsburg, Bertil Starke.
3: Die Arbeitnehmerseite zeigte sich von dem Auftritt von Konzernchef Blume im Stammwerk in Wolfsburg enttäuscht. Von VW-Betriebsratschefin Daniela Cavallo hieß es im Anschluss schriftlich, Blume habe Stellenabbauzahlen mit dem groben Rechenschieber theoretisch herleiten lassen. Heraus komme die Zahl von 50.000 Jobs, die zusätzlich wegfallen könnten. Das Vertrauen in Blume sei beschädigt, so Cavallo. Nach VW-Angaben hatte Blume am Vormittag den Beschäftigten noch einmal die Probleme bei Volkswagen benannt. Das sind aus seiner Sicht vor allem die Kosten. Die lägen bei VW rund 30% über dem Durchschnitt vergleichbarer Unternehmen. Volkswagen kämpft zurzeit außerdem mit einer schwachen Auslastung der Werke. Das betrifft vor allem die Standorte Emden, Hannover, Zwickau und das Audi-Werk in Neckarsulm. Für diese Standorte gibt es noch keine Nachfolgemodelle. Der Auftritt von Blume in Wolfsburg heute markiert den Auftakt weiterer außerordentlicher Betriebsversammlungen. Die sind noch bis zum kommenden Montag an den weiteren VW-Standorten in Deutschland geplant.
2: Zum Auftakt der Klausurtagung der Bundesregierung hat Kanzler Merz versichert, dass die Regierung verstärkt gegen die Folgen des Klimawandels vorgehen will. Das Thema stehe morgen, dem zweiten Tag der Beratungen, auf der Tagesordnung, sagte der CDU-Politiker. Heute gehe es erst einmal darum, die Wirtschaft zu stärken. Der Kanzler hatte am Wochenende bei einem Besuch im Waldbrandgebiet Hürtgenwald gesagt, die Regierung werde alles tun, um den Klimawandel zurückzudrängen, aber man müsse auch mit dem Klimawandel leben. Bei immer mehr Kindern und Jugendlichen in Niedersachsen wird laut der Krankenkasse DAK Gesundheit ADHS festgestellt. Das zeigt der Kinder- und Jugendreport der Kasse für das Jahr 2024. Dennis Pützig, wie viele ADHS-Diagnosen gab es da?
4: Landesweit rund 21.700. Das ist eine Steigerung um 13% gegenüber dem Vorjahr, wie aus dem DAK Kinder- und Jugendreport hervorgeht. Dabei lässt sich dieser starke Anstieg bereits seit 2020 beobachten. Jungen bekommen demnach etwa doppelt so häufig eine Erstdiagnose wie Mädchen. Die meisten Neuerkrankungen gab es unter Grundschulkindern und auch bei Schulkindern im Alter zwischen 10 und 14 Jahren ist der Anstieg sehr deutlich. Bei ADHS liegt eine Störung der neuronalen Entwicklung eines Kindes vor. Zu den typischen Symptomen gehören Unaufmerksamkeit, Hyperaktivität und Impulsivität. Kinder mit ADHS lassen sich leicht ablenken, sind unkonzentriert und unruhig. Für den DRK-Report wurden ambulante und stationäre Abrechnungsdaten von mehr als 73.000 Kindern und Jugendlichen bis einschließlich 17 Jahren in Niedersachsen ausgewertet, die bei der Kasse versichert sind.
2: Im Landkreis Rothenburg wird eine weitere Fläche freigegeben, in der nach dem Rohstoff Lithium gesucht werden darf. Das hat das zuständige Landesamt für Bergbau, Energie und Geologie mitgeteilt. Es handelt sich demnach um ein etwa 17 Quadratkilometer großes Gebiet zwischen Zeven und Schesel. Die Genehmigung gilt ab dem 1. September für Esso Deutschland. Lithium ist unter anderem wichtig, um leistungsfähige Akkus herstellen zu können. Die Obstbaubetriebe im Alten Land im Kreis Stade sehen der Apfelernte trotz der Trockenheit positiv entgegen. Nach Angaben der Obstbauversuchsanstalt York erwarten die Landwirte mit rund 290.000 Tonnen eine solide Ernte. Zum Vergleich, im vergangenen Jahr waren es 350.000 Tonnen Äpfel. Wegen fehlender Niederschlags beregnen die Obstbaubetriebe die Bäume mit Flusswasser. Ein Drittel der Äpfel in Deutschland kommt aus der Region um die Gemeinde York im Kreis Stade. Und noch die Zeit, es ist 13.04 Uhr.
1: Patrick, danke schön. Ja, und bei der Apfelernte, da weiß man immer schon so langsam, aber sicher geht der Sommer auch zu Ende. Aber wir wollen noch nicht vom Ende sprechen, denn eigentlich sind wir heute wirklich gefühlt zumindest im Hochsommer. Und wenn nicht heute, dann die nächsten Tage, denn heute immerhin bis 26 Grad. Es ist länger sonnig, es gibt zwar mal ein paar harmlose Wolken, aber es bleibt trocken. Morgen am Mittwoch auch ein Mix aus Sonne und Wolken, teils dichtere Wolken. Erst am Abend im Südteil von Niedersachsen auch mal einzelne Geschauer oder Gewitter möglich bei bis 26 Grad. Und Donnerstag machen wir noch mal einen Satz nach oben, dann sogar noch mal bis 29 Grad.
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1: Und zum Mittag gibt es einen der ganz großen Hits von Boney M. Da geht es um eine Frau, die tatsächlich gelebt hat und später zur Gangsterlegende geworden ist. Kate Ma Barker ist in den 30er Jahren mit der berüchtigten Barker-Karpis-Gang verbunden gewesen. Ob sie wirklich jetzt die eiskalte Chefin gewesen ist, als die man sie später dargestellt hat, das ist ja gut umstritten. Boney M. haben aus dieser Geschichte 77 jedenfalls einen Disco-Hit gemacht. Also Ma Baker hat nichts mit dem Bäckermeister zu tun, dachte ich tatsächlich ganz lange. Sondern ist eben ja eine berühmt-berüchtigte Dame gewesen. Die ganze Geschichte, die ja von Erfolg gekrönt gewesen ist, zumindest in den Charts, hören wir jetzt Boney M. und Ma Baker.
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0: Was habe ich vorhin noch zu einer Kollegin gesagt? Grüner wird's nicht. Das ist ja nun mal Tatsache. Ne? Wir steuern in Richtung Herbst oder steuern auf den Herbst zu. Noch, klar, haben wir natürlich noch ein paar schöne Sommertage vor uns. Heute bis 26 Grad, am Donnerstag sogar noch mal bis 29 Grad. Was haben Sie noch so Schönes geplant?
1: Ich würde noch mal wegfahren, mit Freunden an den See fahren.
2: Also mit den Kindern natürlich noch mal viel rausgehen, die ganzen Spielplätze besuchen.
3: Draußen ist unser zweites Wohnzimmer. Bei schönem Wetter draußen sitzen, Abendbrot essen. Immer.
4: Chillen, was trinken, die Sonne genießen, mit Freunden abhängen.
5: Eine Runde grillen oder Volleyball oder Fußball spielen.
6: Eistee ist schon vorbereitet zu Hause. Himbeer, Zitrone, Eistee und ganz viel Eiswürfel rein.
7: Wir wollen mit der ganzen Familie zusammen Pilze suchen gehen im Wald.
8: Abends ein Feuerchen anmachen, nochmal schön Lagerfeuer, ein paar Marshmallows, Stockbrot.
9: Am liebsten mit dem Hintern im Wasser.
0: Und dabei hoffentlich mit NDR 1 Niedersachsen im Ohr. Schönen Dienstag.

0: Mittagszeit in Niedersachsen mit NDR1 Niedersachsen im Ohr. Und da kümmern wir uns jetzt um Ahnenforschung. Also ich finde, das ist ein wahnsinnig spannendes Thema, denn es gibt eine Familie bei uns auch in Niedersachsen, die wohnt nicht ein paar Jahre am selben Ort, nicht ein paar Jahrzehnte, sondern ein paar schlappe Jahrtausende. Ist wirklich wahr. Familie Hochthausen aus Osterode am Harz nämlich, die wohnt da seit 3000 Jahren. 122 Generationen. Und das ist der älteste belegbare Stammbaum Niedersachsens, vielleicht sogar der Welt. Ein DNA-Test hat das bewiesen, denn die Knochen der Urahnen, die lagen in einer Höhle im Harz. So, und da jetzt mal die Frage an unseren Kollegen Sören Oehrichs aus der NDR1 Niedersachsen-Redaktion. Sören, kann denn jeder so einen DNA-Test machen, um den eigenen Stammbaum zu erforschen?
1: Ja, das geht bei verschiedenen Institutionen, kostet allerdings so zwischen 30 und 120 Euro. Einfacher und kostenlos ist es natürlich, die Familie zu befragen, ne? Nach Namen, Fotos, Stammbüchern, Briefen und Ahnenpässen zum Beispiel. Man kann auch die Standesämter anschreiben, um dort Urkunden anzufordern. Kirchenbücher lassen sich nutzen. Die Selbstrecherche ist oft kostenlos. Schriftliche Aufträge kosten extra. Und es gibt auch digitalisierte Kirchenbücher. Professionelle Genealogen suchen ebenfalls nach Dokumenten und werten die aus für 30 bis 35 Euro die Stunde oder Pauschalen ab etwa 200 Euro. Mhm. Und es gibt verschiedene Dienste im Internet. Family Search zum Beispiel. Da gibt es weltweite historische Aufzeichnungen, Bücher und Stammbäume.
0: Die sind tatsächlich mit den Jahren immer besser geworden. Also ich gestehe, ich habe das vor 10 Jahren mal gemacht und da kam dann nur raus, Ursprung Skandinavien, Europa. Damit konnte ich jetzt nicht ganz so viel anfangen. Aber Sören hat es ja gerade gesagt, also da gibt es mittlerweile schon viel bessere wie Family Search zum Beispiel. Und es ist immer irgendwie auch ganz toll, seine Familiengeschichte ein bisschen besser zu kennen. NDR1 Niedersachsen ist hier, 21 nach 1. Schönen guten Tag.

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1: Wir gucken erstmal auf die B217. Springe Richtung Hameln. Zwischen Altenhagen und Hachmühl unterliegen gerade Gegenstände auf der Fahrbahn. 5 Kilometer stockender Verkehr vor der Baustelle A1 Hamburg Richtung Osnabrück zwischen Bremerkreuz und Hemelingen. A2 Berlin nach Hannover zwischen Peine und Lehrte Ost. 5 Kilometer stockender Verkehr vor der Baustelle ebenfalls. Dann nochmal 8 Kilometer stockender Verkehr A2 Hannover nach Dortmund zwischen Hannover Herrenhausen und Wunstorf-Kohlenfeld. A7 Hannover Richtung Hamburg zwischen Tieshope und Horster Dreieck 6 Kilometer stockender Verkehr. Die B3 Celle Soltau, die ist zwischen Bleckmar und Wartböhme nach einem Unfall jetzt in beiden Richtungen gesperrt. Die B214 Nienburger Straße Nienburg-Diepholz zwischen Rote Mühlen und Reden auch gesperrt. Da laufen Bergungsarbeiten in beiden Richtungen und deshalb die Sperrung noch bis 17 Uhr. In Alfeld, also an alleine, ist die Hildesheimer Straße Alfeld Richtung Hildesheim gesperrt zwischen Bismarckstraße und Hohle Schlei. Da hat es ebenfalls einen Unfall gegeben. Und an der Elbfähre Glückstadt Wischhafen gibt es Niedrigwasser. Und deshalb beträgt die Wartezeit ab Wischhafen bis zu einer Stunde. Das wär's aber. Kommen Sie gut an Ihr Ziel. Jetzt noch die Zeit. Es ist 13.30 Uhr.
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2: Aus den Studios Braunschweig und Göttingen mit Matthias Zimmermann. Bei Volkswagen in Wolfsburg hat es am Vormittag die erste einer ganzen Reihe von außerordentlichen Betriebsversammlungen gegeben. Es geht um die Zukunft des Konzerns und geplante weitere Sparmaßnahmen. Aus Wolfsburg, Bertil Starke.
3: Die Arbeitnehmerseite zeigte sich von dem Auftritt von Konzernchef Blume im Stammwerk in Wolfsburg enttäuscht. Von VW-Betriebsratschefin Daniela Cavallo hieß es im Anschluss schriftlich, Blume habe Stellenabbauzahlen mit dem groben Rechenschieber theoretisch herleiten lassen. Heraus komme die Zahl von 50.000 Jobs, die zusätzlich wegfallen könnten. Das Vertrauen in Blume sei beschädigt, so Cavallo. Nach VW-Angaben hatte Blume am Vormittag den Beschäftigten noch einmal die Probleme bei Volkswagen benannt. Das sind aus seiner Sicht vor allem die Kosten. Die lägen bei VW rund 30% über dem Durchschnitt vergleichbarer Unternehmen.
2: Es soll noch einmal sommerlich werden. Das Baden im Heidbergsee in Braunschweig ist allerdings verboten, teilte die Stadt mit. Aktuelle Laborbefunde hätten ein vermehrtes Aufkommen von koliformen Keimen gezeigt, die krank machen könnten. Im Badesee Fächelde-Bettmar im Kreis Peine besteht seit einer Woche Blaualgenverdacht. Und das Schwimmen im Seeburger See im Kreis Göttingen ist wegen einer Blaualgenblüte ebenfalls nicht möglich. Lastwagenfahrer sind heute zur Teilnahme am Lkw-Sicherheitstag auf dem Autohof Nordheim an der Autobahn 7 aufgerufen. Bis 18 Uhr berät die Polizei Lkw-Fahrende und bietet praktische Angebote rund um Erste Hilfe, Fahrtüchtigkeit, Gefahrengut oder auch die Sicherung der Ladung. Das Wetter: Wittingen und Bad Harzburg trocken 22 Grad und Nordheim heiter ebenfalls 22 Grad. Die Aussichten in der Nacht meist trocken, morgen viele Wolken, etwas Sonne, später im Süden einzelne Schauer und Gewitter bei maximal 25 Grad. Wir in Niedersachsen aus den Studios Braunschweig und Göttingen wieder um 14.30 Uhr.
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1: Und erstmal einen herzlichen Glückwunsch an alle Geburtstagskinder heute. Sie haben Ehrentag mit einer der bekanntesten TV-Ladies im deutschen Fernsehen. Denn heute vor genau 60 Jahren ist eine Frau geboren worden, die später, ja, kann man schon sagen, also oder jetzt, zu den bekanntesten politischen Journalistinnen bei uns in Deutschland gehört hat. Also sie ist ja noch eine ganze Zeit noch viel präsenter und erfolgreicher gewesen. Die Rede ist von Sandra Maischberger. Wie ihre Karriere angefangen hat und welche Stationen sie geprägt haben. Das hören wir gleich in unserer Zeitmaschine in knapp 10 Minuten hier.
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2: 25. August.
3: Man muss wissen, was man fragt, und man muss auch übrigens wissen, auf welche Frage man vermutlich keine Antwort bekommt, damit man sich auch vorher schon mal Gedanken macht, wie mache ich denn dann weiter?
2: Sie ist immer gut vorbereitet auf ihre Interviewpartner. Dazu kommt ihre ruhige Gelassenheit. Sandra Maischberger lockt aus ihrem Gegenüber immer ein bisschen mehr raus, weil sie nicht locker lässt. Eine Frage wird ausweichend beantwortet. Tja, Sandra Maischberger stellt sie einfach nochmal. Heute vor 60 Jahren wird die Journalistin in München geboren. Sandra Maischberger interessiert sich schon früh für Sprache, für Gespräche und für die Geschichten hinter den Schlagzeilen. Nach der Schule landet sie zunächst beim Radio und lernt dort so einiges.
3: Mich kurz zu fassen, das Wesentliche vom Unwesentlichen zu unterscheiden, zugewandt zu sein, sich für alles zu interessieren, was da ist, und die eigene Unsicherheit zu überwinden. Das war sicherlich auch etwas. Ich war 19 bei meiner ersten Radiosendung und habe überhaupt keinen blassen Schimmer von dem gehabt, was ich da tat. Habe aber so getan, als ob ich das beherrsche, und zwar komplett.
2: Sandra Maischberger macht ihren Abschluss an der Journalistenschule und dann geht's zum Fernsehen. Der Rest ist Geschichte.

0: Ja, Grüße an all unsere Zugfahrer und unsere Pendler. Ich gehöre auch dazu, also teilweise zumindest. Und auch ich weiß, Bahnfahren bei uns in Deutschland ist manchmal eine Pein. Züge überbucht, selten pünktlich. Aber ist Bahnfahren eigentlich in Deutschland wirklich so schlimm? Also jetzt im Vergleich zu anderen Ländern, zum Beispiel zu den USA. Wir haben mal nachgefragt bei unserem Korrespondenten Reinhard Spiegelhauer.
1: Es gibt kein Hochgeschwindigkeitsnetz. Von Los Angeles nach Seattle, das ist eine gut ausgebaute Verbindung eigentlich. 2200 Kilometer fährst du 35 Stunden. Das ist ungefähr ein 60er-Schnitt. Hm. Bahnsteige gibt es nicht überall und manchmal stellt der Schaffner dann einen Tritt hin, damit man überhaupt aussteigen kann.
0: Das heißt, wie gut ausgebaut ist das Streckennetz in den USA?
1: Also Bahn, so wie in Deutschland, gibt es in den USA eigentlich nur zwischen Boston und Washington. Das sind 750 Kilometer und dann gibt es noch so ungefähr 34.000 Kilometer, auf denen die Amtrak unterwegs ist und da haben überall Güterzüge Vorfahrt. Das heißt, mir ist es schon so gegangen, ich habe eine halbe Stunde gestanden mit dem Zug, weil wir einen Güterzug vorbeilassen mussten. Die Strecken sind nämlich oft auch nur eingleisig, sogar Hauptstrecken.
0: Reinhard, wenn man das Bahnfahren in den USA doch mal ausprobieren möchte, vielleicht ja, weil man dort im Urlaub ist, hast du ein paar Tipps für uns?
1: Brightline, das sind 375 Kilometer private Intercity-Strecke. Die fahren immerhin 200 Stundenkilometer schnell. Mhm. Luxus in dem Sinn kannst du eher haben, wenn du von Los Angeles zum Beispiel nach Chicago fährst, 3600 Kilometer. 43 Stunden. Da gibt es ziemlich coole Schlafwagenabteile für zwei Personen, kosten leider $1,500, dafür eigene Dusche und Toilette. Vollpension, ziemlich leckeres Essen, habe ich mir sagen lassen, kann ich mir aber leider nicht leisten. 43 Stunden sitzen kosten 260 Euro umgerechnet, aber das macht wahrscheinlich auch nicht so rasend viel Spaß.
0: Ja, also wenn man ein bisschen was über hat und sich dann im Endeffekt dann nicht mehr so über die Deutsche Bahn ärgern möchte, dann kannst du ja mal ausprobieren. Unser Korrespondent Reinhard Spiegelhauer, schönen Dank.

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1: Vorsicht einmal bitte auf der A1 Bremen Richtung Osnabrück zwischen Neunkirchen-Vörden und Bramsche. Da haben wir aktuell eine Unfallstelle, die ist noch nicht abgesichert. Dann steht ein defekter LKW auf der A2. Das ist Berlin Richtung Hannover zwischen Rennau und Rastplatz Uri. Vorsicht auch auf der A31 Lingen Richtung Meppen zwischen Wiedmarschen und Geeste. Da liegen wiederum Holzteile. A1 Hamburg Richtung Osnabrück zwischen Bremer Kreuz und Hemelingen. 5 Kilometer stockender Verkehr. Das ist direkt vor der Baustelle. Dann gucken wir auf die A2, Berlin Richtung Hannover, zwischen Peine und Lehrte Ost. 5 Kilometer stockender Verkehr aktuell, das ist direkt vor der Baustelle. 8 Kilometer sind es dagegen auf der A2, Hannover nach Dortmund, zwischen Hannover-Herrenhausen und Wunstorf-Kohlenfeld. A7, Hannover nach Hamburg, zwischen Thies-Hope und Horster Dreieck, 6 Kilometer stockender Verkehr. Die B3, Celle-Soltau, zwischen Bleckmar und Wartböhmen gesperrt, hat es nämlich einen Unfall gegeben und deshalb die Fahrbahn in beiden Richtungen dicht. Die B214 Nienburger Straße Nienburg-Diepholz zwischen Rodemühlen und Reden gesperrt. Da wird da laufen Bergungsarbeiten in beiden Richtungen bis 17 Uhr. Dann hätte ich noch eine Meldung aus Alfeld-Leine. Die Hildesheimer Straße Alfeld Richtung Hildesheim, die ist nämlich zwischen Bismarckstraße und Hohle Schlei gesperrt. Auch da hat es einen Unfall gegeben. Und zu guter Letzt gucken wir auch noch mal an die Elbfähre Glückstadt Wischhafen. Da ist nämlich Niedrigwasser angesagt. Und deshalb beträgt die Wartezeit ab Wischhafen aktuell aufgrund des Niedrigwassers bis zu einer Stunde. So, dann hätten wir es aber auch schon wieder. Ich wünsche Ihnen, dass Sie gut und sicher und natürlich gut gelaunt ankommen. Schönen Dienstag Ihnen allen.
2: Es ist 14 Uhr.
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2: Mit Patrick Boltuan. Guten Tag, die Schlagzeilen. Betriebsrat ist unzufrieden mit Auftritt von VW-Chef Blume bei Betriebsversammlung. Merz droht Urhebern von Drohnenvorfall in Leipzig mit Konsequenzen. Mehrere Weserfähren nehmen Betrieb nach Niedrigwasser wieder auf. Das Wetter länger sonnig und meist trocken bis 26 Grad. Bei Volkswagen in Wolfsburg hat am Vormittag die erste einer Reihe von außerordentlichen Betriebsversammlungen mit dem VW-Vorstand stattgefunden. Es geht um die Zukunft des Autobauers und geplante weitere Sparmaßnahmen. Aus Wolfsburg Bertil Starke.
3: Die Arbeitnehmerseite zeigte sich von dem Auftritt von Konzernchef Blume im Stammwerk in Wolfsburg enttäuscht. Von VW-Betriebsratschefin Daniela Cavallo hieß es im Anschluss schriftlich, Blume habe Stellenabbauzahlen mit dem groben Rechenschieber theoretisch herleiten lassen. Heraus komme die Zahl von 50.000 Jobs, die zusätzlich wegfallen könnten. Das Vertrauen in Blume sei beschädigt, so Cavallo. Nach VW-Angaben hatte Blume am Vormittag den Beschäftigten noch einmal die Probleme bei Volkswagen benannt. Das sind aus seiner Sicht vor allem die Kosten. Die lägen bei VW rund 30% über dem Durchschnitt vergleichbarer Unternehmen. Volkswagen kämpft zurzeit außerdem mit einer schwachen Auslastung der Werke. Das betrifft vor allem die Standorte Emden, Hannover, Zwickau und das Audi-Werk in Neckarsulm. Für diese Standorte gibt es noch keine Nachfolgemodelle. Der Auftritt von Blume in Wolfsburg heute markiert den Auftakt weiterer außerordentlicher Betriebsversammlungen. Die sind noch bis zum kommenden Montag an den weiteren VW-Standorten in Deutschland geplant.
2: Bundeskanzler Merz hat den Verantwortlichen für den Drohnenvorfall am Flughafen Leipzig-Halle mit Konsequenzen gedroht. Anfang des Monats war an dem Flughafen eine mit Sprengstoff bestückte Drohne entdeckt und später entschärft worden. Nach aktuellen Recherchen von NDR, WDR und Süddeutscher Zeitung kamen auch noch weitere Drohnen zum Einsatz. Aus Berlin Markus Sambale.
4: Bundeskanzler Merz kündigt eine harte Reaktion auf den Drohnenvorfall an. Mit Blick auf die Urheber hybrider Angriffe sagt Merz wörtlich, sie werden dafür bezahlen. Er wirft den Angreifern vor, skrupellos schwere Sachschäden, sogar Verletzte und Tote in Kauf zu nehmen. Eine zentrale Frage will der Kanzler aber heute noch nicht beantworten. Die Frage nämlich, wen die Bundesregierung verantwortlich macht für den Vorfall mit einer Sprengstoffdrohne vor 3 Wochen in Leipzig. Öffentlich die vermuteten Auftraggeber zu benennen, das hieße nämlich wohl, dass die Bundesregierung auch ganz konkret reagieren muss mit einer möglichen weiteren Eskalation als Folge. Der Flughafen Leipzig gilt als Umschlagplatz für Waffenlieferungen an die Ukraine. Innenminister Dobrindt hatte vergangene Woche gesagt, Russland mache es einem sehr, sehr leicht, aktuell einen Verdacht zu haben, aber Russland mache es einem auch sehr, sehr schwer, den Beweis zu führen. Diese Beweisführung müsse aber schlüssig sein.
2: Die deutsche Wirtschaft ist im Frühjahr trotz Belastungen durch den Iran-Krieg schneller gewachsen als bislang angenommen. Wie das Statistische Bundesamt mitteilte, stieg das Bruttoinlandsprodukt von April bis Juni um 0,3% im Vergleich zum Vorquartal statt nur 0,2%. Als Grund für das Plus werden höhere Exporte genannt. Die ehemalige Bundesaußenministerin und scheidende Präsidentin der UN-Generalversammlung Baerbock hat offenbar einen neuen Job. Wie das Portal Table Briefings berichtet, wird sie Professorin an der Columbia University in New York. Demnach wird sie in den kommenden 3 Jahren Vorlesungen zu Fragen der internationalen politischen Führung halten. Eine Genehmigung der Bundesregierung werde dafür nicht mehr benötigt, heißt es. Die Weserfähre in Polle fährt wieder. Das hat der Landkreis Holzminden mitgeteilt. Wegen Niedrigwassers hatte das Schiff 10 Tage lang nicht fahren können. Inzwischen ist der Wasserstand der Weser wieder gestiegen, sodass ein regulärer Fährbetrieb in Polle wieder möglich ist. Auch die Fähre Hemeln bei Hannmünden ist wieder in Betrieb. Die Fähre Warmbeck bei Bodenfelde fährt nach Angaben der Kommune aber noch nicht wieder. Mit einer angeblichen Verkehrskontrolle haben Unbekannte versucht, einen Mann in Ganderkesee im Kreis Oldenburg zu täuschen. Nach Angaben der Polizei wurde der Autofahrer bereits gestern früh von einem dunklen Wagen überholt und mit einer Polizeikelle zum Anhalten gebracht. 2 Männer in Zivilkleidung warfen ihm vor, zu schnell gefahren zu sein und verlangten 50 Euro. Der 56-Jährige wurde aber misstrauisch und rief per Notruf die Polizei. Einer der Unbekannten riss daraufhin eine Videokamera aus dem Auto des Mannes und dann flohen die beiden Männer. 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Vorsicht bitte auf der A1 Bremen Richtung Hamburg zwischen Sittensen und Heidenau. Dort liegt ein Holzteil. Die Zeit, es ist 14.05 Uhr.
1: Patrick, schönen Dank. Was machst du im Sommer am liebsten?
2: Draußen rumlaufen.
1: Gut. Dann am besten das nochmal nach Feierabend machen, denn heute geht noch so einiges. Draußen rumlaufen, einfach nur im Garten liegen, Eis essen, Fahrrad fahren. Also alles, was man im Sommer so macht. Denn noch ist Sommer, auch bei uns in Niedersachsen. Aktuell 25 Grad in Hannover. Uelzen hat 24 Grad. An der Küste in Schortens 23 Grad. Kloppenburg meldet 24. Und bei 26 Grad ist auch heute Schluss. Dazu lediglich eine Sonne-Wolken-Mix. Auch morgen wechseln sich Sonne und Wolken nur ab. Dann allerdings zumindest im Südteil von Niedersachsen eine höhere Wahrscheinlichkeit, dass es auch noch mal so ein kleines bisschen regnet. Und am Donnerstag machen wir noch mal einen Satz nach oben. Also morgen auch bis 26 Grad, am Donnerstag sogar noch mal wieder bis 29 Grad.
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1: Und wir erinnern uns seit heute Morgen an die schönsten Klassenfahrten. Das ist natürlich immer besonders, weil es ja einfach Gemeinschaft ist, weil man Orte sieht, die man vielleicht so mit der Familie nicht gesehen hätte. Also in meinem Fall war das so, wir sind damals nach London gefahren und das war die große, weite Welt. Wo Sie so unterwegs gewesen sind und Ihre schönen Erinnerungen an die Klassenfahrten damals, gleich nach China Easton und Toto Rosanna.
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0: NDR1 Niedersachsen am Dienstag. Und seit heute Morgen, da sprechen wir schon über Klassenfahrten. Welche besonderen Fahrten haben Sie gemacht? Wo ging es hin? Wir haben mal ein bisschen gesammelt und das ist dabei rausgekommen.
1: Wir sind in der 4. Klasse, waren wir in Schirk auf Klassenfahrt und da sind wir auf den Brocken gewandert. Und das ist sehr in Erinnerung geblieben, auf jeden Fall. Dann gab es einige, die wollten mit der Bimmelbahn hoch und wir haben aber die Wanderung durchgezogen und das war schon ein tolles Erlebnis.
2: Wir waren vor ewigen Zeiten in Prag.
3: Zur Abschlussfahrt ist dann sogar noch der Gardasee drin gewesen.
4: Wir waren nach der 10. Klasse in Genua in Italien und es war halt vor dem Abitur nochmal mit seinen Klassenkameraden nochmal zusammen, so ein letztes Mal, das Beisammensein, Rauchen, Alkohol, was dann so dazugehört mit 16, 17 Jahren.
5: Abends Teenie-Disco, so die ersten Begegnungen mit Jungs.
6: Oder auch diese Nachtwanderung mal gemacht haben mit Taschenlampe.
7: Den ganzen Tag draußen gewesen, Ball gespielt.
8: Geraucht, was getrunken.
9: Streiche gespielt halt, ne? Zahnbürste an die Tür klinken.
0: Ja, alles, was man so als erstes gemacht hat, was so aufregend gewesen ist. Und alles war so wahnsinnig weit weg. Ne? Ich meine, ich kann mich noch an eine Klassenfahrt nach London erinnern. Das war wirklich weit weg. Aber die erste 30 Kilometer entfernt, Howach, damals in Schleswig-Holstein. Und das war ewig weit weg. Ihre Erinnerungen nehme ich gerne auch noch entgegen in der NDR Niedersachsen-App.

0: Schönen Nachmittag, es wird gleich 20 nach 2.
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0: Mit unserem plattdütschen Gruß aus der Kirche, heute mit Mirko Kühne, er ist Pastor in Winsen-Aller und Wietze.
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1: Wir haben auf der A1 gerade Personen auf der Fahrbahn. Münster-Osnabrück zwischen Kreuz Münster-Süd und Münster-Nord. Einmal bitte in beiden Richtungen aufgepasst. Personen auf der Fahrbahn. Vorsicht auf der A36. Braunschweig Richtung Wolfenbüttel zwischen Braunschweig-Stöckheim und Wolfenbüttel-Nord. Da haben wir eine Unfallstelle, die ist noch nicht abgesichert. Es steht ein defektes Fahrzeug auf der B6 Stöcken. Nienburg Richtung Hannover zwischen Mecklenheide-Straße und Stöckener Straße. Vorsicht auf der A1 Bremen nach Osnabrück zwischen Neunkirchen-Vörden und Bramsche, dort auch eine Unfallstelle, die noch nicht abgesichert ist. Offenbar liegt immer noch ein Holzteil auf der A1 Bremen nach Hamburg zwischen Sittensen und Heidenau. Ein LKW ist liegen geblieben auf der A2 Berlin nach Hannover zwischen Rennau und Rastplatz Uri. Und dann hätte ich noch 5 Kilometer stockenden Verkehr vor der Baustelle. A2 Berlin nach Hannover zwischen Peine und Lehrte Ost. A2 Hannover nach Dortmund zwischen Hannover-Langhagen und Wunstorf-Lute. 12 Kilometer stockender Verkehr leider. Die B3 Zelle Soltau zwischen Bleckmar und Wartböhmen nach einem Unfall in beiden Richtungen gesperrt. So, dann bin ich aber noch nicht fertig. Ich habe noch die B214 Nienburger Straße, Nienburg-Diepholz zwischen Rodemühlen und Reden wegen Bergungsarbeiten in beiden Richtungen gesperrt. Und an der Elbfähre Glückstadt-Wischhafen, da beträgt die Wartezeit ab Wischhafen aufgrund von Niedrigwasser bis zu einer Stunde. Dann nochmal Alfeld, die Hildesheimer Straße, Alfeld Richtung Hildesheim zwischen Bismarckstraße und Hohle Schlei nach einem Unfall gesperrt. Jetzt hätten wir es aber. Ich wünsche Ihnen, dass Sie alle gut und sicher an Ihr Ziel kommen. Und noch die Zeit, es ist 14.30 Uhr.
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2: Aus den Studios Braunschweig und Göttingen mit Matthias Zimmermann. VW-Konzernchef Blume hat sich heute vor der Belegschaft in Wolfsburg geäußert. Bei der ersten einer ganzen Reihe von außerordentlichen Betriebsversammlungen zur Zukunft des Konzerns und geplanten Sparmaßnahmen. Die Arbeitnehmerseite zeigte sich von Blumes Auftritt allerdings enttäuscht. Mehr dazu in einer halben Stunde. Außerdem, in 3 Wochen werden neue Bürgermeister, Stadt- und Gemeinderäte gewählt. Wichtige Themen im Wahlkampf in vielen Kommunen, Sicherheit und Leerstände. Wir haben uns vor Ort in Braunschweig einmal umgeschaut. Und das hatte sich der VfL Wolfsburg ganz sicher anders vorgestellt. Doch die erste Runde im DFB-Pokal gegen Viertligist Altklinike Berlin gestern Abend wurde zur Zitterpartie. Erst im Elfmeterschießen konnten sich die Wölfe durchsetzen. Stimmen zum Spiel hören Sie um 15 Uhr. Wir in Niedersachsen aus den Studios Braunschweig und Göttingen.
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1: Tja, ob bügeln, stricken, auf der Tastatur rumhacken oder einfach am Steuer sitzen und Waren umherfahren, was auch immer Sie machen, ich freue mich, dass ich Sie begleiten darf.
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0: rauchen, knutschen, auf Nachtwanderung gehen, all das hat man auf Klassenfahrten erlebt. Ja, und man durfte mal so richtig schön reisen, vielleicht auch mal ein bisschen weiter weg. Und Klassenfahrten, das ist unser Thema seit heute Morgen in Hellwach, hier bei NDR 1 Niedersachsen. Und wir haben noch ein bisschen gesammelt hier über die NDR Niedersachsen-App.
1: Naja, wir waren so 7, 8 Jungs auf so einem Jugendherberg, wie das halt so war. Und unsere Klassenlehrer, was war ein Lehrer-Ehepaar, die haben nebenan ihr Zimmer gehabt. Und auf einmal hörten wir Geräusche. Mensch, die Frau X, die kriegt keine Luft mehr. Mensch, und dann waren wir natürlich alle besorgt, alle waren hellwach und machten sich wirklich Sorgen. Und dann ist er runtergegangen, hat gesagt, unsere Lehrerin erstickt hier. Und wir sind natürlich rüber und haben die Tür aufgerissen, nebenan von dem Zimmer, wo das Lehrer-Ehepaar schlief. Ich sag mal, eine ganz natürliche Situation zwischen einem Ehepaar. Da kam auch schon der Rettungswagen mit Blaulicht und der Hausmeister kam auch an. Es war ein ganz großes Hallo auf dem Flur und alle rannten draußen rum. Es war ein einprägsames Erlebnis, auch wenn es schon 46 Jahre her ist.
0: Herrlich, aber Ehepaar, wie langweilig. Nein, Quatsch, Spaß beiseite. Das muss ich sagen, Georg, ist die bisher beste Geschichte gewesen zum Thema Klassenfahrt. Aber vielleicht können Sie ja noch überbieten. Wir freuen uns weiterhin über die NDR Niedersachsen-App.

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4: 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Jetzt aber erstmal Musik aus Dirty Dancing. Eric Carmen und Hungry Eyes. 14:46 Uhr. Moin.

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1: Vorsicht einmal bitte auf der A7 Hamburg Richtung Hannover im Kreuz Hannover Ost in der Überleitung zur A2 Richtung Braunschweig. Da haben wir einen Liegenbleiber. Das gleiche nochmal auf der A7 Hannover nach Kassel in Höhe Hedemünden. Nochmal ein defektes Fahrzeug. A27 Bremen Richtung Walsrode zwischen Raststätte Goldbach Süd und Pferden Nord. Dann nochmal 5 Kilometer stockender Verkehr vor der Baustelle A2 Berlin nach Hannover zwischen Peine und Lehrte Ost. 12 Kilometer leider, aber auch auf der A2 Hannover nach Dortmund zwischen Hannover-Langenhagen und Wunstorf-Lute. Die B214 Nienburger Straße Nienburg-Diepholz zwischen Rodemühlen und Reden wegen Bergungsarbeiten in beiden Richtungen bis 17 Uhr gesperrt. Und an der Elbfähre Glückstadt Wischhafen, da beträgt die Wartezeit ab Wischhafen aufgrund von Niedrigwasser bis zu einer Stunde. Das wär's, kommen Sie gut und sicher an Ihr Ziel heute.
2: Es ist 15 Uhr.
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2: mit Patrick Bolduan. Guten Tag. Bei Volkswagen hat eine Reihe von außerordentlichen Betriebsversammlungen zur Lage des Konzerns und geplanten Sparmaßnahmen begonnen. Im Wolfsburger Stammwerk war heute auch Konzernchef Blume dabei. Anschließend gab es auch im Braunschweiger Werk eine Betriebsversammlung. Bundeskanzler Merz hat den Verantwortlichen, die eine mit Sprengstoff bestückte Drohne an den Flughafen Leipzig-Halle geschickt haben, mit Konsequenzen gedroht. Im Vorfeld der Kabinettsklausur in Schloss Neu-Hardenberg sagte der CDU-Politiker außerdem, dass die Bundesregierung in Kürze sagen werde, wen sie für verantwortlich hält. Bisher war immer nur von fremden Mächten die Rede. Bei immer mehr Kindern und Jugendlichen in Niedersachsen wird laut der Krankenkasse DAK Gesundheit ADHS diagnostiziert. 2024 gab es im Vergleich zum Vorjahr einen Anstieg um 13%, zeigt der Kinder- und Jugendreport der Kasse. Jungen sind dabei häufiger betroffen als Mädchen. Und jetzt weiter mit Nachrichten aus Ihrer Region.
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3: Aus den Studios Braunschweig und Göttingen mit Matthias Zimmermann. Beim Autobauer Volkswagen brodelt es seit Monaten. Über die Medien hatte Konzernchef Blume durchblicken lassen, dass er Zehntausende Stellen streichen und möglicherweise Werke dicht machen will, um Kosten zu senken. Nur mit den Beschäftigten direkt hat er über seine Pläne bisher nicht gesprochen. Heute stand er nun bei einer außerordentlichen Betriebsversammlung in Wolfsburg auf dem Podium. Die Erwartungen wurden aber offenbar nicht wirklich erfüllt.
4: Ja, immer noch unsicher. Also natürlich haben wir heute alle gehofft, dass wir eine Antwort kriegen. Aber so richtig hat er wieder um den heißen Brei rumgeredet.
5: Es ist auf jeden Fall sehr emotional gewesen. Ich bin auch selbst 20 Jahre an Bord. Meine ganze Familie hat da gearbeitet, von Großeltern, Onkel. Es ist sehr traurig an die Situation auf jeden Fall. Wir hoffen natürlich das Beste, ne?
3: Bertil Starke in Wolfsburg, also kein Stimmungsumschwung?
6: Das kann man ganz und gar nicht sagen. Die Belegschaft, die ist von dem Auftritt von Oliver Blume in Wolfsburg größtenteils enttäuscht. Der VW-Chef, der soll von den 10.000 Mitarbeiterinnen und Mitarbeitern in und vor der Halle sogar teilweise mit Pfiffen bedacht worden sein. Im Anschluss an diese nicht öffentliche Versammlung äußerte sich der Betriebsrat dann schriftlich mit markigen Worten, das Vertrauen in den Konzernvorstand, insbesondere in Oliver Blume, sei beschädigt. Noch nicht irreparabel, aber eben beschädigt, heißt es dann. Aus Sicht der Arbeitnehmervertreter hat der Konzernboss eben nicht, wie erhofft, Klartext gesprochen und die Sparpläne im Detail erläutert.
3: Was war denn dann Blumes Botschaft?
6: Oliver Blume hat vor allem auf die bekannten Probleme bei Volkswagen hingewiesen. Ihm sind da vor allem die hohen Kosten wichtig. Die lägen mehr als 30% über denen von vergleichbaren Unternehmen, sagte er. Die bisherigen Sparanstrengungen, die reichen nicht aus, um aus der Krise zu kommen. Das ist Blumes zentrale Botschaft, auch heute in Wolfsburg. Hinzu kommen noch andere Probleme, Stichwort US-Zölle und neue Konkurrenz aus China. Da kann es eben nicht so weitergehen wie bisher. Das meint zumindest Oliver Blume. Aber was das konkret für jeden einzelnen VW-Mitarbeiter bedeutet, das hat er nicht gesagt. Und damit sorgt er für weiteren Ärger in großen Teilen der Belegschaft.
3: Aus Wolfsburg, Bertil Starke. Noch 3 Wochen, dann werden die neuen Kommunalparlamente gewählt. Dann entscheiden die Menschen also über Bürgermeister sowie Stadt-, Gemeinde- und Samtgemeinderäte. Ein wichtiges Thema in vielen Kommunen, Leerstände in den Innenstädten, Schmuddelecken und die Sicherheit. Sabine Hausherr war in Braunschweig unterwegs und hat gefragt, was diejenigen, die täglich vor Ort in ihrem Laden stehen, denn ganz konkret helfen würde.
7: Es gibt sie in jeder Stadt, die Schmuddelecken. Stadtreinigerin Jasmin Frane kennt sie genau. Jeden Morgen ab 6 Uhr fegt sie in der Braunschweiger Innenstadt Coffee-to-go-Becher, Taschentücher und Zigarettenkippen zusammen. Pro Tag kommen da 1,9 Tonnen Müll zusammen, erzählt sie.
8: Dann ist man schon ein bisschen innerlich enttäuscht und sauer, dass die Leute so den Müll entsorgen. Auch in den Blumenbeeten werden Flaschen, kaputte Flaschen weggeschmissen, Pampers. Ne, also es macht nicht immer Spaß.
7: Ein Problem auch die zunehmenden Leerstände. 100 davon gibt es derzeit etwa in der Braunschweiger Innenstadt. Das führt zu weniger Betrieb, mehr dunklen Ecken. Die Parteien jedenfalls ringen um Lösungen. Manche sagen mehr Videoüberwachung, mehr Kontrollen. Andere Parteien hingegen wollen das Geld lieber in mehr Grün und mehr Aufenthaltsqualität investieren. Maria Maibohm vom Arbeitsausschuss Innenstadt ist selbst Einzelhändlerin und sagt, man braucht beides. Aber vor allem auch weniger Bürokratie bei der Nachnutzung von leerstehenden Ladenlokalen.
9: Vielleicht findet man in dem Moment auch keinen Einzelhändler, der sich traut, da reinzugehen. Und dann wäre es toll, wenn man das umnutzen kann sozusagen. Vielleicht entstehen da auch Büros oder eine Agentur geht rein sozusagen, dass dann so eine Fläche, die eigentlich für den Einzelhandel gedacht ist, dann auch umgenutzt werden darf.
7: So sieht es auch Olaf Jeschke von der IHK Braunschweig. Vor allem könne die Stadt selbst etwas für mehr Belebung tun und zum Beispiel ihre Behörden oder die städtische Musikschule ganz bewusst zurück in die Stadt holen.
10: Das ist ja zum Beispiel das Einwohnermeldeamt, was in der Peripherie ist für eigentlich Braunschweiger kaum zu erreichen. Klar, fährt da mal ein Bus hin, aber es ist nicht in der Innenstadt fußläufig zu erreichen, dass man by the way, wenn man im Einwohnermeldeamt ist, hinterher vielleicht nochmal sich eine Jeans kauft oder nochmal einen Kaffee trinkt. Das sind ja alles Anlässe, eine Innenstadt zu besuchen. Und diese Anlässe müssen wir weiter mehr im Fokus ziehen.
7: Und Stadtreinigerin Jasmin Franek, die wünscht sich, dass jeder ein bisschen mehr Rücksicht nimmt und die Mülleimer, die da sind, auch einfach nutzt und so für eine schönere Innenstadt sorgt.
3: Umzugskisten, robuste Faltkisten, Pizzaschachteln oder auch Versandtaschen. Die Firma Tim aus Northeim ist Spezialist für Verpackungen aus Wellpappe und das seit mehr als 75 Jahren. Jetzt gehört das Unternehmen offiziell zur spanischen Seika-Gruppe. Die EU-Kommission hatte der Übernahme bereits Ende Juli grünes Licht gegeben. Jens Klemp, was bedeutet denn das für die Beschäftigten bei Tim?
11: Erstmal können die Beschäftigten durchatmen. Alle 10 Standorte von Tim in Deutschland, Polen, Tschechien und Rumänien sollen erhalten bleiben, und zwar unverändert. Das teilt das Unternehmen nun mit. Eine wesentliche Veränderung gibt es allerdings. Die Familie Tim ist aus dem Unternehmen ausgeschieden. 1949 hatte Walter Felix Tim die Firma gegründet. Seitdem entwickelte sich der Verpackungshersteller zu einem international tätigen Unternehmen mit rund 2500 Beschäftigten. Schon seit 1990 bestehen enge Kontakte zu der spanischen Seika-Gruppe, ebenfalls ein Familienunternehmen. Die Tim-Gruppe sieht in der Übernahme sehr gute Zukunftschancen. Seika beschäftigt weltweit mehr als 14.500 Menschen und er erzielte in dem vergangenen Jahr einen Umsatz von knapp 4 Milliarden Euro. Zum Kaufpreis der Tim-Gruppe machten die Unternehmen keine Angaben.
3: Auf dem Papier schien die Sache klar. Der stark besetzte Bundesliga-Absteiger VfL Wolfsburg gegen den Viertligist Altglienicke Berlin. Doch der Außenseiter machte es den Wölfen gestern Abend in der ersten Runde des DFB-Pokals extrem schwer. Lars Becker berichtet.
12: Der VfL Wolfsburg ist nach einem dramatischen Spiel voller irrer Wendungen im Elfmeterschießen äußerst glücklich in die zweite Runde des DFB-Pokals eingezogen. Trainer Tobias Strobel.
13: Sowas noch nicht erlebt. Ja, mal auf, ab, dann denkst du, jetzt sind wir da, dann machst du den nächsten Fehler. Und ja, wie gesagt, es sind schon viele Momente, die wir heute mit rausziehen können. Auch da das Lob, dass du ans Team, dass du immer wieder zurückgekommen bist. Aber der Abend hat heute schon das eine oder andere Jährchen gekostet.
12: Dreimal lag Strobels Team zurück. Zweimal in der regulären Spielzeit und dann erneut in der Verlängerung. Der zur Pause eingewechselte VfL-Kapitän Arnold traf erst mit einem 25-Meter-Fernschuss an den Innenpfosten und dann nach einem kapitalen Fehler seines Keepers Zielinski mit herrlichem 18-Meter-Freistoß erneut zum 2:2. In der Verlängerung verursachte Arnold dann selbst den erneuten Rückstand, aber Wahl traf gegen den aufopferungsvoll kämpfenden Viertligisten Altglienicke kurz vor Schluss zum 3:3.
14: Schon lange nicht mehr so eins erlebt. Irgendwie zu langsam gespielt, mit allem dementsprechend dann auch zurückgelegen. Immer wieder zurückgekommen, die Moral zwar gut, aber ich muss auch ehrlich sagen, sagen, hätten das alles ein bisschen einfacher haben können. Haben es uns sehr, sehr schwer gemacht. Nichtsdestotrotz, das Entscheidende ist immer, dann eine Runde weiterzukommen und das haben wir erreicht.
12: Das Elfmeterschießen musste entscheiden und auch das ging in die Verlängerung. Die VSG stand wieder kurz vor der Sensation, aber der junge Zielinski wurde mit 2 gehaltenen Elfmetern zu einem der Helden des Abends. Und Kilian Fischer verwandelte schließlich den insgesamt 14. Elfmeter zum 6:5.
3: Und zum Schluss der Sendung das Wetter. Morgen viele Wolken, etwas Sonne, später im Süden der Region einzelne Schauer und Gewitter bei maximal 25 Grad. 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
1: Und mit Cliff Richard jetzt zum Kaffee und Kuchen, genauer genommen Sir Cliff Richard. 1995 wurde er zum Ritter geschlagen. Seine Ernennung zum Knight Bachelor am 17. Juni 95 von natürlich Queen Elizabeth II. Ist gar nicht so einfach, sich Sir nennen zu dürfen. Also Sir darf sich nur derjenige nennen, der irgendeinen britischen Orden bekommen hat. Also den Titel führen dürfen Männer, die eine entsprechende britische Ritterwürde erhalten haben, etwa als Knight Bachelor oder in einer bestimmten Ritterstufe eines britischen Ordens. Und man muss tatsächlich Brite sein. Und ja, deshalb ging das bei dem Cliff Richard. Hat sich also einfach sehr hervorgetan mit seiner wunderbaren Musik. Wir hören ein Stück davon. We don't talk anymore, Sir Cliff Richard.
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1: So, und da gucken wir schon mal auf den Abend. Es gibt nur wenige Musikclubs und Vereine, die durch ehrenamtliches Engagement über Jahrzehnte hinweg am Leben erhalten werden. Der Zyklus 66 in Hildesheim ist ein seltenes Beispiel für Durchhaltevermögen, auch in Krisenzeiten, wie es die Pandemie gewesen ist. Aktuell feiert der Zyklus sein 60-jähriges Jubiläum, alljährlich zu Pfingsten bei der Jazztime. Da sind immer wieder große Stars aufgetreten, wie Klaus Doldinger oder Paul Kuhn, aber auch gerade in der kleinen Bischofsmühle, da konnte man immer wieder auch sehr junge Künstler erleben, so wie Anfang der 70er Jahre Lösekes Blues Gang, die ohne den Zyklus 66 kaum Auftrittsmöglichkeiten gehabt hätten, wie Sänger Falk Stehr betont.
2: Ohne den Zyklus 66 oder ohne die Bischofsmühle hätte es hier die Blues-Szene in Hildesheim nicht gegeben, weil wir haben ja damals Locations gesucht, wo wir spielen konnten, und die haben uns das hier zur Verfügung gestellt. Und das ist ganz wichtig für die Bands, auch die nach uns gekommen sind, gewesen.
1: Ja, heute Abend kurz nach 7 hören Sie jede Menge mehr Kultur aus Niedersachsen mit Martina Gilitzer. Zu Gast also heute Abend das Theater für Niedersachsen.

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1: Es liegt ein Außenspiegel auf der A7 Hamburg Richtung Hannover. Da am besten nicht drüber fahren zwischen Berghof und Mellendorf. Dann haben wir noch mal 4 Kilometer stockenden Verkehr. A1 Lübeck Richtung Hamburg zwischen Öhiendorf und Dreieck Hamburg Südost. A2 Hannover nach Dortmund zwischen Hannover Lahe und Wunstorf Lute. 7 Kilometer stockender Verkehr. Die B214 Nienburger Straße Nienburg Diepholz zwischen Rodemühlen und Reden gesperrt wegen Bergungsarbeiten in beiden Richtungen bis 17 Uhr. Alfeld-Leine, die Hildesheimer Straße, Alfeld Richtung Hildesheim, die ist zwischen Bismarckstraße und Hohle-Schlei nach einem Unfall gesperrt. Und an der Elbfähre Glückstadt-Wischhafen, da beträgt die Wartezeit ab Wischhafen aufgrund von Niedrigwasser bis zu einer Stunde. Das wär's. Gute Fahrt zusammen.
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1: Und mit einem Neustart bei der Entenjagd. 50 Euro sind im Pott. Bestenfalls spielen wir also gleich um 80 Euro, weil es pro vorgelesener Geschichte ja immer noch mal 10 Euro obendrauf gibt. Und darum geht es, um 3 Geschichten, die so kurios sind, dass sie vielleicht auch nur stumm und erlogen sein könnten, also Enten, oder vielleicht auch wahr sind. Sie dürfen das enttarnen für die nächste Runde. Also gerne mal bewerben, zum Beispiel über ndr.de/ndr1niedersachsen. Da gibt es so ein schönes Formular, da gerne bewerben für die Entenjagd. Und oftmals ist man hier Kandidat oder Kandidatin schneller, als man denkt. Gleich spielen wir aber erstmal eben um die bestenfalls 80 Euro in knapp 10 Minuten die Entenjagd.
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0: Die Bellamy Brothers Crossfire. Kommt dem einen oder anderen vielleicht noch ein bisschen bekannter vor. Da muss es doch mal was Deutsches zugegeben haben. Tatsächlich, Himbeereis zum Frühstück haben Hoffmann und Hoffmann auf Deutsch gesungen. Hier geht's gleich weiter mit In the Year 2525. Aber vorweg, da spielen wir hier um bestenfalls 80 Euro. 50 Euro sind im Pott drin.
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0: Ich erkläre immer gerne nochmal den Spielmodus. Wir haben drei kuriose Geschichten, die entweder nur ausgedacht sind, also Enten, oder vielleicht auch sogar stimmen. Wenn die erste Geschichte richtig enttarnt sein sollte, dann gibt es immerhin Enche, unser Trostpflaster. Aber Florian Gabe aus Schwarförden, der hätte natürlich ganz gerne das Geld, oder Florian?
2: Ja, hallo.
0: Wir haben uns auf das Du geeinigt. Wir sind ein Jahrgang, 83 dürfen wir schon verraten. Und du bist Gastronom. Also du darfst gerne erzählen, welches Restaurant du hast.
2: Genau, wir haben in Schwarförden die Mückenstich Sportsbar, waren heute unterwegs mit Außerhausessen. Das macht immer Spaß.
0: Also eine Feier außer Haus, die ihr da veranstaltet habt. Super. Ja. Und was macht man jetzt noch zum Feierabend im Sonnenschein?
2: Im Garten ein bisschen sitzen mit den Kindern.
0: Das klingt doch nach einem guten Plan. Ja, bestenfalls noch mit einem Sümmchen, für das man ganz gut auch ein bisschen Eiscreme bestellen könnte.
2: Das wäre auch nicht schlecht, ja.
0: Super, dann hören wir uns direkt mal die erste Geschichte an, Florian. Hier kommt sie.
2: Ja.
3: Einige Kreuzfahrtreedereien bitten ihre Gäste, Quietscheentchen zu Hause zu lassen. Dahinter steckt ein kurioser Trend. Einige Passagiere verstecken kleine Gummienten an Bord, damit sie andere finden, Fotos davon posten und sie weiter verstecken. Inzwischen sind es auf manchen Schiffen so viele geworden, dass sie zusätzliche Arbeit für die Crew verursachen, Pflanzen oder Einrichtungen beim Suchen beschädigt werden und am Ende unnötiger Plastikmüll entsteht. Deshalb wird der Entenspaß auf einigen Kreuzfahrten mittlerweile eingeschränkt.
0: Also die Quietscheentchen-Geschichte, eine Ente oder echt?
2: Ich würde sagen, das ist eine Ente.
0: Du würdest sagen, das ist eine Ente. Aber das stimmt, die Geschichte stimmt. Geil. Ja, so ein Sheet aber auch. Das ist wirklich so ein neuer Trend. Irgendwie finden das einige Passagiere witzig, aber man findet es eben unwitzig an Bord, weil wir haben ja gerade gehört, warum. Och Menno, wenigstens das Entchen hätte ich hier gegönnt. Aber Florian, einfach nochmal wieder bewerben. Erzähl nochmal, wie du dich beworben hast, dann wissen die anderen, wie schnell das gehen kann.
2: Über die Radio Niedersachsen-App.
0: Genau, die NR1 Niedersachsen-App, da geht das dann auch ganz fix. Ja. Florian, trotzdem schönen Tag noch und beim nächsten Mal klappt es mit dem Geld.
2: Alles klar, danke.
0: Tschüss.
2: Tschüss.
1: Die Enten.

0: Der Mensch heißt Mensch, weil er mitfühlt und vergibt. Ja, mitfühlen, also das tut man auch bei VW. Andreas Kuhn ist da, auch Thema gleich bei dir in den Funkbildern ab 16 Uhr. Ne?
1: Ja, das kannst du wohl sagen. Die Stimmung bei VW ist ja sehr gedrückt. Die Zahlen, die da in den letzten Tagen so veröffentlicht worden sind, die sprechen ja leider für keine gute Zukunft bei VW. Heute gab es die erste Betriebsversammlung von mehreren in Wolfsburg im Stammwerk und wir waren natürlich dabei und haben hinterher auch nochmal mit ein paar Mitarbeiterinnen und Mitarbeitern gesprochen, wie denn jetzt die Stimmung ist. Ich würde mal sagen, vorneweg auch nicht viel besser als vorher, aber das ist ja auch wirklich ein furchtbares Thema für alle diejenigen, die davon direkt betroffen sind. Ja, wir werden auch andere Themen haben in den Funkbildern. Die Bundesregierung trifft sich ja gerade und bespricht die Zukunft des Landes und nicht des Bundeslandes, aber Deutschlands. Und das hat ja auch Auswirkungen auf uns. Ja, und dann haben wir noch ein sehr interessantes Projekt von einer Kaffeefahrt von Weilenhorst nach Berlin.
0: Von einer Kaffeefahrt, schön.
1: Ja, aber da erzähle ich nicht mehr zu. Das wird nachher eine kleine Überraschung, auch für dich.
0: Gut,
1: Kaya.
0: Dann trinke ich jetzt einen Kaffee.
1: Trink du einen Kaffee.
0: Jawohl, habe aber noch eine Verkehrsmeldung. Zwei. Ein defekter LKW auf der A2 Berlin nach Hannover zwischen Rastplatz Röse Nord und Hemeler Wald und Unfallstelle ungesichert A2 Hannover nach Berlin zwischen Lehrte und Hemeler Wald.

0: Dienstagnachmittag. Anderthalb Minuten noch und dann ist es 16 Uhr.
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0: Vorsicht bitte auf der A2 Berlin-Hannover zwischen Rastplatz Röhrse Nord und Himmler Wald. Da steht ein defekter LKW. Vorsicht auch A255, 2 Hamburg-Vettelstadt einwärts zwischen Hamburg-Elbinsel und Hamburg-Vettel. Unfallstelle nicht abgesichert. Das auch auf der B188 Burgdorf-Wolfsburg zwischen Burgdorf Nord und Burgdorf Mitte. Sorgen sind. A1 Hamburg-Bremen vor Stillhorn, 2 Kilometer stockender Verkehr. A2 Braunschweig-Dortmund zwischen Kreuz Hannover-Buchholz und Wunstorf-Lute, 7 Kilometer stockender Verkehr. A7 Hannover-Hamburg zwischen Tieshope und Horster-Dreieck, 4 Kilometer. 2 Kilometer Stau auf der A39 Wolfsburg-Braunschweig zwischen Weihhausen und Wolfsburg-West. Die B214 Nienburger Straße Nienburg-Diepholz ist zwischen Rodemühlen und Rheden beidseitig bis 17 Uhr noch gesperrt, also etwa noch eine Stunde. Da laufen Bergungsarbeiten. Alfeld, die Hildesheimer Straße, Alfeld nach Hildesheim, ist zwischen Bismarckstraße und Hohle Schlei nach einem Unfall gesperrt. Und an der Elbfähre Glückstadt-Wischhafen Wartezeit ab Wischhafen bis zu einer Stunde Grund Niedrigwasser. Und jetzt ist es 16 Uhr.
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0: Ja, jetzt wird es wohl ernst bei VW. Heute lief in Wolfsburg die erste von vielen Betriebsversammlungen in den verschiedenen Werken von unserem niedersächsischen Autobauer mit Weltwirkung. Diese Frage steht ja seit Monaten an. Wie geht es weiter bei Volkswagen? Wo und mit wie vielen Mitarbeiterinnen und Mitarbeitern? Gerüchte über Ideen und Pläne, über massive Einschnitte, die gibt's ja schon länger. Und jetzt soll sich der Vorstand endlich mal deutlich erklären, hatte der Betriebsrat gefordert. Leider war die Stimmung heute nach der Versammlung auch nicht deutlich besser als vorher. Denn einige Mitarbeiter und Mitarbeiterinnen, die fühlen sich...
2: Ja, immer noch unsicher. Also natürlich haben wir heute alle gehofft, dass wir eine Antwort kriegen. Aber so richtig hat er wieder um den heißen Brei rumgeredet.
3: Es ist auf jeden Fall sehr emotional gewesen. Ich bin auch selbst 20 Jahre an Bord. Meine ganze Familie hat da gearbeitet, von Großeltern, Onkel. Es ist sehr traurig an die Situation auf jeden Fall. Wir hoffen natürlich das Beste, ne?
0: Da hoffen wir mal mit und berichten, was vielleicht heute doch Konkretes aus Wolfsburg zu hören war. Die Spitzen der Bundesregierung, die versuchen auch konkret zu werden. Nach der parlamentarischen Sommerpause treffen sich Merz und Mannschaft, also Kanzler und Co., aktuell zu einer Klausurtagung, um die nächsten Reformschritte konkret abzustimmen. Eigentlich gab es ja schon vor den Ferien klare Absprachen. Jetzt stellt sich offenbar die Frage, ob die im heißen Sommer ein bisschen weggeschmolzen sind. Ja, und dann sind wir noch mit Lastenfahrrädern unterwegs von Wallenhorst, das liegt bei Osnabrück, nach Hamburg, um Kaffee zu holen. Was sich nach ungewöhnlicher Kaffeefahrt anhört, ist die Idee einer Schule, die damit ein Zeichen setzen will. 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

0: 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Jetzt also Butter bei die Fische, der Volkswagen-Vorstand, der will sich ja in den nächsten Tagen den Mitarbeiterinnen und Mitarbeitern in deutschen Werken stellen. Gesprächsbedarf gibt's ja genug, nachdem es in den vergangenen Monaten eine Hiobsbotschaft nach der anderen gab. Massiver Stellenabbau, Werksschließungen, Ausdünnen der Modellpalette, all das haben wir da gehört. Los ging's heute mit diesen Betriebsversammlungen in Stammwerk Wolfsburg. Dabei war Konzernchef Oliver Blume. Bertil Starke war für uns dabei oder zumindest vor dem Werk. Wir haben ja eben schon kritische Stimmen gehört. Gab es denn doch irgendwie sowas wie einen Stimmungsumschwung?
1: Das kann man ehrlicherweise ganz und gar nicht sagen. Die Belegschaft ist von dem Auftritt von Oliver Blume in Wolfsburg enttäuscht. Der VW-Chef, der soll von den 10.000 Mitarbeiterinnen und Mitarbeitern in und vor der Halle sogar teilweise mit Pfiffen bedacht worden sein. Im Anschluss an diese nicht öffentliche Versammlung, deswegen konnten wir ja auch nicht dabei sein, äußerte sich der Betriebsrat dann schriftlich mit markigen Worten. Das Vertrauen in den Konzernvorstand, insbesondere in Oliver Blume, sei beschädigt, noch nicht irreparabel, aber eben beschädigt. Heißt es da. Aus Sicht der Arbeitnehmervertreter hat der Konzernboss eben nicht, wie erhofft, Tacheles geredet und die Sparpläne eben nicht im Detail erläutert.
0: Ja, was war denn seine Botschaft an die Mitarbeiterinnen und Mitarbeiter?
1: Oliver Blume hat vor allem auf die bekannten Probleme bei Volkswagen hingewiesen. Ihm sind da insbesondere die hohen Kosten wichtig. Die lägen mehr als 30% über denen von vergleichbaren Unternehmen in der Branche, sagt er. Die bisherigen Sparanstrengungen, die reichen nicht aus, um aus der Krise zu kommen. Das ist Blumes zentrale Botschaft. Auch heute in Wolfsburg. Hinzu kommen ja noch andere Probleme, also Stichwort US-Zölle und auch die neue Konkurrenz aus China. Da kann es eben nicht so weitergehen wie bisher, das meint zumindest Oliver Blume. Was das aber konkret für jeden einzelnen VW-Mitarbeiter bedeutet, das hat er nicht gesagt. Und damit sorgt er für weiteren Ärger in großen Teilen der Belegschaft.
0: Ja, Ärger bei der Belegschaft. Morgen geht es ja wohl in Emden weiter mit diesem Gespräch, mit diesen Betriebsversammlungen. Das Unternehmen ist ja akut gefährdet, das soll ja möglicherweise geschlossen werden. Was erwartet denn den Vorstand da?
1: Ja, wie gesagt, für Konzernboss Blume, aber auch für VW-Markenchef Thomas Schäfer geht's morgen nach Emden und da dürfte den beiden Managern ein harter Wind entgegenwehen. Emden gehört neben Hannover, Zwickau und dem Audi-Standort in Neckarsulm zu den Werken, die auf der Kippe stehen. Stand jetzt läuft dort Anfang der 2030er Jahre die Fahrzeugproduktion aus. Es gibt noch keine Nachfolgemodelle. Die Verunsicherung der Beschäftigten ist entsprechend groß. Blume hat heute zwar erneut betont, es gebe noch keine Entscheidung über Werksschließungen. Und Werksschließungen seien auch das letzte, teuerste und somit schlechteste Mittel. Aber ganz ausschließen kann er so etwas eben nicht. Und das dürfte morgen auch für lautstarke Proteste in Emden sorgen. Ähnlich wird es dann unter anderem bei der Betriebsversammlung am Montag zugehen. Die findet in Hannover statt. Dort steht dann aber nicht VW-Chef Blume, sondern Finanzvorstand Arno Antlitz vor den Beschäftigten.
0: Ja, Mensch, große Verunsicherung bei Volkswagen. Das muss man ja trotzdem mal nach vorne gucken. Wie geht es denn jetzt generell weiter, vielleicht auch erstmal in den nächsten Monaten?
1: Ein wichtiger Termin, der steht Ende kommender Woche an. Da tagt nämlich der mächtige Aufsichtsrat bei VW. Dieses Gremium muss am Ende über mögliche Sparpläne entscheiden und die absegnen. Dort geht nichts gegen das Land Niedersachsen und die Arbeitnehmerseite. Und genau diese beiden Seiten, also das Land und die Beschäftigtenvertreter, werden bei dem Treffen nach NDR-Information eigene Sparvorschläge vorlegen. Wie die aussehen, das ist bisher aber nicht bekannt. Entscheidungen wird es bei diesem Treffen am 4. September unter diesen Vorzeichen aber ziemlich sicher nicht geben.
0: Die Lage bei VW, aktuelle Informationen von Bertil Starke hier bei uns bei NDR 1 Niedersachsen. 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

0: Also, dass endlich mal Ärmel hochkrempeln und ran an die Arbeit. Früher gab es ja mal so ein Lied, ne, das hieß, jetzt wird wieder in die Hände gespuckt, wir steigern das Bruttosozialprodukt. Und wenn wir uns die Bundesregierung angucken, dann muss ich sagen, ja, die ging ganz schön zur Sache. Gestern erst endete in Berlin die parlamentarische Sommerpause und schon heute und morgen kommt die Bundesregierung in neuer Zusammensetzung zur ersten Klausurtagung nach den Ferien zusammen. Urlaubserlebnisse austauschen, Strandbilder bestaunen, das wird wahrscheinlich im Schloss Neu-Hardenberg in Brandenburg nicht im Mittelpunkt stehen. Da geht es wahrscheinlich um ganz andere Sachen. Aber Anna Engelke aus unserem ARD-Hauptstadtstudio, wie ist denn eigentlich so die Ausgangslage für den Bundeskanzler und die Bundesregierung jetzt am Ende der Sommerpause?
1: Also, die ist schon schwierig. Der Sommer ist für Kanzler Merz wirklich nicht gut gelaufen. Wir erinnern uns, erst der Rücktritt von Fraktionschef Spahn, anschließend die holprige Kabinettsumbildung, dann die Debatte um die Rente mit 63, angestoßen von den eigenen CDU-Ministerpräsidenten aus dem Osten und außerdem noch die große Hitze, die trockenen Flüsse und die Waldbrände. Dazu der erschreckende Vorfall der mit Sprengstoff beladenen Drohne auf dem Leipziger Flughafen. Das alles zusammen ist ganz schön viel. Und außer zur Kabinettsumbildung war zu all dem vom Kanzler persönlich nicht viel zu hören. Und das haben schon einige kritisiert. Hinter Friedrich Merz liegt also eine unruhige Sommerpause. Und mit den drei anstehenden Landtagswahlen im September macht es jetzt nicht den Eindruck, als würde es sehr viel ruhiger.
0: Wie steht denn die Bundesregierung insgesamt da?
1: Die Bundesregierung steht insgesamt nicht gut da. Auch beim Koalitionspartner, bei der SPD, ist es schwierig. Die Sozialdemokraten liegen in den Umfragen bei gerade mal 12%. An der SPD-Basis gibt es teilweise deutliche Kritik am Führungsduo Lars Klingbeil und Bärbel Baas. Und auch böse Briefe gibt es. Eine Forderung darin, Baas und Klingbeil sollen nicht gleichzeitig Parteichef sein und Minister. Also auch Unruhe bei der SPD und natürlich der bange Blick auf die Landtagswahlen. Insgesamt trifft sich also auf Schloss Hardenberg eine nicht sehr starke Bundesregierung.
0: Nun müssen wir ja trotzdem mal nach vorne gucken. Wollen wir ja auch. Wie will denn die Bundesregierung wohl wieder in die, na nennen wir es mal, Offensive kommen?
1: Kanzler Merz will aufs Tempo drücken. Er will die schwierigen Sozialreformen bei der Rente und der Pflege jetzt schnell auf den Weg bringen. Also erst durchs Kabinett und dann durch den Bundestag. Er hat jetzt in einem Interview gesagt, wir lassen uns nicht beirren. Die Sozialreformen sind für Friedrich Merz die Voraussetzung dafür, dass die Wirtschaft endlich wieder etwas wächst und auch Jobs entstehen. Der Regierungssprecher hat das gestern so formuliert: Ohne Wachstum lassen sich auch andere Probleme nicht lösen. Und dann soll die Klausurtagung natürlich auch dabei helfen, dass die Stimmung in der Regierung wieder etwas besser wird. Auch dafür kann so eine Klausur fernab von Berlin und auch mit gemeinsamem Abendessen nützlich sein. Dazu hat sich die Regierung noch einige interessante Gäste eingeladen. Chefs und Chefinnen von großen Konzernen wie Siemens, aber auch von Startups wie dem Drohnenhersteller Teil und den Präsident des Deutschen Handwerks.
0: Also sind wir gespannt, was daraus wird. Heute und morgen die Bundesregierung in der Klausurtagung in der Nähe von Berlin. Das waren Informationen dazu von Anna Engelke aus unserem ARD-Hauptstadtstudio.
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0: In der Niedersachsen war es aktuelles für die B65 Nenndorfer Landstraße Hannover nach Bad Nenndorf zwischen Empelde Gewerbegebiet und Empelde steht ein defektes Fahrzeug. Bitte fahren Sie da besonders aufmerksam. Tipp von uns von der Niedersachsen im Verkehrsservice. Und jetzt geht's um Wasser. Also Wasser, auch Trinkwasser, das kam ja wie bisher, kann man sagen, selbstverständlich aus dem Hahn, ne? Aber selbstverständlich war mal. Denn Wasser wird angesichts des Klimawandels und der trockenen Sommer ein immer knapperes Gut. Der Wasserdruck steigt und das ist nicht positiv gemeint in diesem Fall. Beispiel gefällig im Furberger Feld. Da wird Trinkwasser für rund 740.000 Menschen in der Region Hannover gewonnen. Doch darum gibt es jetzt einen Konflikt und zwar nicht erst jetzt, sondern schon seit 2020. Christine Hefemeyer, worum geht es denn dabei?
1: Kurz gesagt, wie viel Grundwasser dort in Zukunft unter welchen Bedingungen gefördert werden darf. Ursprünglich waren das jedes Jahr 41 Millionen Kubikmeter Wasser plus nochmal 7 Millionen Kubikmeter, die durch das preußische Wasserrecht von 1911 ohnehin immer gefördert werden dürfen. Doch das Recht auf die 41 Millionen Kubikmeter ist 2020 ausgelaufen. Seitdem wird diskutiert, wie es im Furberger Feld weitergeht. Denn das Wasser wird durch die veränderten klimatischen Bedingungen zu einem immer knapperen und damit auch umkämpfteren Gut. Seit 2020 hat Enercity eine provisorische Genehmigung, 36 Millionen Kubikmeter Grundwasser pro Jahr zu fördern.
0: Seit 6 Jahren also keine Einigung, das ist ja ziemlich lange. Woran liegt das denn, dass das so lange dauert?
1: Ja, das ist eine gute Frage. Die Entscheidung müsste in der Region Hannover fallen. Vom zuständigen grünen Regionsrat und Umweltdezernenten Jens Palland heißt es, das alles sei ein langer Prozess mit vielen Gutachten und vor allem Interessensvertretern, deren Meinung gehört werden soll. Die Landwirtschaft braucht zum Teil Grundwasser zum Beregnen verschiedener Kulturen, wie beispielsweise Erdbeeren oder Kartoffeln. Zusätzlich warnen Landesforsten und Waldbesitzer vor den Folgen für die Bäume. Waldbesitzer im Furberger Feld sagen, schon jetzt sterben dort alte Eichen, weil der Grundwasserspiegel immer weiter sinkt. Enercity bestreitet, dass die Trinkwasserförderung Ursache für die abgestorbenen Eichen ist und sieht darin eher ein klimabedingtes Phänomen.
0: Wie könnte denn eine mögliche Lösung aussehen?
1: Das ist die große und strittige Frage. Private Waldbesitzer im Furberger Feld fordern, dass gebrauchtes Trinkwasser auf einer höheren Reinigungsstufe zurück ins Furberger Feld geleitet werden soll. Umweltdezernent Palland möchte am liebsten eine Wasserstrategie mit verschiedenen Bausteinen, also beispielsweise am Wasserkreislauf und dem Wassersparen, arbeiten. Eine Entscheidung über die Wasserrechte im Furberger Feld fällt laut Palland aber wahrscheinlich erst in 2 Jahren.
0: Warten wir es ab. Christine Hefemeyer, danke für die Infos.
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0: Hier ist noch ein aktueller Verkehrsservice von uns. Vorsicht bitte auf der A1 Osnabrück-Bremen zwischen Dreieck Stur und Bremen-Brinkum. Da hat es einen Unfall gegeben und die Unfallstelle ist noch nicht abgesichert.

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1: Vorsicht bitte, A1 Osnabrück-Bremen. Zwischen Dreieckstur und Brinkum Unfallstelle nicht abgesichert. Vorsicht auch B65 Nendorfer Landstraße, Hannover, Bad Nendorf. Zwischen Empelde Gewerbegebiet und Empelde ein defektes Fahrzeug. A1 Hamburg-Bremen. Zwischen Hamburg-Morfleet und Stillhorn 2 Kilometer stockender Verkehr. 7 Kilometer stockt A2 Braunschweig-Dortmund. Zwischen Kreuz Hannover-Buchholz und Wunstorf-Lute. A7 Hannover-Hamburg. Zwischen Tieshope und Horster Dreieck 4 Kilometer stockend. A39 Wolfsburg-Braunschweig zwischen Weihhausen und Wolfsburg-West 2 Kilometer Stau. Die B214 Nienburger Straße Nienburg-Diepholz ist zwischen Rodemühlen und Rheden beidseitig bis 17 Uhr gesperrt, also etwa noch eine halbe Stunde. Da laufen gerade Bergungsarbeiten. Alfeld, die Hildesheimer Straße Alfeld-Hildesheim ist zwischen Bismarckstraße und Hohle Schlei nach einem Unfall gesperrt. Und an der Elbfähre Glückstadt-Wischhafen beträgt die Wartezeit ab Wischhafen bis zu einer Stunde. Der Grund? Niedrigwasser.
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1: Gleich geht's um eine geplante Zuckersteuer für Getränke. Da gab's ja bisher schon erste Informationen. Jetzt heißt es aber aus dem Finanzministerium, oh, wir können uns doch noch viel mehr vorstellen, Leute. Jo. Und was genau? Dazu mehr gleich hier bei uns in 5 Minuten.
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0: NDR 1 Niedersachsen, aktuelles von den Straßen. Vorsicht bitte auf der B441 Lute Hannover-Wunstorf zwischen Lute und der Hauptstraße. Da sind auch Leute auf der Straße. Die Bundesregierung will eine Steuer auf zuckerhaltige Getränke einführen. Jetzt werden Sie sagen, ja, das wissen wir doch. Was ist daran neu? Ja, das hier. Es wurde nämlich bekannt, dass die geplante Steuer womöglich ausgeweitet werden soll. Zum Beispiel auf Frucht, Nektar oder Haferdrinks. Beschlossen ist das längst nicht, aber die Sache schlägt natürlich schon Wellen, vor allen Dingen in Berlin. Mario Kubina für uns in Berlin. Was ist denn neu am aktuellen Vorschlag zur Zuckersteuer?
1: Also vom Grundsatz her war ja klar, Schwarz-Rot will so eine Zuckersteuer einführen, zum Beispiel auf Limo. Und jetzt macht gerade ein Eckpunktepapier in Berlin die Runde. Das Papier, das liegt uns auch hier im ARD-Hauptstadtstudio vor. Und dieses Papier hat es ziemlich in sich. Denn diese Eckpunkte, die zeigen, diese Zuckersteuer, die könnte auf mehr Getränke erhoben werden als gedacht. Da geht es jetzt zum Beispiel auch um Nektar, um Smoothies oder um Sirup. 100%ige Fruchtsäfte, die wären damit weiter außen vor. Aber auch Getränke auf Getreidebasis, die werden in diesem Papier genannt. Also zum Beispiel Hafermilch, Mandeldrinks oder auch Reismilch. Und noch ein Punkt in dem Papier, der ist interessant. Die Zuckersteuer, die könnte auch bei Getränken fällig werden, die gar keinen Zucker enthalten, sondern Süßstoff. Das würde dann wohl auch zuckerfreie Limos betreffen.
0: Ja, also Mensch, Haferdrinks und sowas, das steht bei mir im Kühlschrank. Wie stark sollen die Getränke denn besteuert werden?
1: Das kommt darauf an, wie viel Zucker drin steckt in so einem Getränk. Also, wenn der Zuckergehalt vergleichsweise gering ist, dann sollen es diesem Arbeitspapier zufolge 26 Cent pro Liter sein. Je mehr Zucker enthalten ist, desto mehr Steuer soll dann anfallen. Aber bei 38 Cent pro Liter soll Schluss sein. Und bei Getränken, die nur Süßungsmittel enthalten, die sollen ja auch besteuert werden, da könnten einheitlich 26 Cent pro Liter fällig werden. Die Bundesregierung, die hofft, dass mit dieser Zuckersteuer nächstes Jahr schon unterm Strich rund 650 Millionen Euro zusammenkommen.
0: Und wie wahrscheinlich ist es, dass diese Zuckersteuer jetzt in dieser Form auch kommt?
1: Also das ist im Moment echt schwer zu sagen. Die Ministerien sind noch dabei, sich abzustimmen und offenbar haben sie da auch noch keine gemeinsame Linie gefunden. Am Ende müsste ja dann auch noch der Bundestag sein Okay geben, damit die Zuckersteuer in dieser Form wirklich auch umgesetzt würde. Und entsprechend zurückhaltend sind die ersten Reaktionen hier in Berlin. Das SPD-geführte Finanzministerium, das hat sich bis jetzt noch gar nicht zu diesem Arbeitspapier geäußert. Und die Union, die hat die Pläne von Anfang an eher skeptisch gesehen. Daran hat sich auch nichts geändert. Der CSU-Abgeordnete Florian Dorn zum Beispiel, der sagt, in welcher Form aus den Eckpunkten ein Gesetz wird und wie eine Zuckergetränkesteuer aussehen wird, bleibt dem weiteren Gesetzgebungsverfahren vorbehalten. Also, da sieht man schon, da sind noch ein paar Fragen offen.
0: Und wenn die geklärt sind, erfahren Sie es hier bei uns. Das waren auf alle Fälle Informationen von Mario Kubina aus Berlin.
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0: 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Wenn wir über die Verkehrswende oder über klimaneutrale Transporte sprechen, dann denken wir wahrscheinlich, die meisten von uns zumindest, an hochmoderne Logistikzentren oder teure Elektro-Lkw. Das geht aber auch ganz anders. Viel überschaubarer, äußerst kreativ und komplett emissionsfrei. Schülerinnen und Schüler der Alexanderschule in Wallenhorst bei Osnabrück, die haben nicht nur ihre Lastenradanhänger selbst gebaut, sie haben damit auch eine echte Mammuttour hingelegt, um zu zeigen, es geht auch ohne Auto. Interessante Geschichte. Britta Nairaka erzählt sie uns.
1: Strampeln statt Pauken heißt es 4 Tage lang für insgesamt 10 Hauptschüler der Alexanderschule. Ihr Ziel? Sie wollen 280 Kilo Kaffee sicher nach Hause transportieren. Von Hamburg zurück nach Wallenhorst. Auf selbstgebauten Lastenradanhängern. Lehrer Christian Karlmeier beschreibt die Mission.
2: Der Kaffee wurde emissionsfrei aus Nicaragua nach Hamburg gesegelt und jetzt transportieren wir den emissionsfrei weiter. Und wir zeigen, dass es geht. Auch für schwere Transporte und für voluminöse Transporte braucht man kein Auto. Da gehen ja nicht nur 2 Kaffeesäcke drauf, da gehen auch 2 Kühlschränke drauf oder 2 Waschmaschinen. Das haben wir schon gemacht. Also die Ladefläche und das Ladevolumen gibt das her.
1: In den vergangenen Wochen und Monaten haben sie die Lastenradanhänger in der Schulwerkstatt gebaut, komplett in Eigenregie. Dazu zum Beispiel alte Mountainbikes oder ausgemusterte Rollstühle genutzt. Die erste Etappe auf dem Rad ist noch kurz, knappe 10 Kilometer. Es geht nur bis zum nächsten Bahnhof nach Bramsche, von da aus mit dem Zug nach Hamburg. Im Hafen nehmen sie die 74-Kilo-Säcke Kaffee in Empfang und machen sich direkt auf den Rückweg Richtung Wallenhorst. Komplett emissionsfrei und ganz schön anstrengend, sagt Schülerin Alina Ditzun.
3: Die ganzen Wege, die wir gefahren sind, manche sind extrem lustig, aber auch zwischendurch gefährlich. Aber eigentlich ist die Stimmung hier ganz gut. Aber es ist auch sehr anstrengend wegen den Knien und die ganze Zeit rumtrampeln.
1: Mit 3 Übernachtungsstopps an Partnerschulen fahren sie zurück nach Wallenhorst. Insgesamt 274 Kilometer. Lehrer Karlmeier zieht Bilanz.
2: Wir hatten einen Pedalverlust, den haben wir wieder angeschraubt bekommen. Und wir haben einen Lagerschaden, aber der lässt sich instand setzen. Das ist ein Centbetrag. Ein Sturz mit einer Knieverletzung, aber das war okay. Die Schülerin konnte gestern schon wieder tanzen.
1: Die Schülerinnen und Schüler sind erschöpft, aber glücklich.
3: Ich habe es hingekriegt und darauf bin ich stolz. Und ich bin auf alle anderen stolz, die das alles hingekriegt haben.
4: Und jetzt haben wir Kaffee. Der muss zwar noch geröstet werden, aber das kriegen wir auch noch hin. Eine Rösterei macht das ja für uns kostenlos in Osnabrück.
1: Den gerösteten Kaffee wollen sie mit ihrer Schülerfirma vermarkten und mit dem Gewinn direkt die nächsten spannenden Projekte angehen.
0: Ja, coole Geschichte, oder? Wir wünschen natürlich viel Erfolg bei den weiteren spannenden Projekten und sind schon jetzt gespannt, was da rauskommt. Echt klasse, was ihr da gemacht habt. Das ist, glaube ich, wirklich eine sehr außergewöhnliche Aktion. Und die können Sie nachher auch im Bild sehen. Heute bei uns im NDR Fernsehen. Hallo Niedersachsen, 19.30 Uhr. Heute mit Jan Starkebaum. Da gibt es Bilder von diesen tollen Schülerinnen und Schülern. Jetzt gibt es hier bei uns noch einen aktuellen Verkehrsservice. Vorsicht bitte auf der A33 Osnabrück-Bielefeld. Da steht ein defekter LKW zwischen Kreuz Osnabrück-Süd und Haderberg.

Was machen Sie eigentlich am liebsten in Ihrer Freizeit? Wenn ich so an früher denke, muss ich sagen, Boken mit meinen Freunden. Also Fußball spielen ganze Nachmittage lang. Irgendwie hat das immer Spaß gemacht. Oder Schwimmen gehen war doch damals auch immer ordentlich angesagt, ne? Zumindest im Sommer. Ja, und heute? Die liebste Freizeitbeschäftigung von uns Deutschen ist auch in diesem Jahr das Internet. Tatsächlich, bei den Älteren über 50 Jahre sogar noch etwas mehr als bei den Jüngeren unter 25 Jahre. Das geht hervor aus dem neuen Freizeitmonitor der Hamburger Stiftung für Zukunftsfragen. Dafür wurden im Sommer repräsentativ rund 3000 Erwachsene befragt und 97% von denen gaben an, mindestens einmal pro Woche online zu sein. Einzelheiten jetzt von Anja Grigoleit.

0: Reden, Kaffee trinken mit den Nachbarn, solche Sachen, spazieren gehen, was für die eigene Gesundheit tun. Nach wie vor die Mehrheit ist auch wenigstens einmal die Woche sportlich aktiv.
1: Ulrich Reinhardt beobachtet aber auch, dass die Menschen in die 4 Stunden Freizeit immer mehr reinpacken.
0: Also die Freizeitaktivitäten dauern insgesamt kürzer und man wechselt sie viel, viel häufiger. Während Sie Sport machen, lesen Sie und telefonieren mit Freunden. Also das ist so, allein im Fitnessstudio, wenn ich mir anschaue, wie viele Leute da mittlerweile telefonieren, Podcast hören. Ich muss mehrere Reize haben, während ich eine Sache mache.
1: Interessant, so Reinhardt, sei auch der Blick aufs Detail. So ist der Anteil der Menschen, die regelmäßig handarbeiten, in den vergangenen 10 Jahren konstant geblieben. Aber es gibt eine deutliche Verschiebung in der Altersstruktur. Nähen und Stricken ist besonders bei den Jüngeren beliebt. Menschen unter 35 Jahren greifen mehr als doppelt so häufig zu Nadel und Faden wie die Älteren ab 65. Und noch etwas haben die Freizeitforscher festgestellt.
0: Also fast könnte man ja sagen, man handarbeitet, um dann darüber zu posten und das wieder nach draußen zu stellen und sich die Anerkennung zu holen, die Bestätigung zu holen. Also da merken wir schon, dass das fast mittlerweile eins ist. Online und offline läuft zusammen. Ich mache etwas offline, um es dann online wieder nach vorne zu bringen. In der Vergangenheit war es nur, wenn ich im Urlaub bin, klar muss ich darüber posten, was ich gerade mache. Aber jetzt halt auch im Hobbybereich, in der Freizeit insgesamt viel, viel stärker, dass ich das, was ich zu Hause mache, in den eigenen vier Wänden, im stillen Kämmerchen, dann auch wieder nach draußen gebe.
1: Immer mehr Zeit mit digitalen Medien verbringen und immer weniger soziale Kontakte? Ulrich Reinhardt schaut ein wenig mit Sorge drauf.
0: Wir sind natürlich alle Couch-Potatoes und bequem und das ist faszinierend, zu Hause auf dem Sofa seine Freizeit zu verbringen, aber letztendlich diesen inneren Schweinehund zu überwinden, in den Aktivitätsmodus reinzukommen, wäre nicht nur für uns selbst gut, sondern natürlich auch für die Nachbarschaft gut, für den Austausch, für die Diskussionsbereitschaft.
1: In der Zukunft, so Freizeitforscher Reinhardt, sei es wichtig, dass die Menschen es schaffen, im Spannungsfeld aus ständiger Reizüberflutung, beruflichen Anforderungen und privaten Verpflichtungen sich bewusst Platz für Erholung und persönliche Entfaltung zu bewahren.
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0: Anderthalb Minuten noch bis 17 Uhr, heute am Dienstagnachmittag.
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0: A1 Lübeck-Hamburg zwischen Hamburg-Bildstedt und Dreieck Hamburg-Südost, 2 Kilometer stockender Verkehr. Die A1 Osnabrück-Bremen ist zwischen Dreieck Stur und Bremen-Brinkum nach einem Unfall gesperrt. Da gibt es auch einen Stau. A2 Braunschweig-Dortmund zwischen Kreuz Hannover-Buchholz und Wunsterflute, 7 Kilometer stockender Verkehr.

0: A7 Hannover-Hamburg zwischen Thies-Hopper und Horster Dreieck, 4 Kilometer stockender Verkehr. A7 Hannover-Hamburg zwischen Hamburg-Hausbruch und dem Elbtunnel auch nochmal 4 Kilometer stockender Verkehr. 2 Kilometer Stau auf der A39 Wolfsburg-Braunschweig zwischen Weihhausen und Wolfsburg-West. Heidekreis, die Landstraße zwischen B71 in Detlingen und Kreuzen nach einem Unfall beidseitig gesperrt. Ahlfeld, die Hildesheimer Straße, Ahlfeld nach Hildesheim, ist zwischen Bismarckstraße und Ohle-Schlei nach einem Unfall gesperrt. Und Hannover Mitte in der City, da läuft eine Laufveranstaltung und deswegen sind da zwischen 17 und 20 Uhr einige Straßen kurzfristig gesperrt. Laufveranstaltung in der City von Hannover, deswegen ab jetzt bis ca. 20 Uhr einige Straßen kurzfristig gesperrt. Jetzt ist es 17 Uhr.
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0: Und das Wichtigste des Tages in aller Kürze mit Patrick Bolduan.
2: Guten Tag. Bei immer mehr Kindern und Jugendlichen in Niedersachsen wird laut der Krankenkasse DAK Gesundheit ADHS diagnostiziert. 2024 gab es im Vergleich zum Vorjahr einen Anstieg um 13%, zeigt der Kinder- und Jugendreport der Kasse. Jungen sind dabei häufiger betroffen als Mädchen. Im VW-Stammwerk in Wolfsburg hat heute eine Reihe von außerordentlichen Betriebsversammlungen begonnen. Die Belegschaft wünschte sich dabei vom Konzernchef Blume mehr Informationen über geplante Sparmaßnahmen. Blume sagte, VW müsse seine Strukturen verschlanken und Kosten senken. Werksschließungen sollten möglichst vermieden werden. Eine 8-Jährige hat in Lembruch im Kreis Diepholz aus einem Auto heraus den Notruf gewählt, weil ihre Mutter betrunken gefahren ist. Wie die Polizei erst heute mitteilte, schilderte das Mädchen in der Nacht zum Samstag aufgelöst, dass seine Mutter in Schlangenlinien fahre. Polizisten stoppten die Frau schließlich und stellten bei ihr einen Alkoholwert von mehr als 1,9 Promille fest.
0: Die Lage bei VW, die beschäftigt uns seit einigen Wochen, schon seit einigen Monaten und jetzt angesichts dieser außerordentlichen Betriebsversammlungen natürlich ganz besonders. Thema gleich hier in 5 Minuten auch noch mal in den Funkbildern.

0: VW-Mitarbeiterin oder Mitarbeiter zu sein. Könnt mir vorstellen, bis vor ein paar Jahren haben viele Leute gesagt, jo, das ist ein Traumjob, da verdient man gutes Geld. Aber die Lage zurzeit bei VW, die ist ja wirklich sehr, sehr kritisch. Und zurzeit möchte, glaube ich, kaum jemand tauschen mit den Mitarbeiterinnen und Mitarbeitern. Diese Sorge und die Furcht vor der Zukunft, die treibt da wahrscheinlich viele um. Seit Monaten, eigentlich schon seit Jahren, heißt es, alles bei VW muss umgedreht werden. Die Kosten sind explodiert, die Lage ist schlecht. Es wird davon gesprochen, dass möglicherweise einzelne Standorte geschlossen werden, auch bei uns in Niedersachsen. Mitarbeiter fürchten um ihre Jobs. Und jetzt gibt es ja diese außerordentlichen Betriebsversammlungen in den unterschiedlichen Standorten in Deutschland, eben auch bei uns in Niedersachsen. Heute hat sich der Konzernvorstand Oliver Blume mal in Wolfsburg gezeigt, hat den Mitarbeiterinnen und Mitarbeitern gesagt, wie er sich das alles so vorstellt, die ersten Gedanken dazu ein bisschen konkretisiert. Und wir haben vor dem VW-Werk dann mal ein paar Stimmen eingefangen.
1: Also der gesamte Vorstand wird sich mit Sicherheit seine Gedanken machen und ich hoffe, dass wir bei der nächsten Betriebsversammlung ein bisschen mehr erfahren dürfen. Ich hoffe und gehe tatsächlich doch positiv in die Zukunft. Ja, schauen wir mal, was kommt.
2: Es ist auf jeden Fall sehr emotional gewesen. Ich bin auch selbst 20 Jahre an Bord. Meine ganze Familie hat da gearbeitet, von Großeltern, Onkel. Es ist sehr traurig. Auf jeden Fall eine bessere Kommunikation zur Belegschaft. Ich denke, das ist ganz klar geworden, auch heute, ja, dass daran gearbeitet werden muss.
3: Ja, so ein bisschen mehr Antworten von Herrn Blume vielleicht. Also wir sind nicht schlauer als vorher, würde ich sagen. Also ich bin alleinerziehende Mutter und ja, geht nicht so an mir vorbei, das alles.
4: Ja, nicht wirklich viel, aber die Frau Cavallo, also die setzt sich wirklich für uns ein, die ist top.
0: Ja, das ist die Betriebsrätin vor Ort und wir werden das Thema natürlich weiter verfolgen. Wir haben es gerade gehört, die Kommunikationsstrategie vom VW-Vorstand wird kritisiert. Viele setzen aber nach wie vor auch auf den Vorstand, hoffen, dass das irgendwie die richtigen Entscheidungen für eine gute Zukunft geben wird. Automobilexperte Stefan Reindl vom Institut für Automobilwirtschaft, der war heute bei uns im NDR-Interview. Und wir haben ihn mal gefragt, wie denn eine gute Strategie aussehen könnte, um den Konzern aus der Krise zu führen.
5: Ohne wirksame Kosten- und Strukturverbesserungen wird dieser Konzern keine Zukunft haben. Und vor allem verliert Volkswagen ständig an Investitionskraft. Und dieses unveränderte deutsche Kostenniveau, und insofern ist ja auch wieder die Politik gefordert, verursacht eben einen Nachteil bei der Rendite, einen horrenden Nachteil. Und die Folgen wären verschobene Produktprogramme, geringe Zukunftsinvestitionen, weitere Marktanteilsverluste. Und dann käme es eben später noch zu stärkeren Einschnitten, vielleicht noch viel unberechenbarere Einschnitte, die sich dann nicht nur auf den Personalabbau beschränken würden, sondern es geht eben darum, die Komplexität, Modellvielfalt und langsame Entscheidungsstrukturen zu erfassen im Unternehmen und diese dann auch umsetzen. Und der Volkswagen-Konzern ist heute noch in der Lage, das kontrolliert umzubauen. Irgendwann wird man dann gezwungen und dann geschieht das eben von außen. Dann werden die Hebel von außen angesetzt und dann wird es eben später noch hektischer, noch schmerzhafter sein, als es heute schon ist.
0: VW ist ja nun mal durch preiswerte, aber trotzdem hochwertige Autos bekannt und groß geworden, erfolgreich geworden. Wir haben Professor Stefan Reindl mal gefragt, wie müsste denn das Auto aussehen, mit dem VW jetzt vielleicht aus der Krise fahren könnte?
5: Volkswagen steht für erschwingliche Fahrzeuge auf der einen Seite, auf der anderen Seite für eine solide Technik, für ein zuverlässiges Fahrzeug. Ich glaube, diese Markenwerte, die sollte man auch in Zukunft beibehalten, die sollte man auch in die Zukunft tragen. Dann kann es auch vielleicht gelingen, einen gewissen Preisaufschlag im Markt durchzusetzen. Allerdings sind wir jetzt ganz weit entfernt von einem kleinen Preisaufschlag, sondern wir haben eben mit Kostenstrukturen zu kämpfen, die es unmöglich machen, diese Werkbank hier in Deutschland zu haben. Wir müssen uns insgesamt, glaube ich, die Strukturen, einerseits die Organisationsstrukturen, andererseits die Prozesse angucken in den Werken, auch wenn wir jetzt dann möglicherweise mit weniger Mitarbeitern umgehen müssen. Aber nur Personalabbau wird nicht die Lösung sein. Der Konzern braucht für diese Werke ein Zukunftskonzept, wie das dann eben weitergeht. Sonst spart man sich tatsächlich im wahrsten Sinne des Wortes tot.
0: Automobilexperte Stefan Reindl vom Institut für Automobilwirtschaft zur Lage bei VW. Und immer Aktuelles zu VW bei uns natürlich auch online unter ndr.de/niedersachsen oder über die NDR Niedersachsen-App. Hier noch ein aktueller Verkehrsservice für Sie. Vorsicht bitte A1 Bremen-Hamburg zwischen Bremer Kreuz und Euthen. Eine Unfallstelle, die noch nicht abgesichert ist.

0: Neues aus den USA, Neues von Präsident Donald Trump, der ja der Tollste ist, wie er selbst immer gerne sagt. Und für den Fall, dass wir das manchmal nicht so richtig nachvollziehen können, hat er jetzt gesagt, pass mal auf Leute, der Krieg gegen den Iran auf dem Schlachtfeld kann ich da nicht so richtig vorankommen. Da fehlen mir die Perspektiven mit den Raketen. Deswegen ist er ein bisschen schweigsamer geworden. Aber er hat auch gesagt, wir haben ja noch andere Möglichkeiten. Jetzt soll auf dem Feld der Wirtschaft der Durchbruch gegen den Iran erreicht werden. Anne Schneider aus den USA mit more Infos.
1: US-Präsident Donald Trump versucht, den Druck auf den Iran drastisch zu verschärfen. Finanzminister Scott Bessent hat am Montag die als wirtschaftlicher D-Day angekündigte neue Sanktionsoffensive gegen Teheran konkretisiert. Unter dem Namen Operation Economic Outcast sollen dem Iran die wichtigsten verbliebenen Geldquellen entzogen werden.
2: Wir wollen dem Regime jede wirtschaftliche Lebensmittel Ader abschneiden, bis Teheran isoliert ist.
1: Die US-Regierung will das Land damit international weitgehend isolieren und die Führung in Teheran vor eine klare Entscheidung stellen. Vollständige Isolation oder eine Rückkehr an den Verhandlungstisch. Besonders mit Blick auf China haben die Sanktionen eine neue Qualität, sagt der Iran-Experte Karim Satyapur vom Carnegie Endowment, einem überparteilichen Think Tank. China gilt als mit Abstand wichtig Abnehmer iranischen Öls. Schätzungen zufolge gehen rund 80-90% der iranischen Ölexporte dorthin. Der Kern der neuen US-Strategie sei deshalb, Drittstaaten weltweit vor eine klare Entscheidung zu stellen.
2: Im Kern geht es darum, Länder weltweit zu einer einfachen Entscheidung zu zwingen, nämlich zwischen Geschäften mit Iran und den USA zu wählen.
1: Um den Druck zu erhöhen, setzt Washington nicht nur auf Sanktionen, sondern auch auf direkte politische Einflussnahme.
2: Der Präsident telefoniert mit Staatschefs weltweit und drängt sie, ihre Beziehungen zum Iran zu beenden.
1: Wer nicht mitzieht, könnte selbst ins Visier der US-Regierung geraten. Das betrifft auch Unternehmen, Banken und andere Finanzinstitute. Bessent machte deutlich, dass die USA künftig stärker gegen alle Akteure vorgehen wollen, die dem Iran helfen, Sanktionen zu umgehen.
2: Wer dem Iran Finanzgeschäfte ermöglicht, fliegt aus dem US-Dollar-System. Ab jetzt läuft die Zeit.
1: Gleichzeitig kündigte das US-Finanzministerium Sanktionen gegen mehr als 60 Unternehmen, Personen und Schiffe weltweit an. Doch die Strategie birgt auch Risiken. Karim Satyapur warnt davor, dass Teheran auf den verschärften wirtschaftlichen Druck mit militärischer Eskalation reagieren könnte.
3: The question is, how are those
2: Die Frage ist, wie reagiert der Iran auf diesen wirtschaftlichen D-Day? Bleibt Teheran ruhig oder schlägt es gegen seine Nachbarn zurück? Die Sorge ist Letzteres.
1: Die entscheidende Frage bleibt deshalb, ob der wirtschaftliche Druck das Regime tatsächlich zu Zugeständnissen zwingt oder die Spannungen im Nahen Osten weiter verschärft. Fest steht, mit der neuen Sanktionsoffensive will Washington nicht mehr nur den Druck auf den Iran selbst erhöhen, sondern auch auf dessen wichtigste Handelspartner und Finanznetzwerke.
0: NDR 1 Niedersachsen, die Funkbilder jetzt mit einem aktuellen Verkehrsservice. Vorsicht auf der A31 Lingern-Gronau in der Ausfahrt Emsbüren. Da steht ein defektes Fahrzeug.

0: Die Kommunalwahlen bei uns in Niedersachsen, die rücken ja immer näher. Am 13. September, also in knapp 3 Wochen, ist es soweit. Dann werden Bürgermeister, Stadt, Gemeinde und Samtgemeinderäte gewählt. Ein Thema zieht sich dabei durch viele Kommunen. Es geht um Leerstände in der Innenstadt, es geht um Schmuddelecken und es geht natürlich um Sicherheit. Sabine Hausherr war in Braunschweig unterwegs, hat gefragt, was diejenigen, die täglich vor Ort in ihren Läden stehen, was die so erwarten, was ihnen konkret wohl helfen würde.
1: Es gibt sie in jeder Stadt, die Schmuddelecken. Stadtreinigerin Jasmin Frane kennt sie genau. Jeden Morgen ab 6 Uhr fegt sie in der Braunschweiger Innenstadt Coffee-to-go-Becher, Taschentücher und Zigarettenkippen zusammen. Pro Tag kommen da 1,9 Tonnen Müll zusammen, erzählt sie.
2: Dann ist man schon ein bisschen innerlich enttäuscht und sauer, dass die Leute so den Müll entsorgen. Auch in den Blumenbeeten werden Flaschen, kaputte Flaschen weggeschmissen, Pampers. Ne, also es macht nicht immer Spaß.
1: Ein Problem auch, die zunehmenden Leerstände. 100 davon gibt es derzeit etwa in der Braunschweiger Innenstadt. Das führt zu weniger Betrieb, mehr dunklen Ecken. Die Parteien jedenfalls ringen um Lösungen. Manche sagen mehr Videoüberwachung, mehr Kontrollen. Andere Parteien hingegen wollen das Geld lieber in mehr Grün und mehr Aufenthaltsqualität investieren. Maria Maibohm vom Arbeitsausschuss Innenstadt ist selbst Einzelhändlerin und sagt, man braucht beides. Aber vor allem auch weniger Bürokratie bei der Nachnutzung von leerstehenden Ladenlokalen.
3: Vielleicht findet man in dem Moment auch keinen Einzelhändler, der sich traut, da reinzugehen. Und dann wäre es toll, wenn man das umnutzen kann sozusagen. Vielleicht entstehen da auch Büros oder eine Agentur geht rein sozusagen, dass dann so eine Fläche, die eigentlich für den Einzelhandel gedacht ist, dann auch umgenutzt werden darf. Und da gibt es dann gewisse Bauanträge, die man stellen muss, dass so ein Verfahren vereinfacht wird.
1: So sieht es auch Olaf Jeschke von der IHK Braunschweig. Vor allem könne die Stadt selbst etwas für mehr Belebung tun und zum Beispiel ihre Behörden oder die städtische Musikschule ganz bewusst zurück in die Stadt holen.
4: Das ist ja zum Beispiel das Einwohnermeldeamt, was in der Peripherie ist für eigentlich Braunschweiger kaum zu erreichen. Klar, fährt da mal ein Bus hin, aber es ist nicht in der Innenstadt fußläufig zu erreichen, dass man by the way, wenn man im Einwohnermeldeamt ist, hinterher vielleicht noch mal sich eine Jeans kauft oder noch mal einen Kaffee trinkt. Das sind ja alles Anlässe, eine Innenstadt zu besuchen. Und diese Anlässe müssen wir weiter mehr im Fokus ziehen.
1: Viele Innenstädte seien jahrelang vor allem auf Handel und Konsum ausgerichtet gewesen, sagt Maria Maibohm vom Arbeitsausschuss Innenstadt. Mittlerweile aber zögen vor allem Gastronomie und Veranstaltungen die Menschen in die Stadt. Und die Buchhändlerin weiß auch, man muss als Einzelhändler immer wieder selbst Ideen haben.
3: Wir merken das, wenn wir abends Lesungen haben, ne, dann gehen die vielleicht noch in die Restaurants drumherum. Also du musst aktiv sein, du musst was anbieten, ne, weil auch andere Geschäfte machen, Afterwork-Sachen und so weiter.
1: Und Stadtreinigerin Jasmin Franek, die wünscht sich, dass jeder ein bisschen mehr Rücksicht nimmt und die Mülleimer, die da sind, auch einfach nutzt und so für eine schönere Innenstadt sorgt.
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0: 17.31 Uhr ist es.
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0: A1 Hamburg-Osnabrück zwischen Bremer Kreuz und Arsten. 6 Kilometer stockender Verkehr an der Baustelle dort. Und Gegenrichtung A1 Osnabrück-Bremen zwischen Dreieck Stur und Bremen-Brinkum. Da ist der Bereich nach einem Unfall gesperrt. Und auch da gibt es Probleme. Es staut sich da. A2 Braunschweig-Dortmund zwischen Kreuz Hannover-Buchholz und Gunstorf-Lute. Immer wieder Stau oder stockender Verkehr. A7 Hannover-Hamburg vor dem Elbtunnel 4 Kilometer stockend. Die A28 Oldenburg-Bremen ist im Dreieck Stur im Bereich zur A1 Bremen nach einem Unfall gesperrt. Die A33 Osnabrück-Bielefeld ist zwischen Kreuz Osnabrück-Süd und Harderberg wegen eines defekten LKW gesperrt. Alfeld, die Hildesheimer Straße, Alfeld nach Hildesheim ist zwischen Bismarckstraße und Hohle-Schlei nach einem Unfall gesperrt. Kreis Ammerland, hier ist die Landstraße zwischen Wabeldorf und Herrenhausen wegen eines defekten LKW beidseitig gesperrt. Und in Hannover, da wird gerade gelaufen in der Innenstadt und deswegen sind da so bis 20 Uhr einige Straßen kurzfristig gesperrt.
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0: Und apropos Sport, in der nächsten halben Stunde wird es bei uns hier auch sportlich. Und wir stellen Ihnen eine ganz besondere Sportlerin vor, die im Triathlon sehr erfolgreich ist.

0: 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Was Aktuelles für die A391 hier? Vorsicht, Radeklint nach Braunschweig Südwest in Höhe Gartenstadt. Steht ein defektes Fahrzeug. Für Triathleten auf der ganzen Welt, da ist der Ironman auf Hawaii, das Nonplusultra, also der große Traum. 3,8 Kilometer Schwimmen im Pazifik, 180 Kilometer Radfahren und einen Marathon laufen. Und diesen Traum darf Luisa Pranger aus Buxtehude jetzt wirklich träumen. Vielleicht wird er wahr. Die Qualifikation hat sie mit dem Triathlon in Hamburg geschafft. Und das nach nur 1,5 Jahren Vorbereitung. Ohne große Vorkenntnisse. Denn eigentlich kommt Luisa Pranger aus dem Reitsport und suchte lediglich mal eine neue Herausforderung. Sebastian Duden erzählt uns ihre Geschichte.
1: Triathlon macht Luisa Pranger erst seit knapp 2 Jahren. Vorher war sie mal einen Halbmarathon gelaufen, blieb noch eine Menge zu lernen für die 28 Jahre alte Studentin der Wirtschaftspsychologie. Und jetzt sieht ihr Leben so aus, dass sie alles auf den Ironman auf Hawaii ausrichtet. Das bedeutet 19 Stunden Training in der Woche für die Buxtehuderin.
2: Also ich wollte irgendwas machen, bevor ich Angst habe und was mich wirklich richtig herausfordert. Und ja, ich hatte kein Fahrrad, konnte nicht kraulen. Also es war auf jeden Fall genug. Ich hatte große Angst vor dunklem Wasser. Und ja, es war auf jeden Fall genug, was mich abgeschreckt hat, den Ironman zu machen und mich der Herausforderung zu stellen.
1: Im Juli startete sie beim Ironman in Hamburg. Das war ihr 2. Triathlon überhaupt. Den schloss sie als Viertbeste ihrer Altersklasse ab in 10 Stunden und 27 Minuten. Das qualifizierte sie auf den letzten Drücker für Hawaii. Dort erwarten sie dann tropische Bedingungen bei etwa 33 Grad ohne Schatten. Ihr Triathlonrad hat sie erst vor kurzem gebraucht gekauft für 1.500 Euro. Eigentlich wollte sie mit einem normalen Rennrad starten. 180 Kilometer muss sie auf Hawaii auf dem Rad schaffen. Dafür trainiert sie jetzt auf den Deichen im alten Land.
2: Also am Anfang war es sehr wackelig und das Einklicken in die Schuhe war am Anfang auch sehr gewöhnungsbedürftig. Da habe ich mich auch einige Male hingelegt.
1: Beim Schwimmtraining im Freibad stößt ihr Trainer Peter Uhl dazu. Er ist wie Luisa im Buxtehuder SV und erfahrener Triathlet, der schon auf Hawaii gestartet ist. Er achtet besonders auf technische Details, da Luisa hier vor wenigen Monaten eigentlich bei Null gestartet ist und sogar ein wenig Angst vorm Freiwasserschwimmen hatte. Mittlerweile zieht sie ganz routiniert durch.
3: Sie ist hochtalentiert, sehr gut strukturiert, ehrgeizig und ist bereit, in der Lage, sich auf mich einzulassen und vertrauensvoll wirklich das umzusetzen, was ich sage.
1: Ihre Beharrlichkeit hilft ihr. Davon ist Luisa Pranger überzeugt. Sie lässt sich von Rückschlägen nicht so schnell klein bekommen, sagt sie. Das Laufen macht ihr von den 3 Disziplinen am wenigsten Probleme, da sie vor ihrer Triathlon-Karriere schon Langstrecke gemacht hatte.
2: Ich arbeite noch ein bisschen an meiner Schnelligkeit, gerade bei langen Läufen, dass ich halt am Ende noch die Geschwindigkeit halten kann und somit am Ende eben nicht einbrechen.
1: Denn das große Ziel von Luisa Pranger am 10. Oktober: ankommen und den Ironman auf Hawaii einfach schaffen.
0: Und wir drücken für ihre ganz persönlichen Ziele die Daumen.

0: In der Niedersachsen, aktueller Verkehrsservice, Vorsicht, A1 Osnabrück-Bremen, zwischen Großüppener und Dreieckstur, Unfallstelle nicht abgesichert. Gestern endete die parlamentarische Sommerpause in Berlin. Die Politikerinnen und Politiker also wieder eingetrudelt in der Hauptstadt. Ja, und die Regierung hat sich auch wieder zusammengetan, hat gesagt, pass mal auf, Leute, gleich morgen sollten wir uns mal zu einer Klausurtagung treffen. Ja, und dann ging es auch heute gleich los, und zwar Schloss Neuhardenberg im Brandenburgischen. Da hat sich die Regierung heute Vormittag getroffen, um wichtige Impulse für die Zukunft zu setzen. Vieles war ja schon vor der Sommerpause besprochen. Einiges ist dann in der Sommerpause wieder so ein bisschen neu diskutiert worden. Jetzt gibt es noch neue Themen. Also da ist eine Menge angesagt, und Birte Sönnigsen, die war heute Morgen dabei, als es losging.
1: Pünktlich zum Start der Klausur hatte sich der Nebel im Osten Brandenburgs verzogen. Ein gutes Omen, findet der Bundeskanzler.
2: Nehmen Sie das gute Wetter und die angenehmen Temperaturen auch als Beleg dafür, dass wir uns in einer guten Atmosphäre hier in Neuhardenberg im Kabinett treffen.
1: Bei Sonnenschein fuhr eine dunkle Limousine nach der nächsten vor. Minister und Ministerin eilten nacheinander an den wartenden Kameras vorbei ins Schloss. Arbeitsministerin Bärbel Baas sagte, ihre Laune sei bestens. Und die der Regierung?
3: Die wird gleich noch besser.
1: Die schwarz-rote Bundesregierung gibt sich zum Start nach der parlamentarischen Sommerpause betont gut gelaunt. Friedrich Merz will sein Regierungsteam auf die nächsten Monate einschwören. Dann gilt es, weitere Reformen auch wirklich umzusetzen. Neu im Team sind Gesundheitsminister Carsten Linnemann und Verkehrsminister Steffen Bilger. Auch auf sie wird es in den nächsten Wochen ankommen. Der Bundeskanzler fordert von seiner Regierung,
2: dass wir Entscheidungen treffen, dass wir ja parlamentarisch auch diskutieren, debattieren, wo notwendig streiten, aber am Ende des Tages Entscheidungen treffen, damit wir angesichts dieser Lage, in der wir sind, schnell herauskommen aus den Problemen.
1: Gemeint ist die Wirtschaftslage, und die ist weiter schlecht. Damit das nicht so bleibt, will die Regierung auch Mittelstand, Handwerk und Innovation besser miteinander vernetzen.
2: Deutschland soll ein starkes Industrieland bleiben, auch im KI-Zeitalter wollen wir an der Weltspitze stehen.
1: Gibt der Kanzler als Ziel vor und holt sich Input aus der Wirtschaft. Zu Gast waren Siemens-Chef Roland Busch und Aidan Gomez, Chef des kanadischen KI-Entwicklers Cohere. Aus Regierungskreisen heißt es, beide Wirtschaftsbosse hätten der Bundesregierung noch einmal deutlich gemacht, welcher Umbruch durch KI in vollem Gange ist. Es bliebe ein Zeitfenster von Monaten, nicht Jahren, wenn Deutschland nicht den Anschluss ans KI-Zeitalter verpassen wolle.
4: Aber es wurden eben auch Handlungsoptionen aufgezeigt,
1: sagt Digitalminister Carsten Wildberger. Er weiß, dass KI große Auswirkungen auf alle Lebensbereiche haben wird und es auch um die Souveränität Deutschlands gehen wird. Die Frage ist, wie abhängig wird Deutschland in Zukunft von KI-Modellen aus den USA oder China sein? Wildberger glaubt, dass Deutschland zumindest in einigen Bereichen noch aufholen kann. Etwa beim Einsatz von KI in der Industrie.
4: Es geht nicht immer nur darum, die Nummer eins zu sein. Wir sind drittgrößte Volkswirtschaft, und ich würde mal sagen, das Ziel, Nummer 3, Nummer 4 zu sein in der Welt, ist auch mal ein gutes Zwischenziel.
1: Für den zweiten Tag hat sich die Bundesregierung vorgenommen, auch über die Konsequenzen aus den Hitzewellen und der Dürre in diesem Sommer zu beraten. Konkrete Beschlüsse sind dazu allerdings nicht geplant.
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0: So, gleich haben wir es 18 Uhr. Dann aktuell, klar, mit Patrick Bolduan. Und danach unsere blaue Stunde für einen entspannten Feierabend am Dienstag.
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0: Mein Kollege Dominik guckt mich gerade an. Du noch nicht. Du noch nicht Feierabend. Nee, wollte ich gerade sagen. Er hat schon seine Jacke in der Hand gehabt. Mich falsch verstanden. So, jetzt aber bitte richtig verstehen. Vorsicht bitte, A7 Hannover-Kassel zwischen Hildesheim und Raststätte Hildesheimer Börde. Defektes Fahrzeug im Weg. Vorsicht A31 Emden-Leer zwischen Emden-Wolthusen und Emden-Ost. Unfallstelle nicht abgesichert. Und noch eine Unfallstelle, die nicht abgesichert ist, auf der A1 Osnabrück-Bremen zwischen Groß-Ippenau und Dreieck-Stur. A1 Hamburg-Osnabrück zwischen Uphusen-Bremen-Mahndorf und Asten. 4 Kilometer stockender Verkehr. Die A1 Osnabrück-Bremen ist zwischen Dreieck-Stur und Brinkum nach einem Unfall gesperrt. Auch da gibt es einen Stau. A2 Braunschweig-Dortmund zwischen Kreuz Hannover-Buchholz und Wunstorf-Lute. Immer wieder streckenweise Stau oder stockender Verkehr.

0: A7 Hannover-Hamburg vor dem Elbtunnel 3 Kilometer stockend. Die A28 Oldenburg-Bremen im Dreieck-Sturm-Bereich zur A1 nach Bremen auch nach einem Unfall gesperrt. Und A33 Osnabrück-Bielefeld zwischen Kreuz Osnabrück-Süd und Haderberg gesperrt wegen eines defekten LKW. Das war's von den Autobahnen. Schönen Abend für Sie.
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1: Mit Patrick Bolduan. Guten Abend. Die Schlagzeilen. Zahl der ADHS-Fälle bei Kindern und Jugendlichen in Niedersachsen steigt an. Finanzministerium plant offenbar Ausweitung von Zuckersteuer. Land und Arbeitnehmer wollen eigene Konzepte zu VW-Zukunft einbringen. Das Wetter. Erst noch Sonne, später wolkiger. Tiefstwerte bis 10 Grad. Bei immer mehr Kindern und Jugendlichen in Niedersachsen wird laut der Krankenkasse DAK Gesundheit ADHS festgestellt. Das zeigt der Kinder- und Jugendreport der Kasse für das Jahr 2024. Dennis Pützig, wie viele ADHS-Diagnosen gab es da?
3: Landesweit rund 21.700. Das ist eine Steigerung um 13% gegenüber dem Vorjahr, wie aus dem DAK Kinder- und Jugendreport hervorgeht. Dabei lässt sich dieser starke Anstieg bereits seit 2020 beobachten. Jungen bekommen demnach etwa doppelt so häufig eine Erstdiagnose wie Mädchen. Die meisten Neuerkrankungen gab es unter Grundschulkindern und auch bei Schulkindern im Alter zwischen 10 und 14 Jahren ist der Anstieg sehr deutlich. Bei ADHS liegt eine Störung der neuronalen Entwicklung eines Kindes vor. Zu den typischen Symptomen gehören Unaufmerksamkeit, Hyperaktivität und Impulsivität. Kinder mit ADHS lassen sich leicht ablenken, sind unkonzentriert und unruhig. Für den DRK-Report wurden ambulante und stationäre Abrechnungsdaten von mehr als 73.000 Kindern und Jugendlichen bis einschließlich 17 Jahren in Niedersachsen ausgewertet, die bei der Kasse versichert sind.
1: Die von der Bundesregierung geplante Zuckersteuer soll offensichtlich auf viel mehr Getränke erhoben werden als bislang angenommen. Das geht aus einem Eckpunktepapier des Finanzministeriums hervor, das dem ARD-Hauptstadtstudio vorliegt. Aus Berlin Mario Kubina.
4: Demnach soll die Steuer nicht nur bei zuckerhaltigen Getränken wie Limonaden fällig werden, sondern zum Beispiel auch bei Nektar, Smoothies und getreidebasierten Drinks wie Hafermilch und bei Getränken, die nur Süßungsmittel enthalten. Betroffen wären dann wohl auch zuckerfreie Limonaden. Vorgeschlagen wird, dass solche Getränke mit 26 Cent pro Liter besteuert werden. Bei zuckerhaltigen Getränken könnte noch mehr fällig werden, je nachdem, wie viel Zucker enthalten ist. Vom Grundsatz her hat sich Schwarz-Rot schon darauf verständigt, eine Zuckersteuer einzuführen. Im kommenden Jahr sollen so rund 650 Millionen Euro zusammenkommen. Allerdings, in der Union ist das Vorhaben umstritten. Entsprechend zurückhaltend die ersten Reaktionen auf das Eckpunktepapier. Man werde bei den anstehenden Bundestagsberatungen noch genau prüfen, wie die geplante Zuckersteuer konkret ausgestaltet wird, heißt es aus der CDU-CSU-Fraktion.
1: Bundeskanzler Merz hat den Verantwortlichen für den Vorfall mit einer Sprengstoffdrohne am Flughafen Leipzig-Halle mit Konsequenzen gedroht. Im Vorfeld der Kabinettsklausur in Schloss Neu-Hardenberg sagte der CDU-Politiker, sie würden dafür bezahlen. Die Bundesregierung werde in Kürze sagen, wer ihrer Meinung nach dahinter steckt. Bisher war immer nur von fremden Mächten die Rede. Nach aktuellen Recherchen von der NDR, WDR und Süddeutscher Zeitung waren bei dem Vorfall Anfang des Monats auch noch weitere Drohnen beteiligt. Im Ringen um die Zukunft von Volkswagen wollen die Arbeitnehmervertreter und das Land Niedersachsen eigene Konzepte vorschlagen. Nach Informationen von NDR Niedersachsen soll es zur Aufsichtsratssitzung am 4. September 3 Beschlussvorlagen geben, die vom Konzernvorstand sowie einen Vorschlag vom Großaktionär Niedersachsen und einen von der Arbeitnehmerbank. Die Umbau- und Sparpläne von VW-Chef Blume sind seit heute auch Thema bei einer Reihe von außerordentlichen Betriebsversammlungen in den VW-Werken. Nach einem Unfall ist die Autobahn 1 südlich von Stur in Richtung Hamburg gesperrt. Nach bisherigen Informationen sind an dem Unfall an einem Stauende 3 Lastwagen und 2 Autos beteiligt, wie die Polizei mitteilte. Details zu möglichen Verletzten und zur Ursache sind noch nicht bekannt. Die Unfallstelle liegt zwischen dem Autobahndreieck Stur und der Anschlussstelle Brinkow. Das Wetter für Niedersachsen. Bis in den Abend scheint vielfach noch die Sonne. Von Süden her ziehen dann später dichtere Wolkenfelder auf. Es bleibt aber meist trocken. Die Temperaturen gehen auf 16 bis 10 Grad zurück. Morgen dann Sonne und Wolken im Wechsel mit vereinzelten Schauern. An der See scheint die Sonne länger. Die Höchstwerte erreichen 21 bis 26 Grad. Am Donnerstag Sonne und Wolken. Im Westen sind zum Abend Schauer und Gewitter möglich. 24 bis 29 Grad. Die Zeit, es ist 18.05 Uhr.
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1: Die A1 Osnabrück Richtung Bremen ist zwischen Groß-Ippenau und Bremen-Brinkum nach einem Unfall gesperrt. Dadurch staut es sich und davon betroffen ist auch die A28 Oldenburg Richtung Bremen im Dreieck Stur in der Überleitung zur A1 Richtung Bremen nach einem Unfall gesperrt. Die A33 Osnabrück Richtung Bielefeld ist Höhe Harderberg gesperrt. Die Umleitung führt über die B68. Und Hannover Mitte noch. Wegen einer Laufveranstaltung kommt es bis 20 Uhr zu kurzfristigen Sperrungen noch. Die Zeit ist es 18.31 Uhr.
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1: Vorsicht bitte auf der A30 Rheine Richtung Osnabrück. Zwischen Ibbenbüren und Lagenbeck steht ein defekter LKW. Die A1 Osnabrück Richtung Bremen ist zwischen Groß-Ippenau und Bremen-Brinkum nach einem Unfall gesperrt. Es staut sich dadurch. Die A28 Oldenburg Richtung Bremen ist im Dreieck Stur in der Überleitung zur A1 Richtung Bremen nach dem Unfall gesperrt. Die A33 Osnabrück Richtung Bielefeld ist Höhe Harderberg gesperrt. Dafür geht die Umleitung über die B68. Eine Meldung für Hessisch-Oltendorf. In der Schillerstraße in Höhe Hessisch-Oltendorf werden Anwohner aufgrund eines Brandes gebeten, Fenster und Türen geschlossen zu halten. Und Hannover Mitte noch. Wegen einer Laufveranstaltung kommt es bis 20 Uhr zu kurzfristigen Sperrungen. Es ist 19 Uhr.
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1: Mit Patrick Bolduan, guten Abend. Die Schlagzeilen. Land und Arbeitnehmer wollen eigene Konzepte zu VW-Zukunft einbringen.

0: Deutsche Ärzte begrüßen Pläne für verschärfte Zuckersteuer. Kinder und Jugendliche in Niedersachsen haben häufiger ADHS. Das Wetter: erst noch Sonne, später wolkiger. Tiefstwerte bis 10 Grad. VW-Konzernchef Blume hat bei einer Betriebsversammlung im Stammwerk in Wolfsburg heute erstmals vor der Belegschaft über seine Sparpläne gesprochen. Die Mitarbeitenden zeigten sich im Anschluss enttäuscht. Bertil Starke: vom Betriebsrat hieß es schriftlich, das Vertrauen in den Konzernvorstand sei beschädigt. Warum?
1: Aus Sicht der Arbeitnehmervertreter hat der Konzernboss eben nicht, wie erhofft, Tacheles geredet und die Sparpläne eben nicht im Detail erläutert. Oliver Blume hat vor allem auf die bekannten Probleme bei Volkswagen hingewiesen. Ihm sind da insbesondere die hohen Kosten wichtig. Die lägen mehr als 30% über denen von vergleichbaren Unternehmen in der Branche, sagt er. Die bisherigen Sparanstrengungen, die reichen nicht aus, um aus der Krise zu kommen. Das ist Blumes zentrale Botschaft. Da kann es eben nicht so weitergehen wie bisher. Das meint zumindest Oliver Blume. Was das aber konkret für jeden einzelnen VW-Mitarbeiter bedeutet, das hat er nicht gesagt. Und damit sorgt er für weiteren Ärger. Ein wichtiger Termin, der steht Ende kommender Woche an. Da tagt nämlich der mächtige Aufsichtsrat bei VW. Dieses Gremium muss am Ende über mögliche Sparpläne entscheiden und die absegnen. Dort geht nichts gegen das Land Niedersachsen und die Arbeitnehmerseite. Und genau diese beiden Seiten werden bei dem Treffen nach NDR-Information eigene Sparvorschläge vorlegen. Wie die aussehen, das ist bisher aber nicht bekannt. Entscheidungen wird es bei diesem Treffen am 4. September unter diesen Vorzeichen aber ziemlich sicher nicht geben.
0: Die Bundesregierung will die geplante Zuckersteuer offenbar auf viel mehr Getränke erheben als bislang angenommen. Dem ARD-Hauptstadtstudio liegt ein Eckpunktepapier vor, wonach die Abgabe gestaffelt, zum Beispiel auch auf Milchgetränke, Biermischgetränke und Säfte erhoben werden soll. Jan Zimmermann fasst Reaktionen zusammen.
2: Mediziner begrüßen die Pläne, eine Zuckersteuer auf möglichst viele Getränke zu erheben. Jede Maßnahme sei sinnvoll und vernünftig, die dazu führe, die Zuckeraufnahme zu senken, betont der Präsident der Bundesärztekammer Klaus Reinhardt auf ARD-Anfrage. Eine kluge Abgabe kann seiner Ansicht nach helfen, das Konsumverhalten zu ändern und Anreize für Hersteller zu schaffen, weniger Zucker zu verarbeiten. Bisher war eine Zuckersteuer nur für Softdrinks geplant. Das Finanzministerium will sie aber ausweiten auf Fruchtsäfte, Eistees, Milchersatzdrinks und auf Getränke, die nur Süßungsmittel enthalten. Letzteres sei medizinisch nicht unbedingt erklärbar, sagt Ärztepräsident Reinhardt. Die Verbraucherschutzorganisation Foodwatch bewertet die Pläne als großen Wurf für die Gesundheit der Kinder. In der Regierungskoalition sind sich Union und SPD hingegen noch nicht einig, wie die Zuckersteuer konkret aussehen soll. Das CSU-geführte Landwirtschaftsministerium und mehrere CDU-Politiker wollen, dass die Steuer für weniger Getränkesorten gilt.
0: Bei immer mehr Kindern und Jugendlichen in Niedersachsen wird laut der Krankenkasse DAK Gesundheit ADHS diagnostiziert. 2024 gab es im Vergleich zum Vorjahr einen Anstieg um 13%, zeigt der Kinder- und Jugendreport der Kasse. Landesweit erhielten demnach hochgerechnet rund 21.700 junge Menschen erstmals eine entsprechende Diagnose. Jungen sind dabei häufiger betroffen als Mädchen. Nach Schüssen auf einen 48-Jährigen vor knapp einem Jahr in Delmenhorst hat die Polizei 3 Tatverdächtige festgenommen. Die Polizei ordnet sie nach eigenen Angaben der organisierten Kriminalität zu. 2 Verdächtige wurden demnach in Spanien festgenommen und einer in Deutschland. Das Opfer war vergangenen September von einem Motorrad aus in Delmenhorst beschossen worden. Der 48-Jährige wurde dadurch schwer verletzt. Die Polizei ermittelt wegen eines versuchten Tötungsdeliktes. Eine 8-Jährige hat in Lembruch im Kreis Diepholz aus einem Auto heraus den Notruf gewählt, weil ihre Mutter betrunken gefahren ist. Wie die Polizei erst heute mitteilte, schilderte das Mädchen in der Nacht zum Samstag aufgelöst, dass seine Mutter mehrmals auf die Gegenfahrbahn geraten sei und in Schlangenlinien fahre. Polizisten stoppten das Auto schließlich. Ein Alkoholtest bei der Fahrerin ergab einen Wert von mehr als 1,9 Promille. Das Wetter für Niedersachsen. Bis in den Abend scheint vielfach noch die Sonne. Von Süden her ziehen später dichtere Wolkenfelder auf. Es bleibt meist trocken. Die Temperaturen gehen auf 16 bis 10 Grad zurück. Morgen dann Sonne und Wolken im Wechsel mit vereinzelten Schauern. An der See scheint die Sonne länger. Die Höchstwerte erreichen 21 bis 26 Grad. Und Donnerstag Sonne und Wolken, im Westen zum Abend Schauer und Gewitter möglich. 24 bis 29 Grad. Die Zeit, es ist 19.05 Uhr.
3: 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Mit Martina Gielitzer einen schönen Abend wünsche ich Ihnen. Zwei Frauen, 18 Rollen, eine Operette und jede Menge Theater. Mit Eine Frau, die weiß, was sie will, da ging es unter freiem Himmel in die neue Spielzeit des Theaters für Niedersachsen. Und gleich hier bei mir im Studio zu Gast sind Julia Hoppe und Eva Zink vom Theater für Niedersachsen. Wir sprechen über den besonderen Auftakt und natürlich, was alles noch in der kommenden Spielzeit so alles zu erwarten ist. Und dann bleiben wir auch im Theater für Niedersachsen, denn die Sommerpause ist vorbei. Und in Hildesheim, da fand es zunächst unter freiem Himmel statt. Die Saison wurde eröffnet mit Oskar Strauß Operette Eine Frau, die weiß, was sie will, und das auf dem Theatervorplatz. Wir waren bei der Premiere dabei. Ich wünsche Ihnen einen schönen Abend.

0: Ich wünsche Ihnen einen wunderschönen Abend hier im Kulturspiegel bei NDR 1 Niedersachsen. Vorhang auf und raus auf den Theatervorplatz am 21. August. Da war Start für die neue Spielzeit mit der Operette Eine Frau, die weiß, was sie will. Oskar Strauß sorgt für Verwechslungen, für Tempo und Unterhaltung und auch für eine ganz besondere Herausforderung. Zwei Solistinnen und Solisten übernehmen gleich alle 18 Rollen im Theater für Niedersachsen. Ja, und das ist nur der Auftakt einer ausgesprochen vielseitigen Spielzeit, über die wir nämlich gleich sprechen wollen. Und das Theater möchte auch noch näher ran ans Publikum. Mit der Open Hour, dem Orchester-Karaoke und dem Jugendformat Mitmischen wurden neue Wege ausprobiert, weil sie nämlich zum einen erfolgreich waren und deshalb geht es damit weiter. Und da spreche ich jetzt drüber mit Julia Hoppe. Sie ist Dramaturgin, Musical, und Eva Zink. Sie ist Referentin für Presse- und Öffentlichkeitsarbeit beim Theater für Niedersachsen. Schön, dass ihr beiden da seid. Hallo.
1: Hallo.
0: Wir fangen mal mit dir an, Eva. Wenn jetzt zwei Menschen 18 Rollen spielen, das hört sich für mich so ein bisschen an wie eine logistische Meisterleistung. Ist es das oder vor allem einfach ein riesengroßer Spaß?
2: Es ist beides, würde ich sagen. Es ist eine logistische Meisterleistung. Es ist auch eine Riesenleistung von beiden Darstellerinnen. Sie haben es geschafft, diesen 18 Rollen jede eine eigene Eigenschaft zu geben, wodurch nochmal ein ganz eigener Witz entsteht und eben auch Tempo und Kurzweiligkeit. Und hinter der Bühne stehen auch zwei Ankleiderinnen und zwei Maskenbildnerinnen, die alles immer bereithalten für die schnellen Umzüge, sodass die auch extrem wandelbar sind. Wir haben sehr coole Kostüme, ein schönes Bühnenbild und einige Ohrwürmer auch.
0: Wir waren natürlich dabei bei der Premiere und wie das so war, das hören wir auch gleich. Meine Kollegin Henriette Luise Krömer war nämlich vor Ort. Jetzt Open Air auf dem Theatervorplatz, Eva. Was ist für dich das Schönste daran, wenn das Theater plötzlich so mitten im öffentlichen Raum stattfindet?
2: Also am schönsten ist es, dass man schön draußen sitzen kann. Das Wetter soll jetzt auch wieder ein bisschen wärmer werden, kommendes Wochenende. Wir spielen ab Donnerstag und man kann sich auch ein Glas Wein oder sonst was holen. Einer hat sich sogar Popcorn geholt vom Kino, das nebenan ist. Es ist alles ein bisschen lockerer. Man ist super nah dran an den Darstellerinnen, viel näher als im großen Haus und dadurch entsteht auch nochmal irgendwie eine schöne, leichte Atmosphäre.
0: Das hört sich auf jeden Fall alles richtig schön an. Julia, du bist ja Dramaturgin Musical. Wenn du jetzt jemandem die neue Spielzeit schmackhaft machen müsstest und ins Theater locken müsstest, was würdest du ihm empfehlen?
3: Oh, ganz, ganz viel tatsächlich. Also wir machen gerade im Musical ganz viele, ganz tolle, sehr unterschiedliche Sachen, auch für alle Altersklassen. Wir beginnen mit dem Musical Erst wieder da. Das ist eine Uraufführung nach dem gleichnamigen Roman von Timur Worms, der 2012 rauskam und der ja damals auch sozusagen in jedem Regal stand von allen Menschen, die lesen konnten. Die haben ihn gelesen oder gefühlt zumindest. Wurde ja 2015 auch verfilmt und jetzt kommt 2026 die Uraufführung davon auf unsere große Bühne am 19. September. Und das Spannende daran ist auch, dass natürlich hat sich die politische Zeit sehr verändert seit 2012 und das Autorenteam hat auch versucht, das alles noch ins Heute mehr zu ziehen. Also Hitler erwacht nicht mehr 2012, sondern 2026 und muss sich mit der Welt von heute auseinandersetzen und die Welt von heute reagiert dementsprechend. Und das ist natürlich spannend, weil es halt auch vorher noch nie gab auf der Musicalbühne, da sind wir sehr gespannt drauf. Dann haben wir den absoluten Kultklassiker seit 1982, nämlich der kleine Horrorladen, Little Shop of Horrors, der schon durchaus bekannt ist und der einfach wahnsinnig viel Spaß macht. Eine Komödie um einen kleinen Blumenladen, der sehr schlecht läuft, bis eine sehr spezielle Pflanze dann ins Schaufenster gestellt wird, die eine spezielle Essensdiät hat. Sie isst nämlich nur Blut und sie wächst und braucht natürlich dementsprechend mehr Blut. Und Seymour, die Hauptfigur, hat seine liebe Not damit, genug Futter zu finden sozusagen und gleichzeitig seine große Liebe Audrey für sich zu gewinnen.
0: Also lohnt sich vorbeizuschauen. Das hört sich alles wirklich toll an. Man braucht, glaube ich, ein bisschen Zeit, um das alles auch wirklich genießen zu können. Was ich auch großartig finde, Eva, ihr habt Orchester-Karaoke. Das klingt nach einer ziemlich ungewöhnlichen Kombination. Wie läuft das ab?
2: Genau, das haben wir letzte Spielzeit ausprobiert und es hat total gut funktioniert. Wir haben das große Orchester auf der Bühne und eine Auswahl an Songs. Da sind viele Popsongs, natürlich bekannte Sachen dabei. Und dann kann man sich aus dem Publikum heraus melden und diese Songs auf der Bühne zum Besten geben und begleitet eben von dem großen Orchester statt von einer Karaoke-Maschine. Das Publikum ist auch dazu angehalten, mitzusingen, damit die eine Person sich nicht ganz so schwer hat auf der Bühne. Und das war ein riesiger Spaß letzte Spielzeit und wir haben total viele positive Rückmeldungen bekommen, sodass wir gesagt haben, das machen wir weiter.
0: Diese Mitsing-Formate sind sowieso unglaublich erfolgreich, weil es einfach Spaß macht, mit dabei zu sein. Also man hört sich das Ganze nicht nur an und ist irgendwie so unbeteiligt, sondern man kann mittendrin sein, was eine großartige Sache ist. Auch ja für alt und jung, da kann ja im Grunde jeder dabei sein. Man muss ja auch nicht unbedingt richtig schön singen können. Ne? Einfach Spaß haben ist, glaube ich, das
2: Motto. Der Spaß steht im Vordergrund und das singen auch alle dann mit, spätestens mal Refrain. Deswegen kann man sich auch ruhig trauen.
0: Dann gibt es noch etwas, was ich auch super finde, das nennt sich Mitmischen. Da bekommt die Jugend ein eigenes Diskussionsformat. Was genau ist das?
2: Genau, das ist ein Format, um Jugendliche am Theater zu beteiligen. Die treffen sich wöchentlich und entwickeln verschiedene Formate und Ideen, geben immer wieder Rückmeldungen auch ins Theater, wie sie Dinge wahrnehmen, ob sie sich angesprochen fühlen, wie sie sich mehr angesprochen fühlen würden. Und da ist auch eben ein Diskussionsformat draus entstanden. Das war dann ein Nachmittag. Es gab verschiedene Stationen, um miteinander ins Gespräch zu kommen, auch mit Theatermitarbeitern ins Gespräch zu kommen.
0: Was habt ihr davon gelernt von den Jugendlichen? Da sind ja wahrscheinlich viele tolle Ideen bei rausgekommen.
2: Genau. Also einerseits diese Idee war, dieses Diskussionsformat, dass die Jugendlichen nicht nur Theater gucken, also das ist natürlich klar, aber dass es wichtig ist, dass sie auch sich austauschen können miteinander und mit den Theaterleuten und dass da einfach viel Gesprächsbedarf ist, nicht nur zu gucken, sondern aktiv mitzumachen. Und das versuchen wir immer weiter anzubieten.
0: Julia, warum ist es wichtig, dass eben gerade auch viele jüngere Menschen ins Theater gehen oder sich ein Musical angucken?
3: Ja, weil die Kinder von heute die Erwachsenen von morgen sind, die dann hoffentlich später ins Abendprogramm gehen. Und ja, und ich finde auch, Kinder haben so eine Direktheit. Also man weiß genau, ob die dran sind am Stück oder nicht. Weil wenn sie sich langweilen, kriegt man das auch genauso mit. Die sind da noch nicht so ruhig wie die Erwachsenen, sondern das kriegt man sofort mit. Und das finde ich total super.
0: Was wünscht ihr beide euch vielleicht jetzt zum Schluss nochmal für die kommende Spielzeit? Was wäre schön?
3: Also ich freue mich vor allem, dass wir auch zwei Sachen wieder aufnehmen. Das ist nämlich einmal Vermisst, was geschah mit Agatha Christie, das Musical. Und Titanic kommt nochmal, was ja großen Erfolg hatte letzte Spielzeit. Und mit unserem Weihnachtsmärchen Pinocchio den Kindern sozusagen eine gute Zeit zu bescheren, dann auch als Musical, das ja auch mitgesungen wird und sie auch mittanzen dürfen, wenn sie möchten. Ja, ich glaube, also da freue ich mich am meisten drauf.
0: Eva, du?
2: Ich freue mich auf eine sehr abwechslungsreiche Spielzeit, die sehr viele unterschiedliche Dinge hat, von ernsten zu kurzweiligen, unterhaltsamen Sachen. In der Oper haben wir auch ganz tolle Sachen wie Cinderella, die deutsche Erstaufführung von Alma Deutscher. Ja, und irgendwie eine Offenheit wünsche ich mir, sich viele verschiedene Dinge anzugucken und sich drauf einzulassen.
0: Ich glaube, das wird passieren. Es hört sich auf jeden Fall alles sehr interessant an. Und Pinocchio ist nicht nur was für die Kleinen. Ich finde diese Weihnachtsmärchen für Kinder oder diese Musicals immer besonders schön. Man kommt immer in eine so herrliche Weihnachtsstimmung. Also eine neue Spielzeit mit viel Musik, mit viel Humor, mit ganz großen Geschichten. Und eben auch zum Mitmachen. Man kann Teil des Theaters werden. Das ist großartig. Ich bedanke mich bei Julia Hoppe und Eva Zink vom Theater für Niedersachsen für einen kleinen Blick schon mal in die neue Spielzeit und hinter die Kulissen. Schön, dass ihr hier gewesen seid.
3: Dankeschön. Danke.

Schön, dass Sie bei uns sind hier im Kulturspiegel bei NDR 1 Niedersachsen am Dienstagabend. An den Schulen in Niedersachsen, da ging es ja vor etwa 2 Wochen wieder los. Und auch bei den Opern und Theatern im Land, da neigt sich die Sommerpause dem Ende zu oder ist eben sogar schon vorbei und die neue Spielzeit hat begonnen. Das Theater für Niedersachsen in Hildesheim ließ wegen letzter Renovierungsarbeiten im Großen Haus ganz pragmatisch das Auftaktstück »Eine Frau, die weiß, was sie will« von Oskar Strauß unter freiem Himmel stattfinden. Henriette Luise Krömer, sie war am vergangenen Freitag für uns bei der Premiere dabei.

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1: Manon Cavallini weiß, was sie will. Die Diva des Operettenkosmos ist reich, berühmt und begehrt. Und das unter anderem auch von Raoul Sévérac, in den sich auch die Künstlerin verguckt hat. Doch auch die junge Frau Lucie ist verliebt in Raoul. Daher bittet sie den Operettenstar, ihr Raoul zu überlassen. Dem kommt Manon nach, schließlich müssten Frauen ja zusammenhalten, sagt sie. Ab da nimmt die dynamische Komödie ihren Lauf. Die insgesamt 18 Rollen werden von nur zwei Darstellenden gespielt. Von Nele Kramer und Julian Rode vom Ensemble des Theaters für Niedersachsen, die am Klavier begleitet werden. Eine Lieblingsrolle haben die beiden nicht, aber Lieblingsmomente.
2: Zwischen mir als Tochter Lucie mit der anderen Dame, der Cavallini, die sich dann eben als wer anders herausstellt, als ich dachte, dass sie wäre. Und da gibt es einige sehr schöne, sehr intime Momente.
3: Ich glaube, ein Lieblingsmoment, also auch die besagte Szene macht mir auch Spaß, aber eine andere Szene auch, die ich mit mir selber spiele, weil meine Stimme vom Band durch die Tür mit mir spricht. Und das ist auch eine etwas tiefere Szene, die mir Spaß macht zu füllen.
1: Jede Persona trägt ein anderes Kostüm, spricht einen anderen Dialekt oder Akzent. Von Rolle zu Rolle in kürzester Zeit.
2: Diese ruhigen Punkte sind sehr, sehr rar gesät. Ich glaube, das ist die größte Herausforderung. Einfach in der Konzentration zu bleiben, im Fokus und nicht zu vergessen, wer man ist oder welche Szene auch als nächstes kommt.
1: Regisseur Jörg Mohr zufolge ist das Stück aus dem Jahr 1932 aktuell präsent und wichtig.
4: Es hat ein Frauenbild, was tatsächlich sagt, ich bin eine Frau, die weiß, was sie will und die im Prinzip den Männern in nichts nachsteht. Im Gegenteil, die den Männern auch teilweise wirklich überlegen ist. Und wenn man weiß, dass die Autoren ja Männer waren und die Texte, wenn man sich mit denen beschäftigen darf, ich das durfte 6 Wochen lang, dann sind da echt ganz krass viele philosophische und Haltungssachen drin, die man so beim ersten Hören schmunzelt man drüber und findet das witzig. Und unten drunter liegen so ganz klare menschliche Aussagen.
1: Er habe jeden Tag der Proben genossen.
4: Jetzt ist es so, dass diese ganzen Operetten aus den 20er, 30er Jahren ja so intelligent und so witzig und so toll geschrieben sind, dass ich tatsächlich sagen muss, dass ich ein bisschen süchtig bin und auch nicht genug kriegen kann, weil tatsächlich schreibt so keiner mehr. Also ich liebe die Sätze, ich liebe die Songs.
1: Intendant des Theaters für Niedersachsen, Oliver Graf, hat das Stück Eine Frau, die weiß, was sie will, von Oskar Strauß nicht zufällig ausgewählt.
5: Oskar Strauß war einer der meistgespielten Komponisten vor der Machtübernahme der Nazis. Und er war Jude, ein verfemter Komponist, ist durch die Nazis verboten worden, konnte Gott sei Dank emigrieren und flüchten und hat das Ganze überlebt. Man hat aber nie wieder an dem Erfolg angeknüpft nach dem Zweiten Weltkrieg, weil das, was wir in den Spielplänen nach dem Zweiten Weltkrieg erlebt haben, ist tatsächlich häufig ein Nazi-Kanon gewesen. Und Werke, die vor der Machtübernahme der Nazis ganz bekannt und berühmt waren, haben nie wieder den Weg in den Spielplan geschafft. Und wir finden es ganz wichtig, eben auch da zu schauen, was hat eben vor der Machtübernahme der Nazis irgendwie stattgefunden, was hat es da im Theater gegeben und auch diese Stücke wieder zu zeigen.
1: Oskar Strauß gehöre gespielt, betont er. Und auch das Publikum war begeistert. Standing Ovations und Bravo-Rufe am Ende der Vorstellung.
6: Also ich fand es einfach nur genial, also auch wie sie die Rollen gespielt haben. Und ich fand aber auch, wie sie gelöst haben, also so, wenn noch mehr Personen dabei waren, zum Beispiel mit dieser Perücke oder mit dem Mantel, mit dem geteilten Mantel.
7: Und aber trotzdem noch gesanglich so stark zu bleiben, das ist schon große Kunst.
8: Sehr gut, sehr sensibel umgesetzt, das wirklich klar wird, dass es eine Frau ist, die weiß, was sie will.
1: Die Open-Air-Operette Eine Frau, die weiß, was sie will, läuft noch bis zum 5. September. Tickets gibt's unter anderem auch an der Abendkasse.

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1: Mit Martina Gielitzer, schön, dass Sie bei uns sind an diesem Dienstagabend. Gleich geht es um ein echtes Hildesheimer Urgestein. Der Zyklus 66 feiert sein 60-jähriges Bestehen. Seit 6 Jahrzehnten steht der Musikclub für Live-Musik, für Ehrenamt und jede Menge Durchhaltevermögen, auch durch schwierige Zeiten. Wir haben bei der Jubiläumsfeier in der Bischofsmühle vorbeigeschaut. Wussten Sie, dass Hannover so etwas wie die inoffizielle Kioskhauptstadt Deutschlands ist? Mit mehr als 350 Bütchen gibt's über die Stadt verteilt jede Menge zu erleben. Jetzt kann man Hannover sogar auf einer Kiosktour kennenlernen. Wir waren dabei. Und schließlich reisen wir rund 2000 Jahre zurück, mitten hinein in die Welt der römischen Mode. Dressed, Rom macht Mode. So heißt nämlich die neue Schau im Museum August Kästner. Ich wünsche Ihnen einen schönen Abend mit uns.

Einen schönen Abend wünsche ich Ihnen hier im Kulturspiegel bei NDR 1 Niedersachsen. Es gibt nur wenige Musikclubs und Vereine, die durch ehrenamtliches Engagement über Jahrzehnte hinweg am Leben erhalten werden. Der Zyklus 66 in Hildesheim ist ein seltenes Beispiel für Durchhaltevermögen, auch in Krisenzeiten, wie es die Pandemie war. Aktuell feiert der Zyklus sein 60-jähriges Jubiläum und Uli Kniep hat sich einfach mal unter die Gratulanten in der Bischofsmühle gemischt. Hey!

0: Zuversichtlich und besser Laune zeigten sich die ehrenamtlichen Helfer und Unterstützer des Zyklus 66, als sie kürzlich anlässlich des 60. Vereinsjubiläums zusammenkamen und Erinnerungen an großartige Konzerte austauschten. Alljährlich zu Pfingsten bei der Jazztime traten immer wieder große Stars wie Klaus Doldinger und Paul Kuhn auf. Doch auch und gerade in der kleinen Bischofsmühle konnte man immer wieder auch junge Acts erleben. So wie Anfang der 70er Jahre Lösekes Blues Gang, die ohne den Zyklus 66 kaum Auftrittsmöglichkeiten gehabt hätten, wie Sänger Falk Stehr betont.
1: Ohne den Zyklus 66 oder ohne die Bischofsmühle hätte es hier die Blues-Szene in Hildesheim nicht gegeben, weil wir haben ja damals Locations gesucht, wo wir spielen konnten, und die haben uns das hier zur Verfügung gestellt. Und das ist ganz wichtig für die Bands, auch die nach uns gekommen sind, gewesen.
0: Auch Bernie Ringe, Grafiker und selber Musiker und Zyklus-Unterstützer, kann sich noch genauestens an sein erstes Konzert als Blues-Fan in der Mühle erinnern.
2: Mein erstes Konzert, was ich hier in der Bischofsmühle gehört habe, war Willie Dixon mit Clifton Chenier, Lafayette League, Matt Murphy an der Gitarre und Shaky Horton an der Mundharmonika.
0: Natürlich gab es in den vielen Jahren nicht nur musikalische Highlights zu feiern, sondern auch herbe Rückschläge zu beklagen. Der Vorstandsvorsitzende Achim Mennecke erinnert sich an die schlimmste Zeit.
3: Corona. Da war halt von einem auf den anderen Tag Schluss mit Konzerten. Anderthalb Jahre gar nichts. Dann unter richtig erschwerten Bedingungen mit 3G und Abstandsregeln. Dann darfst du nur 50 Leute reinlassen. Die Bands haben wir damals nicht im Stich gelassen. Wir haben die genauso bezahlt wie vorher auch. Wir haben also nie gesagt, Corona, ihr kriegt nur das halbe Geld. Wir haben den Bands immer die geforderte ganze Gage gezahlt. Und das war uns möglich, weil die Stadt so nett war, uns während Corona die Zuschüsse weiterzuzahlen.
0: Ein großer finanzieller Schaden war bereits im Jahr 2017 entstanden, als die normalerweise beschauliche Innerste über die Ufer trat und die ehemalige Wassermühle gleich zweimal flutete.
4: Böses, Böses ist im Blues passiert.
0: Rund 5.500 Konzerte mit Musikern aus 48 Ländern und der Zyklus 66 organisiert, darunter die weitgereisten Baggers aus Australien und natürlich Lokalmatadore wie BB and the Blues Shacks, die auch im kommenden Herbst wieder in der Bischofsmühle spielen werden und die schon liebgewonnene Tradition fortsetzen und am Heiligabend den Weihnachtsblues vertreiben. Frohe Feste! Well,

0: Ich freue mich, dass Sie bei uns sind an diesem Dienstagabend im Kulturspiegel hier bei NDR 1 Niedersachsen. Hannover ist die inoffizielle Kioskhauptstadt Deutschlands. Wussten Sie das eigentlich schon? Denn in Hannover, da kommt man auf rund 80 Kioske je 100.000 Einwohner. Da sind also über 350 verschiedene Bütchen über die Viertel verteilt. Und genau daraus ist jetzt ein neues Stadtführungsformat entstanden. Larissa Mass hat eine Tour für uns begleitet.
1: 9 Teilnehmende sind heute gekommen, um Hannovers Kioske zwischen Wegbier und bunter Tüte neu kennenzulernen. Die Tour heute geht durch Innenstadt, Südstadt und Nordstadt. Tamara Podeski hat mit ihrem Sohn und einer Freundin die Stadtführung entwickelt.
2: Hannover ist Kiosk-Hauptstadt für uns in Deutschland und diese Kioske, wir lieben diese Kioske, auch in unserem Kiez, wir haben Kioske und das ist einfach immer so ein sozialer Treffpunkt.
1: Ein sozialer Treffpunkt ist auch der Kalling-Kiosk in der Nordstadt. Ein wichtiger Teil der Führung, die Kioskbetreiber erzählen ihre eigene Geschichte. Der 28-jährige Aziz Mustafa übt den Job in dritter Generation aus.
3: Du musst auch den Beruf wirklich mögen, dass du das auch machst. Ne? Viel zu viele Stunden, die du arbeitest. Also ich arbeite jeden Tag 14 Stunden am Tag mit Einkaufen, alles drum und dran. Wenn ich das mit reinrechne, ist das schon sehr, sehr viel. Aber ich mache das sehr gerne und vor allem auch wegen unserer Nachbarschaft und alle. Ist halt hier ein richtig cooler Treffpunkt.
1: Sowohl Hannoveraner wie auch Zugezogene interessieren sich für das Kioskphänomen. Teilnehmer Tarek Emrich ist von Osnabrück nach Hannover gezogen.
4: Also ich wohne jetzt seit 10 Monaten hier und man sieht an jeder Ecke viele und sowas Ähnliches kenne ich nur aus Berlin. Und dann dachte ich, die Historie ist bestimmt interessant.
1: Die Stadtführung ist ganz neu in Hannover. Sie führt von einer Bude zur nächsten. An jeder einzelnen gibt es historische Fakten und aktuelle Anekdoten. Das Team möchte mit ihrem Konzept verschiedene Generationen ansprechen. Für Tamara Podeski war der Kiosk früher eine Art Tante-Emma-Laden. Ihr Sohn Nikolas ist mit der Kioskkultur in Hannover anders groß geworden.
5: Für mich ist es eigentlich immer gewesen, dieses Gefühl, man kommt als Kind von der Schule, also Grundschule oder weiterführend, ist eigentlich egal. Und dann geht man eben zum Kiosk und holt sich noch diese bunte Tüte. Das ist für mich so eine Art Lebensgefühl fast schon gewesen. Und dann hat man die Phase irgendwann so um 16 bis 18, dann geht man das erste Mal feiern, dann geht man noch mal zum Kiosk, holt sich was zu trinken.
1: 3 Stunden, mehrere Stadtteile und viele unterschiedliche Bütchen. Die Kiosktour in Hannover ist eine kleine Reise durch Historie, Nachbarschaft und Alltagskultur.

0: Gemeinsam durch den Dienstagabend hier im Kulturspiegel bei NDR 1 Niedersachsen. Schön, dass Sie da sind. Zeig mir, was du trägst und ich sag dir, wer du bist. Das galt auch schon für Römerinnen und Römer vor 2000 Jahren. Allerdings mit bedeutend weniger Auswahl, was die Kleidung angeht, wie die neue Schau Dressed im Museum August Kästner in Hannover zeigt. Ob es Mode damals überhaupt schon gab und wie sie zu tragen war, Agnes Bührig hat mal geschaut.
1: Also wir haben hier jetzt eine Jogger, die wahrscheinlich ein Senator getragen hätte, weil er eben diesen breiten Purpurstreifen hat.
2: Kuratorin Anne-Viola Siebert hat sich eine rund 5 Meter lange helle Stoffbahn genommen und breitet sie mit einer Kollegin aus, faltet sie einmal längs. Der purpurrote Streifen auf dem Gewand verrät die hohe Stellung des Mannes, um den das Kleidungsstück gleich kunstvoll geschlungen wird. Die Arme hat er weit ausgebreitet, damit sich nichts verheddert. Schnelles Laufen und Gestikulieren wird mit dem wallenden Gewand schwerer, sagt die Archäologin.
1: Weil sie brauchen den linken Arm, um wirklich die Stoffmassen zu halten. Und sie hatten die rechte Hand, um vielleicht zu agieren oder, wenn man Rhetor war, wirklich mit der rechten Hand sozusagen dem gesprochenen Wort Ausdruck zu verleihen.
2: Man denkt sofort an eine Plastik eines Rhetorikers aus dem alten Rom. Und tatsächlich sind es die Statuen der klassischen Antike, die heute als Quellen für die Kleidung von einst dienen. Modemacher waren damals noch nicht erfunden, doch wer Macht hatte, wie Kaiser Augustus, konnte bestimmen, was getragen wird, sagt Heidrun Derks, Leiterin des Museums Kalkriese, das die Ausstellung entwickelt hat.
3: Er hat ganz klar definiert, wie Frauen sich anzuziehen hatten und da also mit lasziv Schulter mal zeigen oder so, das war dann vorbei. Und auch die Toga wurde dann sozusagen in ihrer Stofflichkeit noch üppiger und das waren dann Festlegungen, die er getroffen hat. Und wenn man sozusagen in seinem Umfeld bestehen und Karriere machen wollte, dann hielt man sich tunlichst an diese Regeln.
2: Wie auf Ausstellungsflächen einer Boutique präsentiert das Museum August Kästner die Modelle vor 2000 Jahren. Der Standard war die Tunika, ein hemdartiges Kleid aus zwei rechteckigen Stoffstücken, zusammengenäht an Schultern und Seiten, in der Mitte ein Gürtel. Für Frauen langärmlich und knöchellang, für Männer nur bis zum Knie reichend. Wer fror, konnte sich die Pänula überwerfen, eine Art langen Poncho mit Kapuze. Wenige Modelle also gab es. Was sagt uns das heute? Anne Gemeinhardt, Direktorin des Museums August Kästner.
4: Zu erkennen, dass wir heute eine enorm große Entscheidungsfreiheit haben, was wir tragen, sei es was den Schnitt anbelangt, Kürze, Länge der Kleidung, aber auch die Materialien. Hier haben wir eine große Entscheidung und damit auch eine große Verantwortung in der Frage, wie wir mit Ressourcen auch umgehen, wie viel Kleidung wir uns zum Beispiel zulegen.
5: Hi Leute, ich war gestern shoppen und ich wollte euch mal meine Sachen zeigen.
2: Die Brücke ins Heute schlägt das Museum über das Thema Nachhaltigkeit. Im Video schichtet eine modebewusste junge Frau Kleidungsstück auf Kleidungsstück. An der Wand steht die Mahnung. 7000 Liter Wasser für eine Jeans, 1 Million Tonnen Altkleider pro Jahr in der Altkleidersammlung. Anne-Viola Siebert.
1: Heutige Textilherstellung ist der größte Umweltverschmutzer, den wir uns vorstellen können. Und ansonsten Textil heute billigst hergestellt werden kann, sodass die Wertschätzung für Textil und das, was eigentlich Griechen und Römer selber an Zeit und Aufwand reingesteckt haben, wir gar nicht mehr nachvollziehen.
2: Wolle, Webstuhl, Pflanzen fürs Färben. Sehr anschaulich und zum Anfassen zeigt das Museum, warum 600 Stunden Arbeitszeit für eine Tunika draufgehen konnten. Ganz nebenbei versetzt uns die Ausstellung so in die Zeit vor 2000 Jahren und lässt uns zugleich nachdenken, was Kleidungsproduktion heute für Folgen hat. Eine anschauliche Schau, die auch Familien und Kinder begeistern dürfte.

0: Es war ein richtig schöner Abend mit Ihnen hier im Kulturspiegel bei NDR 1 Niedersachsen. Ich hoffe, wir hören uns dann nächsten Dienstag wieder mit vielen tollen Tipps, was alles so zu erleben ist, kulturell bei uns im Land. Und jetzt wünsche ich Ihnen einen traumhaft schönen Abend. Genießen Sie ihn. Ich bin Martina Gielitzer. Tschüss.
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1: Die A1 Osnabrück Richtung Bremen ist zwischen Groß-Ippenau und Bremen-Brinkum nach einem Unfall gesperrt. Es staut sich dadurch. A7 Hamburg Richtung Hannover. Die Einfahrt Hamburg-Waltershof ist wegen Bauarbeiten bis 22 Uhr gesperrt. Die A28 Oldenburg Richtung Bremen ist im Dreieck Stur in der Überleitung zur A1 Richtung Bremen nach einem Unfall gesperrt. Die A33 Osnabrück Richtung Bielefeld ist Höhe Harderberg gesperrt. Die Umleitung geht da über die B68. Und in Hannover Mitte gibt es eine Laufveranstaltung. Bis 20 Uhr gibt es kurzfristige Sperrungen, sollte also jetzt in den nächsten Minuten aufgehoben werden. Es ist 20 Uhr.
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1: Mit Patrick Bolduan. Guten Abend, die Schlagzeilen. Land und Arbeitnehmer wollen eigene Konzepte zu VW-Zukunft einbringen. A1 ist nach mehreren Unfällen bei Stur Richtung Hamburg gesperrt. Niedersächsische Campingplätze stoßen im Internet auf großes Interesse. Das Wetter. Im Verlauf aufziehende Wolken, Tiefstwerte bis 10 Grad. VW-Konzernchef Blume hat bei einer Betriebsversammlung im Stammwerk in Wolfsburg heute erstmals vor der Belegschaft über seine Sparpläne gesprochen. Die Mitarbeitenden zeigten sich im Anschluss enttäuscht. Bertil Starke vom Betriebsrat hieß es schriftlich, das Vertrauen in den Konzernvorstand sei beschädigt. Warum?
2: Aus Sicht der Arbeitnehmervertreter hat der Konzernboss eben nicht, wie erhofft, Tacheles geredet und die Sparpläne eben nicht im

0: Detail erläutert. Oliver Blume hat vor allem auf die bekannten Probleme bei Volkswagen hingewiesen. Ihm sind da insbesondere die hohen Kosten wichtig. Die lägen mehr als 30% über denen von vergleichbaren Unternehmen in der Branche, sagt er. Die bisherigen Sparanstrengungen, die reichen nicht aus, um aus der Krise zu kommen. Das ist Blumes zentrale Botschaft. Da kann es eben nicht so weitergehen wie bisher. Das meint zumindest Oliver Blume. Was das aber konkret für jeden einzelnen VW-Mitarbeiter bedeutet, das hat er nicht gesagt. Und damit sorgt er für weiteren Ärger. Ein wichtiger Termin, der steht Ende kommender Woche an. Da tagt nämlich der mächtige Aufsichtsrat bei VW. Dieses Gremium muss am Ende über mögliche Sparpläne entscheiden und die absegnen. Dort geht nichts gegen das Land Niedersachsen und die Arbeitnehmerseite. Und genau diese beiden Seiten werden bei dem Treffen nach NDR-Information eigene Sparvorschläge vorlegen. Wie die aussehen, das ist bisher aber nicht bekannt. Entscheidungen wird es bei diesem Treffen am 4. September unter diesen Vorzeichen aber ziemlich sicher nicht geben.
1: Verschärfungen in der Asylpolitik haben den Beratungsbedarf beim Niedersächsischen Flüchtlingsrat erhöht. Wie die Organisation mitteilte, führten Mitarbeiterinnen und Mitarbeiter vergangenes Jahr mehr als 7000 Gespräche mit Geflüchteten oder ihren Unterstützern. Der Flüchtlingsrat prangert in seinem Jahresbericht zugleich eine zunehmend restriktive Gesetzgebung an. Humanitäre Aspekte treten zunehmend in den Hintergrund. Erfreulicherweise halte sich Niedersachsen aber nach wie vor an rechtsstaatliche Verfahren und verteidige Standards der allgemeinen Migrations- und Asylpolitik. Die Polizei hat heute früh mehrere Wohnungen und Geschäftsräume in Oldenburg, Kloppenburg und Bremen durchsucht. Laut Zentraler Kriminalinspektion Oldenburg ging es dabei um gewerbsmäßig illegales Glücksspiel. Im Visier der Ermittler stehen 6 Männer zwischen 26 und 47 Jahren. Einige sollen Teil einer international agierenden Rockergruppe sein. Bei den Durchsuchungen fanden die Beamten unter anderem Pokertische, Spielautomaten und Bargeld im mittleren fünfstelligen Bereich, außerdem auch Munition. Die Verdächtigen wurden noch nicht verhaftet. Die A1 ist bei Stur nach 2 schweren Unfällen Richtung Hamburg weiter gesperrt. Laut Polizei war am Nachmittag hinter dem Dreieck Stur zunächst ein Lastwagen auf ein Stauende aufgefahren. 2 weitere Lkw kippten um und liegen jetzt quer auf der Autobahn. In den Unfall sind auch 2 Autos verwickelt. Informationen zu Verletzten gibt es noch nicht. Anschließend gab es einen weiteren Unfall, in den ebenfalls 2 Autos und 3 Lastwagen verwickelt waren. Die Polizei geht davon aus, dass die Autobahn nicht vor morgen früh wieder frei ist. Das Portal PinCamp des Autoclubs ADAC hat Europas gefragteste Campingplätze aufgelistet. Niedersachsen ist erneut vorne dabei. Für die Rangliste wurde die Zahl der Seitenaufrufe im Internet ausgewertet. Raphael Hein, wie hat Niedersachsen da insgesamt abgeschnitten?
2: Bundesweit belegt es den 5. Platz. Spitzenreiter ist Schleswig-Holstein. Das Campingportal PinCamp hat dafür ausgewertet, wie oft deutsche Nutzerinnen und Nutzer die Seiten der jeweiligen Campingplätze in ihrem Portal aufgerufen haben. Und dabei liegen von den Top 100 in Europa 4 in Niedersachsen. Das Wietzendorfer Südseecamp in der Lüneburger Heide, dann der Alfsee-Ferien- und Erlebnispark im Kreis Osnabrück, Camping am Deich Nordsee in Ostfriesland und zuletzt der Camping- und Ferienpark Falkensteinsee in Gandakesee. Das Südseecamp, das mit seinen über 900 Stellplätzen und Unterkünften zu den größeren Plätzen zählt, hat es auch schon im vergangenen Jahr europaweit auf Platz 2 des Rankings geschafft. Und nach der PinCamp-Auswertung sind deutsche Campingplätze insgesamt, genau wie im Vorjahr, immer noch am beliebtesten bei deutschen Urlaubern. Aber auch Italien und Kroatien stehen weiterhin hoch im Kurs.
1: Noch einmal der NDR1 Niedersachsen Verkehrsservice. Vorsicht bitte auf der A1 Bremen Richtung Osnabrück. In der Ausfahrt Osnabrück-Hafen steht ein defektes Fahrzeug. Und das Wetter für Niedersachsen. Bis in den Abend ist es noch aufgelockert. Von Süden ziehen später dichtere Wolkenfelder auf. Es bleibt meist trocken. Die Temperaturen gehen auf 16 bis 10 Grad zurück. Morgen dann Sonne und Wolken im Wechsel, vereinzelt mit Schauern. An der See scheint die Sonne länger. Die Höchstwerte erreichen 21 bis 26 Grad. Und die Zeit ist es 20.05 Uhr.
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1: Ich spiele gern auf meiner Gitarre. Gerade übe ich mein Lieblingslied von der Band Raum 27. Eine Textzeile geht so. Warst du schon mal in einer Seifenblase gefangen? Zwischen zu weit weg und viel zu nah dran? Das Lied erzählt von dem bequemen Lifestyle. Sich wohlfühlen, mit Menschen eine gemeinsame Haltung teilen. Ohne Auseinandersetzung, ohne Diskussion. Alles so schön gleich. Die Welt außerhalb der Seifenblase blende ich einfach aus. Den politischen Rechtsruck, die Angriffe auf queere Menschen, so viel Gewalt auf der Welt. Nichts kommt nahe an mich heran. Oder? Auf einmal kommt mir die Seifenblase so fragil vor. Breche ich aus, bin ich damit alleine, singe ich weiter und denke an Jesus. Der hat sich immer wieder aus seiner Seifenblase herausgewagt. Sich für Menschen eingesetzt. Allein war er trotzdem nicht. Kommen Sie gut durch die Nacht. Ronja Viktoria Steinhauer, Sozialarbeiterin in Hannover.
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1: Um 21 Uhr mit Inken Henkel. Bundeskanzler Merz hat den Hintermännern der Drohnenattacke am Flughafen Leipzig mit Konsequenzen gedroht. Die Verantwortlichen hätten nicht nur schwere Sachschäden, sondern auch Tote und Verletzte in Kauf genommen, sagte Merz auf einer Kabinettsklausur bei Berlin. Vom Konferenzort Schloss Neu-Hardenberg Markus Preis.
2: Er hat gesagt, die Angreifer würden einen Preis bezahlen müssen. Und er hat angekündigt, Zitat, in Kürze werde die Bundesregierung eine Zuordnung machen. Bisher hat Innenminister Dobrindt ja immer nur gesagt, dass fremde Mächte dahinter stecken könnten. Experten glauben, vieles deutet da Richtung Russland. Und wenn die Bundesregierung also in Kürze so eine Zuordnung macht, Ross und Reiter nennt und Konsequenzen, dann wird das diplomatisch sicher ein sehr heikler Moment.
1: VW-Chef Blume hat auf einer Betriebsversammlung in Wolfsburg den Sparkurs des Vorstands verteidigt. Die Strukturen des Konzerns müssten verschlankt und Kosten gesenkt werden, sagte Blume vor tausenden Beschäftigten. Einzelheiten von Annette Deutzkens aus Hannover.
3: Also klar, sagt Blume, wir brauchen auch gute Produkte, aber da sagt er immer, wir gewinnen mittlerweile Preise. Die Produkte sind sehr, sehr viel besser geworden, da seien sie auf Spur. Aber bei den Kosten, da reiche es eben noch nicht, was man bisher geschafft habe. Blume sagt, 30% liege man immer noch über dem Kostenniveau vergleichbarer Wettbewerber. Das hat er heute noch mal deutlich klar gemacht. Und da müsse man eben runterkommen. Und deswegen ist eben auch die Frage, wie kann es mit den nicht ausgelasteten Werken hier weitergehen? Und heute

0: haben wir gehört, dass 6 bis 12 Monate vergehen sollen, bis eben Klarheit an den einzelnen Standorten herrscht.
1: Kanada hat im Handelsstreit mit den USA Gegenzölle im Wert von rund 20 Milliarden Dollar verhängt. Betroffen sind unter anderem Stahl, Molkereiprodukte, Haushaltsgeräte und landwirtschaftliche Maschinen. Die Zollsätze liegen zwischen 15% und 50% und sollen am 8. September in Kraft treten. Die Handelsgespräche zwischen beiden Ländern waren Ende vergangener Woche gescheitert. Die USA verhängten daraufhin Zölle von 50% auf kanadische Waren, darunter etwa Hockeyschläger, Möbel, Honig und Wein. Die US-Country-Sängerin Dolly Parton ist tot. Sie starb im Alter von 80 Jahren, wie ihre Familie mitteilte. Die Queen der Country-Musik wurde mit Hits wie Jolene und der Ballade I Will Always Love You bekannt, die in der Version von Whitney Houston zu einem der erfolgreichsten Hits aller Zeiten wurde. Im Laufe ihrer über 60-jährigen Karriere veröffentlichte Parton fast 50 Studioalben und verkaufte mehr als 100 Millionen Platten. Das waren die Nachrichten. Das Wetter in Norddeutschland. In der Nacht ist es meist trocken. Im südlichen Niedersachsen fällt etwas Regen. Tiefstwerte 16 bis 10 Grad. Morgen ist es meist heiter. In Niedersachsen gibt's einzelne Schauer bei 21 bis 26 Grad. Am Donnerstag heiter bis wolkig, 23 bis 29 Grad. Und am Freitag ziehen Schauer durch, teils auch Gewitter, 21 bis 27 Grad. Es ist 21.03 Uhr.
2: Und hier ist der Verkehrsservice für den ARD-Abend. Die A1 Osnabrück Richtung Bremen ist zwischen Groß-Ippenau und Bremen-Brinkum nach einem Unfall gesperrt. Dadurch staut es sich und die A1 Richtung Euskirchen ist zwischen Köln-Bocklemünd und dem Kreuz Köln-West wegen Wartungsarbeiten im Tunnel Löwenich bis 5 Uhr morgen früh gesperrt. A9 Richtung Berlin zwischen Bergbad Stieben und Rudolfstein. Stau nach einem Unfall im Baustein. Stellenbereich, das braucht 10 Minuten länger dort. Und die A10 westlicher Berliner Ring, Dreieck Havelland Richtung Dreieck Werder. Da ist die Autobahn Leest und Vöben wegen Löscharbeiten gesperrt. Die A23 Heide Richtung Hamburg ist zwischen Heide West und Heide Süd wegen eines brennenden Autos gesperrt. Und die A33 Osnabrück Richtung Bielefeld ist in Höhe Haderberg gesperrt. Die Umleitung führt über die B68 und die A71 Richtung Schweinfurt ist zwischen Arnstadt Süd und Stadt Ilm wegen Wartungsarbeiten im Tunnel Behringen bis morgen früh um 6 gesperrt. Und damit wünsche ich Ihnen weiterhin gute Fahrt durch den Abend.
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2: Heute vom MDR aus Erfurt. Ich bin Christiane Weber und Sie haben es ja bei unseren Nachrichten gehört, dass Dolly Parton im Alter von 80 Jahren gestorben ist. Gleich hören wir natürlich auch im ARD-Abend Musik von ihr. Jetzt aber erstmal die Dire Straits.

kräftig gibt hier im ARD-Abend. Und Sie haben es bei uns in Nachrichten gehört, die Queen of Country, Dolly Parton, ist im Alter von 80 Jahren gestorben. Und sie ist ja so viel mehr als nur die Queen of Country. Also diese Frau war eine Naturgewalt, eine Stilikone und ein Mensch, der die Popkultur über Jahrzehnte geprägt hat. Aufgewachsen ist Dolly Parton in ganz einfachen Verhältnissen in Tennessee. Von dort aus hat sie die ganze Welt im Sturm erobert. Sie hat TV-Shows moderiert, in Filmen mitgespielt und sogar ihren eigenen Freizeitpark gegründet. Der heißt Dollywood und sie wurde mit 11 Grammys ausgezeichnet. Und ich mache noch ein bisschen weiter mit den Superlativen. Über 60 Jahre Karriere, fast 50 Studioalben, mehr als 100 Millionen verkaufte Alben. All diese Zahlen sind gigantisch. Was aber vor allem bleibt, sind natürlich ihre Songs. Ja, Jolene war so einer dieser vielen tollen Songs. Dann eben heute die traurige Nachricht, die ihr Neffe auf Social Media geteilt hat. Und dabei hat er einen sehr schönen Satz gesagt. Die Traurigkeit liegt bei uns, nicht bei Dolly. Dolly hat im Licht gelebt. Was bleibt für uns, ist jetzt ihre Musik, großes soziales Engagement und eine Frau, die immer gezeigt hat, dass Herz, Humor und Erfolg ganz wunderbar zusammenpassen. Dolly hat für viele, also für mich auch, die Welt ein ganzes Stück heller gemacht. Was verbinden Sie mit Dolly Parton? ard-abend@ndr.de. Vielleicht ist es ja einfach nur ein guter Moment mit einem ihrer tollen Songs. Einen davon hören wir jetzt im ARD-Abend. 9 to 5.

Hail, Hail, Rock'n'Roll. In dem Song verteidigt Garland Jeffries das Rock'n'Roll niemandem gehört und deshalb gehört er uns allen. Und so ist es ja auch, haben wir gehört hier im ARD-Abend. Und die Mareike hat sich gemeldet bei uns zu Dolly Parton. Es ist immer traurig, schreibt die Mareike, wenn jemand stirbt. Mit Dolly Parton verbindet sie vor allem das wunderbare Lied Island in the Stream. Das ist ja ein Duett mit Kenny Rogers und für die Mareike ist das ein ganz großartiger Song. Und die Mareike war überrascht, als sie mal erfahren hat, dass dieser Song von den Bee Gees geschrieben wurde. Und da hat die Mareike natürlich völlig recht. Danke, Mareike, dass Sie auch diese Erinnerung an Dolly Parton mit uns hier geteilt haben im ARD-Abend.

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4: 20 Uhr und 31 Minuten und hier ist der Verkehrsservice für den ARD-Abend. Ist ein bisschen was los und zwar die A1 Osnabrück Richtung Bremen ist zwischen Groß-Ippenau und Bremen-Brinkum nach einem Unfall gesperrt und dadurch staut es sich und die A1 Köln Richtung Euskirchen ist zwischen Köln-Bocklemünd und dem Kreuz Köln-West wegen Wartungsarbeiten im Tunnel Löwenich bis 5 Uhr morgen früh gesperrt. A9 Richtung Berlin zwischen Bergbad Steben und Rudolfstein Stau an der geräumten Unfallstelle und die A10 westlicher Berliner Ring, Dreieck Havelland Richtung Dreieck Werder ist zwischen Leest und Vöben wegen Löscharbeiten gesperrt und die A23 Heide Richtung Hamburg ist zwischen Heide West und Heide Süd wegen eines brennenden Autos gesperrt und die A71 Richtung Schweinfurt ist zwischen Arnstadt Süd und Stadt Ehen wegen Wartungsarbeiten im Tunnel Bering bis morgen früh um 6 gesperrt. Und damit wünsche ich Ihnen eine gute Fahrt durch den Dienstagabend.

Chicago mit Hard to Say I'm Sorry hier im ARD-Abend. Und Sie haben sicher in unseren Nachrichten mitbekommen, dass Dolly Parton im Alter von 80 Jahren gestorben ist. Und der Frank aus Wesel hat eine tolle Erinnerung an Dolly Parton. Da hat er auch gleich ein Foto mitgeschickt von Dolly Parton und Rob Halford. Das ist der Sänger von Judas Priest, dieser Mann mit dieser gigantischen Stimme über 4 Oktaven. Bei einem gemeinsamen Auftritt 2022, da hat der Frank die beiden erlebt. Und ausgerechnet heute an Robs Geburtstag, da stirbt Dolly Parton, denn der wird heute 76 Jahre alt. Da habe ich auch noch mal nachgeschaut. Der Frank hat den Rob vor vielen Jahren in der Krugerhalle kennengelernt. Und er fand es ganz cool, also der Rob, dass die beiden sich so ähnlich sahen. Und er wird diese Nachricht von Dollys Ableben sicher an seinem heutigen Geburtstag mit großer Trauer entgegennehmen. Das wird sicher so sein. Danke, Frank, für diese doch berührende Erinnerung an Dolly Parton. Und eine tolle Geschichte hat auch die Patricia aus Vorpommern. Sie war in den 90er Jahren in Florida auf einem Charity-Konzert von Kenny Rogers. Und fast zum Ende des Konzertes hat Kenny Rogers gesagt, es sei lieber Besuch da. Und dann hat man die allerersten Töne von Island in the Stream und dann eine strahlende Dolly Parton gesehen, die singend auf die Bühne gekommen ist. Alles hat natürlich gejubelt und mitgesungen. Es war so ein tolles Erlebnis für die Patricia und die liebt einfach die Musik von Dolly Parton und ist heute sehr, sehr traurig. Aber die Patricia sagt auch zu Recht, Dolly Parton hat ein schönes Erbe mit ihrer Musik hinterlassen. Sehr schöne Geschichte. Danke, Patricia.

Aus Wolkenstein im Erzgebirge hat sich zum Tod von Dolly Parton bei uns gemeldet, hier im ARD-Abend. Dolly Parton ist ja im Alter von 80 Jahren verstorben und auch der Andreas ist sehr, sehr traurig. Aber was für ihn bleiben, sind all die schönen Lieder und die schönen Momente mit schönen Erinnerungen an Live-Konzerte. Also er hat Dolly Parton offenbar auch live erlebt und an Line-Dance-Abende mit Dolly Parton und der großen Country-Familie. Also der Andreas scheint ein Line-Dancer zu sein, dann wird er sich ja bei seinem Hobby sicher sehr, sehr oft auch immer noch an Dolly Parton erinnern. Und wir hören jetzt im ARD-Abend eines der ersten Lieder, das Mick Jagger und Keith Richards zusammengeschrieben haben. Und das ist sehr schön, As Tears Go By.

ist die wunderbare Stimme von Sängerin Grace Slick von der Band Starship hier im ARD-Abend mit Nothing Gonna Stop Us Now. Und jetzt hören wir Chris Rea mit Julia.

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1: Um 22 Uhr mit Inken Henkel. Die umstrittene Rentenreform der Bundesregierung soll bis zum Jahresende stehen. Das kündigte Finanzminister Klingbeil im ZDF an. Die sozialen Sicherheitssysteme müssten fit gemacht werden, sagte der SPD-Chef nach dem Auftakt einer Kabinettsklausur auf Schloss Neuhardenberg.
2: Aber klar ist doch auch, im Detail werden wir diskutieren. Und was für mich wichtig ist, wir müssen natürlich auch Vertrauen schaffen gegenüber den Bürgerinnen und Bürgern. Da treffe ich welche, die sagen, ich wäre gern nächstes oder übernächstes Jahr dann nach 45 Jahren abschlagsfrei in Rente gegangen. Wie macht ihr das jetzt genau mit dem Übergang? Und dafür werden wir Lösungen finden. Wir wollen das schnell machen. Wir wollen die Vorschläge der Rentenkommission umsetzen. Wir müssen aber einige Dinge klären. Und die Zeit braucht man in der Demokratie auch. Und trotzdem ist das Ziel doch klar. Wir wollen die Rente zukunftsfest machen. Dafür müssen Entscheidungen getroffen werden. Und das werden wir tun.
1: VW-Chef Blume hat auf einer Betriebsversammlung in Wolfsburg den Sparkurs des Vorstands verteidigt. Die Strukturen des Konzerns müssten verschlankt und Kosten gesenkt werden, sagte Blume vor tausenden Beschäftigten. Einzelheiten von Annette Deutzkens aus Hannover.
3: Also klar, sagt Blume, wir brauchen auch gute Produkte, aber da sagt er immer, wir gewinnen mittlerweile Preise. Die Produkte sind sehr, sehr viel besser geworden. Da seien sie auf Spur, aber bei den Kosten, da reiche es eben noch nicht, was man bisher geschafft habe. Blume sagt, 30% liege man immer noch über dem Kostenniveau vergleichbarer Wettbewerber. Das hat er heute noch mal deutlich klar gemacht. Und da müsse man eben runterkommen. Und deswegen ist eben auch die Frage, wie kann es mit den nicht ausgelasteten Werken hier weitergehen? Und heute haben wir gehört, dass 6 bis 12 Monate vergehen sollen, bis eben Klarheit an den einzelnen Standorten herrscht.
1: Kanada hat im Handelsstreit mit den USA Gegenzölle im Wert von rund 20 Milliarden Dollar verhängt. Betroffen sind unter anderem Stahl, Molkereiprodukte, Haushaltsgeräte und landwirtschaftliche Maschinen. Die Zollsätze liegen zwischen 15% und 50% und sollen am 8. September in Kraft treten. Die Handelsgespräche zwischen beiden Ländern waren Ende vergangener Woche gescheitert. Die USA verhängten darauf

0: auf in Zölle von 50% auf kanadische Waren, darunter etwa Hockeyschläger, Möbel, Honig und Wein. Die US-Country-Sängerin Dolly Parton ist tot. Sie starb im Alter von 80 Jahren, wie ihre Familie mitteilte. Die Queen der Country-Musik wurde mit Hits wie Jolene und der Ballade I Will Always Love You bekannt, die in der Version von Whitney Houston zu einem der erfolgreichsten Hits aller Zeiten wurde. Im Laufe ihrer über 60-jährigen Karriere veröffentlichte Parton fast 50 Studioalben und verkaufte mehr als 100 Millionen Platten. Das waren die Nachrichten. Das Wetter in Deutschland: in der Nacht meist trocken, in der Mitte Schauer, Tiefstwerte 16 bis 10 Grad, morgen gebietsweise Schauer, im Nordosten mehr Sonne, 20 Grad im Erzgebirge bis 29 Grad am Oberrhein. Die Zeit, es ist 22.03 Uhr.
1: Und hier ist der Verkehrsservice für den ARD-Abend. Die A1 Osnabrück Richtung Bremen ist zwischen Groß-Ippenau und Bremen-Brinkum nach einem Unfall immer noch gesperrt und dadurch staut es sich. Die A1 Köln Richtung Euskirchen ist zwischen Köln-Bocklemund und dem Kreuz Köln-West wegen Wartungsarbeiten im Tunnel Löwenich bis 5 Uhr morgen früh gesperrt. Und die A9 Richtung Berlin zwischen Bergbad Steben und Rudolfstein Stau wegen Bergungsarbeiten. Und die A23 Heide Richtung Hamburg ist zwischen Heide West und Heide Süd wegen eines brennenden Autos immer noch gesperrt. Und die A71 Richtung Schweinfurt ist zwischen Arnstadt Süd und Stadt Ilm wegen Wartungsarbeiten im Tunnel Beringen bis morgen früh um 6 gesperrt. Und damit wünsche ich Ihnen weiterhin gute Fahrt durch den Abend.
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1: Mit Christiane Weber, heute wieder vom NDR aus Thüringen, und wir hören gleich noch mehr zum Tod von Dolly Parton von unserem USA-Korrespondenten hier im ARD-Abend. Schönen Abend.

0: at være solær hier am ARD-Abend. Und jetzt kommen wir zu einer Sängerin, die den amerikanischen Traum verkörpert hat wie kaum eine andere. Dolly Parton kam aus ganz ärmlichen Verhältnissen. Von dort hat sie sich bis an die Weltspitze gekämpft und sich dort ein gigantisches Musik- und Wirtschaftsimperium aufgebaut. Nun ist Dolly Parton im Alter von 80 Jahren gestorben. Unser ARD-Reporter in den USA ist Samuel Jakisch. Samuel, was ist über die Umstände ihres Todes bis jetzt bekannt?
1: Die offizielle Mitteilung zum Tod von Dolly Parton ist eher knapp. Die Familie hat es bestätigt in einem Posting in den sozialen Netzwerken, dass Dolly Parton am Dienstag im Alter von 80 Jahren verstorben ist. Letztes Jahr hatte sie schon viel zu kämpfen gehabt mit gesundheitlichen Rückschlägen. Im vergangenen Herbst war eine große Konzertreihe in Las Vegas geplant. Die hatte sie schon verschoben, weil ihre Ärzte mehrere Operationen empfohlen hatten. Dann war ihr Ehemann Carl Dean auch im vergangenen Jahr gestorben. Mit dem war sie fast 58 Jahre verheiratet. Dann hatte sie ihn an den Krebs verloren. Das hat sie sehr mitgenommen, hat sie damals auch öffentlich gemacht. Und auch ihr 80. Geburtstag im vergangenen Januar, der war ein großes Fest hier in den USA und sie war da auch virtuell sehr präsent, in Social Media zum Beispiel, aber eben nicht mehr körperlich. Da hat sie sich bereits geschont.
0: Woran hat Dolly Parton zuletzt gearbeitet? Also über die Musik hinaus. Sie war ja immer sehr aktiv.
1: Dolly Parton spielt hier eine ganz wichtige Rolle in den USA als karitative Akteurin, also Spenden sammeln, Stiftungsarbeit, die Förderung von Wissenschaft und Forschung auch. Sie hat eine Stiftung aufgesetzt, die hier sehr bekannt ist, die Imagination Library. Die verschickt an jedes neugeborene Kind in den USA Bücher, damit Eltern vorlesen, damit Kinder das Lesen für sich entdecken. Parton selbst hatte eine Kindheit in Armut, der Vater hatte nie lesen gelernt und sie hat jetzt bis heute 285 Millionen Bücher kostenlos an Kinder in den USA verschickt. Das ist eine irre Zahl. Sie war aber auch sehr kreativ bis zuletzt, hat mitgeschrieben an einem autobiografischen Musical über ihr Leben. Das ist gerade rausgekommen. Sie hat eine US-Tournee mitorganisiert, wo Sängerinnen und Sänger ihre Songs aufführen, zusammen mit lokalen Orchestern und Klangkörpern. Also sie hat ihr künstlerisches Erbe schon im Voraus mitgestaltet.
0: Jetzt nochmal zusammengefasst, was macht sie vor allem in den USA zu so einer ikonischen Musikerin?
1: Dolly Parton ist zum einen die Queen of Country, also das nationale Musikgenre hier in den USA. Sie hat 3000 Songs geschrieben, 50 Studioalben veröffentlicht, 25 Mal Country Nummer 1 Hit gelandet, 100 Millionen Platten verkauft. Das sind Zahlen, die gibt es heute kaum noch. Songs wie Jolene oder Coat of Many Colors, der Film 9 to 5 mit ihr und Jane Fonda, auch sehr berühmt. Und natürlich I Will Always Love You, den Whitney Houston dann zum Welthit gemacht hat. Dolly Parton ist einfach schon so lange da im kulturellen Erfahrungsschatz dieser Nation, dass sie einen immensen Einfluss hatte, auch auf die Musikszene, vor allem die weibliche, Taylor Swift, Miley Cyrus, alle sagen, ja, Dolly, das war ein Vorbild für mich. Und sie war eine Königin der Selbstironie, also dieses bewusst überzeichnete Image der Blondine, die alles macht, irgendwie dem Business zu gefallen. Sie hat einen Freizeitpark Dollywood betrieben, der so ziemlich jedes Klischee übererfüllt, aber vor allem Arbeitsplätze bringt in ihrer Heimatregion in Ost-Tennessee, wo es sonst nicht so viel davon gibt. Dieses sich selber nicht so wichtig nehmen, diese immense Bodenständigkeit mit einem blendenden Humor, das hat Dolly Parton hier zur Ikone gemacht.
0: Dolly Parton ist heute im Alter von 80 Jahren gestorben, also wir werden immer an ihren Humor und ihr großes Herz denken. Und wir haben natürlich ihre Musik. Hören wir jetzt im ARD-Abend Jolene.

0: Pleasure with a Kiss. Hot Chocolate, die 70er waren die ganz große Zeit von Hot Chocolate, haben wir gehört hier im ARD-Abend. Und die Jenny hat uns eine Nachricht geschickt zu Dolly Parton hier im ARD-Abend.
1: Hier ist Jenny aus Magdeburg. Es tut mir unendlich leid, dass Dolly Parton verstorben ist. Ich habe sie oft im Fernsehen gesehen und habe sie als bodenständig wahrgenommen, als ehrlich. Und ich hätte ihr gewünscht, dass sie auf menschenwürdige Weise 100 wird.
0: Ja, einigermaßen gesund 100 werden. Das hätte sich Dolly Parton sicher auch gewünscht. Dankeschön, Jenny.

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8: 22:30 haben wir es gleich und hier ist der Verkehrsservice für den ARD-Abend. Die A1 Osnabrück Richtung Bremen ist zwischen Groß-Ippenau und Bremen-Brinkum nach einem Unfall immer noch gesperrt, dadurch staut sich der Verkehr. A1 Köln Richtung Euskirchen, da ist die Autobahn zwischen Köln-Bocklemünd und dem Kreuz Köln-West wegen Wartungsarbeiten im Tunnel Löwenich bis 5 Uhr morgen früh gesperrt. A9 Richtung Berlin zwischen Bad Steben und Rudolfstein Stau wegen Bergungsarbeiten und die A10 westlicher Berliner Ring Richtung Dreieck Werder ist zwischen Potsdam Nord und Liest wegen 2 defekter Fahrzeuge jetzt gesperrt und die A23 Heide Richtung Hamburg ist zwischen Heide West und Heide Süd wegen eines brennenden Autos gesperrt und die A71 Richtung Schweinfurt ist zwischen Arnstadt Süd und Stadt Ilm wegen Wartungsarbeiten im Tunnel Behring bis morgen früh gesperrt. Und damit wünsche ich Ihnen weiterhin gute Fahrt durch den Abend.
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auch von Spice Girl her, Emma Bunton. What took you so long hier im ARD-Abend? Und jetzt kommen wir zu einem Musiker, den hat der Bombast Rock von Bad Out of Hell 1977 berühmt gemacht. Es ist wirklich eine unglaubliche LP mit unglaublich energiegeladenen Songs, aber der Erfolg, den hat Meatloaf erstmal überhaupt nicht glücklich gemacht, weil er total fertig war. Alles hat ihn überrollt. Der Tourstress und der Erfolgsdruck, dem war einfach nicht gewachsen, hat angefangen zu trinken und war irgendwann dann Stammgast beim Psychiater. Aus geplanten 2 Monaten Therapie wurde ein Jahr. Vor 5 Jahren ist er dann im Alter von 75 Jahren gestorben. Ist jetzt ein bisschen deprimierend, was ich hier erzähle, und ist das ganze Gegenteil zur Musik von Meatloaf. Eine sehr schöne Rockballade jetzt von ihm, Heaven Can Wait, ist wirklich eine meiner Lieblingsballaden.

Reggae hier im ARD-Abend. Ist auch schön, Ellie Grant mit Give Me Hope, Joanna. Und jetzt kommen wir zur Band Lighthouse Family. Und eigentlich ist das gar keine Band, das ist eigentlich nur ein Duo. Kennengelernt haben sich der Sänger und der Keyboarder von Lighthouse Family an der Uni während des Studiums. Und ich finde das immer sensationell gut, wenn aus so einer Uni-Freundschaft so eine erfolgreiche Band wird. Heute allerdings sind beide solo unterwegs, haben sich musikalisch dann doch sehr auseinanderentwickelt. Und wir hören jetzt einen ganz großen Hit von der Lighthouse Family. Ganz entspannt, easy listening. Lifted.

diese Band nennt sich Berlin und das war ein sehr schöner Song von der Band Berlin, Take My Breath Away, hier im ARD-Abend. Ich bin Christiane Weber. Ich wünsche Ihnen jetzt eine gute Nacht. Schlafen Sie gut, träumen Sie etwas Süßes und ich weiß, es gibt ja ganz viele da draußen, die nicht schlafen können, beziehungsweise vielleicht auch wach bleiben müssen, weil sie arbeiten müssen. Dann empfehle ich Ihnen die ARD-Hitnacht gleich heute Nacht mit Markus Poschlott. No.

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1: Um 23 Uhr mit Inken Henkel. Die umstrittene Rentenreform der Bundesregierung soll bis zum Jahresende stehen. Das kündigte Finanzminister Klingbeil im ZDF an. Die sozialen Sicherheitssysteme müssten fit gemacht werden, sagte der SPD-Chef nach dem Auftakt einer Kabinettsklausur auf Schloss Neuhardenberg.
2: Aber klar ist doch auch, im Detail werden wir diskutieren. Und was für mich wichtig ist, wir müssen natürlich auch Vertrauen schaffen gegenüber den Bürgerinnen und Bürgern. Da treffe ich welche, die sagen, ich wäre gern nächstes oder übernächstes Jahr dann nach 45 Jahren abschlagsfrei in Rente gegangen. Wie macht ihr das jetzt genau mit dem Übergang? Und dafür werden wir Lösungen finden. Wir wollen das schnell machen. Wir wollen die Vorschläge der Rentenkommission umsetzen. Wir müssen aber einige Dinge klären. Und die Zeit braucht man in der Demokratie auch. Und trotzdem ist das Ziel doch klar. Wir wollen die Rente zukunftsfest machen. Dafür müssen Entscheidungen getroffen werden. Und das werden wir tun.
1: Bundesfinanzminister Klingbeil im ZDF. VW-Chef Blume hat heute eine Betriebsversammlung in Wolfsburg besucht, um die Beschäftigten auf die Sparpläne des Vorstands einzuschwören. Auch die Schließung ganzer Werke ist im Gespräch. Niedersachsens Ministerpräsident Lies sieht das weiterhin kritisch.
3: Unser gemeinsames Anliegen muss doch sein, den Industriestandort Deutschland zu stabilisieren. Ein ganz wesentlicher Anker, machen wir übrigens mit anderen Teilen auch, ist dabei die Automobilindustrie. Worauf wir aufpassen müssen, und da sind wir als Land gefragt und als Bund gefragt, wie schaffen wir das eigentlich, zu fairen Wettbewerbssituationen zu kommen? Also wir haben bei den reinen Elektrofahrzeugen das Thema Zölle, also fairer Handel mit China gelöst. Bei den hybriden Fahrzeugen haben wir es nicht gelöst. Also müssen wir doch auch den fairen Wettbewerb im Blick haben.
1: Niedersachsens Ministerpräsident Lies auf NDR Info. Kanada hat im Handelsstreit mit den USA Gegenzölle im Wert von rund 20 Milliarden Dollar verhängt. Betroffen sind unter anderem Stahl, Molkereiprodukte, Haushaltsgeräte und landwirtschaftliche Maschinen. Die Zollsätze liegen zwischen 15% und 50% und sollen am 8. September in Kraft treten. Die Handelsgespräche zwischen beiden Ländern waren Ende vergangener Woche gescheitert. Die USA verhängten daraufhin Zölle von 50% auf kanadische Waren, darunter etwa Hockeyschläger, Möbel, Honig und Wein. Die US-Country-Sängerin Dolly Parton ist tot. Sie starb im Alter von 80 Jahren, wie ihre Familie mitteilte. Die Queen der Country-Musik wurde mit Hits wie Jolene und der Ballade I Will Always Love You bekannt, die in der Version von Whitney Houston zu einem der erfolgreichsten Hits aller Zeiten wurde. Das waren die Nachrichten. Das Wetter in Deutschland. In der Nacht ist es meist trocken. In der Mitte gibt's Schauer, Tiefstwerte 16 bis 10 Grad. Morgen gebietsweise Schauer, im Nordosten.

0: Westen mehr Sonne, 20 Grad im Erzgebirge bis 29 am Oberrhein. Am Donnerstag ist es im Osten trocken, im Westen fallen einzelne Schauer, 23 bis 33 Grad. Und am Freitag ist es unbeständig mit etwas Sonne bei 20 bis 30 Grad. Es ist 23.03 Uhr.
1: Dankeschön an die Kollegen der Nachrichten. Das ist der Verkehrsservice in der ARD-Hitnacht. Da beginnen wir zunächst mit der A1 Osnabrück Richtung Bremen. Zwischen Groß-Ippener und Bremen-Brinkum nach einem Unfall die Vollsperrung. Deswegen staut es sich. Achtung, im Stau befindliche Personen zwischen Groß-Ippener und dem Dreieck Stur sollen selbstständig wenden und an der nächsten Auffahrt abfahren. Personen zwischen dem Dreieck Stur und Brinkum werden einzeln von der Polizei aufgefordert zu wenden. Die A1 Hamburg Richtung Lübeck zwischen dem Kreuz Beagter Heide und Bad Oldesloe bis morgen früh 6 Uhr gesperrt. A1 Lübeck-Hamburg auf der Norderelbbrücke ist in beiden Richtungen wegen eines Schwertransports mit Verkehrsbehinderung zu rechnen. A1 Köln Richtung Euskirchen zwischen Köln-Bocklemünd und dem Kreuz Köln-West wegen Tunnelwartungsarbeiten bis um 5 Uhr gesperrt. A7 Flensburg Richtung Hamburg zwischen Hamburg-Volkspark und dem Elbtunnel 2 Kilometer stockender Verkehr. A23 Heide Richtung Hamburg zwischen Heide-West und Heide-Süd wegen eines brennenden Fahrzeugs gesperrt. Auf der A45 Gießen Richtung Hagen zwischen Talbrücke Lüdesperrt und der Talbrücke Beustenbach wegen einer Fahrbahnerneuerung bis 5 Uhr nur eine Spur frei. A71 Erfurt Richtung Schweinfurt zwischen Arnstadt Süd und Stadt Ilm Wartungsarbeiten im Tunnel Behring bis morgen früh 6 Uhr in der Früh. Und die A215 Kiel Richtung Neumünster ist zwischen dem Kreuz Kiel West und Blumenthal nach einem LKW-Unfall gesperrt. Das war's. Ich wünsche eine gute Fahrt in diese Nacht.
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1: Die Band heißt Texas, kommt aber aus Schottland. Und die hören wir jetzt mit ihrem großen Hit Summer Sun. Sind auch in diesem Jahr nochmal auf Festivals unterwegs. Unter anderem bei den Kollegen von BBC in Schottland treten sie auf im September. Und damit hallo zur ARD mit Hitnacht. Ich bin Markus Poschlott. Tachchen!

0: Das ist Albert Hammond. It never rains in Southern California. Gleich gibt's das ELO mit Calling America. Und damit willkommen in dieser ARD-Hitnacht. Auch heute wieder bis um 6 für Sie auf Sendung. Haben auch das im Blick, was hier in der Welt gerade so passiert. Ne? Der Tod von Dolly Parton wird uns später noch beschäftigen. Im Alter von 80 Jahren ist sie heute verstorben. Und der Blick geht aber gerade auch nach Hamburg. Auf der beliebten Kirmes, dem Hamburger Dom, ist gerade eine größere Rettungsaktion am Laufen. Die Höhenretter sind dort unterwegs, weil in einem Karussell, das sich auf 80 Meter Höhe dreht, ein Kettenkarussell, nur eben 80 Meter Höhe, Da bewegt sich gerade nichts mehr. Dort oben sitzen also Leute fest, wohl auf einer Höhe von 30 Metern. Knapp 20 Fahrgäste sind da im Kettenkarussell quasi momentan gefangen, sitzen da auf ihren Sitzen, die da in schwindelerregender Höhe sind, und nichts bewegt sich mehr. Deswegen ist die Feuerwehr vor Ort seit anderthalb Stunden versucht man da eine Lösung zu finden. Auch das behalten wir natürlich mal im Blick, hoffen, dass das alles gut ausgeht und die Leute da einen kühlen Kopf bewahren. Die ARD-Hitnacht ist heute auch für Sie natürlich erreichbar, wenn Sie was auf dem Herzen haben. Sie wissen, können Sie uns auch immer gerne schreiben. ARD-Hitnacht@mdr.de. At MDR wieder Mitteldeutscher Rundfunk. Wir senden ja heute Nacht wieder aus Magdeburg.
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0: Ryan Paris ist das Dolce Vita. Das ist die ARD-Hitnacht. Jetzt kommt ein Song, der im Mai 1964 in London aufgenommen wurde. Und das Besondere daran ist, es gab nur eine einzige Aufnahme. Also diese Aufnahme war in 15 Minuten komplett erledigt. Und so wenig Zeit hatte man selten für einen Song benutzt, der am Ende Weltgeschichte geschrieben hat. Wir hören jetzt The Animals mit The House of the Rising Sun. Dieser Song hat wirklich nur diese eine Version gebraucht, die wir jetzt hören. Das war's, dann war's im Kasten. Und worum geht's in der Nummer? Man sagt, es geht um einen Mann, dessen Leben in New Orleans aus der Bahn geraten ist. Und was dieses House of the Rising Sun wirklich ist, ist bis heute nicht klar. Dazu hat man sich nicht wirklich geäußert. Oft wird gesagt, irgendwie eine Art Spielhaus oder Bordell. Aber sicher belegt ist das nicht. Ab ins Jahr 1964, The House of the Rising Sun. Hier sind The Animals.
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0: The Animals, The House of the Rising Sun. Jetzt war ich selber noch mal ein bisschen begeistert davon. So, jetzt schauen wir auf die Uhr. Gleich 11:30. Das ist der Verkehrsservice in der ARD-Hitnacht. Da melden wir noch die A1 Osnabrück Richtung Bremen. Zwischen Groß-Ippener und Bremen-Brinkum nach einem Unfall gesperrt. Deswegen staut es sich. Im Stau befindliche Personen zwischen Groß-Ippener und dem Dreieck Stur sollen selbstständig wenden und an der nächsten Auffahrt abfahren. Personen zwischen dem Dreieck Stur und Brinkum werden einzeln von der Polizei aufgefordert zu wenden. Die A1 Hamburg Richtung Lübeck zwischen dem Kreuz Bargteheide und Bad Oldesloe bis morgen 6 Uhr in der Früh gesperrt. A1 Lübeck-Hamburg auf der Norderelbbrücke in beiden Richtungen. Wegen eines Schwertransports müssen Sie damit Verkehrsbehinderung rechnen. A1 Köln Richtung Euskirchen zwischen Köln-Bocklemünd und dem Kreuz Köln-West. Wegen Tunnelwartungsarbeiten bis 5 Uhr in der Früh gesperrt. Auf der A4 Erfurt Richtung Chemnitz zwischen Erfurt-Ost und Magdala. Wegen eines Schwertransports gibt es dort Verkehrsbehinderungen. A7 Flensburg Richtung Hamburg zwischen Hamburg-Volkspark und dem Elbtunnel 2 Kilometer stockender Verkehr. A23 Heide Richtung Hamburg zwischen Heide West und Heide Süd wegen eines brennenden Fahrzeugs gesperrt. Dann auf der A45 Gießen Richtung Hagen zwischen Talbrücke Lüdespert und der Talbrücke Beustenbach wegen Fahrbahnerneuerung bis 5 Uhr nur eine Spur frei. A71 Erfurt Richtung Schweinfurt zwischen Arnstadt Süd und Stadt Ilm wegen Wartungsarbeiten im Tunnel Behring bis morgen früh 6 Uhr gesperrt. Und die A215 Kiel Richtung Neumünster zwischen dem Kreuz Kiel West und Blumenthal nach einem LKW-Unfall gesperrt. Ich wünsche eine gute Fahrt.
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0: Mit Markus Poschlott. Beste Grüße aus Magdeburg ins ganze Land. Mit Musik von Asia.

Das ist die ARD-Hitnacht mit der Kelly-Family. Und ganz ehrlich, Hand aufs Herz, haben sie auch gerade ein kleines bisschen lauter gemacht? Ja, also hier im Studio vielleicht war es kurz mal zum ersten Refrain ein bisschen lauter. Kann durchaus sein. Das ist die ARD-Hitnacht mit genau solchen musikalischen Überraschungen. Der Kelly-Family und jetzt Depeche Mode hinten dran. Just can't get enough. So muss es klingen. Schön munter bleiben, die ARD.

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1: Um 0 Uhr mit Wolfgang Berger. Die umstrittene Rentenreform der Bundesregierung soll bis zum Jahresende stehen. Das kündigte Finanzminister Klingbeil im ZDF an. Die sozialen Sicherheitssysteme müssten fit gemacht werden, sagte der SPD-Chef nach dem Auftakt einer Kabinettsklausur auf Schloss Neuhardenberg.
2: Aber klar ist doch auch, im Detail werden wir diskutieren. Und was für mich wichtig ist, wir müssen natürlich auch Vertrauen schaffen gegenüber den Bürgerinnen und Bürgern. Da treffe ich welche, die sagen, ich wäre gern nächstes oder übernächstes Jahr dann nach 45 Jahren abschlagsfrei in Rente gegangen. Wie macht ihr das jetzt genau mit dem Übergang? Und dafür werden wir Lösungen finden. Wir wollen das schnell machen. Wir wollen die Vorschläge der Rentenkommission umsetzen. Wir müssen aber einige Dinge klären. Und die Zeit braucht man in der Demokratie auch. Und trotzdem ist das Ziel doch klar. Wir wollen die Rente zukunftsfest machen. Dafür müssen Entscheidungen getroffen werden. Und das werden wir tun.
1: Bundesfinanzminister Klingbeil im ZDF. VW-Chef Blume hat auf einer Betriebsversammlung in Wolfsburg den Sparkurs des Vorstands verteidigt. Die Strukturen des Konzerns müssten verschlankt und Kosten gesenkt werden, sagte Blume vor tausenden Beschäftigten. Einzelheiten von Annette Deutzkens aus Hannover.
3: Also klar, sagt Blume, wir brauchen auch gute Produkte, aber da sagt er immer, wir gewinnen mittlerweile Preise. Die Produkte sind sehr, sehr viel besser geworden. Da seien sie auf Spur, aber bei den Kosten, da reiche es eben noch nicht, was man bisher geschafft habe. Blume sagt, 30% liege man immer noch über dem Kostenniveau vergleichbarer Wettbewerber. Das hat er heute noch mal deutlich klar gemacht. Und da müsse man eben runterkommen. Und deswegen ist eben auch die Frage, wie kann es mit den nicht ausgelasteten Werken hier weitergehen? Und heute haben wir gehört, dass 6 bis 12 Monate vergehen sollen, bis eben Klarheit an den einzelnen Standorten herrscht.
1: Kanada hat im Handelsstreit mit den USA Gegenzölle im Wert von rund 20 Milliarden Dollar verhängt. Betroffen sind unter anderem Stahl, Molkereiprodukte, Haushaltsgeräte und landwirtschaftliche Maschinen. Die Zollsätze liegen zwischen 15% und 50% und sollen am 8. September in Kraft treten. Die Handelsgespräche zwischen beiden Ländern waren Ende vergangener Woche gescheitert. Die USA verhängten daraufhin Zölle von 50% auf kanadische Waren. Die US-Country-Sängerin Dolly Parton ist tot. Sie starb im Alter von 80 Jahren, wie ihre Familie mitteilte. Die Queen der Country-Musik wurde mit Hits wie Jolene und der Ballade I Will Always Love You bekannt, die in der Version von Whitney Houston zu einem der erfolgreichsten Hits aller Zeiten wurde. Das waren die Nachrichten. Das Wetter in Deutschland. Meist trocken, in der Mitte Schauer, im Süden Nebel, Tiefstwerte 16 bis 10 Grad. Tagsüber gebietsweise Schauer und Gewitter, im Nordosten und Südwesten mehr Sonne. Höchstwerte 20 Grad im Erzgebirge bis 29 Grad am Oberrhein. Am Donnerstag im Osten trocken, im Westen Schauer oder Gewitter 23 bis 33 Grad. Am Freitag unbeständig bei 20 bis 30 Grad. Es ist jetzt 0 Uhr 3.
4: Dankeschön an die Kollegen der Nachrichten. Das ist der Verkehrsservice in der ARD-Hitnacht. Die A1 Osnabrück Richtung Bremen ist zwischen Groß-Ippener und Bremen-Brinkum nach einem Unfall gesperrt. Deswegen staut es sich und die Information der Polizei ist folgende.

0: Im Stau befindliche Personen zwischen Groß-Ippenau und dem Dreieck Stur sollten selbstständig wenden und an der nächsten Auffahrt abfahren. Also einmal Geisterfahrer spielen sozusagen, aber erlaubt. Personen zwischen dem Dreieck Stur und Brinkum werden einzeln von der Polizei aufgefordert zu wenden. Die A1, Hamburg Richtung Lübeck, zwischen dem Kreuz Barkter Heide und Bad Oldesloe bis 6 Uhr gesperrt. Die A1, Köln Richtung Euskirchen, zwischen Köln-Bocklemünd und dem Kreuz Köln-West wegen Tunnelwartungsarbeiten bis um 5 in der Früh gesperrt. Die A4, Erfurt Richtung Chemnitz, zwischen Erfurt Ost und Magdala, da kommt es wegen eines Schwertransports immer wieder zu Behinderungen. A23, Heide Richtung Hamburg, zwischen Heide West und Heide Süd, brennendes Fahrzeug, deswegen Vollsperrung. Die A71, Erfurt Richtung Schweinfurt, zwischen Arnstadt Süd und Stadt Ilm, wegen Wartungsarbeiten im Tunnel Behring bis 6 Uhr gesperrt. Und die A215, Kiel Richtung Neumünster, zwischen dem Kreuz Kiel West und Blumenthal, nach einem Unfall gesperrt. Ich wünsche eine gute Fahrt.
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0: Mit Markus Poschlott, ich grüße aus Magdeburg. Mit dem schönen 80er aus dem Jahr 87 kommt jetzt hier die Gruppe Hart mit Alone. Und damit Hallo zur ARD-Hitnacht.

0: hat ihr Handy heute Abend auch auf einmal piep gemacht und eine der traurigsten Nachrichten des Tages gezeigt. Die große Country-Legende Dolly Parton ist gestorben. Das wurde jetzt in den Abendstunden bekannt. Im Alter von 80 Jahren ist sie friedlich in Nashville, Tennessee verstorben. Das hat ihr Sprecher und ihre Familie mitgeteilt und auch nochmal offiziell bestätigt. Wir gucken auf das Leben von Dolly Parton, von dieser Country-Legende, mit Anne Schneider.
1: Mit dem Tod von Dolly Parton verliert die Welt weit mehr als nur einen Country-Star. Sie war Sängerin, Songwriterin, Schauspielerin, Unternehmerin und für Millionen Menschen eine Inspiration. Über 6 Jahrzehnte lang begeisterte sie mit Songs wie Jolene oder Coat of Many Colors. Dolly Parton war die erfolgreichste Country-Musikerin aller Zeiten. Schon früh setzte sie sich für die Gleichstellung von Frauen ein, machte ihnen mit Liedern wie 9 to 5 Mut für Anerkennung und faire Chancen zu kämpfen. Mit ihrer blonden Mähne, ihren Glitzer-Outfits und ihrer unverwechselbaren Stimme wurde sie zu einer der bekanntesten Frauen der Popkultur. Und sie war selbstironisch. Es kostet eine Menge Geld, so billig auszusehen, war wohl ihr berühmtester Satz. Aufgewachsen in sehr armen Verhältnissen war ihr immer besonders wichtig, etwas von ihrem Erfolg zurückzugeben. In ihrer Heimat Tennessee schuf sie mit dem Freizeitpark Dollywood tausende Arbeitsplätze. Mit ihrer Imagination Library verschenkte sie Millionen Bücher an Kinder auf der ganzen Welt und förderte so die Freude am Lesen. Selbst in den vergangenen Monaten, als sie gesundheitlich angeschlagen war, sprach Dolly Parton über neue Projekte und ihre Pläne für die Zukunft. Nun verstummt eine der markantesten Stimmen der Musikgeschichte. Was bleibt, sind unvergessliche Songs, großes soziales Engagement und eine Frau, die immer gezeigt hat, dass Herz, Humor und Erfolg wunderbar zusammenpassen. Aus Washington, Anne Schneider.
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0: Mit Dolly Parton.

Peter Schilling und Terra Titanic mit seinem großen Hit hier in der ARD Hitnacht. Wir packen gleich noch einen drauf, schließlich heißen wir ja Hitnacht. Ein Hit nach dem anderen. Elton John, Sir Elton John mit Nikita um 0:25 Uhr.

0: Und mit den letzten Takten von Elton John ist es gleich 12:30. Und das ist der Verkehrsservice in der ARD-Hitnacht. Die A1 Osnabrück Richtung Bremen zwischen Groß-Ippenau und Bremen-Brinkum nach einem Unfall. Die Vollsperrung, das dauert offenbar auch noch richtig lange. Deswegen sagt die Polizei, im Stau befindliche Personen zwischen Groß-Ippenau und dem Dreieck Stur sollen bitte selbstständig wenden und an der nächsten Auffahrt abfahren. Personen zwischen dem Dreieck Stur und Brinkum werden einzeln von der Polizei aufgefordert zu wenden. Die A1 Hamburg Richtung Lübeck zwischen dem Kreuz Bargteheide und Bad Oldesloe bis um 6 gesperrt. A1 Köln Richtung Euskirchen zwischen Köln-Bocklemünd und dem Kreuz Köln-West wegen Tunnelwartungsarbeiten bis um 5 gesperrt. Auf der A4 Erfurt Richtung Chemnitz zwischen Erfurt Ost und Magdala. Schwertransport mit Verkehrsbehinderung ist hier zu rechnen. Die A23 Heide Richtung Hamburg zwischen Heide West und Heide Süd wegen eines brennenden Fahrzeugs gesperrt. A27 Bremerhaven Richtung Bremen zwischen Utlede und Schwanewede nach einem Unfall gesperrt. Dann die A71 Erfurt Richtung Schweinfurt zwischen Arnstadt Süd und Stadt Ilm wegen Wartungsarbeiten im Tunnel Behring bis um 6 in der Früh gesperrt. Und die A215 Kiel Richtung Neumünster zwischen dem Kreuz Kiel West und Blumenthal nach einem LKW-Unfall gesperrt. Ich wünsche eine gute Fahrt.
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0: Mit Markus Poschlott und besten Grüßen aus Magdeburg ins ganze Land. Jetzt schmeißen hier Fool's Garden erstmal das Glas kaputt und dann singen sie ihren großen Hit Lemon Tree.

0: Fairground Attraction und Perfect in dieser ARD-Hitnacht. 0.38 Uhr ist es an diesem Mittwochmorgen, 26. August. Und wir schauen wieder mal hinter die Songs.
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2: 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Es ist 1977. Kansas-Gitarrist Carrie Lifgren liest Lyrik der amerikanischen Ureinwohner. Und noch ein anderer Satz prägt sich ihm ein und inspiriert ihn. 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

Es ist jetzt soweit. Hier in der ARD-Hitnacht kommt eines der bekanntesten Intros der 80er Jahre. Und zwar bis zum heutigen Tag. Nächstes Jahr wird die Nummer 40 Jahre alt. Rick Astley mit seinem Never Gonna Give You Up. Ende Juli 87 aufgenommen. Ja, nächstes Jahr im Sommer feiern wir dann 40 Jahre Never Gonna Give You Up. Hier ist Rick Astley.

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1: Um 1 Uhr mit Wolfgang Berger. Die Bundesregierung setzt heute ihre Klausurtagung auf Schloss Hardenberg in Brandenburg fort. Im Mittelpunkt stehen dabei die Themen Hitzeschutz und Wettbewerbsfähigkeit der Wirtschaft. Aus der NDR-Nachrichtenredaktion Karin Busche.
2: Die Bundesregierung will Konsequenzen ziehen aus der Hitzewelle dieses Sommers. Aber zunächst einmal soll heute die Lage analysiert werden. Beschlüsse sind auf Schloss Neuhardenberg nicht geplant. Die sollen erst in späteren Kabinettssitzungen folgen. Außerdem geht es heute auch noch um das Wirtschaftswachstum. Kanzleramtschefin Wagen zeigte sich mit dem Auftakt zufrieden. Sie sagte in den ARD-Tagesthemen, es sei wichtig, sich auszutauschen über den Stand der Dinge bei den Reformvorhaben. Es werde ein arbeitsreicher Herbst, so Wagen. Aber sie zeigte sich zuversichtlich. Alle hätten den gemeinsamen Willen, die Dinge jetzt auch auf einen guten Weg zu bringen.
1: Auf dem Hamburger Dom hat es einen Großeinsatz von Polizei und Feuerwehr gegeben. Mehr als 20 Menschen saßen in einem Kettenkarussell fest. Aus Hamburg Finn Kessler.
3: Das Kettenkarussell war in etwa 25 Metern Höhe stehen geblieben. Laut Feuerwehr, weil offenbar eine Bremse blockiert war. Weil die Betreiber das Fahrgeschäft nicht mehr in Gang setzen konnten, wurde die Feuerwehr gerufen. Die rückte mit einem Großaufgebot an. 45 Feuerwehrleute, darunter auch speziell ausgebildete Höhenretter und mehrere Rettungswagenbesatzungen waren im Einsatz. Doch gerettet werden mussten die Gestrandeten am Ende nicht. Die Betreiber konnten die Bremsenblockade beheben und die 23 Fahrgäste zurück auf den sicheren Boden befördern.
1: Volkswagen-Chef Blume stellt sich heute auf weiteren außerordentlichen Betriebsversammlungen der VW-Belegschaft. Die hat er gestern schon im Stammwerk in Wolfsburg auf drastische Einschnitte eingeschworen. Heute reist er zu den Standorten Emden und Zwickau. Ob auch Standorte geschlossen werden müssen, sei noch nicht entschieden, so Blume. Die Vorsitzende des VW-Betriebsrats Cavallo warf dem Vorstand vor, die Mitarbeiter im Ungewissen zu lassen. Niedersachsens Ministerpräsident Lies betonte, VW habe Potenziale in der Elektromobilität. Auch könnten Volkswagen-Werke vorübergehend für die Rüstungsproduktion genutzt werden. Die US-Country-Sängerin Dolly Parton ist tot. Sie starb im Alter von 80 Jahren, wie ihre Familie mitteilte. Die Queen der Country-Musik wurde mit Hits wie Jolene und der Ballade I Will Always Love You bekannt. Im Laufe ihrer über 60-jährigen Karriere veröffentlichte Parton fast 50 Studioalben und verkaufte mehr als 100 Millionen Platten. Das waren die Nachrichten. Das Wetter in Deutschland. Häufig trocken, in der Mitte Schauer, im Süden Nebel, Tiefstwerte 16 bis 10 Grad. Tagsüber gebietsweise Schauer und Gewitter, im Nordosten und Südwesten mehr Sonne. Höchstwerte 20 Grad im Erzgebirge bis 29 Grad am Oberrhein. Am Donnerstag im Osten trocken, im Westen einzelne Schauer oder Gewitter, 23 bis 33 Grad. Freitag unbeständig und etwas Sonne bei 20 bis 30 Grad. Es ist 1.03 Uhr.
4: Und das ist der Verkehrsservice in der ARD-Hitnacht. Da gucken wir zunächst auf die A1 Osnabrück Richtung Bremen. Zwischen Groß-Ippenau und Bremen-Brinkum. Nach einem Unfall noch immer die Vollsperrung. Es staut sich weiterhin. Die Polizei informiert wie folgt. Im Stau befindliche Personen zwischen Groß-Ippenau und dem Dreieck Stur sollen selbstständig wenden und an der nächsten Auffahrt abfahren. Also einmal quasi entgegengesetzt der Fahrtrichtung fahren. Personen zwischen den Dreieck Stur und Brinkum werden einzeln von der Polizei aufgefordert, auch zu wenden. Die A1 Hamburg Richtung Lübeck ist zwischen dem Kreuz Bargteheide und Bad Oldesloe bis 6 Uhr morgens gesperrt. A1 Köln Richtung Euskirchen zwischen Köln-Bocklemünd und dem Kreuz Köln-West wegen Tunnelwartungsarbeit.

0: bis um 5 gesperrt. A4, Erfurt Richtung Chemnitz, zwischen Erfurt Ost und Magdala wegen eines Schwertransports ist hier mit Behinderungen zu rechnen. Die A23, Heide Richtung Hamburg, zwischen Heide West und Heide Süd wegen eines brennenden Fahrzeugs gesperrt. A27, Bremerhaven Richtung Bremen, zwischen Utlede und Schwanewede nach einem Unfall gesperrt. Dann die A71, Erfurt Richtung Schweinfurt, zwischen Arnstadt Süd und Stadtilm. Wartungsarbeiten im Tunnel, deswegen hier die Sperrung bis um 6. Ich wünsche dir gute Fahrt.
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0: Mit Markus Poschlott und einem Song aus dem Jahr 1961, der aber dann von Joe Cocker 87 nochmal ein großer Hit wurde.

0: 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Das Singen Train hier bei uns in der ARD-Hitnacht. Die Band, die heute Abend noch einen Auftritt spielt in San Francisco, heute Abend dort auf der Bühne. Und dann kommt auch schon bald das neue Album. Und zwar am Ende dieser Woche, am Freitag, kommt das neue Album Mad Dog in the Fog. So wird das Ganze heißen. Genau, Freitag. So, volles Programm also bei der Gruppe Train. Bisschen ruhiger sollte, und es ist auch richtig so, es bei Rod Stewart zugehen. Der hatte ja eine Herz-OP gehabt. Deswegen sind die Konzerttermine im August erstmal alle abgesagt. Also online kann man jetzt gerade sehen, dass ab September wahrscheinlich schon wieder was möglich ist. Aber er soll sich erstmal erholen. Das ist wichtig, damit er bald wieder, ja, mit voller Schaffenskraft auf der Bühne stehen kann. Wir spielen ihn jetzt. Rod Stewart mit Rhythm of My Heart.
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0: Das ist echt. Du trägst keine Liebe in dir in der ARD-Hitnacht. Und ja, vielleicht erinnern Sie sich, es gibt und gab eine große Doku über die Gruppe Echt und wie das damals alles gewesen ist, wie die zu Stars geworden sind. Kim Frank gehört ja mit dazu, der Sänger der Band, und der hat dann auch Filme gemacht, unter anderem auch genau diese Doku. Und er hat sich jetzt bei Instagram zu Wort gemeldet. Achtung, die Doku ist bald nicht mehr zu sehen.
1: Es ist soweit, schlechte Nachrichten. Die Echt-Filme sind nur noch 3 Monate in der Mediathek und dann vielleicht nie mehr irgendwo zu sehen. Es ist jetzt 3 Jahre her, dass die Filme raus sind, und weil ich einfach so viel fremdes Material von TV-Shows und so weiter genutzt habe, wo es sehr teuer wäre, das jetzt noch mal ein paar Jahre zu verlängern, wird es die Filme in ein paar Monaten nicht mehr geben.
0: Also da ist er ganz transparent, warum die Dokus jetzt verschwinden werden aus der ARD-Mediathek. Also noch nicht, noch sind sie ja da für 3 Monate, also man kann sich noch einen schönen Herbstabend vornehmen, aber vielleicht schon mal vormerken. Und die machen auch ein zweites Mal beim Gucken Spaß. Ich habe das damals auch sofort gesehen, als die rauskam, war einer von 2 Millionen, die im ersten Monat sich diese Dokus angesehen haben. Zu finden in der ARD-Mediathek. So. Mink DeVille ist jetzt am Start. Um 1:25 Uhr.

0: Uhr, 31 ist es. Wir schauen auf die Straßen, das ist der Verkehrsservice in der ARD-Hitnacht. Die A1 Osnabrück Richtung Bremen ist zwischen Groß-Ippenau und Bremen-Brinkum weiterhin nach den Unfällen von gestern gesperrt, nach den LKW-Unfällen. Es staut sich weiter. Personen zwischen dem Dreieck Stur und Brinkum werden einzeln von der Polizei aufgefordert zu wenden. Dann die A1 Hamburg Richtung Lübeck. Zwischen dem Kreuz Bargte Heide und Bad Oldesloe bis 6 Uhr gesperrt. Die A1 Köln Richtung Euskirchen zwischen Köln Bocklemünd und dem Kreuz Köln West. Da gibt es die Tunnelwartungsarbeiten, deswegen die Sperrung hier bis 5 Uhr. Auf der A4 Erfurt Richtung Chemnitz zwischen Erfurt Ost und Magdala wegen eines Schwertransports müssen Sie dort mit Verkehrsbehinderungen rechnen. Die A23 Heide Richtung Hamburg zwischen Heide West und Heide Süd aufgrund eines brennenden Fahrzeugs gesperrt. A27 Bremerhaven Richtung Bremen zwischen Utlede und Schwanewede nach einem Unfall gesperrt. Dann die A71 Erfurt Richtung Schweinfurt zwischen Arnstadt Süd und Stadt Ilm. Da gibt es Wartungsarbeiten im Tunnel und deswegen ist hier auch eine Sperrung vorgesehen. Bis 6 Uhr geht es da nicht voran. Das war's. Ich wünsche soweit eine gute Fahrt durch diese Nacht.
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0: Mit Markus Poschlotter am Mikrofon. Beste Grüße aus Magdeburg. Jetzt hier mit Richard Marx, aber nicht nur mit ihm.
2: Moin, moin, Markus. Hier ist Matthias aus Neumünster.
0: Hallo.
2: An der Ostsee. Ich wünsche dir und alle anderen Hörer einen wunderschönen guten Morgen. Euch allen einen schönen Tag und verbringt ihn gut.
0: Jawohl.

0: Die Lumineers, ho, hey, was für eine richtig schöne Nummer, hier in der ARD Hit 8. So, Freunde, es ist 1.40 Uhr, viele Grüße gehen raus an die Hörer im ganzen Land, egal ob sie uns in Bayern gerade hören oder in Hamburg oder irgendwo dazwischen. Wir haben ja auch ein Ohr, ein offenes Ohr für Ihre Fragen, die Sie uns schicken oder auf die Mailbox sprechen.
1: Ja, grüß Gott, da ist Claudia aus Maxterheithof, Oberpfalz. Ich wollte nur fragen, ob die Leute von dem Karussell wieder gesund runtergekommen sind.
0: Ob die Leute vom Karussell wieder gesund runtergekommen sind. Ja, gemeint ist der Hamburger Dom. Da gab es ja am Abend um 21 Uhr oder kurz nach um 9 ist das eine Kettenkarussell, das bis in 80 Meter Höhe fahren kann, ist stecken geblieben. Eine Bremse wurde offenbar falsch ausgelöst und die ganzen Fahrgäste, die da in ihren Sitzen saßen, konnten nicht wieder nach unten gebracht werden. Die saßen dort mehrere Stunden fest, die Feuerwehr war aber da und man kann jetzt Entwarnung geben. Alles wieder gut, alle sind unten wieder heil angekommen, keiner ist verletzt worden. Die Feuerwehr hat da in Hamburg wie schon so oft einen guten Job gemacht. So, wenn Sie auch noch was auf dem Herzen haben oder uns das auf die Mailbox sprechen wollen, gerne doch 0800 80 80 110.

Das ist Madonna. Mit Holiday in der ARD Hitnacht. 1.52 Uhr ist es. Jetzt kommt das Jahr 1990. Mit Aha und ihrem großen Hit Crying in the Rain. Ursprünglich muss man sagen, es ist auch nur ein Cover. Das Original stammt von den Everly Brothers aus dem Jahr 1962. Aber ein großer Hit ist es auch durch Aha geworden. Jetzt hier bei uns.

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1: Um 2 Uhr mit Wolfgang Berger. Die Bundesregierung setzt heute ihre Klausurtagung auf Schloss Neuhardenberg in Brandenburg fort. Heute reden die Kabinettsmitglieder über die Wirtschaft und den Hitzeschutz. Aus der Nachrichtenredaktion Karin Busche.
2: Die Bundesregierung will Konsequenzen ziehen aus der Hitzewelle dieses Sommers. Aber zunächst einmal soll heute die Lage analysiert werden. Beschlüsse sind auf Schloss Neuhardenberg nicht geplant. Die sollen erst in späteren Kabinettssitzungen folgen. Außerdem geht es heute auch noch um das Wirtschaftswachstum. Kanzleramtschefin Wagen zeigte sich mit dem Auftakt zufrieden. Sie sagte in den ARD-Tagesthemen, es sei wichtig, sich auszutauschen über den Stand der Dinge bei den Reformvorhaben. Es werde ein arbeitsreicher Herbst, so Wagen. Aber sie zeigte sich zuversichtlich. Alle hätten den gemeinsamen Willen, die Dinge jetzt auch auf einen guten Weg zu bringen.
1: Volkswagen-Chef Blume stellt sich heute auf weiteren Betriebsversammlungen der VW-Belegschaft. Die hat er gestern schon in Wolfsburg auf drastische Einschnitte eingestimmt. Heute reist er zu den Standorten Emden und Zwickau. Aus der NDR-Nachrichtenredaktion Konstanze Simidey.
3: Unter anderem für diese Werke gibt es laut der VW-Führung noch keine wettbewerbsfähige Nutzung für die Zeit nach 2030. Volkswagen hatte dort jeweils große Summen in den Umstieg auf Elektromobilität gesteckt. Ob Standorte geschlossen werden müssen, sei aber noch nicht entschieden, sagte Blume. Für Niedersachsens Ministerpräsident Lies sind Fabrikschließungen keine Option. Er sieht in der Elektromobilität Potenziale für VW. Auch könnten Volkswagen-Werke vorübergehend für die Rüstungsproduktion genutzt werden.
1: Auf dem Hamburger Dom hat es einen Großeinsatz von Polizei und Feuerwehr gegeben. Mehr als 20 Menschen saßen in einem Kettenkarussell fest. Aus Hamburg Finn Kessler.
4: Das Kettenkarussell war in etwa 25 Metern Höhe stehen geblieben. Laut Feuerwehr, weil offenbar eine Bremse blockiert war. Weil die Betreiber das Fahrgeschäft nicht mehr in Gang setzen konnten, wurde die Feuerwehr gerufen. Die rückte mit einem Großaufgebot an. 45 Feuerwehrleute, darunter auch speziell ausgebildete Höhenretter und mehrere Rettungswagenbesatzungen waren im Einsatz. Doch gerettet werden mussten die Gestrandeten am Ende nicht. Die Betreiber konnten die Bremsenblockade beheben und die 23 Fahrgäste zurück auf den sicheren Boden befördern.
1: Die US-Country-Sängerin Dolly Parton ist tot. Sie starb im Alter von 80 Jahren, wie ihre Familie mitteilte. Die Queen der Country-Musik wurde mit Hits wie Jolene und der Ballade I Will Always Love You bekannt. Im Laufe ihrer über 60-jährigen Karriere veröffentlichte Parton fast 50 Studioalben und verkaufte mehr als 100 Millionen Platten. Das waren die Nachrichten. Das Wetter in Deutschland. Meist trocken, in der Mitte Schauer, 16 bis 10 Grad. Tagsüber teils Schauer, teils sonnig, 20 Grad im Erzgebirge bis 29 Grad am Oberrhein. Am Donnerstag im Osten trocken, im Westen Schauer oder Gewitter, 23 bis 33 Grad. Am Freitag unbeständig bei 20 bis 30 Grad. Es ist 2.03 Uhr.
5: Und das ist der Verkehrsservice in der ARD-Hitnacht. Die A1 Osnabrück Richtung Bremen, zwischen Groß-Ippenau und Bremen-Brinkum nach einem Unfall gesperrt. A1 Hamburg Richtung Lübeck, zwischen dem Kreuz Barkter Heide und Bad Oldesloe bis 6 Uhr circa noch gesperrt. A1 Köln Richtung Euskirchen, zwischen Köln-Bocklemünd und dem Kreuz Köln-West, wegen Tunnelwartungsarbeiten bis um 5 gesperrt. A23 Heide Richtung Hamburg, zwischen Heide West und Heide Süd ein brennendes Fahrzeug, deswegen die Vollsperrung. A27 Bremerhaven Richtung Bremen, zwischen Hagen und Schwanewede für LKW momentan gesperrt. Dann die A71 Erfurt Richtung Schweinfurt, zwischen Arnstadt Süd und Stadt Ilm wegen Wartungsarbeiten im Tunnel Behring bis 6 Uhr in der Früh gesperrt. Ich wünsche eine gute Fahrt.
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5: Mit Markus Poschlott und Musik aus dem Jahr 98. Hier sind The Corrs mit What Can I Do? Musik aus Irland. Und damit wünsche ich ja eine gute Nacht oder einen schönen guten Morgen.